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1: 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Unser Wochenvers ist in Römer Kapitel 6, Vers 23 nachzulesen. Denn der Tod ist der Sünde Sold, aber die Gabe Gottes ist das ewige Leben in Christo Jesu, unserem Herrn. Römer Kapitel 6, Vers 23.

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1: Herzlich willkommen zu einer neuen Folge von Durch die Bibel. Das Buch Jeremia steht wieder auf dem Programm. Letztes Mal haben wir Kapitel 11 abgeschlossen und heute werden wir uns mit den Kapiteln 12 bis 14 beschäftigen. Mit dem Volk Juda ging es bergab. Es gab zwar einen kurzen Hoffnungsschimmer, denn im Tempel wurde das Buch mit Gottes Ordnungen gefunden, das lange Zeit verschollen war. Dieser Funke entfachte aber nur einen oberflächlichen Brand, der bald schon wieder erloschen war. Trotzdem versucht Jeremia weiterhin, das Volk zur Umkehr zu bewegen. Eine aussichtslose Aufgabe? Bleiben Sie dran und finden Sie es heraus. Mit dem 12. Kapitel beginnt eine sehr düstere Zeit im Leben des Volkes Juda. Das einzige Licht, das noch scheint, ist der Prophet Jeremia. König Josia wurde getötet, Jeremia gezwungen, seinen Heimatort zu verlassen, und böse Herrscher sitzen jetzt auf dem Thron. Die Situation scheint von Tag zu Tag immer schlechter zu werden. Zu diesem Zeitpunkt fängt Jeremia an zu zweifeln. Ich denke, jedem Christen würde es ähnlich ergehen. Dunkle Gedanken kommen ihm in den Sinn und er fragt sich, warum Gott das alles zulässt. Jeder Pastor, der sich für die Sache Gottes einsetzt, fragt sich manchmal, warum Gott scheinbar nichts unternimmt. Er schaut sich um und bemerkt, dass seine allerbesten Leute leiden müssen. Ausgerechnet die Menschen, die ihm am nächsten stehen, scheinen mehr Ärger zu haben als alle anderen. Und unweigerlich fragt er sich dann, warum lässt Gott das zu? Sogar David stellte Gott in Frage, als er, so heißt es im Psalm 37, einen Gottlosen sah, der auf Gewalt pochte und sich breit machte und grünte wie eine Zeder. Hören wir uns nun an, wie Jeremia mit Gott redet. Wir beginnen im Buch Jeremia, Kapitel 12, mit den Versen 1 und 2. Herr, wenn ich auch mit dir rechten wollte, so behältst du doch Recht. Dennoch muss ich vom Recht mit dir reden. Warum geht's doch den Gottlosen so gut, und die Abtrünnigen haben alles in Fülle? Du pflanzt sie ein, sie schlagen Wurzeln und wachsen und bringen Frucht. Nahe bist du ihrem Munde, aber ferne von ihrem Herzen. Jeremia bringt hier zum Ausdruck, Herr, sie reden zwar über dich, aber sie sind weit von dir entfernt, und trotzdem geht es ihnen wunderbar. Wieso lässt du das zu? Ich habe dieselbe Frage. Ich selber würde Gott heute gerne fragen, Herr, wieso lässt du dies und jenes zu? Ich habe darauf leider keine Antwort, und ich glaube, dass auch Jeremia oder David nicht immer eine Antwort erhalten haben. Gott lässt es zu, dass es den Bösen gut geht. Wir müssen mit ansehen, wie sie sich wie eine grüne Zeder ausbreiten. Warum lässt Gott es nicht denen gut gehen, die zum Beispiel wirklich begabte christliche Missionare unterstützen wollen? Ich habe ihm diese Frage gestellt, aber keine Antwort erhalten. Im nächsten Vers gibt Jeremia Gott sogar einen Tipp, wie er mit den Bösen umgehen sollte. Vers 3. Mich aber, Herr, kennst du und siehst mich und prüfst mein Herz vor dir. Reiß sie weg wie Schafe zum Schlachten und sondere sie aus, dass sie getötet werden. Im Grunde fragt Jeremia, Gott, warum richtest du sie denn nicht? Sie sind es, denen es schlecht ergehen sollte. Und in Vers 4 sehen wir sogar etwas von Jeremias Herz für die Tierwelt. Wie lange soll das Land so trocken stehen und das Gras überall auf dem Felde verdorren? Wegen der Bosheit der Bewohner schwinden Vieh und Vögel dahin, denn man sagt, er weiß nicht, wie es uns gehen wird. Wie lange soll das Land so trocken stehen? Mit anderen Worten, Herr, warum unternimmst du nichts? Gottes Antwort an Jeremia und an sie und mich lautet, akzeptiere das, was ich tue, und auch das, was ich nicht tue. Eine andere Antwort bekommen wir manchmal nicht. Gott spricht, ich weiß, was ich tue, vertraue mir, verlass dich auf mich. Jeremia hat diesen Abschnitt ja mit den Worten begonnen, Herr, wenn ich auch mit dir rechten wollte, so behältst du doch recht. Anders ausgedrückt, was Gott tut, ist richtig, auch wenn es uns völlig falsch erscheinen mag. Eines Tages werden auch wir das erkennen und vielleicht sogar verstehen. Da gilt es vor allem, Gott zu vertrauen. Das ist es ja, was Glauben bedeutet, Gott zu vertrauen. Und das beginnt gerade dann, wenn wir nicht alles verstehen. Im Südreich Israels, in Juda, gibt es offenbar nur noch einen, der nach Gott fragt, Jeremia. Auf dem Thron sitzt nun auch noch Jojakim, ein gottloser und korrupter König. Mit jedem Tag scheint sich die Lage zu verschlimmern, und Jeremia fragt sich, wo soll das alles noch hinführen? Doch Gott hat Jeremia schon versichert, ich weiß genau, wie es um Juda steht. Keine Sorge, ich kümmere mich darum. In Kapitel 11, Vers 16 heißt es ja, Gott nannte dich einen grünen, schönen, fruchtbaren Ölbaum, aber nun hat er mit großem Brausen ein Feuer um ihn anzünden lassen, sodass seine Äste verderben müssen. Paulus bezieht sich im Römerbrief auf dieses Bild. In Kapitel 11 sagt er, dass der Olivenbaum gefällt und beiseite gelegt wurde. Genau das hat Gott mit seinem Volk getan. Und heute lässt er aus derselben Wurzel einen wilden Olivenbaum wachsen. Das sind übrigens wir, Sie und ich, sofern sie nicht aus dem Volk Israel stammen. Denn die christliche Gemeinde wurde auf diese Wurzel, die Jesus ist, aufgepropft. Er ist die Wurzel aus dürrem Erdreich, wie es bei Jesaja heißt. Und aus ihm kommt das Leben. Zu Jeremia spricht Gott, ich werde mich schon darum kümmern. Ich werde alles schon wieder ins Lot bringen. Gott hatte einen Plan, und der reichte weit über das hinaus, was Jeremia zu seiner Zeit sehen und verstehen konnte. Wir gehen weiter in Jeremia 12 zu Vers 5. Etwas salopp ausgedrückt sagt Gott dort, jetzt mach aber mal halblang, Jeremia. Man könnte meinen, Gott ist hier schon ein wenig ironisch. Der Vers 5 lautet, wenn es dich müde macht, mit Fußgängern zu gehen, wie wird es dir gehen, wenn du mit Rossen laufen sollst? Und wenn du schon im Lande, wo keine Gefahr ist, Sicherheit suchst, was willst du tun im Dickicht des Jordans? Sinngemäß sagt Gott zu Jeremia Folgendes. Wenn du dir jetzt schon den Kopf darüber zerbrichst, was noch alles geschehen wird, da kann ich nur sagen, das war doch noch gar nichts. Es wird noch schlimmer kommen. Und wenn dir jetzt schon Angst und Bange ist, was wirst du erst machen, wenn die wirkliche Katastrophe auf dieses Volk zukommt? Ich denke, hier gilt es für Sie und für mich, etwas ganz Entscheidendes zu begreifen. Die Lebenssituation mag heute für uns vielleicht bedrohlich aussehen, aber möglicherweise verschlimmert sie sich noch. Ich hoffe, dass diese Erkenntnis Sie nicht entmutigt, sondern Sie näher zu Gott bringen wird. Er erklärt uns nicht alle Einzelheiten, so wie wir uns das wohl manchmal wünschen. Aber Gott verheißt uns, wir können auf eines ganz gewiss vertrauen, nämlich, dass er immer das Richtige tun wird. Weiter in unserem Bibeltext mit Vers 9. Mein Erbe ist wie der bunte Vogel, um den sich die Vögel sammeln. Wohlauf und sammelt euch, alle Tiere des Feldes, kommt und fresst. Gottes Vergleich hier macht mir erneut klar, er hat Humor. Gott sagt an dieser Stelle, Jeremia, du bist wie ein bunter Vogel. Wenn sich ein bunter Vogel auf das Gebiet eines Krähenschwarms verirrt, dann erfährt er ziemlich schnell, mit den schwarzen Gesellen ist nicht gut Kirschen essen. Der Eindringling, der so ganz anders aussieht, wird heftig attackiert. Und Jeremia war so ein bunter Vogel. Die Leute seines eigenen Volkes sagten zu ihm, wir dachten, du wärst auf unserer Seite. Wir meinten, du wärst einer von uns. Das bist du aber nicht. Du bist ganz anders. Du bist ein bunter Vogel. Nun, ich bin auch ein bunter Vogel. Und ich habe so den Eindruck, dass manche von ihnen auch welche sind. Wenn sie auf der Seite Gottes stehen, dann sind sie zwangsläufig ein bunter Vogel. Gott erklärt Jeremia, wenn du auf meiner Seite stehst, dann mach dich das zu einem bunten Vogel. Damit musst du dich abfinden. Gott kündigt sein Gericht über Juda und über die Völker an. Und doch spricht er schon im gleichen Atemzug davon, dass er sich auch wieder erbarmen will. Davon spricht er in Vers 15. Aber wenn ich sie ausgerissen habe, will ich mich wieder über sie erbarmen und will einen jeden in sein Erbteil und in sein Land zurückbringen. Jeremia fragte ja am Anfang des 12. Kapitels, wie kommt es, dass es den Gottlosen so gut geht? Und dazu spricht Gott, Jeremia, ich sorge für Gerechtigkeit. Und so wird es ablaufen. Das Volk muss ins Exil gehen, in die babylonische Gefangenschaft. Aber ich werde es nicht vergessen. Und ich werde mein Volk zurückbringen in dieses Land. Nun kommen wir zu Kapitel 13. Und das ist ein weiteres großartiges Kapitel. Mich fasziniert es. Unter anderem auch deshalb. Die beschriebene Situation ist zwar absolut ernst, und doch kann ich mir ein Lächeln nicht verkneifen. Gott will Juda durch eine Gleichnishandlung eine wichtige Wahrheit anschaulich machen. Es geht darin um einen Gürtel. Wir beginnen mit Vers 1. So sprach der Herr zu mir, geh hin und kaufe dir einen leinenen Gürtel und gürte damit deine Lenden, aber lass ihn nicht nass werden. Ich kann mir nicht helfen, ich muss bei dieser Vorstellung einfach lächeln. Hosenträger waren wohl schon damals nicht mehr in Mode. Und ich glaube auch kaum, dass Jeremia so dünn geworden war, dass ihm nun die Hose hinunterrutschte. Und doch gab Gott Jeremia den Auftrag, sich einen Gürtel zu kaufen und ihn zu tragen. Aber nicht, um die Hose hochzuhalten. Dazu wurden Gürtel damals nicht getragen, zumal es noch gar keine Hosen gab. Heute tragen wir Gürtel, um eben Hosen oder Röcke daran zu hindern, hinunterzurutschen. Denn das wäre ziemlich peinlich. Zur Zeit Jeremias jedoch sollte ein Gürtel das Obergewand zusammenhalten, damit es einen nicht bei der Arbeit beeinträchtigte. Der Gürtel ist also ein Zeichen dafür, dass ein Mensch einsatzbereit ist. Jesus sprach davon, dass seine Knechte umgürtete Lenden haben. Das bedeutet, dass sie einsatzbereit sind, einsatzbereit für Jesus. Sie werden sich erinnern, dass Jesus sich ein Leintuch umgürtete und anfing, die Füße seiner Jünger zu waschen. Das hatte eine doppelte Bedeutung. Er, der große Diener, bereitete sich darauf vor, selbst anderen zu dienen. Und dadurch konnten seine Begleiter mit Jesus Gemeinschaft haben. Wenn jemand nämlich keine Gemeinschaft mit Jesus hat, kann er Jesus auch nicht dienen. Wenn ich also Jesus diene, verbindet mich das mit ihm. Sich für Jesus einzusetzen bedeutet nicht, eine Kindergottesdienstgruppe zu leiten, ein Solo zu singen oder eine Predigt zu halten, sondern Jesus dienen bedeutet, Gemeinschaft mit ihm zu haben. Es bedeutet auch, von Jesus gereinigt zu sein. Und erst dann setzt Jesus sie für die Aufgabe ein, für die er sie einsetzen möchte. Denn Gott benutzt keine ungereinigten Teller und schmutzige Tassen. Das machen sie ja wohl auch nicht, oder? Zurück zu Jeremia. Er bekommt nun von Gott einen ganz besonderen Auftrag. Er soll mit dem Gürtel etwas Bestimmtes tun. Davon schreibt Jeremia in den Versen 3 bis 5. Da geschah des Herrn Wort ein zweites Mal zu mir. Nimm den Gürtel, den du gekauft und um deine Lenden gegürtet hast, und mache dich auf und geh hin an den Euphrat und verstecke ihn dort in einer Felsspalte. Ich ging hin und versteckte ihn am Euphrat, wie mir der Herr geboten hatte. Es wurde schon viel darüber diskutiert, ob Jeremia tatsächlich zum Euphrat gegangen ist, um den Gürtel dort zu verstecken. Doch ich bin mir sicher, dass es so war. Zwischen den Völkern gab es zur damaligen Zeit sehr viel Handel. Und deshalb bin ich mir sicher, dass Jeremia sich unter das fahrende Volk mischte und sich auf die Reise zum Euphrat gemacht hat. Er führte diesen sehr merkwürdigen Auftrag aus. Als er zurückkam, fragten ihn die Leute wahrscheinlich, wo bist du denn gewesen, Jeremia? Und er hat vielleicht geantwortet, ich war mal kurz in Babylon. Was hast du denn da gewollt? Warst du als Vertreter des Königs da oder vielleicht geschäftlich? Nun, wenn Jeremia ehrlich war, und davon gehe ich aus, dann musste er ihnen antworten, nein, ich war da, um einen Gürtel zu verstecken. Ich bin mir sicher, dass sich die Leute darüber köstlich amüsiert haben. Jeremia musste sogar noch ein zweites Mal nach Babylon. Das beschreibt er in den Versen 6 und 7. Nach langer Zeit aber sprach der Herr zu mir: Mache dich auf und geh hin an den Euphrat und hole den Gürtel wieder, den ich dich dort verstecken ließ. Ich ging hin an den Euphrat und grub nach und nahm den Gürtel von dem Ort, wo ich ihn versteckt hatte, und siehe, der Gürtel war verdorben, so dass er zu nichts mehr taugte. Ich fasse zusammen. Jeremia sollte den Gürtel tragen, aber nicht waschen, ihn nicht nass werden lassen, wie es im Bibeltext heißt. Er sollte immer schmutziger und schmutziger werden. Ich vermute, der Gürtel war letzten Endes so schmutzig, dass Jeremia es fast nicht mehr aushalten konnte, ihn zu tragen. Dann gab Gott Jeremia den Auftrag, ihn als Anschauungsbeispiel in Babylon zu vergraben. Als Jeremia nun zum zweiten Mal nach Babylon ging, grub er den Gürtel wieder aus, und es stellte sich heraus, dass er zu nichts mehr taugte. Was soll diese äußerst merkwürdige Handlung bedeuten? Wir erfahren es in den nächsten Versen. Das sind die Verse 8 und 9. Da geschah des Herrn Wort zu mir. So spricht der Herr: Ebenso will ich verderben den großen Hochmut Judas und Jerusalems. Gott offenbart Jeremia hier Folgendes: Das Volk Juda wird einst an einen Ort gebracht werden, an dem es den Menschen so vorkommen wird, als gäbe es keine Hoffnung mehr für sie. Gott wird sie aus Israel wegführen lassen, in die babylonische Gefangenschaft. Denn die Menschen Judas versinken immer tiefer in ihrem gottlosen Treiben. Um das zu veranschaulichen, sollte Jeremia den Gürtel nach Babylon bringen. Und so wie der Gürtel dort verrottete, wird es auch mit dem Hochmut des Volkes sein. Im babylonischen Exil wird er ihnen schnell vergehen. Noch einmal warnt Jeremia Gottes Volk. Da heißt es in Vers 16: Gebt dem Herrn, eurem Gott, die Ehre, ehe es finster wird und ehe eure Füße sich an den dunklen Bergen stoßen und ihr auf das Licht wartet, während er es doch finster und dunkel machen wird. Mit anderen Worten: Wenn ihr nicht zu mir umkehrt, wird es finster werden, und ihr werdet nicht mehr wissen, wohin ihr euch wenden sollt, da ihr euch in den Bergen verirrt habt. Das lässt Gott seinem Volk sagen. Er bittet es, zu ihm umzukehren. Doch es hilft alles nichts. In Vers 19 hören wir: Die Städte im Südland sind verschlossen, und es ist niemand, der sie auftut. Ganz Juda ist weggeführt. Gott warnt sein Volk. Er kündigt ihnen ganz genau an, was geschehen wird. Eindeutig soll Juda wissen, was Gott tun wird, wenn das Volk weiterhin nicht auf ihn hören will. Doch weshalb ist Gottes Volk denn so halsstarrig? Vielleicht gibt uns Vers 23 eine Antwort. Kann etwa ein Moor seine Haut wandeln oder ein Panther seine Flecken? So wenig könnt auch ihr Gutes tun, die ihr ans Böse gewöhnt seid. Für einen Menschen ist es unmöglich, nach Gottes Willen zu leben. Viele Weltverbesserer machen Gott nicht unbedingt Freude. Wenn ein Mensch das Gute, das er bewirkt, nicht für Gott tut, dann ist es wahrscheinlich, dass er es letztendlich für sich selbst leistet. Wirklich Gutes kann nicht aus einem bösen Herzen kommen. Anfangs war Jeremia während der Regierungszeit Josias als Prophet aufgetreten. Nun verkündet er Gottes Botschaft an Juda zur Zeit Jojakims, Josias Nachfolger auf dem Königsthron. Josia beging zum Ende seiner Amtszeit eine große Dummheit. Er zog in den Kampf gegen Necho, den ägyptischen Pharao. Auf einem Feld in der Nähe von Megiddo wurde Josia getötet. Jeremia trauerte um ihn, denn Josia war sein Freund gewesen. Nach dem Tod Josias begann die Nation wieder damit, sich dem Götzendienst zuzuwenden. Und das löste eine regelrechte Talfahrt für das Südreich aus. Und die war rasant und furchtbar, wie wir im folgenden Kapitel 14 erkennen werden. Zuerst warnte Gott sein Volk vor einer Dürrekatastrophe. Wir hören aus dem Buch des Propheten Jeremia, Kapitel 14, die Verse 1 und 2. Dies ist das Wort, das der Herr zu Jeremia sagte über die große Dürre. Juda liegt jämmerlich da, seine Städte sind verschmachtet. Sie sitzen trauernd auf der Erde und in Jerusalem ist lautes Klagen. Diese Dürreperiode war anscheinend eine der schlimmsten, die das Land bis dato gesehen hatte. Während der Herrschaft von König Ahab hatte es schon einmal eine Dürre gegeben. Damals war Elia Gottes Botschafter gewesen. Jetzt kommt es wiederum zu einer Dürre, aber diesmal heißt Gottes Bote Jeremia. Und er wendet sich an das Volk des Südreiches, also an Juda. Ich lese weiter in Vers 4. Die Erde lechzt, weil es nicht regnet auf Erden. Darum sind die Ackerleute traurig und verhüllen ihre Häupter. Der Boden ist unfruchtbar und wegen des ausbleibenden Regens hatten sich Risse gebildet. Und selbst die Tiere im Südreich Israels leiden. So heißt es in Vers 5, ja, auch die Hirschkühe, die auf dem Felde werfen, verlassen die Jungen, weil kein Gras wächst. Sogar die Hirschkühe mussten ihre Kälber im Stich lassen, weil es kein Wasser gab und folglich auch kein Gras. So war selbst das Wild dem Tod preisgegeben. All dies waren Anzeichen dafür, dass Gott sein Volk richtete. Diese Hungersnot ist eine von 13, die in der Bibel erwähnt werden. Alle hingen mit Gottes Gericht zusammen. So wie das Land kahl und unfruchtbar war, so erging es auch den Menschen. Ihr Leben war kahl und unfruchtbar geworden. Denn sie hatten Gott abgelehnt. Gott, den Schöpfer des Wassers und des Lebens. Gott wollte ihnen damit vor Augen führen, was jetzt mit dem Erdboden geschah, das war auch mit ihren Herzen geschehen. Jetzt wendet sich Jeremia an Gott, um die Sünden seines Volkes zu bekennen. Vers 7 lautet, ach Herr, wenn unsere Sünden uns verklagen, so hilf doch um deines Namens willen. Denn unser Ungehorsam ist groß, womit wir wieder dich gesündigt haben. Ich möchte Sie an dieser Stelle besonders auf Jeremias Haltung aufmerksam machen. Er reiht sich selbst ein unter die vielen Sünder seines Volkes. Er prahlt nicht damit, dass er Gott treu geblieben ist. Er kritisiert sein Volk nicht. Nein, Jeremia sagt, wir sind abtrünnig geworden, wir haben gesündigt. Dabei neigen Menschen, die Gott treu sind, auch oft dazu, andere zu kritisieren und sich selbst zu beweihräuchern. Dann beten sie fast so wie der Pharisäer, von dem Jesus erzählt hat. Ich danke dir, Herr, dass ich so gut bin. Ich bin nicht von dieser Welt. Ich tue dies und lasse jenes. Ich bin ein netter, vorbildlicher Sonntagsschulchrist. Aber guck dir mal den Herrn da drüben an. Der scheint mir ein bisschen pervers zu sein. Und die Frau Hinz rührt nie auch nur einen Finger für dich. Und erst das Fräulein Kunz, was für eine Tratschtante. Wenn wir so über unsere Mitchristen denken, dann liegen wir völlig daneben. Jeremia hat nicht so gebetet. Er identifizierte sich mit Gottes sündigem Volk und sprach, wir sind abtrünnig geworden und wir haben gesündigt. Liebe Hörer, erst wenn Sie vor Gott Ihre eigenen Sünden bekennen und die Sünden Ihres Volkes, erst dann können Sie mit den Menschen auch über Gottes Gericht reden. Je weiter wir im Kapitel 14 vordringen, desto mehr erkennen wir, die Dunkelheit nimmt immer mehr zu und die Menschen geraten ins Stolpern. Ich lese weiter in Vers 13. Da sprach ich, ach, Herr, Herr, siehe, die Propheten sagen ihnen, ihr werdet das Schwert nicht sehen und keine Hungersnot bei euch haben, sondern ich will euch beständigen Frieden geben an diesem Ort. Es sind falsche Propheten in Juda unterwegs, und sie sagen Frieden voraus und Wohlstand. Alles würde gut ausgehen. Vers 14. Aber der Herr sprach zu mir, diese Propheten weissagen Lüge in meinem Namen. Ich habe sie nicht gesandt und ihnen nichts befohlen und nicht zu ihnen geredet. Sie predigen euch falsche Offenbarungen, nichtige Wahrsagung und ihres Herzens Trug. Jeremia ist jetzt, da König Josia nicht mehr lebt, sehr allein. Er fragt sich, verkündige ich die richtige Botschaft oder haben die anderen Propheten recht? Er ist sich nicht sicher. Also wendet er sich damit an Gott. Und Gott spricht ihm Mut zu. Ich will dir eins sagen, Jeremia, die falschen Propheten lügen. Ich habe sie nicht gesandt. Du bist es, der meine Botschaft verkündet. Und wie Sie hier erkennen können, entfacht Gottes Zuspruch das Feuer in Jeremia von Neuem. Und schon hat Gott auch wieder eine Botschaft für ihn. Und die finden wir in Vers 17. Und du sollst zu ihnen dies Wort sagen. Meine Augen fließen über von Tränen, unaufhörlich Tag und Nacht. Denn die Jungfrau, die Tochter meines Volkes, ist unheilbar verwundet und völlig zerschlagen. Diese Botschaft brach auch Jeremia das Herz. Wie Gott, so weinte auch er, als er seinem Volk diese Botschaft verkündete. Gott wollte, dass auch sein Volk erkannte, dass es ihm, dass es Gott, selbst das Herz brach. Jeremia verkündete also nicht nur Gottes Botschaft, sondern er drückte auch Gottes Empfinden aus. Wir sollten also erkennen, dass wir Zeugen sind für Gott. Liebe Hörer, wenn Sie an Gott glauben, dann macht Sie das automatisch zu einem Zeugen für Gott. Das heißt, Sie sagen mit Ihrem Leben etwas aus. Deshalb sollten wir sorgfältig darauf achten, dass unser Leben dem Wort Gottes entspricht, wenn wir sein Wort verkündigen wollen. Wir dürfen das Wort Gottes nicht kaltherzig verbreiten. Wir müssen es mit Mitgefühl verkünden. Wenn wir das nicht machen, dann liegen wir falsch. Jeremias Aufgabe ist schwer. Er hat eine Botschaft zu verkündigen und er weiß schon von vornherein, sie wird auf taube Ohren stoßen. Gott lässt Jeremia schon den Untergang seines Volkes sehen. Würden Sie nicht alles hinschmeißen wollen, wenn Sie von vornherein wüssten, dass Sie zum Scheitern verurteilt sind? Jeremia fühlt sich ziemlich oft genauso. Trotzdem aber macht er weiter, denn Jeremia verlässt sich auf Gott. Und das wünsche ich Ihnen auch, dass Sie sich auf Gott verlassen können, von ganzem Herzen, auch wenn die Nöte unüberwindbar erscheinen. Damit verabschiede ich mich für dieses Mal. Seien Sie Gott anbefohlen, dem Gott, der sich gerne erbarmt.
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1: 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Denn der Tod ist der Sünde Sold, aber die Gabe Gottes ist das ewige Leben in Christo Jesu, unserem Herrn. Römer Kapitel 6, Vers 23.

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1: Guten Abend, meine Damen und Herren. Das Thema heute Abend, wie alles begann, die Wahrheit über das Christentum, das habe ich auf dem Einladeflyer so umschrieben. Was geschah wirklich vor 2000 Jahren in Israel? Weshalb hat das Auftreten von Jesus aus Nazareth die Welt derart verändert? Wie entstand das Christentum aus dem Judentum heraus? Wie begründet sich der Wahrheitsanspruch der Bibel und der frohen Botschaft von Jesus Christus? Nun, wir gehen zurück in die Vergangenheit, und zwar in die Zeit um 400 vor Christus. Das war die Epoche, in der der letzte Prophet des Alten Testaments, das ist hier meine hebräische Bibel, der letzte Prophet des Alten Testaments war Malachi. Und er lebte um 400 vor Christus. Danach gab es keine Propheten mehr in Israel, die etwas hätten der Bibel hinzufügen können. Sie sehen hier in der Übersicht die strikte Chronologie der Bibel, die alle Zahlen der Bibel ernst nimmt, und dann geht alles sehr schön mathematisch auf. Der Auszug aus Ägypten, Israel in Ägypten und der Auszug aus Ägypten und die Landnahme unter Josua, das führt uns zurück in die Zeit um 1606 vor Christus. Auszug aus Ägypten. Und Mose hat ja die ersten Bücher der Bibel geschrieben. 1., 2., 3., 4., 5. Mose, nicht wahr? Und nach ihm kamen weitere Propheten wie Josua, der das Buch Josua geschrieben hat. Dann Samuel schrieb das Buch der Richter und einen Teil von 1. Samuel und so weiter. Es gab also Propheten, die Bücher der Bibel hinzufügten, bis auf Malachi. 400 vor Christus. Und dann, bis Jesus Christus kam, keine Schriftpropheten mehr. 400 Jahre Schweigen. Es ist so, im Talmud, das ist das wichtigste theologische Werk im Judentum, nach der Bibel. Im Talmud, im Traktat Sanhedrin 10a, heißt es, nach dem Tod der Propheten Zacharia, Haggai und Malachi wich der Heilige Geist von Israel. In Israel war das allgemeine Bewusstsein da. Wir haben keine Propheten mehr, die diese Autorität durch den Heiligen Geist hatten, um ein Bibelbuch zu schreiben. Übrigens, in dieser Epoche des Schweigens Gottes durch Schriftpropheten entstanden die sogenannten Apokryphen. Das sind Bücher, die in typischerweise katholischen Bibeln zwischen dem Alten und dem Neuen Testament angeordnet sind. Und Hieronymus, der Übersetzer der lateinischen Bibel, der Vulgata, das ist ja die grundlegende Bibel der katholischen Kirche, hat diese Apokryphen übersetzt, aber damals erklärt, das war so um 400 nach Christus, hat er erklärt, dass diese Bücher nicht zur Bibel gehören. Die wurden erst viel später in der sogenannten Gegenreformation durch das Konzil von Trient dann definitiv zu Gottes Wort erklärt. Also mit einer Fluchverkündigung, wer die nicht anerkennt. Aber die sind also entstanden in dieser Zeit des Schweigens, als es in Israel gar keine Schriftpropheten mehr gab. Und die Schreiber der Apokryphen hatten auch nicht den Anspruch, Propheten Gottes zu sein. Das hilft vielleicht besser, wir wissen das Thema. einzuordnen. Nun, in diesem letzten Prophetenbuch des hebräischen Alten Testaments findet sich noch Prophetie auf den kommenden Erlöser. Malachi 3, Vers 1, da hört man die Stimme des Messias durch Malachi. Siehe, ich sende meinen Boten, dass er den Weg bereite vor mir her. Und plötzlich wird zu seinem Tempel kommen der Herr, den ihr sucht. Ja, der Bote des Bundes, den ihr begehrt. Siehe, er kommt, spricht der Herr, der Heerscharen. Der Messias sagt, dass ein Prophet auftreten wird, mein Bote, der wird den Weg des Messias vorbereiten. Das war eine Prophetie auf Johannes den Täufer, der damals in Israel eine Sensation auslöste. Nach diesen 400 Jahren, in denen keine autoritativen Schriftpropheten mehr auftraten, plötzlich kam Johannes der Täufer. Und das hat ganz Israel in Bewegung gebracht. Das stellt man sich nicht vor. Und das ist nicht nur im Neuen Testament beschrieben, sondern auch außerbiblisch. Zum Beispiel der jüdische Geschichtsschreiber Josephus Flavius aus dem 1. Jahrhundert beschreibt das Auftreten von Johannes dem Täufer als eine Sensation in Israel. Der Mann hatte eine unglaubliche Ausstrahlung und rief das Volk auf, sich bereit zu machen, jetzt kommt der Messias. Und plötzlich wird zu seinem Tempel kommen der Herr, den ihr sucht. Der Bote des Bundes, das ist der Messias. Und aus dieser Stelle wird klar, wenn der Messias kommen würde, sollte der Tempel in Jerusalem noch stehen. Ja, und er stand damals und auch in den weiteren Jahrhunderten bis zur Geburt Jesu. Und darüber hinaus, im Jahr 70 nach Christus wurde der Tempel durch die Römer zerstört. Und bis heute nicht mehr aufgebaut. Das heißt, der Messias musste also noch vor 70 nach Christus auftreten. Und all die etwas 50 falschen Messiasse, die im Judentum nach 70 nach Christus bis ins 20. Jahrhundert, der letzte war Rabbi Menachem Mendelssohn aus New York, die sind alle zu spät gekommen. Plötzlich wird zu seinem Tempel kommen, der Herr, den ihr sucht. Also, diese 400 Jahre des Schweigens durch Schriftpropheten waren eine ganz besondere Zeit, aber das war auch die Zeit des Bibelstudiums und des Wartens auf den Messias, der in den Schriften von 1. Mose, eben damals geschrieben, im Zusammenhang mit dem Auszug aus Ägypten, von Mose, bis auf Malachi haben die Propheten gesprochen von dem Messias, der kommen würde. Und man wartete also auf ihn und studierte diese Schriften. Diese 400 stummen Jahre waren nicht sinnlose Jahre, sondern es war eine Vorbereitung auf die frohe Botschaft des Messias. Ich möchte das ganz kurz skizzieren. 336 bis 323 vor Christus. Das war die Zeit von Alex. In der Schule haben wir gelernt, Alexander der Große. Der ja als 20-Jähriger aus Griechenland, Mazedonien aufbrach und in der sagenhaften Zeit von 13 Jahren von Europa hier kommend über afrikanisches Gebiet die Welt eroberte bis über den Indus hinaus. Und er brachte in diesen ganzen Bereich auf drei Kontinenten, Europa, Afrika und dann sehr viel von Asien, brachte er die griechische Kultur hinein. Und dadurch wurde Griechisch Weltsprache. Nicht Englisch. Das kam in der Geschichte erst viel später. Aber Griechisch. Mit Griechisch konnten sie als Tourist reisen. Von einem Gebiet von Europa her bis über den Indus und auch nach Afrika, also Nordafrika. Und sie konnten da ihr Griechisch gebrauchen zur Verständigung. Und sehen Sie, das ist natürlich schon eine interessante Vorbereitung im Blick auf das Neue Testament, das ja griechisch verfasst wurde. Das war die Vorbereitung auf die Sprache des Neuen Testaments. Und es ist so, griechisch ist eine Sprache, da können Sie sich unglaublich genau und präzise ausdrücken. Die Grammatik dieser Sprache ist wirklich geschaffen für ganz genaue Ausdrucksweise. Darum das Verb ist fantastisch. Ich liebe das griechische Verbalsystem. Für ein Verb können Sie 450 Formen bilden. Und nicht einfach so mit Umschreibungen, mit Haben und Sein, wie wir das im Deutschen machen. Wir haben ja eigentlich im Deutschen etwa 30 Formen. Und der Rest ist dann Umschreibung mit Haben, Sein, ich bin gegangen, ich habe gegessen und so weiter. Ja. Aber im Griechischen 450 Formen. Synthetische Formen aus einem Wort. Ja, und das war natürlich sehr wichtig im Blick auf das Neue Testament, dass die Lehre von Jesus Christus mit einer wirklich unbestechlichen Präzision beschrieben werden konnte. Das Hebräische ist ganz anders. Das Hebräische ist eine sehr bildhafte Sprache und gerade dadurch, dass es eine semitische Sprache ist, eine sehr etymologisch durchsichtige Sprache. Etymologisch heißt Wortherkunft. Man kann fast alle Wörter im Hebräischen zurückführen auf Wortwurzeln von drei Konsonanten. Und diese drei Konsonanten, die haben eine Grundbedeutung. Und so kann man sehr schnell herleiten bei den meisten Wörtern, was die Grundbedeutung ist und was da drin steckt. Also die Herkunft des Wortes. Ich weiß, auf Deutsch ist es sehr schwierig, wenn jemand Sie fragt, warum sagt ihr eigentlich Rabe? Tja, meine Mutter hat das immer so gesagt, als ich ein kleines Baby war. Und darum sage ich Rabe. Und mein Vater auch. Ja, aber warum sagt ihr Rabe? Fragen Sie das auf Hebräisch. Warum sagen Sie Orev? Orev kommt von Arav, das heißt schwarz sein. Ist ein schwarzer Vogel. Ja, und diese Durchsichtigkeit der Wörter wirkt eben, dass die Sprache sehr bildhaft ist. Und das war sehr wichtig, weil das Alte Testament in vielen Vergleichen und Bildern über den kommenden Erlöser spricht. Nun, eine weitere Präparation des Evangeliums. Die Gelehrten sprechen von der Preparatio Evangelica, die Vorbereitung des Evangeliums, die stattfand in diesen vier Jahrhunderten. Um 280 vor Christus wurde in Ägypten das hebräische Alte Testament übersetzt auf Griechisch. Diese Übersetzung heißt die Septuaginta von Juden. Es war eben so, es gab viele Juden, die sind aus Israel ausgezogen, die haben um das Mittelmeerbecken herum, haben die Handel getrieben. Die waren einfach gut im Handeln. Und die haben da in den Großstädten Synagogen gegründet, aber diese Juden haben immer mehr das Hebräische aus dem Mutterland verloren und sprachen Griechisch. Und darum war es wichtig, dass sie eben für die Synagoge eine Bibel hatten, die sie verstehen. Und so wurde eben das Alte Testament ins Griechische übersetzt. Aber das hatte Folgen. In dieser Zeit hatten immer mehr Nichtjuden im Bereich eben des Mittelmeerraumes, hatten die Nase voll von dieser griechisch-römischen Religion mit Jupiter oder eben Zeus und Apollo und Artemis und so weiter. Götter, die ganz unmoralisch lebten, einander die Köpfe anschlugen. Viele merkten, solche griechischen Sagen können wir unseren Kindern doch nicht erzählen. Das sind doch keine Vorbilder. Und viele sehnten sich nach einem ewigen, gerechten, persönlichen Gott. Und so sind viele auf Besuch gegangen in die Synagogen. Und man las das Alte Testament auf Griechisch. Die verstanden. Die bekamen Zugang zu dem hebräisch-aramäischen Alten Testament. Sonst war das eine Hürde. Wer kann schon Hebräisch damals? Ja, die Juden. in Israel. Die im Ausland, die hatten schon Mühe. Ja, und so war also die Übersetzung des Alten Testaments wiederum eine Vorbereitung, gerade von Nichtjuden, um den Zugang zu bekommen zu dem Gott der Bibel. Diesem einen Gott, der nicht dargestellt wird durch ein Bild. Wie Religion eben der Römer, Griechen oder die altägyptische Religion und so weiter. Bilder spielten immer eine Riesenrolle. Kein Bild. Ein ewiger Gott, den man nicht darstellen kann. Und nicht darstellen darf. Und Sie sehen, im Neuen Testament wird er dann sehr, sehr oft aus dem Alten Testament zitiert. Aber das Alte Testament ist ja hebräisch. Und dann haben die Bibelschreiber im Neuen Testament sehr oft die Septuaginta benutzt, um das Alte Testament zu zitieren. Aber was ich auch schon angetönt habe, dadurch, dass viele Juden im Mittelmeerraum eben Handel trieben und da ansässig wurden, da haben sie in den Großstädten Synagogen gebaut. Versammlungsstätten, wo man eben die Bibel vorgelesen hat auf Griechisch, wo man gebetet hat zu diesem einen Gott der Bibel. Und diese Synagogen waren eben offen, auch für Nichtjuden, und waren darum auch eine ganz wichtige Vorbereitung im Blick auf das Neue Testament, wie wir noch sehen werden. Auch im Blick auf die neutestamentliche Gemeinde, Kirche. Denn dieses Zusammenkommen in allen möglichen Ortschaften, um zu beten, die Bibel zu lesen, um Predigten zu hören, das war auch schon eine Vorbereitung. Aber diese Synagogen entstanden so typischerweise eben in diesen 400 stummen Jahren. Noch etwas. Im Jahr 63 vor Christus marschierte die römische Armee in Israel ein und übernahm die Macht. Eine grausame Besetzungsmacht. Das jüdische Volk litt unter den Römern. Aber die Römer haben ein großes Reich aufgebaut von England her. Über große Teile Europas, wie man sieht auf der Karte, eben bis nach Asien, heutige Türkei, Syrien, Libanon und auch durch ganz Nordafrika. Und die haben diesen Mittelmeerraum, man könnte sagen diesen europäisch-asiatisch-afrikanischen Raum, haben sie zu einer politischen Einheit zusammengefügt. Und eine Folge war die berühmte Pax Romana, der römische Friede. Und das war schon etwas Besonderes. In diesem ganzen Gebiet da gab es eigentlich Frieden, kein Krieg. Also sie hätten als Tourist in England starten können, nach Holland, ja, ich benutze natürlich den Namen von heute, Frankreich, hätten nach Spanien reisen können, nach Nordafrika oder eben nach Italien oder Griechenland, in die Türkei. Und auf ihrer Wanderung wären sie nie durch ein Kriegsgebiet gekommen. Das ist heute schon ein bisschen anders, ja? Wenn einer mal so ein bisschen spazieren möchte, einen längeren Spaziergang, sagen wir, von der Türkei, dann durch Syrien und nach Iran. Also nicht unbedingt zu empfehlen, diese Wanderungen. Ein bisschen gefährlich. Und da kommt man eben doch ständig durch Kriegsgebiete. Aber die Römer haben das zusammengefügt zu einem friedlichen Gebiet. Und das war eine Vorbereitung für das Evangelium, die frohe Botschaft. Dass die dann von Israel aus schnell ausgebreitet werden könnte auf drei Kontinenten. Asien, Ursprungsgebiet, Israel ist in Asien, nach Afrika, nach Europa. Und die Römer haben zudem ein Straßennetz aufgebaut. Wirklich sagenhaft, diese Römerstraßen. Von 80.000 Kilometer. Von daher kommt der Spruch, alle Wege führen nach Rom. Aber die haben das Gebiet eben so vernetzt mit einem Straßennetzwerk. Und das war natürlich im Blick auf das Evangelium Wiederum eine Vorbereitung. Dass Botschafter von dem Messias Jesus sehr schnell die frohe Botschaft voranbringen konnten. Und nicht nur das. Es gab im Mittelmeer einen entwickelten Schifffahrtsverkehr. Und auch das war eine Vorbereitung. Und wir werden noch sehen im Neuen Testament, welche große Rolle das Mittelmeer spielt und die Schifffahrt auf dem Mittelmeer. Gerade zum Beispiel auf den Missionsreisen des Apostels Paulus. Aber das musste erstmal aufgebaut werden. Und das geschah alles in diesen 400 stummen Jahren. Die Römer, der römische Senat, hatte um 39 vor Christus einen Edomiter namens Herodes ernannt zum König der Juden. Und er wurde dann nicht sofort König. Das war dann noch eine sehr bewegte Zeit, bis er dann das Königtum übernahm. Aber das war quasi der Unterkönig des Kaisers in Israel. Man nannte ihn Herodes der Große, König der Juden. Das war ein blutdünstiger Mensch. Wirklich ein verrückter Mensch, würde man heute sagen. Der baute einen prächtigen Palast nach dem anderen. Hier auf dem Bild sieht man das Herodion, ganz in der Nähe von Bethlehem, wo er später den Kindermord von Bethlehem inszenieren würde. Nun, das sieht aus wie ein Vulkan. Das ist ein ganz normaler Hügel. Aber er hat ihn von Tausenden von Sklaven aufschütten lassen, dass so eine Art Vulkankegel entstand und da oben hat er einen prächtigen Luxuspalast hineinbauen lassen. Und er hatte einen Palast in Jericho unten, in der subtropischen Oase, da inmitten der judäischen Wüste. Er hatte einen Palast in Jerusalem und auch einen Palast in Masada, am Südende des Toten Meeres. Ja, es ist die Frage, wie viele Paläste braucht ein König? Ja, er brauchte eben schon einige, weil er hatte immer Angst, dass man ihm seine Macht streitig machen würde. Und so musste er ihn von einem Palast zum anderen wechseln, weil er nie sicher war seines Lebens. Aber andere waren auch nicht ihres Lebens sicher vor ihm. Er hat in seiner eigenen Familie Menschen umgebracht. Mariamne, eine seiner Frauen, plötzlich schien sie ihm gefährlich, hat er sie umgelegt. Dieser furchtbare Mensch regierte über das jüdische Volk und zwischendurch wollte er sich dann eben wieder beliebt machen bei den Juden. Er war sehr reich. Zum Beispiel die Kupferwerke, die lieferten ihm in Zypern, lieferten ihm viel Geld in die Tasche. Und so sagte den Juden, euer Tempel ist ja schon ziemlich in die Jahre gekommen. Ja, der wurde ja wieder aufgebaut nach der babylonischen Gefangenschaft. Das war im 6. Jahrhundert vor Christus. Ihr könnt den Tempel renovieren. Ich bezahle das. Boah, wäre ich ein Angebot. Aber die Juden haben ihm gesagt, nein, das machen wir nicht. Du wartest einfach, bis wir den alten Tempel abgebrochen haben und dann wird plötzlich eine Last kommen und der neue wird nicht aufgebaut. Machen wir nicht. Er sagte, doch, ihr könnt das machen. Und zwar könnt ihr eben dauernd den Tempel erneuern und ihr könnt ihn vergrößern. Und zwar so, dass zuerst alles Baumaterial bereitgestellt wird und dann kann man umbauen. Und schließlich hat man das akzeptiert. Einverstanden. Aber es war dann wirklich so, dass der Gottesdienst im Tempel keinen Tag unterbrochen wurde. Das war also ein fließender Übergang, aber der Tempel wurde auf seine doppelte Größe ausgebaut. Doppelt so groß in der Fläche als der salomonische Tempel einst. Und er hat eine Pracht. Sie sehen das auf dem Bild. Ich habe das Bild gemacht noch vor dem Jahr 70. Nein, Spaß beiseite, aber mit Computer kann man schon viel Schönes machen. Und das ist eine ganz authentische Rekonstruktion des Tempels, wie er ausgesehen hatte. Und es wird sogar im Talmud gesagt, wer diesen Tempel nie gesehen hat, der hat noch nie ein schönes Haus gesehen in seinem Leben. Und jetzt muss man sich vorstellen, das war so ab 18 vor Christus, dieser Totalumbau über Jahre hinweg. Und genau um die Zeitenwende, als Jesus Christus geboren wurde, erreichte Jerusalem als Stadt und der Tempel die höchste Schönheit der ganzen Geschichte. So richtig einladend für das Kommen des Messias. Und plötzlich wird zu seinem Tempel kommen, der Herr, den ihr sucht, der Bote des Bundes, den ihr begehrt. Malachi 3. Und ist das nicht göttliche Ironie, dass der Mann, der nach der Geburt Christi in Bethlehem den Messias umbringen wollte durch den Kindermord, dieser Mann musste das Geld geben, um den Tempel so schön zu machen für das Kommen des Messias. Hier eine Goldmünze mit dem Kopf von Kaiser Augustus. Und es war so, 2 vor Christus. In der Geschichte sagt man 2 vor Christus. Aber in der Astronomie sagt man 1 vor Christus. Das ist ganz komisch. Aber wirklich, halten Sie sich fest am Stuhl. Das ist so. In der Geschichte gibt es kein Jahr Null. Das sind eben Altphilologen, das sind keine Mathematiker. Das ist wirklich eine andere Welt. Es gibt kein Jahr Null. Also von 1 vor Christus bis 1 nach Christus ist in der Geschichte nur ein Jahr. Aber in der Astronomie kann man mit sowas nichts anfangen. Da braucht man einen Nullpunkt. Und deshalb muss man alle Daten in der Geschichte für die Astronomie um ein Jahr verschieben. Also 2 vor Christus historisch, das ist astronomisch mit dem Nullpunkt 1 vor Christus. Und das war die Zeit, als Kaiser Augustus ein Jubiläum hatte. 25 Jahre Kaiser Augustus. Und da wurde er vom Senat ausgerufen als Pater Patriae, Vater des Vaterlandes. Und jeder im Reich sollte einen Treueeid, einen Loyalitätseid auf Augustus ablegen. Nun, Sie verstehen, das muss natürlich irgendwie festgehalten werden in Listen. Und jetzt verstehen Sie auch, warum in der Weihnachtsgeschichte in Lukas 2 steht, dass ein Erlass von Kaiser Augustus ausging, alle einzuschreiben. Und das war nicht eine Steuereinschreibung. Das Wort, das Lukas in Lukas 2 verwendet in der Weihnachtsgeschichte, ist nicht das typische Wort für Steuerlisten, sondern einfach das Eintragen in eine Liste. Und das war eben zu diesem Zeitpunkt. Und da mussten dann eben Josef und Maria von Nazareth in ihre Herkunftsstadt von ihrem Vorfahren König David nach Bethlehem gehen. Und so kam es zur Geburt Christi ganz kurz vor dem Nullpunkt. Also nicht 25. Dezember, das können Sie vergessen. Aber wer glaubt das schon? Das ist ja nur Tradition. Aber es ist wirklich so, die biblischen Angaben machen klar, dass die Geburt Jesu etwa August, im August war. Da war es noch warm in Bethlehem, die Hirten konnten nachts noch übernachten. Im Dezember, das geht nicht. Also das ist zu kalt. Aber Sie sehen, unser Kalender muss gar nicht korrigiert werden. Der ist wirklich korrekt. Also gerade vor dem Nullpunkt wurde Christus geboren, als dieses Jubiläum von Kaiser Augustus gefeiert wurde. Und die Geburt Jesu fand statt in Bethlehem. Und so war das vorausgesagt in dem Propheten Micha, schon im 8. Jahrhundert vor Christus. Micha 5, Vers 1. Und du, Bethlehem, Ephrata, zu klein, um unter den Tausenden von Juda zu sein. Aus dir wird mir, sagt Gott, hervorkommen, der Herrscher über Israel sein soll. Und seine Ursprünge sind von der Urzeit, von den Tagen der Ewigkeit her. Und so hat man das im Judentum verstanden. Der Messias wird in Bethlehem geboren werden. Und Maria und Josef lebten in Nazareth. Die wären nicht nach Bethlehem gegangen, wenn nicht der Kaiser in Rom das Jubiläum gehabt hätte und die Leute gezwungen hätte, sich einschreiben zu lassen in ihre Herkunftsstadt. Sie kamen und dann war das genau um die Zeit, als Maria eben 9 Monate schwanger war und sie gebar Christus in Bethlehem. So hat Gott die Geschichte gelenkt. Aber es ist ja so, wegen des Kindermordes von Bethlehem mussten Maria und Josef mit dem Kind zwischenzeitlich nach Ägypten ausweichen. Und Sie können wissen, Gott hat das nie vergessen, was Ägypten getan hat. Dass Ägypten dem Erlös der Welt Asyl geboten hatte. Und wirklich in Jesaja 19 im Alten Testament gibt es eine Prophetie über Ägypten. Das ist ein ganz wunderbares Kapitel, wo gezeigt wird, dass Ägypten in Gottes Plan für die Zukunft noch eine ganz besondere Bedeutung haben wird. Ja, unter anderem, weil Ägypten dem Erlöser der Welt Asyl geboten hatte. Aber dann starb ja Herodes. Und die Familie konnte zurückkehren ins Land Israel. Und dann wollten sie zuerst nach Bethlehem. Aber Herodes hatte in einem Wutanfall kurz vor seinem Tod nochmals das Testament geändert. Und er hatte anstatt des vorgesehenen Thronfolgers einen der schrecklichsten seiner Söhne eingesetzt. Und als Josef das erfuhr, wollte er nicht etwa nach Bethlehem gehen? Das war zuerst sein Plan. Ja, richtig, Bethlehem ist ja die Stadt des Messias, dann sollten wir dort wohnen. Nein, sie gingen dann halt nach Galiläa, nach Nazareth.

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In Hebräer Kapitel 2 lesen wir über Jesu Menschwerdung und Opfer am Kreuz. Daher musste er in allen Dingen seinen Brüdern gleich werden, auf dass er barmherzig würde und ein treuer hoher Priester vor Gott, zu versöhnen die Sünden des Volks. Um Sündern mit Gott zu versöhnen, wurde der Sohn Gottes Mensch, lebte ohne Sünde und opferte sich selbst an unserer Stelle, um unsere Sünden zu sühnen. Der Himmel steht offen, jedem, der am Herrn Jesus Christus glaubt.

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1: Es ist wieder Zeit für die gute Nachricht aus dem Wort Gottes. Unser Wochenvers ist in Römer Kapitel 6, Vers 23 nachzulesen. Denn der Tod ist der Sünde Sold, aber die Gabe Gottes ist das ewige Leben in Christo Jesu, unserem Herrn. Römer Kapitel 6, Vers 23.

0: Seien Sie herzlich willkommen zu BBN Bibelkunde mit Benedikt Peters. Unser Sprecher besuchte eine Bibel- und Missionsschule in der Schweiz. Danach studierte er griechische und hebräische Philologie an der Universität Zürich. Für einige Jahre war er Redakteur in einem christlichen Verlag und seit 1993 ist er vollzeitlich im übergemeindlichen und konfessionell ungebundenen Dienst als Bibellehrer tätig. Heute hören wir einen Beitrag zur Serie Sacharja. Ich wünsche Ihnen eine gesegnete Zeit beim Zuhören.
1: Hier ist es, der das Volk Gottes beständig am Leben erhält. Das heißt, das geistliche Leben dem Volk Gottes erhält. Und wir werden noch darauf zurückkommen, auf die Versorgung mit Öl, wie sie geschieht. Aber achten wir diesen Gegensatz, auf den der Vers 6 hinweist, nicht durch Macht und nicht durch Kraft, oder nicht durch Heer und nicht durch Macht. Und das ist auffällig, wie Gott in seinem Volk seine Heilsabsichten nicht durch Heere realisiert, sondern durch seinen Geist. Das ist ein auffälliger Kontrast zu der Tatsache, dass die heidnischen Heere, die Juda verwüstet hatten, dass diese wiederum durch Heere zerschlagen werden, dass Gott also sein Werk der Vorsehung durch menschliche

heidnische Mächte und Kräfte ausführt. Seine Werke der Vorsehung tut Gott sehr wohl durch Heer und Macht. Aber seine Heilswerke tut er nicht durch Heer und Macht, sondern durch seinen Geist. Sein Wort und durch seinen Geist. Und das dürfen wir nie miteinander vermischen. Ja, wir dürfen einerseits sehen und erkennen und wissen, dass auch die ungläubigen Nationen und Völker und Mächte und Kräfte, auch sie sind Werkzeuge in Gottes Hand. Gott braucht sie, um diese Welt zu lenken, auch um sein Volk zu züchtigen, zurechtzubringen, aber um sein Volk persönlich zu lehren und um es zu all dem zu machen und dass es all das sein kann, was Gott will, dazu verwendet er andere Mittel, sein Wort und seinen Geist. Dieses Gesicht zeigt uns aber, und das ist jetzt wichtig für uns, dass Gottes Geist nicht unmittelbar wirkt. Auch wichtig, dass wir das sehen. Er wirkt mittelbar, unübersehbar bei diesem Gesicht. Sonst hätte er einen Strom gesehen, an dem alle liegen und trinken. Das wäre ein Hinweis auf unmittelbares Wirken des Heiligen Geistes. Ist aber nicht so, sondern mittelbar. Also das sind zuerst zwei Ölbäume, die lebendigen Quellen, die Öl produzieren. Und dann fließt von den Ölbäumen, fließt Öl in einen Behälter. Und dann vom Behälter in sieben Röhren zu den sieben Lampen. Also Gott verwendet Kanäle. Und das übersehen manche, die sehr richtig erkennen, dass ohne Gottes Geist und ohne das Wirken von Gottes Geist kann Gottes Volk niemals das sein, was es sein soll. Aber manche denken dann, Gottes Geist wirke unmittelbar. Das heißt, dass Gott durch seinen Geist jeden persönlich und höchst privat inspiriert und ihm Enthüllungen und Offenbarungen über Gottes Ratschlüsse gibt. Nein, er tut es nicht. Gottes Geist wirkt durch Kanäle. Und so gibt es so etwas wie einen Behälter von all dem, was Gott durch seinen Geist seinem Volk gegeben hat. Und aus diesem Behälter fließt das, was Gottes Geist bereitet hat, gewirkt hat, seinem Volk gegeben hat, in Röhren zu seinem Volk fortlaufend zu. Und man könnte das vielleicht so sagen. Gott hat von Zeit zu Zeit erwählten Zeugen seine Gedanken, seine Absichten geoffenbart und sie haben das, was sie von Gott empfingen, aufgeschrieben. Und das, was sie aufgeschrieben haben, Mose und auch die Propheten und David in den Psalmen, und so weiter. Das ist wie ein Behälter, der da ist, voll von all diesen geistlichen Wahrheiten. Und von diesen fließt durch Röhren das Leben dem Volk Gottes zu, durch Gottes Wort. Und so wirkt Gottes Geist in Verbindung mit seinem geschriebenen Wort. Das ist so wie das Reservoir und aus dem fließt uns alles zu. Gott gibt keinem Privatoffenbarungen. Er hat sie gegeben, seinen auserwählten Zeugen, und jetzt haben wir sein Wort, und sein Geist verwendet sein Wort, um uns zu lehren, uns zu erleuchten, unseren Glauben zu nähren, uns zu stärken. Das heißt aber, ja, was heißt das? Das heißt, dass wir Bibelleser sein müssen. Wir müssen uns mit diesem Wort anfüllen, indem wir Tag für Tag in diesem Wort lesen, darüber nachdenken, geduldig, ruhig und uns Zeit nehmen, dass damit Gottes Geist uns Gottes Worte ins Herz und in den Sinn schreiben kann. Wir müssen zu Bibellesern werden. Wenn wir danach verlangen, dass Gottes Geist uns erfüllt, dann müssen wir uns mit Gottes Wort anfüllen. Nun, es ist oft auf diesen Zusammenhang hingewiesen worden, der besteht zwischen Epheser 5 und Kolosser 3. Ich will das trotzdem noch einmal tun, auch wenn es den meisten von euch bekannt ist. Epheser 5, da steht in den Versen 18 bis 20, Epheser 5 in den Versen 18 bis 20, berauscht euch nicht mit Wein, in welchem Ausschweifung ist, sondern werdet mit dem Geist erfüllt, indem ihr redet zueinander in Psalmen und Lobliedern und geistlichen Liedern und singt und spielt dem Herrn in euren Herzen, danksagend alle Zeit für alles dem Gott und Vater, im Namen unseres Herrn Jesus Christus, einander untertan in der Furcht Christi. Wenn wir das vergleichen mit Kolosser 3, Verse 16 und 17, lasst das Wort des Christus reichlich in euch wohnen, indem ihr in aller Weisheit euch gegenseitig lehrt und ermahnt mit Psalmen, Lobliedern und geistlichen Liedern, Gott singend in euren Herzen in Gnade,
Und alles, was immer ihr tut, in Wort oder in Werk, alles tut im Namen des Herrn Jesus, danksagend Gott, dem Vater, durch ihn. Wir sehen also, dass der Heilige Geist, den er uns erfüllt, hat die gleichen Auswirkungen, wie wenn das Wort Christi uns erfüllt. Die beiden Wirkungen, die Wirkung des Wortes und das Wirken des Heiligen Geistes, gehen Hand in Hand. Man kann sie nicht voneinander trennen. Wir sollen uns also und wir müssen uns mit dem Wort Gottes anfüllen. Und gleichzeitig müssen wir darauf vertrauen und darum beten, dass Gottes Geist, Gottes Worte in uns lebendig und wirksam machen. Und darum müssen wir auch Beter sein. Wir müssen einfach Bibelleser und Beter sein. Beter und Bibelleser, Bibelleser und Beter. Beter und Bibelleser, Bibelleser und Beter. Jeden Tag. Und zwar ausgiebig. Denn das sind die Kanäle, die Mittel, die Gott verordnet hat, um uns mit seinem Geist zu erfüllen. Es hilft nicht einfach denken, ja, ich brauche die Erfüllung mit dem Heiligen Geist. Wann kommt der nächste Handaufleger? Nächstes Jahr kommt ein großer, ein Geisterfüllter. Von dem lasse ich mir die Hände auflegen. Das ist nicht das Mittel, das Gott verordnet hat. Und wir haben es wirklich nötig, als Volk Gottes und als einzelne Gläubige, dass Gottes Geist uns erfüllt. Das muss sein. Sonst werden wir nie das sein können, was wir sein sollen. Und wenn Gottes Geist uns erfüllt, das würde beim Volk Gottes, dem alttestamentlichen Volk Gottes so sein, das wird auch bei uns so sein, dann werden die großen Hindernisse, die unüberwindbaren Hindernisse, überwunden werden. Wir kennen das alle in unserem Leben. Manchmal stehen wir an, da sind Hindernisse da. Hindernisse vielleicht im Zusammenleben in der Gemeinde. Da sind vielleicht solche Blockaden da, die die Gemeinschaft dermaßen blockieren. Unmöglich zu überwinden. Keine Diskussionen helfen, keine klärenden Gespräche helfen, nichts hilft. Und dann lernen wir vielleicht das tun, was hier steht. So lange den Herrn suchen, so inständig ihn suchen, in Wort und im Gebet suchen, bis Gottes Geist anfängt zu wirken. Und dann werden Berge flach. Dann beginnen Dinge zu passieren, die wir nicht organisieren und nicht machen können. Und die wir nicht aus der Welt schaffen können. Und so wird hier die Frage gestellt im Vers 7, wer bist du, großer Berg vor Zerubabel? Und da waren buchstäblich Berge vor Zerubabel, nämlich Berge von Trümmern in Jerusalem. Und auch im übertragenen Sinn Berge. Gewaltige Hindernisse. Da waren Feinde der Juden da. Da waren Beamte, und zwar mächtige, einflussreiche Beamte, die gegen die Juden, gegen den Tempelbau waren. Berge. Zur Ebene sollst du werden. Es mag sein, dass die Jünger an dieser Stelle dachten, als der Herr den Jüngern auch von einem Berg oder von Bergen sprach, von Bergen, die versetzt werden. Markus 11, Vers 23. Wahrlich, ich sage euch, wer irgend zu diesem Berg sagen wird, werde aufgehoben und ins Meer geworfen und nicht zweifeln wird in seinem Herzen, sondern glauben, dass geschieht, was er sagt, dem wird werden, was irgend er sagen wird. Nun, die Jünger werden als der Herr, das ihnen so sagt, die vielleicht gedacht haben an Zacharia, da kommt das ja auch mal vor, aber sie wussten wahrscheinlich nicht viel damit anzufangen im Moment. Aber dann hat der Herr sie verlassen. Und dann hat der Herr ihnen einen Auftrag zurückgelassen. Die ganze Welt soll durch uns hier diese Botschaft hören. Das ist ja unmöglich. Wie soll denn das geschehen? Ein ungeheurer Berg. Dann kam der Tag von Pfingsten und der Heilige Geist erfüllte diese Jünger. Und dann erlebten sie, dieser Berg wurde flach. Offene Türen. Gott kann das. Gott kann Hindernisse aus dem Weg räumen. Gott kann seinem Wort Bahn verschaffen. Aber das kann nur Gott. Und er tut es durch seinen Geist. Zur Ebene sollst du werden. Und dann im Vers 7 kommt die Verheißung, also wiederum Zacharia 4, Vers 7, kommt die Verheißung, dass Vers 7 und Vers 8, dass das angefangene Werk des Tempelbaus, 16 Jahre hatte man nicht weitergebaut, es würde vollendet werden. Der Schlussstein wird herausgebracht werden. Unter lauten Zuruf, lauter Jubel. Dann rufen Gnade. Gnade! Ja, es ist Gnade. Es ist Gott, der befähigt. Nicht, weil wir so stark sind oder so gut sind. Es ist Gott, der in seiner Gnade uns beisteht. Gnade, Gnade ihm. Und die Hände Zerubabels haben das Haus gegründet. Der Grund war gelegt. Dann war nicht mehr weitergebaut worden. Aber seine Hände werden es vollenden. Und was wird dann passieren? Vers 9 steht das. Und ihr werdet erkennen, du wirst erkennen, dass der Herr der Heerscharen mich zu euch gesandt hat. Schon in 2,11 steht dieser Ausdruck.
Zachariah 2, Vers 11. In jenem Tag werden viele Nationen sich an den Herrn anschließen und sie werden mein Volk sein und ich werde in deiner Mitte wohnen und du wirst erkennen, dass der Herr der Heerscharen mich zu dir gesandt hat. Ja, der Herr der Heerscharen sandte den Engel des Herrn, um dem Zacharia all diese Dinge zu offenbaren. Das Haus Gottes wird gebaut, denn alle Nationen werden sich zum Gott Israels bekehren. Und das klang so unmöglich. Ja, das gibt's doch nie. Die Perser und da diese Ammoniter und wer noch da ist, die sollen sich zu unserem Gott bekehren. Das wird doch nie passieren. Doch, es wird passieren. Und dann, wenn es passiert, dann werdet ihr wissen, ja, das war wirklich eine vom Herrn, dem Propheten Zacharia, auch anderen, gesandte Botschaft. Tatsächlich. Und so auch mit dem Haus, mit dem Tempel. Wenn wir uns hineinversetzen in die Lage der Juden damals, sie hatten angefangen, am Anfang große Begeisterung, zurückgekehrt aus Babel, der Herr ist mit uns, sie begannen zu bauen und dann kam Widerstand, sie hörten auf. Und dann 16 Jahre lang, das ist lange, nichts getan, nichts getan. Und die Leute wurden immer grauer, die Bärte wurden länger und das Moos wurde dicker auf den Steinen. Und irgendwann einmal dachten alle, wird nie etwas draus werden, nie, spricht alles dagegen, liegt nicht drin, unmöglich. Doch, es wird geschehen. Und dann, wenn es geschieht, dann werdet ihr wissen, der Herr der Heerscharen hat mich, also den Engel des Herrn, zu euch gesagt. Gott gibt Verheißungen, die in Erfüllung gehen. Das sind keine leeren Worte. Und eben diesen Glauben an Gottes Wort, diese Überzeugung, dass Gottes Worte wahr sind und in Erfüllung gehen, diese Überzeugung kann nur Gottes Geist wirken. Sich selbst etwas einreden nützt nicht. Und sie haben auch nicht den Atem, den langen Atem dazu, uns jahrelang etwas einzureden. Irgendwann einmal können wir nicht mehr. Aber Gottes Geist kann uns von der Wahrheit, von Gottes Worten so überzeugen, dass in uns eine unerschütterliche Überzeugung da ist. Und nichts kann sie uns nehmen, gar nichts. Aber diese Überzeugung kann wirklich nur Gottes Geist geben. Und wir brauchen das Zeugnis, das Wirken des Heiligen Geistes. Wir brauchen es, auch du und ich, in unserem persönlichen Leben, auch als Gemeinde. Vielleicht sollten wir das mit größerem Ernst suchen. Auch wenn keine großartigen Dinge geschehen, im Vers 10 werden die Juden daran erinnert, wir verachten den Tag kleiner Dinge. Ja, es würden nicht so herrliche, glorreiche Zeiten anbrechen, wie zur Zeit Salomos, das nicht. Aber es war ein Werk des Herrn. Und darum schön und darum herrlich. Und so mag es sein, dass wir uns in unserer Zeit damit zufrieden geben müssen, zu wissen, der Herr ist mit uns und wir haben einen Auftrag und wir arbeiten an seinem Auftrag und sein Wille geschieht, auch wenn es nicht spektakulär ist. Wir wollen es nicht verachten. Dann können wir diesen Ausdruck überhaupt anwenden auf die Zeit, unsere Erdenzeit. Denn unsere ganze Erdenzeit ist ein Tag kleiner Dinge. Dann ist klein, was wir auf der Erde machen. Das Große kommt erst, wenn wir beim Herrn sind. Was wir jetzt tun, das ist alles nur Vorbereitung, nur Schule. Schule für das wirkliche Leben, für unsere wirkliche Bestimmung, nämlich ewig beim Herrn zu sein. Und wir sollten den Tag kleiner Dinge, also die kleinen Verhältnisse, in denen wir uns in diesem Erdenleben bewegen, nicht verachten. Sondern hier das tun und dem Herrn vertrauen, dass er uns dazu befähigt, was er uns aufgetragen hat, Tag für Tag. Und mit Freuden werden jene sieben das Senkblei in der Hand Zerubabels sehen. Also werden wieder sehen, Zerubabel geht hin und sagt, Leute, wir bauen wieder. Nimmt das Senkblei so in die Hand. Wir kratzen jetzt den Moos weg von den Steinen und jetzt beginnen wir wieder Stein auf Stein zu setzen. Da, das Senkblei. Und mit Freuden werden jene sieben es sehen. Nun jene sieben, das sind eben die sieben Augen des Herrn, von denen wir in Kapitel 3, Vers 9 lasen. Und jene sieben Augen des Herrn, das ist ein Ausdruck, der für die sieben Geister Gottes steht, haben wir gestern Abend ja gesehen. Also der Herr selbst, er nimmt es wahr und er freut sich, wenn er sieht, dass sein Volk ihm vertraut und im Glauben, im Vertrauen auf ihn, das tut, die Werke tut, die er zuvor bereitet hat und zu denen er sie bereitet hat. Und die Augen des Herrn, sie durchlaufen die ganze Erde. Und hier zitiert der Schreiber nur den halben Satz. Die zweite Hälfte wusste nämlich alle selber zu ergänzen. Ihr kennt ihn ja auch. Den zweiten oder die zweite Hälfte des Satzes kennt sie auch.
Die Augen des Herrn durchlaufen die ganze Erde, um sich mächtig zu erweisen an denen, deren Herz ungeteilt auf ihn gerichtet ist. 2. Korinther 16, 2. Chroniker 16, 9. Ja, wir haben dann allen Beistand des Herrn. Die Augen des Herrn durchlaufen die ganze Erde, um sich mächtig zu erweisen an denen, deren Herz ungeteilt auf ihn gerichtet ist. Aber jetzt will Zacharja doch wissen, dass mit den Ölbäumen, also er ist jetzt eine Weile hingehalten worden, weil eben zuerst das Wichtigste gesagt werden musste. Aber jetzt will er es doch noch wissen. Aber jetzt ist doch, wer sind jetzt diese Ölbäume? Jetzt lasse ich nicht locker. Das gefällt mir. Manchmal sagt uns der Herr auch, warte, zuerst musst du das und das noch gelernt haben. Aber wir dürfen dann doch zum Herrn kommen und sagen, aber ich will es doch wissen. Ich lasse jetzt nicht locker. Und so bekommt er dann die Antwort, wer diese Ölbäume sind, die das Gold hier, das steht für das Öl, das ja wie Gold gelb ist, das Öl, die Olivenbäume, die das Gold von sich ergießen. Und er sprach zu mir, Vers 13, oder Vers 14, dies sind die beiden Söhne des Öls, welche bei dem Herrn der ganzen Erde stehen. Nun, bevor wir uns fragen, wer eigentlich gemeint sind, diesen Söhnen des Öls, es wird von ihnen gesagt, dass sie bei dem Herrn der ganzen Erde stehen. Also diese Ölbäume stehen beim oder vor dem Herrn der ganzen Erde. Steht nicht einfach, sie stehen vor dem Herrn. Was ja auch stimmen würde, wäre eigentlich kein Unterschied in der Grundaussage. Aber es ist offensichtlich wichtig, dass hier dieser Titel des Herrn genannt wird. Vor dem Herrn der ganzen Erde. Das heißt, das, was diese Ölbäume produzieren, das Öl, der Heilige Geist, der zum Volk Gottes fließt, öffnet ihnen die Augen dafür, wer der Herr der ganzen Erde ist. Herr über alle Völker, Herr über alle Nationen, Herr über alle Umstände, Herr über alles, was auf dieser Erde geschieht. Ja, wenn das unser Auftraggeber ist und wenn er mit uns ist und wenn es sein Haus ist, dass wir nach seinem Willen bauen sollen, ja, wer auf der ganzen Erde kann das verhindern? Niemand. Er ist ja der Herr der ganzen Erde. Niemand kann das aufhalten, niemand kann das verhindern. Letztlich das Priestertum und das Königtum. Die beiden Söhne des Öls, sie kommen im Buch der Offenbarung wieder vor, Offenbarung 11, Vers 4. Offenbarung 11, Vers 4, wir lesen die Verse 3 und 4. Ich werde meinen zwei Zeugen Kraft geben und sie werden 1260 Tage weissagen, mit Sacktuch bekleidet. Diese sind die zwei Ölbäume und die zwei Leuchter, die vor dem Herrn der Erde stehen. Also es geht um etwas, das bis zuletzt im Volk Gottes, Offenbarung 11, in der letzten Zeit, in der Zeit der großen Drangsal, das im Volk Gottes eine Bedeutung hat, Königtum und Priestertum. Und das wird in Zacharja 6 dann erklärt, dass das in der vollständigen Erfüllung, dass das der Dienst und das Werk des Messias ist. Denn er ist beides. Das, was in der Geschichte des Volkes Gottes immer getrennt war, Königtum, Priestertum, immer geschieden, sind zwei verschiedene Werke des Messias. Er ist der vollkommene Priester, er ist der vollkommene König. Und so verstehen wir, dass aller Segen fließt zum Volk Gottes durch den Christus Gottes. Zacharja 6, Vers 12, da steht das. Vers 13, Zacharja 6, Vers 13. Er, also der Messias, wird auf seinem Thron sitzen und herrschen. Er wird Priester sein auf seinem Thron. Priester, König. Priestertum, Königtum. Nun, Priestertum und Königtum, das waren während der ganzen Geschichte Israels auf der Erde die beiden Institutionen, durch die Gott sein Volk führte. Gottes Geist wirkte durch Priestertum und Königtum. Auch durch Propheten, aber das war immer irregulär. Prophetentum, das war keine feste Einrichtung, sondern Propheten sandte Gott immer, wenn das Volk abgefallen war, abgewichen war. Aber Priestertum, Königtum, feste Einrichtungen, und durch diese segnete Gott sein Volk mit seinen Segnungen. Und beide finden sich vollendet in Christus, im Christus Gottes, im Messias Gottes.

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0: Vater, schenke mir ein neues Verständnis für deine größeren Absichten in deinem Reich und schenke mir ein liebevolles und nach Frieden suchendes Herz, das auf Situationen so reagiert, wie es dein Sohn getan hat. Lauf weg. Die Einführungsstunde in Aikido, einer traditionellen japanischen Kampfsportart, öffnete uns die Augen. Der Sensei, der Lehrer, erklärte uns, dass unsere erste Reaktion auf einen Angreifer darin bestehen sollte, wegzulaufen. Nur wenn man nicht weglaufen kann, muss man kämpfen, sagte er ernst. Weglaufen? Ich war verblüfft. Warum riet dieser hochqualifizierte Selbstverteidigungslehrer uns, vor einem Kampf wegzulaufen? Das schien mir kontraintuitiv, bis er erklärte, dass die beste Form der Selbstverteidigung darin besteht, einen Kampf von vornherein zu vermeiden. Ja, natürlich. Als mehrere Männer kommen, um Jesus zu verhaften, reagiert Petrus so, wie einige von uns vielleicht reagiert hätten, indem er sein Schwert zieht, um einen von den Soldaten anzugreifen. Matthäus 26, Vers 51, siehe Johannes 18, Vers 10. Aber Jesus sagt ihm, er soll es wegstecken. Wie sollte sich erfüllen, was in der Schrift vorausgesagt wird und nun eintreten muss? Matthäus 26, Vers 54. Ein Sinn für Gerechtigkeit ist zwar wichtig, aber ebenso wichtig ist es, Gottes Ziel und sein Reich zu verstehen, ein umgekehrtes Reich, das uns auffordert, unsere Feinde zu lieben und Böses mit Freundlichkeit zu vergelten. Matthäus 5, Vers 44. Das steht in krassem Gegensatz zu dem, wie die Welt reagieren würde, und doch ist es eine Reaktion, die Gott in uns wecken will. Lukas 22, Vers 51 beschreibt sogar, wie Jesus das Ohr von dem Soldaten heilt, der von Petrus angegriffen wird. Mögen wir lernen, auf schwierige Situationen so zu reagieren, wie er es getan hat, immer auf der Suche nach Frieden und Wiederherstellung, denn Gott gibt uns, was wir brauchen. Sie hören den Bibeltext aus Matthäus 26, Verse 47 bis 56.
1: Noch während er das sagte, kam Judas, einer der 12 Jünger, inmitten einer mit Schwertern und Knüppeln bewaffneten Menge auf ihn zu. Sie waren von den obersten Priestern und den Ältesten des Volkes geschickt worden. Judas hatte vorher mit ihnen ein Zeichen vereinbart. Ihr sollt den festnehmen, den ich zur Begrüßung küsse. Also ging Judas direkt auf Jesus zu. Ich grüße dich, Rabbi, rief er und gab ihm einen Kuss. Jesus sagte, mein Freund, tu, wozu du gekommen bist. Da packten die anderen Männer Jesus und nahmen ihn fest. Einer der Männer um Jesus zog ein Schwert und schlug einem Diener des hohen Priesters ein Ohr ab. Steck dein Schwert weg, befahl ihm Jesus. Wer das Schwert benutzt, wird durchs Schwert umkommen. Wisst ihr denn nicht, dass ich meinen Vater um Tausende von Engeln bitten könnte, um uns zu beschützen, und er würde sie sofort schicken? Doch wenn ich das täte, wie sollte sich dann erfüllen, was in der Schrift vorausgesagt wird und nun eintreten muss? Dann sagte Jesus zu den Männern, bin ich ein gefährlicher Verbrecher, dass ihr mit Schwertern und Knüppeln bewaffnet ausgerückt seid, um mich festzunehmen? Warum habt ihr mich nicht im Tempel verhaftet? Ich habe doch jeden Tag dort gepredigt. Doch all das geschieht, um die Worte der Propheten zu erfüllen, wie sie in der Schrift aufgeschrieben sind. Da verließen ihn alle Jünger und flohen.
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0: Im Johannesevangelium lesen wir im Kapitel 1. 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
1: Es ist wieder Zeit für die gute Nachricht aus dem Wort Gottes. Unser Wochenvers ist in Römer Kapitel 6, Vers 23 nachzulesen. Denn der Tod ist der Sünde Sold, aber die Gabe Gottes ist das ewige Leben in Christo Jesu, unserem Herrn. Römer Kapitel 6, Vers 23.

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0: Ich grüße Sie herzlich zur Radiosendung des Missionswerkes Werner Heukelbach. Schön, dass Sie eingeschaltet haben. Auch heute möchten wir Ihnen wieder eine Botschaft über den Glauben an Jesus Christus weitergeben. 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Nun spricht zu Ihnen Dieter Weidensdörfer.
1: Immer wieder wird gefragt, liebe Hörer, warum man es mit dem Glauben an Gott und an Christus so entschieden ernst nehmen muss. In dieser Sendung wollen wir uns eine Antwort darauf schenken lassen. Unser Thema: Entscheidung für Christus heißt, Nägel mit Köpfen machen. Warum muss sich ein Mensch für Christus entscheiden? Diese Frage wird immer wieder gestellt. In Johannes 8, Vers 12 lesen wir eine Aussage des Herrn Jesus: Ich bin das Licht der Welt. Wer mir nachfolgt, wird nicht in der Finsternis wandeln, sondern wird das Licht des Lebens haben. Hier wird uns Menschen gezeigt, dass nur Jesus Christus der Weg in den Himmel ist. Und gerade deshalb brauchen wir eine klare, wahre und gründliche Entscheidung für ihn. Die Tür in den Himmel ist nur er. Und wenn wir nicht in die Hölle gehen wollen, müssen wir durch diese Tür gehen. Wenn wir mit dem Zug in eine bestimmte Richtung fahren möchten, müssen wir den Zug benutzen, der genau dorthin fährt. Alle anderen Richtungen sind sinnlos. Also wird das Ziel meine Entscheidung bestimmen. Und gerade deshalb frage ich dich, lieber Hörer, ob du in den Himmel, in die Herrlichkeit Gottes kommen möchtest.

Dazu musst du den einzigen Weg gehen, und er heißt Jesus Christus. Was musst du tun, wenn du verloren gehen möchtest, das heißt in die Hölle zu gehen? Gar nichts. Du bist ohne Christus bereits auf dem Weg dorthin. Du hast dich dann auch bereits entschieden, weil es keinen Mittelweg gibt, wo man neutral bleiben kann. Konsequenz ist gefragt, wenn du nicht in die Hölle gehen möchtest. Denn mit Christus zu leben heißt, ganze Sache zu machen. Da kann man kein Mitläufer oder Namenschrist sein, sondern hat den Weg der Christusnachfolge gewählt. Da heißt es im Propheten Joel, Kapitel 2, Vers 13, und zerreißt euer Herz und nicht eure Kleider und kehrt um zum Herrn, eurem Gott, denn er ist gnädig und barmherzig, langsam zum Zorn und groß an Gnade. Leider wird heute in manchen Evangelisationen Christsein als Erlebnis und Spaß hingestellt. Das ist nicht so. Christsein ist nicht immer Sonnenschein, sondern bedeutet Kampf und Leiden. Deswegen kann man auch hier nicht spielen oder ein bisschen mitmachen und schließlich dann in den Himmel kommen. Hier sind ganz konsequente Schritte gefragt. Nur Gewalttuende reißen das Himmelreich an sich. Das bedeutet, Menschen zu sein, die aufrichtig den Herrn suchen. In Matthäus 19 wird von einem jungen Mann berichtet, der dem Herrn Jesus nachfolgen wollte, aber nicht bereit war, sich von seinen Gütern zu trennen. Er wollte eigentlich mit halbem Herzen nachfolgen. Das, liebe Hörer, ist keine Nachfolge. Auch der fromme Anstrich genügt nicht. Man weiß zu erzählen, dass vor einigen Jahrzehnten eine Gräfin einen Hauslehrer für ihren Sohn suchte. Man empfahl ihr den später bekannt gewordenen Dichter Christian Fürchtegott Gellert. Sie ließ diesen Mann kommen und zählte ihre Bedingungen auf. Gellert sollte aus ihrem Sohn keinen gelehrten Pedanten machen. Sie verlangte nichts weiter als einen Anstrich von Sprachen, Geographie, Mathematik und Chemie. Und dann sollte Gellert schon gar nicht einen ständig betenden Christen aus ihrem Sohn machen. Ihr genüge es vollkommen, wenn er die 10 Gebote und den Katechismus beherrsche. Gellert hatte in aller Ruhe zugehört. Dann sagte er, wenn das Ihr Vorhaben ist, Gräfin, dann darf ich Ihnen unterdänigst raten, nehmen Sie sich doch lieber einen Anstreicher. Das sprach er, verneigte sich und ging. Ist das nicht ebenso bei vielen sogenannten Namenschristen? Der Anstrich wird Ihnen nicht helfen, um in den Himmel zu kommen. Vielleicht verstehen wir auch die Überschrift unserer Sendung besser. Christsein heißt Losreißen von sündigen Gewohnheiten und Lebensstilen. Das Leben der Christen bedeutet auch Leiden um Christi willen. Lesen wir die Kirchengeschichte, dann sind wir erschüttert, was die ersten Christen alles erdulden mussten. Aber auch heute gibt es noch Leiden um Christi willen. Man schätzt, dass im letzten Jahrhundert mehr Christen als Märtyrer gestorben sind, als in den gesamten Jahrhunderten vorher. In Apostelgeschichte 14 lesen wir, dass wir durch viele Trübsale in das Reich Gottes hineingehen müssen. Deswegen sollte jeder Mensch wissen, dass die Nachfolge Jesu Christi ein herrliches Ziel hat, aber in der Gegenwart mit Leiden verbunden ist. Vielleicht verspüren wir in der Gegenwart kaum etwas davon. Doch das kann sich schlagartig ändern. Bist du, lieber Hörer, dann bereit, den Preis der Nachfolge zu zahlen? Oder schlägst du dich schnell auf die andere Seite? Der Glaubenskampf ist ein Kampf, der nicht wieder Fleisch und Blut geführt wird, sondern ein geistlicher Kampf gegen die Mächte der Finsternis. Zur Ermutigung darf ich sagen, dass jeder Mensch, der im Glauben den Herrn Jesus angenommen hat, auf der Seite des Sieges kämpft. Denn Christen haben vom Herrn eine geistliche Waffenrüstung, die uns Paulus in Epheser 6 beschreibt. Du fragst, und wie kann ein Christ das alles ertragen? Nur im Blick auf seinen Herrn, indem er das herrliche Ziel anschaut.
so konnte Paulus in Philipper 3, Vers 14 sagen: Ich jage auf das Ziel zu, hin zu dem Kampfpreis der Berufung Gottes nach oben in Christus Jesus. Er wusste, dass Christen auf dieser Erde nicht Macht, Ehre und Reichtum verheißen ist, sondern sie sind Fremdlinge auf dieser Erde, die sich auf das Ziel, auf die himmlische Heimat vorbereiten. Das Leben ist so kurz, und so kurz ist auch die Vorbereitung für die Ewigkeit. Deshalb kämpfte auch Paulus diesen Glaubenskampf und wollte so viele Menschen wie möglich für den Herrn gewinnen. Und als sein Leben vorüber war und er vor dem Märtyrertod stand, konnte er rückblickend sagen: Ich habe den guten Kampf gekämpft. Ich habe den Lauf vollendet. Ich habe den Glauben bewahrt. Fortan liegt mir bereit der Siegeskranz der Gerechtigkeit. Ob auch wir, lieber Hörer, solch eine Bilanz über unser Leben ziehen könnten? Paulus hatte die richtige und konsequente Entscheidung getroffen. Sein Leben war kein Wischiwaschi-Christsein. Er legte sein Leben auf den Altar. In der Offenbarung muss der Herr der Gemeinde in Laodicea den Vorwurf machen, dass viele dort waren, die weder kalt noch heiß waren, aber lau. Das sind Menschen, deren Entscheidung nicht Nägel mit Köpfen waren, sondern die eine Toleranz an den Tag legten, welche erschreckend war. Der Herr Jesus wird keinen Menschen in seine Nachfolge zwingen. Im Himmel wird auch nicht ein einziger Gezwungener sein. Deshalb hat einmal jemand den Ausspruch geprägt: Sei ganz sein oder lasse es ganz sein. Nachfolge heißt, gesetzmäßig zu kämpfen und nach Gottes Willen zu fragen. Leider fragen die wenigsten Menschen nicht mehr danach. Das, was uns als Christsein manchmal vorgestellt wird, entspricht kaum noch den Maßstäben der Bibel. Das Wort Gottes steht unter dem Motto: Seid heilig, denn ich bin heilig. Und Gottes Wort kann man nicht umdeuten, um es für unser Leben passend zu machen. Wer das tut, den trifft das Gericht von Offenbarung 22. Die Bibel kennt auch die viel gepriesene Toleranz nicht. Da gibt es keine Vermischung mit Weltlust und Sünde. Da lesen wir: Habt nicht lieb die Welt, noch was in der Welt ist. Das heißt, dass hier die drei Charaktere der Sünde angesprochen werden. Wer das Ziel erreichen will, muss den Willen und Maßstäben Gottes entsprechend entscheiden oder leben. Du kannst so tun, als ob, und dein Christsein leben, in der Annahme, es wird schon alles gut werden. Du wirst aber niemals das Ziel erreichen, wenn du das mit eigener Kraft versuchst. In der Offenbarung Kapitel 2 und 3 wird 7-mal vom Überwinden gesprochen. Zugleich wird uns dort der Lohn der Überwinder aufgezählt. Das bewahrt uns vor Lauheit, vor Leichtfertigkeit und Inkonsequenz. Manchmal werde ich gefragt, welche Nachteile ein Mensch vom Glauben hat. Das können auf dieser Erde eine ganze Reihe Schwierigkeiten sein. Du musst also gut überlegen, ob du diese Nachteile bis hin zur Verfolgung auf dich nehmen willst. Doch das Endziel ist die Errettung der Seelen. Es ist die himmlische Heimat. Fragen wir einmal, welchen Lohn es gibt für konsequente Nachfolge. Verstehst du, was es heißt, Kind Gottes zu sein? Erbe Gottes und Miterbe Christi und ewig in der himmlischen Heimat mit dem Herrn Jesus zu leben? Das ist mit menschlichen Worten nicht zu beschreiben. Deshalb verstehen wir auch Paulus, wenn er sagt, dass die Leiden der Erdenzeit nicht wert sind, in den Vergleich gestellt zu werden mit der himmlischen Herrlichkeit. Bedenken wir: Nicht einen Vergleich sind die Leiden der Jetztzeit wert. Und das ist die Frage an dich, lieber Hörer. Bist du bereit, dem Herrn Jesus zu folgen? Dann mache Nägel mit Köpfen. Tue Buße und bekehre dich. Lasse dich retten von diesem bösen und verkehrten Geschlecht. Wir beten. Herr Jesus Christus, ich möchte eine klare Entscheidung für dich treffen. Vergib meine Unentschlossenheit und hilf mir zu treuer Nachfolge und Hingabe. Danke, dass du am Kreuz meine Schuld getragen hast.
Ich möchte dir gehören, Herr Jesus. Amen.

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Bei Jesus Christus scheiden sich die Geister. Bei dem Herrn Jesus wird einem erst klar, ob Gott wirklich der Gott unseres Lebens ist. Im Johannesevangelium Kapitel 5 lesen wir diese Worte Jesu. Denn der Vater hat den Sohn lieb und zeigt ihm alles, was er selbst tut, und er wird ihm größere Werke als diese zeigen, auf das ihr euch verwundert. Denn gleich wie der Vater die Toten auferweckt und lebendig macht, also macht auch der Sohn lebendig, welche er will. Denn der Vater richtet auch niemand, sondern das ganze Gericht hat er dem Sohne gegeben, auf das alle den Sohn ehren, wie sie den Vater ehren. Wer den Sohn nicht ehrt, ehrt den Vater nicht, der ihn gesandt hat. Wahrlich, wahrlich, ich sage euch, wer mein Wort hört und glaubt dem, der mich gesandt hat, hat ewiges Leben und kommt nicht ins Gericht, sondern er ist aus dem Tode in das Leben übergegangen.

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1: Kapitel 7. Und als Salomo sein Gebet vollendet hatte, fiel Feuer vom Himmel und verzehrte das Brandopfer und die Schlachtopfer, und die Herrlichkeit des Herrn erfüllte das Haus, so dass die Priester nicht ins Haus des Herrn hineingehen konnten, weil des Herrn Herrlichkeit das Haus des Herrn füllte. Und alle Kinder Israel sahen das Feuer herabfallen und die Herrlichkeit des Herrn über dem Hause. Und sie fielen auf ihre Knie mit dem Antlitz zur Erde aufs Pflaster und beteten an und dankten dem Herrn, dass er gütig ist und seine Barmherzigkeit ewiglich währt. Der König aber und das ganze Volk opferten vor dem Herrn. 22.000 Rinder und 120.000 Schafe opferte der König Salomo. Und so weihten der König und das ganze Volk das Haus Gottes ein. Die Priester aber übten ihren Dienst aus, und die Leviten standen dabei mit den Saitenspielen des Herrn, die der König David hatte machen lassen, dem Herrn zu danken, dass seine Barmherzigkeit ewiglich währt, mit den Psalmen Davids, die sie sangen. Und die Priester bliesen Trompeten ihnen gegenüber, und ganz Israel stand. Und Salomo weihte die Mitte des Vorhofes, der vor dem Hause des Herrn war, denn er hatte dort Brandopfer und das Fett der Dankopfer dargebracht. Denn der kupferne Altar, den Salomo hatte machen lassen, konnte nicht alle Brandopfer, Speisopfer und das Fett fassen. Und Salomo hielt damals das Fest 7 Tage lang, und ganz Israel mit ihm, eine sehr große Gemeinde, von Hamat an bis an den Bach Ägyptens. Am 8. Tage aber hielten sie eine Versammlung, denn die Einweihung des Altars hielten sie 7 Tage und das Fest auch 7 Tage. So ließ er am 23. Tage des 7. Monats das Volk fröhlich heimgehen und guten Mutes über all das Gute, das der Herr an David, Salomo und seinem Volk Israel getan hatte. So vollendete Salomo das Haus des Herrn und das Haus des Königs, und es gelang ihm alles, was ihm in den Sinn gekommen war, am Hause des Herrn und an seinem Hause auszuführen. Und der Herr erschien Salomo des Nachts und sprach zu ihm: Ich habe dein Gebet erhört und diese Stätte mir zum Opferhaus erwählt. Siehe, wenn ich den Himmel verschließe, dass es nicht regnet, oder die Heuschrecken das Land fressen, oder eine Pest unter mein Volk kommen lasse, und dann mein Volk, über das mein Name genannt ist, sich demütigt, dass sie beten und mein Angesicht suchen und sich von ihren bösen Wegen bekehren, so will ich vom Himmel her hören und ihre Sünde vergeben und ihr Land heilen. So sollen nun meine Augen offen sein und meine Ohren aufmerken auf das Gebet an dieser Stätte. So habe ich nun dies Haus erwählt und geheiligt, dass mein Name dort sein soll ewiglich. Und meine Augen und mein Herz sollen dort sein alle Zeit. Und wenn du vor mir wandelst, wie dein Vater David gewandelt ist, dass du alles tust, was ich dich heiße, und meine Gebote und Rechte hältst, so will ich den Thron deines Königtums bestätigen, wie ich mit deinem Vater David einen Bund geschlossen habe und gesagt: Es soll dir nicht fehlen an einem Mann, der über Israel Herr sei. Werdet ihr euch aber abkehren und meine Rechte und Gebote, die ich euch vorgelegt habe, verlassen und hingehen und anderen Göttern dienen und sie anbeten, so werde ich Israel ausreißen aus meinem Lande, das ich ihnen gegeben habe, und dies Haus, das ich meinem Namen geheiligt habe, werde ich von meinem Angesicht verwerfen und werde es zum Hohn machen und zum Spott unter allen Völkern. Und vor diesem Hause, das so hoch erhoben wurde, werden sich entsetzen alle, die vorübergehen, und sagen: Warum ist der Herr mit diesem Lande und mit diesem Hause so verfahren? Und man wird sagen: weil sie den Herrn, den Gott ihrer Väter, verlassen haben, der sie aus Ägyptenland geführt hat, und sie sich an andere Götter gehängt und sie angebetet und ihnen gedient haben, darum hat er all dies Unheil über sie gebracht. Kapitel 8. Und nach 20 Jahren, in denen Salomo des Herrn Haus und sein Haus gebaut hatte, er hatte auch die Städte, die Hiram Salomo gegeben hatte, ausgebaut und ließ die Kinder Israel darin wohnen, da zog Salomo gegen Hamat Sova und eroberte es. Er baute Tadmor in der Wüste aus und alle Städte mit Kornspeichern, die er in Hamat angelegt hatte. Auch das obere und untere Beth Horon, das die feste Städte wurden mit Mauern, Toren und Riegeln. Dazu Baalat und alle Städte mit Kornspeichern, die Salomo hatte, und alle Wagen- und Reiterstädte und alles, was Salomo in Jerusalem und auf dem Libanon und im ganzen Lande seiner Herrschaft zu bauen wünschte. Alles Volk, das noch übrig war von den Hethitern, Amoritern, Perisitern, Hevitern und Jebusitern, die nicht zu Israel gehörten, ihre Nachkommen, die im Lande übrig geblieben waren, die Israel nicht vertilgt hatte, machte Salomo zu Fronarbeitern bis auf diesen Tag. Aber von den Kindern Israel machte Salomo keinen zum Knecht für sein Werk, sondern sie waren Kriegsleute, seine Obersten und Ritter und Hauptleute über seine Wagen und Reiter. Und es waren 250 oberste Amtleute des Königs Salomo, die über die Leute geboten. Und Salomo führte die Tochter des Pharao herauf aus der Stadt Davids in das Haus, das er für sie gebaut hatte. Denn er sprach: Eine Frau soll mir nicht wohnen im Hause Davids, des Königs von Israel, denn es ist geheiligt, weil die Lade des Herrn hingekommen ist. Von da an opferte Salomo dem Herrn Brandopfer auf dem Altar des Herrn, den er gebaut hatte vor der Vorhalle, wie es vorgeschrieben war im Gesetz des Mose, zu opfern an jedem Tag, an den Sabbaten, Neumonden und Festen des Jahres dreimal, nämlich am Fest der ungesäuerten Brote, am Wochenfest und am Laubhüttenfest. Und er bestellte die Ordnungen der Priester zu ihrem Amt, wie es sein Vater David bestimmt hatte, und die Leviten zu ihrem Dienst, dass sie lobten und dienten vor den Priestern, wie es jeder Tag erforderte, und die Torhüter nach ihren Ordnungen, jeder an ihrem Tor. Denn so hatte es David, der Mann Gottes, befohlen. Und man wich in keiner Hinsicht vom Gebot des Königs über die Priester und Leviten, auch nicht bei den Schätzen. So wurde alles Werk Salomos ausgeführt von dem Tage an, da des Herrn Haus gegründet wurde, bis er das Haus des Herrn ganz vollendet hatte. Zu der Zeit zog Salomo nach Esjon-Geber und nach Elat am Ufer des Meeres im Lande Edom. Und Hiram sandte ihm durch seine Leute Schiffe und auch Leute, die des Meeres kundig waren, und sie fuhren mit den Leuten Salomos nach Ophir und holten von da 450 Zentner Gold und brachten's dem König Salomo. Kapitel 9. Und als die Königin von Saba die Kunde von Salomo vernahm, kam sie mit einem sehr großen Gefolge nach Jerusalem, mit Kamelen, die viel Spezerei und Gold trugen und Edelsteine, um Salomo mit Rätselfragen zu prüfen. Und als sie zu Salomo kam, redete sie mit ihm alles, was sie sich vorgenommen hatte. Und der König gab ihr Antwort auf alles, was sie fragte, und es war Salomo nichts verborgen, was er ihr nicht hätte sagen können. Und als die Königin von Saba die Weisheit Salomos sah und das Haus, das er gebaut hatte, die Speisen für seinen Tisch, die Rangordnung seiner Großen, das Aufwarten seiner Diener und ihre Kleider, seine Mundschenken mit ihren Kleidern und seine Brandopfer, die er im Hause des Herrn darbrachte, da geriet sie vor Staunen außer sich und sprach zum König: Es ist wahr, was ich in meinem Lande von deinen Taten und von deiner Weisheit gehört habe. Ich aber wollte es nicht glauben, bis ich gekommen bin und es mit eigenen Augen gesehen habe. Und siehe, nicht die Hälfte von deiner großen Weisheit hat man mir gesagt. Du bist größer, als die Kunde sagt, die ich vernommen habe. Glücklich sind deine Männer und glücklich diese deine Großen, die alle Zeit vor dir stehen und deine Weisheit hören. Der Herr, dein Gott, sei gelobt, der dich lieb hat, dass er dich auf seinen Thron gesetzt hat zum König des Herrn, deines Gottes. Weil dein Gott Israel lieb hat, auf dass er es ewig bestehen lasse, darum hat er dich über sie zum König gesetzt, dass du Recht und Gerechtigkeit übest. und sie gab dem König 120 Zentner Gold und sehr viel Spezerei und Edelsteine. Es gab keine Spezerei wie diese, die die Königin von Saba dem König Salomo gab. Die Leute Hirams und die Leute Salomos, die Gold aus Ophir einführten, brachten auch Sandelholz und Edelsteine. Und Salomo ließ aus dem Sandelholz Treppen im Hause des Herrn und im Hause des Königs machen und Harfen und Zittern für die Sänger. Solches Holz hatte man früher im Lande Juda nie gesehen. Und der König Salomo gab der Königin von Saba alles, was ihr gefiel und was sie erbat, mehr als die Gastgeschenke, die sie dem König gebracht hatte. Und sie wandte sich und zog in ihr Land mit ihrem Gefolge. Und es war das Gewicht des Goldes, das Salomo in einem Jahr gebracht wurde, 666 Zentner, außer dem, was die Händler und Kaufleute brachten. Auch alle Könige der Araber und die Statthalter brachten Gold und Silber zu Salomo. Daraus machte der König Salomo 200 große Schilde von bestem Gold, so dass 600 Lot Gold auf einen Schild kam, und 300 kleine Schilde von bestem Gold, so dass 300 Lot Gold auf einen kleinen Schild kamen. Und der König brachte sie in das Libanon-Waldhaus. Und der König machte einen großen elfenbeinernen Thron und überzog ihn mit lauterem Gold. Und der Thron hatte 6 Stufen und einen goldenen Fußschemel am Thron. Und er hatte Lehnen auf beiden Seiten am Sitz, und 2 Löwen standen neben den Lehnen. Und 12 Löwen standen auf den 6 Stufen zu beiden Seiten. Dergleichen ist nicht gemacht worden in irgendeinem Königreich. Und alle Trinkgefäße des Königs Salomo waren aus Gold, und alle Gefäße des Libanon-Waldhauses waren aus lauterem Gold, denn das Silber wurde zur Zeit Salomos für nichts geachtet. Denn die Schiffe des Königs, die mit den Leuten Hirams nach Tarsis fuhren, kamen in 3 Jahren einmal und brachten Gold, Silber, Elfenbein, Affen und Pfauen. So wurde der König Salomo größer an Reichtum und Weisheit als alle Könige auf Erden. Und alle Könige auf Erden begehrten, Salomo zu sehen, um seine Weisheit zu hören, die ihm Gott in sein Herz gegeben hatte. Und sie brachten ihm jährlich, ein jeder sein Geschenk, silberne und goldene Gefäße, Kleider, Waffen, Spezerei, Rosse und Maultiere. Und Salomo hatte 4000 Pferde und Wagen und 12.000 Reiter, und man legte sie in die Wagenstätte und zu dem König nach Jerusalem. Und er war ein Herr über alle Könige vom Euphrat an bis zu dem Land der Philister und bis zu der Grenze Ägyptens. Und der König brachte es dahin, dass es in Jerusalem so viel Silber gab wie Steine und so viel Zedern wie Maulbeerbäume im Hügelland. Und man führte für Salomo Rosse ein aus Ägypten und aus allen Ländern. Was aber mehr von Salomo zu sagen ist, das Frühere und das Spätere, siehe, das steht geschrieben in der Geschichte des Propheten Nathan, sowie in den Prophezeiungen Ahias von Silo und in den Gesichten des Sehers Jeddo gegen Jerobiam, den Sohn Nebats. Und Salomo regierte zu Jerusalem über ganz Israel 40 Jahre. Und Salomo legte sich zu seinen Vätern, und man begrub ihn in der Stadt Davids, seines Vaters. Und sein Sohn Rehabiam wurde König an seiner Stadt.
2: Sie hörten soeben aus dem 2. Buch der Chronik, die Kapitel 7 bis 9. 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

Es tut gut und es ist auch angebracht, die Segnungen Gottes aufzuzählen und ihn zu loben. Hier bei BBN werden wir immer wieder daran erinnert, dass wir in allem vom Herrn abhängig sind und auch wie sehr er uns täglich segnet. Wir bedanken uns an dieser Stelle auch herzlich bei allen, die BBN in der einen oder anderen Form unterstützen. Im Psalm 103 heißt es: Lobe den Herrn, meine Seele, und was in mir ist, seinen heiligen Namen. Lobe den Herrn, meine Seele, und vergiss nicht, was er dir Gutes getan hat.

Herr, ich möchte gesund werden. Du hast unsere Krankheiten getragen. Nimm du alle meine Kräfte in deine Hand und heile mich. Herr, du bist der Friede. Ich bin unruhig und voll Angst.

Ich war gesund und verließ mich auf meine Kraft. Nun sorgen andere für mich. Das war dein Wille. Ich will es lernen. Ich habe unter Gesunden gelebt und die Kranken nicht gesehen. Nun sehe ich ein unendliches Meer von Leidenden um mich. Gib mir Augen für alle.

Ich habe gemeint, mein Leben gehe ohne Ende weiter. Aber jede Stunde bringt mich meinem Ende näher. Bereite du mich auf die Stunde meines Todes. Ich war immerfort am Werk und hatte nie Zeit. Nun geht meine Zeit nutzlos dahin, in dem allen ist dein Wille. Viel Unordnung habe ich hinterlassen, viel Streit, viel Lieblosigkeit und Härte des Herzens. Vergib mir meine Schuld und gib mir die Zeit, allen anderen zu vergeben. Heile du mich, Herr, an Leib und Seele und lass mich genesen zu einem neuen Anfang, hier auf dieser Erde oder, wenn es dein Wille ist,

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1: 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Unser Wochenvers ist in Römer Kapitel 6, Vers 23 nachzulesen. Denn der Tod ist der Sünde Sold, aber die Gabe Gottes ist das ewige Leben in Christo Jesu, unserem Herrn. Römer Kapitel 6, Vers 23.

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1: Ja, guten Morgen. Das ist eine Antwort, das ist richtig. Ich freue mich, dass wir uns hier so in dieser Frische, in der Sommerfrische sehen können, hier in einer solchen schönen Scheune. Und so einmal zu sprechen von einem Erntewagen ist auch etwas Besonderes. Und so ist es ein schöner Sonntagmorgen, den wir schon so in schönem Sonnenschein erleben und hier uns sammeln dürfen, um auf eine Botschaft zu hören, die der Herr uns schenken möge. Ich war gestern Vormittag in der Stadt in Braunschweig und hatte so ein paar Dinge zu erledigen. Und dann ging ich an einem Buchladen vorbei. Und wie das so ist, draußen werden

0: oft Bücher angeboten, die auf einem Tisch liegen. Und da habe ich natürlich auch drin gestöbert, weil Bücher immer für mich auch eine besondere Anziehungskraft haben. Und da habe ich ein Buch entdeckt und das hatte den Titel Niemand stirbt für ewig. Und ich denke, das kaufst du dir, das musst du haben. Das ist ein gutes biblisches Thema. Niemand stirbt für ewig. Und dann habe ich geguckt, den Untertitel Tod, Reinkarnation und Wiedergeburt. Und dann merkte ich, das ist überhaupt nicht biblisch. Aber ich habe es trotzdem gekauft. Ich bin dann reingegangen in den Laden und ich sagte dem Verkäufer, das war der Inhaber selbst, ich sage, dieses Buch möchte ich gerne haben. Also sagte er, ich habe eine riesige Kiste mit ganz vielen Büchern darüber, zu solchen Themen. Ich sage, will ich nicht, ich brauche nur eins, Gift braucht man nur einmal, ich muss mich nur informieren, darum will ich es kaufen. Dann guckte er ganz merkwürdig. Ich sagte, ich habe längst gefunden, ich weiß, wo es hingeht, danach, nach dem Tod und die vielen Verführungen, die wir in unseren Tagen haben, das gibt es auch noch in Form von Büchern. Da war er ganz erstaunt, dass ich sowas sagte. Und da meinte er, naja, sagt er, in allen Religionen ist ja etwas Göttliches dran. Alle sind da irgendwo auf der Suche und das müssen wir ja akzeptieren. Na, ich sage, da müssen wir doch mal uns drüber unterhalten. Das war auch niemand sonst im Laden. Und so hatte er Zeit zu einem Gespräch. Und da habe ich ihm gesagt, Jesus hat gesagt, es gibt nur einen einzigen Weg zum Vater, nicht mehr. Ich sage, wenn das so ist, wenn das stimmt, dann müssen ja alle anderen Wege falsch sein. Dann kann das ja nicht stimmen. Das sagt uns ja schon die Logik. Entweder hat Jesus recht, dass das wirklich stimmt, wenn er sagt, niemand kommt zum Vater denn durch mich, dann müssen alle die Bücher und all das, was da steht, falsch sein. Oder aber, Jesus war einer der größten Lügner überhaupt und alle Religionen haben recht. Da war er ganz erstaunt, hat er bestimmt noch nie gehört, in dieser Schärfe, in dieser Konfrontation. Da meinte er, ja, sagt er, meine Tochter, die hat auch Theologie studiert. Ich sage, das hilft uns nichts, wir müssen selbst die Entscheidung treffen, wir müssen selbst zu dem Punkt kommen. Und so leben wir in einer Zeit, wo Bücher dieser Art zu Tausenden kolportiert werden und wo viele Menschen das lesen und dem auch nachgehen. Damit wir einen kleinen Eindruck bekommen, was in solchen Büchern steht, lese ich einmal ein paar Zeilen und dann sehen wir das, womit die Leute heute konfrontiert werden. Und wir müssen uns auskennen, das ist wichtig. Und hier steht in diesem Buch gleich im Vorwort, die Vorstellung einer Wiedergeburt übt eine starke Faszination auf uns aus. Doch gleichzeitig erschreckt sie uns auch. Doch mit dem Gedanken, schon einmal oder mehrmals gelebt zu haben, können sich immer mehr Menschen auch in unserer Heimat anfreunden. Wenn wir erfahren, dass wir damals als angesehene Kurtisane am französischen Hof, als Priesterin im alten Rom oder als Minister im Ägypten der Pharaonen gelebt haben, dann mag das einen gewissen Glanz in den Alltag des jetzigen Daseins bringen. Eine nicht eben geringfügige Wertsteigerung. Das war ich. Also bin ich doch jemand. Und noch auf der nächsten Seite ein weiteres Zitat. Wird mit dem Glauben an die Wiedergeburt nicht die Ungerechtigkeit des Lebens aufgehoben? Die Frage beantwortet, die so viele Menschen quält, warum hat der eine immer nur Glück und Segen, darf in Saus und Braus leben, während andere ihr Leben lang von einem Schicksalsschlag nach dem anderen heimgesucht werden? Das eine und einzige irdische Leben ohne davor und danach kann auf die drängende Frage keine Antwort geben. Und da es heute immer schwerer wird, an eine ewige Hölle zu glauben, in der die Frevler nach dem Tod büßen müssen, an ein zeitlich begrenztes Fegefeuer, das die Gerechtigkeit wiederherstellen könnte, stellt der Glaube an die Wiedergeburt den wohl einzig denkbaren Ausweg dar. Du hast dein Schicksal in deinen früheren Inkarnationen dir selbst eingebrockt. Das mag einmal genügen. Aus einem solchen Buch. wie es heute zu Tausenden gedruckt wird und von vielen Zeitgenossen gelesen wird. Damit müssen wir uns auseinandersetzen, wenn wir von der Bibel her kommen. Wir werden konfrontiert von den Politikern und von allen möglichen Leuten, die Meinung machen, dass wir in einer multikulturellen Gesellschaft leben, ja, einer multireligiösen Gesellschaft, in der alles gesagt wird, alles geglaubt wird und alles möglich ist. Das ist die Situation, in der wir leben. 1994 wurde im Deutschen Bundestag erstmals ein Kandidat der Grünen hineingewählt, der Moslem war. Das wurde in der auflagenstärksten türkischen Tageszeitung als ein großer türkischer Sieg gefeiert. In Pforzheim hat man eine große Moschee eingeweiht und die evangelische Kirche hat damals einen Kronleuchter gespendet. Als der Papst in Afrika war, hat er eine Rede vor Moslems gehalten und er begrüßte sie als Schwestern und Brüder. Mutter Teresa, die in Indien gewirkt hat, hat bezüglich der Religionen Folgendes gesagt. Ich habe immer gesagt, so meinte sie, wir sollten einem Hindu helfen, ein besserer Hindu zu werden, einem Muslim ein besserer Muslim zu werden und einem Katholiken ein besserer Katholik zu werden. Wir sehen, wir werden mit vielen Meinungen konfrontiert, die in dieser Weise so überall klingen. Und unsere Frage ist an diesem Morgen, was sagt uns dazu, zu dieser Meinungsvielfalt, der lebendige Gott? Was ist seine Meinung? Es ist für uns überhaupt nicht wichtig, was der Papst sagt, was vielleicht irgendein Vertreter der evangelischen Kirche sagt, was irgendein Politiker sagt. Für uns ist wichtig und entscheidend, was sagt der lebendige Gott? Denn das hat Bestand. Und das ist bleibend. Alles andere ist morgen vorbei. Hilft uns nicht mehr. Und der lebendige Gott sagt uns, und das ist das Thema, das heute Morgen angesagt ist, in Apostelgeschichte 4, Vers 12, in keinem anderen ist das Heil, ist auch kein anderer Name unter dem Himmel den Menschen gegeben, darin wir sollen selig werden. Das ist klare Sprache der Bibel. Unmissverständlich, schon von einem Kind zu verstehen, wir brauchen eigentlich gar keine Auslegung mehr, weil das alles schon hier steht. Es gibt kein anderes Heil unter dem ganzen Himmel und auf der ganzen Erde, wo immer wir auch hingehen, als nur in dem einen Namen Jesu. Das steht hier felsenfest, unverrückbar geschrieben. Nicht von irgendwelchen Philosophen erdacht, sondern im Auftrag Gottes predigt das der Petrus. Dieses Bild, dieses Bildwort, dieser Text, den wir hier lesen, ist kein Bildwort, sondern ein echtes, klares Wort, eine Aussage. Diese Aussage wird heutzutage am Ende des 20. Jahrhunderts als eine gewaltige Provokation empfunden, auch von Theologen. Darum predigen sie es auch nicht mehr. Wie kann man so etwas sagen? In einer multikulturellen Gesellschaft. Es passt überhaupt nicht hinein. So ein Wort, das alles ausschließt. Kein Heil, nirgendwo. Und mögen wir uns noch so viel anstrengen und mögen wir noch so viel tun, es ist darin kein Heil. Das sagt die Bibel hier. Und dann höre ich oft, und wie es mir tausendfach gesagt worden, das ist ja intolerant. Wie kann man nur so intolerant sein und so etwas sagen? Ich pflege daraufhin immer zu sagen, Toleranz ist ein Begriff aus dem Maschinenbau. Da gehört er auch hin. Das ist ein Fachwort. Nicht, wenn man irgendwo Teile herstellt, die später zusammengebaut werden müssen, eine Achse und ein Rad, das soll zusammenpassen, dann ist das heute bei der heutigen Messtechnik gar kein Problem. Die eine Firma stellt die Achse her, und das wird mit großer Präzision gemacht. Und an anderer Stelle wird das Rad gemacht und die Bohrung genau vorgesehen. Man gibt das genau an mit den Toleranzen, dass das noch funktioniert. Und dann passt das zusammen. Das können wir in Amerika bauen und hier in Europa als andere Teile, und das passt blendend zusammen, gar keine Frage. Warum? Weil es diesen Fachbegriff Toleranz gibt, der angibt, wie viel gerade noch toleriert wird an den Maßen, damit das noch zusammenpasst. Dort also ganz klar dieser Begriff. Die Bibel kennt den Begriff Toleranz überhaupt nicht. Und darum sollten wir ihn auch überhaupt nicht mit der Bibel in Zusammenhang bringen. Überhaupt nicht. Der hört da gar nicht hin. Die Bibel unterscheidet nur zwischen zwei Begriffen. Und das ist Wahrheit oder Lüge. Das ist natürlich krass. Ne? Passt überhaupt nicht in unsere Situation hinein, in unsere Welt. Aber wir werden uns daran halten, was Gott sagt. Und das ist richtig. Davon weichen wir nicht ab. Haben wir gar keinen Grund für. Wir haben den lebendigen Gott hinter uns. Er steht dafür. Und wehe, wenn wir es anders predigen. Wehe. Das sagt die Bibel auch. Wir haben genau das zu sagen, was die Schrift uns mitteilt. Und in dem wollen wir uns Mut machen, das wollen wir uns gegenseitig zurufen. Das soll unsere Botschaft sein. Und damit marschieren wir durch bis zum Ziel. Und uns hält niemand auf. Darum machen wir solche Missionsfeste auch. Um uns Mut zu machen in einer Welt, die völlig anders denkt. Die auf völlig anderen Wegen unterwegs ist. Was macht's? Wir versuchen, Kurs zu halten. Und wir versuchen, so viele Leute wie möglich dorthin mitzunehmen. Das ist auch die Botschaft. Viele mitzunehmen. Wohin denn? Zum Ziel. Zum Ziel der Ewigkeit. Und das ist die Frage auch, die die Bibel uns immer wieder neu stellt. Und so lesen wir zum Beispiel in Lukas 13, Vers 22 bis 30. Diesen Text möchte ich mit hineinnehmen. Und Jesus ging durch Städte und Dörfer und lehrte und nahm seinen Weg nach Jerusalem. Es sprach aber einer zu ihm: Herr, meinst du, dass nur wenig selig werden? Der kam mit der Frage, sag mal, die Leute, die denken doch alles Mögliche. Wenn das so ist, dann können doch gar nicht viele selig werden. Und er kam zu Jesus mit der Frage, wie ist das eigentlich? Wie viel Prozent werden selig? So ungefähr. Die Frage würde ich auch so stellen. Nicht? Von der Mathematik her kommt, interessieren mich Zahlen. Wie viel Prozent? Ich komme gerade diese Woche aus USA zurück. Ich hatte dort einen Vortrag auf einem Bibelkongress, hatte Gespräche mit vielen Leuten. Man kommt dort mit vielen Leuten in Kontakt. Aus 50 Nationen waren dort Leute da, hochinteressant. Und dann sagte mir ein Amerikaner, ich fragte ihn, wie sieht das hier aus mit dem Glauben? Wie viele Leute glauben an den Herrn Jesus, dass sie gerettet sind? Naja, meint er, wenn es hochkommt, 10%. Oh, dachte ich, das ist aber viel. Nicht? Wenn ich das sagen könnte von Deutschland, wenn wir auf dem Marktplatz irgendwo gehen, eine Großstadt und zählen ab, 1, 2, 3, 5, 10, und würden ihn fragen, bist du gerettet? Dann würde er ja sagen. Nächsten 10, nicht wahr, wieder. Das wäre schon viel. Würden wir uns wünschen für unser Land. Und jetzt gibt Jesus darauf folgende Antwort. Jesus antwortet diesem Mann so: Ringet darum, dass ihr durch die enge Pforte eingeht. Denn viele, das sage ich euch, werden danach trachten, wie sie hineinkommen, und werden es nicht können. Wenn der Hausherr aufgestanden ist und die Tür verschlossen hat und ihr anfangt, draußen zu stehen und an die Tür zu klopfen und zu sagen, Herr, tu uns auf, dann wird er antworten und zu euch sagen, ich kenne euch nicht. Wo seid ihr her? Dann werdet ihr anfangen und sagen, wir haben vor dir gegessen und getrunken und auf unseren Straßen hast du gelehrt. Und er wird zu euch sagen, ich kenne euch nicht. Wo seid ihr her? Weicht alle von mir, ihr Übeltäter. Da wird sein Heulen und Zähneklappern. Wenn ihr sehen werdet, Abraham, Isaak und Jakob und alle Propheten im Reich Gottes, euch aber hinausgestoßen. Und es werden kommen von Osten und von Westen, von Norden und von Süden, die zu Tisch sitzen werden im Reiche Gottes. Und siehe, es sind Letzte, die werden die Ersten sein, und sind Erste, die werden die Letzten sein. Ein merkwürdiges Wort eigentlich. Dort, wo Jesus spricht, die um ihn versammelt sind, das sind Leute, die ihn hören wollten, die gekommen waren, um seine gute Botschaft zu hören. Wir würden sagen, die meisten wohl von denen waren Jünger. Sie haben mit ihm gegessen, sie haben mit ihm getrunken. Sie sind unterwegs gewesen mit ihm dorthin, wo er das Evangelium verkündigt hat, wo er zum Heil gerufen hat. Sie waren dabei. Und jetzt sagt er plötzlich diesen Leuten, ringet ihr darum. Und unter euch werden viele, an jenem Tage werde ich euch sagen, ich kenne euch nicht. Wo kommt ihr her, ihr Übeltäter? Ich muss sagen, ich bin erschrocken über dieses Wort. Das hat er nicht zu denen gesagt, die irgendwelche Religionen praktizieren, nicht zu den Esoterikern, nicht zu den Okkultisten, nicht zu den Räubern, zu den Huren. Das hat er gesagt zu denen, die mit ihm gegangen sind. Ist das nicht merkwürdig, dass er denen das sagt? Und da ist mir deutlich geworden, wie viel Unechtes läuft mit uns mit. Wie vieles, wo wir äußerlich einen Schein haben und meinen, wir sind dabei. Und Jesus sagt, an eurem Verhalten, an eurem Herzen, was ihr tut und was ihr denkt, ihr seid gar nicht mit mir. Und an jenem Tag wird er sagen, fort mit euch, ihr Übeltäter. Ich habe euch nie gekannt. Ihr wart mit eurem Herzen nie bei mir gewesen. Habt an ganz andere Dinge gedacht, die euch wichtig waren. Und seid dem eigenen nachgegangen. Natürlich mit einem frommen Anstrich, dass alle dachten, ihr seid mit von der Partie, aber doch nicht. Wir wollen dieses Wort auf uns wirken lassen und uns wirklich prüfen, sind wir wirklich ganz auf der Seite Jesu, ganz mit hundertprozentigem Herzen. Nur das wird uns reichen. Ich verwende gerne oft das Bild von einem Kapitän, weil ich meine, das trifft sehr gut. Die Situation. Wir fahren ja mit unserem Lebensschiff durch diese Welt. In allen Situationen, am Arbeitsplatz, in unserer Ehe und überall, wo wir sind, ist unser Lebensschiff. Mit dem fahren wir. Wer ist eigentlich der Kapitän auf unserem Lebensschiff? Viele Leute, die sich Christen nennen, sind natürlich selbst der Kapitän. Nur sagen, ich muss dann mein Schiff selber fahren. Ich bin der Herr im Hause. Ich entscheide, ich mache alles, was ich will. Das ist meine Sache. Und dann nehmen sie Jesus mit rein, mit an Bord. Und was macht der Jesus? Der ist irgendwo an Deck, vielleicht im Maschinenraum, muss da das Öl reingießen, bei den Motoren oder Deckschruppen. Wenn wir ein Problem haben, ja nun hilf, dann können wir dich gebrauchen. Aber nicht zum Fahren, zum Lenken, weiß selber. Und schaut, das ist es nicht. Das Entscheidende ist, dass der Jesus der Kapitän auf unserem Lebensschiff ist. Dass er das Sagen hat, dass wir seine Kommandos ausführen, die er in seinem Wort uns gesagt hat. Ohne sein Wort haben wir überhaupt gar kein Kommando. Wir wissen gar nicht, wo es hingeht. Wir haben noch keine Ahnung, wo die Klippen liegen in unserem Leben. Wo wir auffahren mit unserem Lebensschiff, haben wir doch keine Ahnung. Wir brauchen doch sein Wort. Wir brauchen seine Kommandos. Und dann heißt es, nach diesem Kommando gehorsam zu sein. Das ist gefragt. Dass wir das ausführen, was er uns sagt. Und nicht, was uns gefällt. Auf einem Schiff, auf einem großen Schiff, auch gilt auch für ein kleines Schiff, da hat der Kapitän das absolute Sagen. Was er sagt, das müssen alle Matrosen, alle müssen das tun. Auch der Schiffsingenieur, alle. Alle stehen unter seinem Kommando. Das tun die auch freiwillig, denn sonst wären sie ja nicht an Bord gegangen. Sie kriegen ja ihre Heuer dafür. Das machen die. Und genau das ist auch gefragt für uns, dass der Jesus wirklich der Kapitän ist auf unserem Lebensschiff. Und dass wir manchmal auch Dinge tun, wenn der Kapitän sagt, jetzt mach das, was uns nicht passt. Wenn wir vielleicht was anderes gerne tun. Prüfen wir uns. Ist in dieser Weise der Jesus unser Kapitän auf dem Lebensschiff? Oder nicht? Dann müssen wir das korrigieren. Es ist so wichtig, dass wir das korrigieren, damit wir das Ziel erreichen. Denn das wäre die größte Tragik überhaupt mit unserem Leben, wenn wir mit dem Lebensschiff fahren und meinen, wir wären Christen und würden ans Ziel kommen und am Ende würde der Jesus sagen, ich kenne euch nicht. und wir wären ausgeschlossen vom Reich Gottes. Das ist die größte Tragik. Die paar Jahre, die wir erleben, das ist doch der Punkt nicht. Der Punkt ist die Ewigkeit. Darauf kommt es an, dass wir da dabei sind. Da hängt alles dran. Alles oder nichts. Aber schauen wir auch hier hin in diesen Text, dass das Frohmachende. Und der Jesus sagt, sie werden kommen vom Osten, vom Westen, vom Süden, vom Norden, aus allen Völkern, Stämmen und Nationen im Reiche Gottes sitzen. Wenn wir sie alle sehen, wenn wir durch sind. Da werden Eskimos dabei sein, da werden die Schwarzen dabei sein, da werden Gelbe und Weiße und Rote, alle für Hautfarben. Ich weiß nicht, ob wir im Himmel auch noch die Hautfarben haben. Das wird der Herr schon alles regeln. Das wird ja alles neu gemacht. Unsere Identität wird nie aufgehoben werden. Das nicht. Aber über Hautfarben können wir reden, nicht? Ist doch nicht so wichtig. Aber kommen werden sie aus allen Völkern, aus allen Stämmen, aus allen Nationen. Der Himmel ist weit offen. Eingeladen ist jeder. So hat es der Jesus auch verkündigt. Aber kommen sie alle? Antwort: Nein. Nur einige. Teil kommt. Die anderen marschieren weiter ihre alte Straße. Und so wollen wir heute uns mit dieser wichtigen Frage beschäftigen, ausgehend von diesem Bibelwort Apostel 4, Vers 12, in keinem anderen ist das Heil. Wie ist es dann nun mit den anderen Religionen, mit denen wir ja ständig konfrontiert werden? Wir können ja heute mit den Flugzeugen überall hinreisen, rund um die Welt, wo wir hinwollen, und werden ständig konfrontiert mit so vielen Religionen, mit so vielen Auffassungen. Und ich habe festgestellt, dass eine der häufigsten Fragen überhaupt, die so gestellt werden, wenn man mit jemandem spricht über den Glauben, den die Bibel uns sagt, dann kommt sofort und sehr schnell die Frage der Religionen auf. Naja, es gibt ja so viele Religionen. Wer weiß, ob das nun richtig ist oder das. Und dann sind die Leute raus, haben sich rauskatapultiert. Und dann müssen wir zuallererst, wenn wir jemanden gewinnen wollen, selbst erstmal genau wissen, was Gott dazu sagt. Dass wir selbst einen festen Standort haben. Und den wollen wir uns jetzt ein Stück weit erarbeiten. Wir sind ja noch frisch an diesem Morgen. Und in der Scheune, finde ich, kann man besonders gut denken, oder? Geht es euch nicht auch so? Finde ich prima. Denken müssen wir schon an der Bibel und an all dem. Die Bibel zeigt uns, dass der Mensch ein Grundproblem hat. Und dieses Grundproblem ist, dass er seit dem Sündenfall von Gott getrennt ist. Wir leben nicht mehr in der Gemeinschaft Gottes, wie Gott das mal geplant hatte. Und darauf, auf diesen verlorenen Zustand, weist uns die Bibel hin. Und zwar im Römerbrief, Kapitel 2, Vers 14 bis 15, da lesen wir das. Da heißt es: Denn wenn die Heiden, die das Gesetz nicht haben, doch von Natur tun des Gesetzes Werk, so sind sie, obwohl sie das Gesetz nicht haben, sich selbst ein Gesetz. Denn sie beweisen, des Gesetzes Werk sei geschrieben in ihrem Herzen, da ja ihr Gewissen es ihnen bezeugt, dazu auch die Gedanken, die sich untereinander verklagen oder auch entschuldigen. Beides gibt es. Ich lese diesen Text, der etwas kompliziert ausgedrückt ist in der Lutherfassung, noch einmal nach der Übersetzung der Guten Nachricht. Da heißt es: Die anderen Völker haben das Gesetz Gottes nicht. Aber es gibt unter ihnen Menschen, die aus natürlichem Empfinden heraus tun, was das Gesetz verlangt. Obwohl es ihnen nicht bekannt geworden ist, tragen sie es doch in sich selbst. Ihr Verhalten zeigt, dass ihnen die Forderungen des Gesetzes ins Herz geschrieben sind. Und dasselbe beweist ihr Gewissen, dessen Stimme sie abwechselnd anklagt oder verteidigt. Beides.
1: Dankeschön, Professor Dr. Werner Gitt. Das war unser Programm Wissenschaft, Bibel und Erlösung mit Professor Dr. Werner Gitt. 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
1: Die Weiden in der Steppe sind wieder grün. Auch die Bäume tragen wieder Frucht. Feigenbaum und Weinstock bringen reichen Ertrag.

0: den Effekte der Plage aufgehoben, sondern Gott erstattet allen Schaden in reichem Maße. Er schüttet Segen im Überfluss aus. Es geht den Leuten wieder richtig gut. Eine weitere Folge der Buße wird sein, dass Gott die Feinde Israels bestraft und vernichtet. Er verheißt seinem Volk: Ihr werdet den Völkern nicht mehr zum Spott dienen. Denn ich rette euch vor dem Feind aus dem Norden. Seine Vorhut treibe ich ins Meer und seine Nachhut ins Mittelmeer. Sein ganzes übriges Heer jage ich in die Wüste, wo es vernichtet wird. Die Leichen werden die Luft mit ihrem Gestank erfüllen. So bestrafe ich ihn für seine Prahlerei.
1: Das war ein Ausschnitt aus dem Kurs Die kleinen Propheten Joel und Amos. In 10 Vorträgen spricht Rüdiger Klaue über die Propheten, die das Volk Gottes zur Buße aufriefen, weil Gott sie erwecken wollte. Katastrophen und Gerichtsandrohungen sollten auf Gottes Gericht aufmerksam machen. Er ist ein Gott, der straft, aber auch errettet und seinem Volk hoffnungsbringende Verheißungen gibt. Rüdiger Klaue war 19 Jahre lang als Missionar im Radiodienst in Quito, Ecuador tätig. 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
0: 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Denn der Tod ist der Sünde Sold, aber die Gabe Gottes ist das ewige Leben in Christo Jesu, unserem Herrn. Römer Kapitel 6, Vers 23.

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1: Der Leib, ein Tempel des Heiligen Geistes. Dazu schreibt Paulus im 1. Korintherbrief, Kapitel 6, von Vers 9 bis Vers 20. Oder wisst ihr nicht, dass die Ungerechten das Reich Gottes nicht ererben werden? Lasst euch nicht irreführen. Weder Unzüchtige noch Götzendiener, Ehebrecher, Lustknaben, Knabenschänder, Diebe, Geizige, Trunkenbolde, Lästerer oder Räuber werden das Reich Gottes ererben. Und solche sind einige von euch gewesen. Aber ihr seid reingewaschen, ihr seid geheiligt, ihr seid gerecht geworden durch den Namen des Herrn Jesus Christus und durch den Geist unseres Gottes. Alles ist mir erlaubt, aber nicht alles dient zum Guten. Alles ist mir erlaubt, aber es soll mich nichts gefangen nehmen. Die Speise dem Bauch und der Bauch der Speise. Aber Gott wird das eine wie das andere zunichte machen. Der Leib aber nicht der Hurerei, sondern dem Herrn und der Herr dem Leibe. Gott aber hat den Herrn auferweckt und wird auch uns auferwecken durch seine Kraft. Wisst ihr nicht, dass eure Leiber Glieder von Christus sind? Sollte ich nun die Glieder von Christus nehmen und Hurenglieder daraus machen? Das sei ferne. Oder wisst ihr nicht, wer sich an die Hure hängt, der ist ein Leib mit ihr? Denn die Schrift sagt, die zwei werden ein Fleisch sein. Wer aber dem Herrn anhängt, der ist ein Fleisch.

Fleisch mit ihm flieht, die Hurerei. Alle Sünden, die der Mensch tut, bleiben außerhalb des Leibes. Wer aber Hurerei treibt, der sündigt am eigenen Leib. Oder wisst ihr nicht, dass euer Leib ein Tempel des Heiligen Geistes ist, der in euch ist und den ihr von Gott habt, und dass er nicht euch selbst gehört? Denn ihr seid teuer erkauft, darum preist Gott mit eurem Leibe. Es muss damals ein großartiger Tag gewesen sein, als Israel unter König Salomo den neu erbauten Tempel einweihte. 22.000 Rinder und 120.000 Schafe wurden geopfert. 7 Tage feierte man durch. 120 Priester bildeten den Posaunenchor. Weil das nicht immer ein Kunstgenuss gewesen sein muss, hielt die Chronik fest, dass zur Feier des Tages nicht einer der Bläser daneben geblasen hätte. Doch den Höhepunkt des Festes bildete das Weihgebet Salomos. Darin betete er: Siehe, der Himmel und aller Himmel können dich nicht fassen. Wie sollte es denn dies Haus tun, das ich gebaut habe? Wir können Gott auch nicht fassen. Denker haben immer wieder versucht, in Begriffen und Definitionen Gott so zu umschreiben. Sie nannten ihn das Absolute oder das Gute. So sind es aber ganz leere Formeln, nichtssagende Begriffe, weil Gott sich unserem Zugriff entzieht. Und doch geschah es, dass Gott sich finden ließ. Seine Nähe und seine Taten sind ganz eng in das Leben Abrahams, Isaaks und Jakobs hinein verwoben. Auch im Tempel ließ sich Gott finden, auch im Wort seiner Propheten. Wisst ihr nicht, dass euer Leib ein Tempel des Heiligen Geistes ist, der in euch wohnt und den ihr von Gott habt, sodass ihr nicht euch selbst gehört, denn ihr seid teuer erkauft, darum preist Gott mit eurem Leib? Da erschien in Jesus die ganze Fülle Gottes leibhaftig. Gott hat die Verhüllung abgestreift und sein Erbarmen, seine Treue und seine Gerechtigkeit uns offenbart. Doch dieser Weg geht noch weiter. Gott beruft sich gefallene und sündige Menschen, um in ihnen Wohnung zu machen. Ein anfälliger, müder, kranker, geschwächter Leib wird zum Tempel des Heiligen Geistes. Von daher haben Christen einen besonderen Umgang mit ihrem Leib. Sie wollen den Heiligen Geist nicht nur im Herzen, sondern im ganzen Leib wohnen haben. Die Hände, die Füße, der Mund, alles muss Jesus verherrlichen. Sein Geist renoviert diesen Leib als seinen Tempel von Grund auf. Das ist im hohenpriesterlichen Gebet, Johannes 17, von Jesus ausgesprochen, was das große Wunder ist. Vers 21 bis 22. Da bittet Jesus nicht allein für sie, sondern auch für die, die durch das Wort des Evangeliums an Jesus glauben, damit sie alle eins seien, wie du, Vater, in mir bist und ich in dir, so sollen auch sie in uns sein, damit die Welt glaube, dass du mich gesandt hast und ich habe ihnen die Herrlichkeit gegeben, die du mir gegeben hast, damit sie eins seien, wie wir eins sind, ich in ihnen und du in mir, damit sie vollkommen eins seien und die Welt erkenne, dass du mich gesandt hast und sie liebst, wie du mich liebst. Jeder gläubige Christ mit Jesus verbunden und Jesus mit dem Vater, der Tempel Gottes, in dem er Wohnung macht. Und in Römer 8, Vers 11 wird noch einmal gesprochen von der Reinheit des Leibes. Bezeichnenderweise beruft sich Paulus nicht auf die klaren Gebote Gottes, die doch gültig, die doch heilig sind. Das Tun des Christen wird auch nicht vom Gesetz, sondern vom auferstandenen Herrn Jesus bestimmt. Der auferstandene Jesus Christus will durch seinen Geist unsere sterblichen Leiber lebendig machen zu neuem Tun. So heißt es dort im Vers 11. Wenn nun der Geist dessen, der Jesus von den Toten auferweckt hat, in euch wohnt, so wird er, der Christus von den Toten auferweckt hat, auch eure sterblichen Leiber lebendig machen durch seinen Geist, der in euch wohnt. Und in Römer 12, Vers 1, da heißt es,
Ich ermahne euch nun, liebe Brüder, durch die Barmherzigkeit Gottes, dass ihr eure Leiber hingebt als ein Opfer, das lebendig, heilig und Gott wohlgefällig ist. Das sei euer vernünftiger Gottesdienst. In unserem Leib will Christus Wohnung machen. Das hat eine ganz große Bedeutung für unser Christenleben. Und in 1. Korinther 10, Vers 23 ist es ganz wichtig, dass wir uns darum bemühen, was den Leib erbaut und diesen Tempel Gottes ehrt. Vers 23. Alles ist erlaubt, aber nicht alles dient zum Guten. Alles ist erlaubt, aber nicht alles baut auf. Niemand suche das Seine, sondern was dem anderen dient. Und im 1. Petrus 1, Vers 18 und 19, da wissen wir, dass unser Leben darum so wichtig und kostbar ist, weil Jesus für uns am Kreuz gestorben ist, damit er uns erlöse von den alten sündigen Bindungen. Vers 18 und 19. Ihr wisst, dass ihr nicht mit vergänglichem Silber oder Gold erlöst seid von eurem nichtigen Wandel nach der Väterweise, sondern mit dem teuren Blut von Jesus Christus als einem unschuldigen und unbefleckten Lamm. Unser Leib, ein Tempel des Heiligen Geistes. Darum dürfen wir beten. Herr, komm in mir wohnen. Lass mein Geist auf Erden dir ein Heiligtum noch werden. Komm, du nahes Wesen, dich in mir verkläre, dass ich dich stets lieb und ehre. Wo ich geh, sitz und steh, lass mich dich erblicken und vor dir mich bücken. Amen.

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erkennen und verstehen Sie das Evangelium? Glauben Sie dem Evangelium? Im 1. Korintherbrief, Kapitel 15, lesen wir über das Evangelium, durch welches ihr auch errettet werdet, wenn ihr an dem Worte festhaltet, das ich euch verkündigt habe, es sei denn, dass ihr vergeblich geglaubt habt. Denn ich habe euch zuerst überliefert, was ich auch empfangen habe, dass Christus für unsere Sünden gestorben ist, nach den Schriften, und dass er begraben wurde und dass er auferweckt worden ist am dritten Tage nach den Schriften, und dass er Kephas erschienen ist, dann den Zwölfen. Danach erschien er mehr als 500 Brüdern auf einmal.

Diese Welt ist nicht unsere Heimat. Wir sind nur vorübergehend hier. Und in unserer Pilgerreise werden wir ständig mit äußeren Gefahren und innerlichen Kämpfen konfrontiert. Zuweilen können wir zermürben und ermatten, falls wir unseren Blick vom Herrn und seinem Wort abwenden. Im Psalm 119 las ich neulich: Du bist mein Schirm und Schild. Ich hoffe auf dein Wort.

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Unser Wochenvers ist in Römer Kapitel 6, Vers 23 nachzulesen. Denn der Tod ist der Sünde Sold, aber die Gabe Gottes ist das ewige Leben in Christo Jesu, unserem Herrn. Römer Kapitel 6, Vers 23.

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1: Wo hat der Herr Jesus gebetet vor seiner Gefangennahme, vor seiner letzten Gefangennahme?
2: In Gethsemane.
1: Ja, und das ist wo? Am Ölberg. Also am idealen Ort, um abzugehen. Um zu entkommen. Das ist wirklich ein Ort gewesen, Viertelstunde und schon wäre in Sicherheit gewesen. Zu Fuß. Das macht das Ganze noch viel dramatischer. Und der Herr springt nicht davon, er bleibt in Gethsemane im Garten und ringt, Vater, wenn es möglich ist, so geht dieser Kelch an mir vorüber. Und es war nicht möglich. Er blieb dort, wartete, bis sie kamen und ihn verhafteten. Das macht das Ganze noch viel eindrücklicher zu sehen. Eben der Erlöser wäre wirklich, es wäre rein menschlich gesprochen, überhaupt kein Problem gewesen, dort noch zu entkommen. Und er blieb, weil es sein musste. Ja, also, Paulus spricht hier auf den Stufen stehend, Vers 40, das Volk an, und zwar in hebräischer Mundart. Was ist das für eine Sprache? Wie?
3: Aramäisch.
1: Ja, besteht ja Hebräisch.
3: Weil du sagst, eine Mundart, eine hebräische Mundart.
1: Ja, ja. Das ist nämlich ein kleines Problem. Es wird ja immer gesagt, die eigentliche Sprache lernen sei Aramäisch gewesen. Und man findet auch tatsächlich Aussprüche in den Evangelien, wo der Herr Jesus Aramäisch spricht. Talita Kumi, dem kleinen Mädchen, das er auferweckte. Töchterlein, steh auf. Oder Ephata, werde aufgetan, seinen Mann geheilt hat, oder
3: Lama Sabachthani.
1: Lama Sabachthani, genau. Und dennoch war das eigentlich nicht die verbreitetste Sprache in Israel damals, Aramäisch. Die wurde schon auch gesprochen, aber die viel verbreitete war Hebräisch. Und das haben eigentlich die neuen Ausgrabenzeit Inschriften meistens auf Hebräisch sind. Und zwar ganz alltägliche Inschriften. Also wenn die alltägliche Sprache Aramäisch gewesen wäre, dann wäre das Aramäisch. Aber es ist Hebräisch. Und auch in Qumran, die Kommentare und so zur Bibel, die sind praktisch alle auf Hebräisch. Auch gewisse auf Aramäisch, aber 10-mal weniger. Das zeigt also, dass Hebräisch, das war die Sprache, die am meisten gesprochen wurde. Das Aramäisch hatte auch seine Bedeutung. Aber so konnte Paulus hier in hebräischer Mundart das Volk ansprechen und sie hörten zu. Man konnte sich so.
4: Er war da quasi zweisprachig.
1: Bis dreisprachig.
4: Ganz, also ohne, dass die das speziell studieren mussten.
1: Das war ganz üblich. Ganz üblich. Und denken wir nur, Johannes und Petrus waren doch einfache Fischer und die haben dann griechische Briefe geschrieben.
4: Und Hebräisch gesprochen.
1: Hebräisch gesprochen und wohl auch Aramäisch. Wohl auch Aramäisch. Also, das mit den Sprachen, wenn man nämlich muss, dann sind Sprachen gar nicht mehr so schwierig. Man merkt bei den Völkern, die gezwungen sind, mehrere Sprachen zu sprechen, geht das ohne Problem. Zwei, drei Sprachen. Das hängt einfach damit zusammen, ob man die Notwendigkeit sieht, eine andere Sprache zu lernen. Die Franzosen zum Beispiel, die sprechen sehr

0: weniger eine zweite oder eine dritte Sprache, aber es kommt daher, weil sie denken, dass ihre Sprache die schönste der Welt ist und warum noch eine zweite lernen? Echt? Das hat damit zu tun. Aber also Mehrsprachigkeit unter dem gewöhnlichen Volk war ganz üblich damals. Nun aber spricht Paulus sie an. Kann jemand lesen ab Vers 1 jetzt?
1: Brüder und Väter, hört jetzt meiner Verantwortung an euch. Als sie aber hörten, dass er sie in hebräischer Mundart anredete, beobachteten sie desto mehr Stille. Und er spricht, ich bin ein jüdischer Mann, geboren zu Tarsus in Silizien, aber auferzogen in dieser Stadt zu den Füßen Gamaliels, unterwiesen nach der Strenge des väterlichen Gesetzes, war ich, wie ihr alle heute seid, ein Eifer für Gott, der ich diesen Weg verfolgt habe bis zum Tode, indem ich sowohl Männer als Weiber band und in die Gefängnisse überlieferte, wie auch der hohe Priester und die ganze Ältestenschaft mir Zeugnis gibt, von denen ich auch Briefe an die Brüder empfing und nach Damaskus reiste, um auch diejenigen, die dort waren, gebunden nach Jerusalem zu führen, auf dass sie gestraft würden. Es geschah mir aber, als ich reiste und Damaskus nahte, dass um Mittag plötzlich aus dem Himmel ein großes Licht mich umstrahlte. Und ich fiel zu Boden und hörte eine Stimme, die zu mir sprach, Saul, Saul, was verfolgst du mich? Ich aber antwortete, wer bist du, Herr? Und er sprach zu mir, ich bin Jesus, der Nazaräer, den du verfolgst. Die aber bei mir waren, sahen zwar das Licht und wurden voll Furcht, aber die Stimme dessen, der mit mir redete, hörten sie nicht. Ich sprach aber, was soll ich tun, Herr? Der Herr aber sprach zu mir, stehe auf und geh nach Damaskus, und daselbst wird dir von allem gesagt werden, was dir zu tun verordnet ist. Als ich aber vor der Herrlichkeit jenes Lichtes nicht sehen konnte, wurde ich von denen, die bei mir waren, an der Hand geleitet und kam nach Damaskus. Ein gewisser Ananias aber, ein frommer Mann nach dem Gesetz, der ein gutes Zeugnis hatte von allen daselbst wohnenden Juden, kam zu mir, trat herzu und sprach zu mir, Bruder Saul, sei sehen. Und zu derselben Stunde schaute ich zu ihm auf. Er aber sprach, der Gott unserer Väter hat dich zuvor verordnet, seinen Willen zu erkennen und den Gerechten zu sehen und eine Stimme aus seinem Munde zu hören. Denn du wirst ihm an alle Menschen ein Zeuge sein von dem, was du gesehen und gehört hast. Und nun, was zögerst du? Stehe auf, lass dich taufen und deine Sünden abwaschen, indem du seinen Namen anrufst. Es geschah mir aber, als ich nach Jerusalem zurückgekehrt war und in dem Tempel betete, dass ich in Entzückung geriet und ihn sah, der zu mir sprach, eile und geh schnell aus Jerusalem hinaus, denn sie werden dein Zeugnis über mich nicht annehmen. Und ich sprach, Herr, sie selbst wissen, dass ich die an dich Glaubenden ins Gefängnis warf und in den Synagogen schlug. Und als das Blut deines Zeugen Stephanus vergossen wurde, stand auch ich dabei und willigte mit ein und verwahrte die Kleider derer, welche ihn umbrachten. Und er sprach zu mir, gehe hin, denn ich werde dich weit weg zu den Nationen senden. Sie hörten ihm aber zu bis zu diesen Worte und erhoben ihre Stimme und sagten, hinweg von der mit einem solchen, denn sie ziemt sich nicht, dass er am Leben liegt.
0: Noch Vers 23.
1: Als sie aber schrien und die Kleider wegschleuderten und Staub in die Luft warfen, befahl der Oberste, dass er in das Lager gebracht würde und sagte, man solle ihn mit Geißelhieben ausforschen, auf das er aufführe, um welcher Ursache willen sie also gegen ihn schrien.
0: Danke, bis dahin. Also man hört ruhig zu. Ist ja schön, wenn der Fanatismus sich so legen kann, dass man ruhig zuhört. Aber der Fanatismus spricht an einer ganz bestimmten Stelle wieder auf, nämlich, ja, zu den Nationen gehen soll. Und es wird dann oft gesagt, seht ihr, das wollten die Juden nicht, dass die Nationen irgendetwas von Gott erfahren würden. Aber stimmt das wirklich?
2: Jesaja 49 sagt was anderes.
0: Ja, aber warte noch schnell. Meine Frage ist, man sagt, die Juden hätten hier Widerstand gemacht, weil sie nicht wollten, dass die Nationen errettet werden. Nicht wollten, dass die Nationen das Gott kennenlernen wollen. Stimmt das?
3: Ja, nein, aus der Perspektive des Befehls Gottes, Jehovas, sollten sie zu Proselyten machen.
0: Genau. Natürlich wollten sie, dass die Juden Gott kennenlernen, aber dann muss die Heiden Gott kennenlernen will. Aber dann müssen sie integriert werden ins Volk Israel. Das ist es. Und der Vorwurf der Heiden, das war ihr Stolz, dass die Heiden kommen und ihren Gott, den wahren Gott, kennenlernen. Aber die Reaktion hier kam aus einem anderen Grund. Nämlich?
4: Ohne, was die Juden würden.
0: Ja, wobei er jetzt hier das nicht mal ganz speziell sagt, sondern was sagt er da? Weit weg? Gut, der Herr Jesus sagt den Pharisäern, ihr durchzieht das Meer und das Trockene, um einen Proselyten zu machen. Die haben also auch Missionsreisen unternommen, die Pharisäer. Ja, Matthäus 23. Man missionarisch aktiv. Aber der Punkt ist noch ein anderer.
2: Das gehe hin. Sie müssen die aus der Nation ja nicht nach Jerusalem kommen, um Proselyten zu
0: werden. Gut, aber die Pharisäer sind auch, sagt der Herr, haben Reisen unternommen, um Proselyten zu machen.
2: Ja, aber müssen die nicht nach Jerusalem?
0: Ja gut, für die Feste mussten sie kommen, schon, aber man ging auch zu ihnen hin. Das kann das Problem nicht sein. In Jesaja, können wir vielleicht nachher schneller aufschlagen, aber dass wir hier noch einen Punkt finden, um den es hier geht, er sagt nämlich, Vers 18, eile und gehe schnell aus Jerusalem hinaus, denn sie werden dein Zeugnis über mich nicht annehmen. Das sagt er also, hier in Jerusalem, da hört man nicht auf Gott. Jetzt gehe ich weg zu den Heiden und die werden hören. Das ist der Punkt. Das ist natürlich eine Herausforderung. Hier in der Hochburg, da wo man die Bibel so gut kennt und studiert, den ganzen Tag. Das sollen die Leute sein, die nicht auf Gott hören. Und die Heiden, die nichts wissen, das sind die, die hören. Das hat natürlich den Stolz gestochen.
3: Das sagt aber Jesaja auch schon, dass die Hörer nicht hören.
0: Ja, genau, das ist die Stelle, die vorhin angeführt werden. Können wir abschlagen?
1: Und zwar ist es Matthäus 21, und zwar Vers 18. Der unsuchbare Feigenbaum.
0: Jawohl.
1: Als er aber des Morgens wieder in die Stadt ging, hungerte ihn. Und er sah einen Feigenbaum an den Wegen und ging hinzu und fand nichts daran, denn allein Blätter, und sprach zu ihm, nun wachst auf dir fort nimmer mehr eine Frucht. Und der Feigenbaum verdorrte alsbald.
0: Jawohl, dort ist es ein Bild von Israel, das eben nicht hört. Genau das, der Punkt. Israel hat als Nation keine Frucht gebracht. Und jetzt noch die Stelle mit den Heiden, dass sie hören werden nach dem Alten Testament. Das ist die andere Seite. Reinhold, du hast angeführt Jesaja 49. Lesen wir das.
5: Jesaja 49, Vers 5. Und nun spricht Jehova, der mich von Mutterleibe an seinen Knechte gebildet hat, um Jakob zu ihm zurückzubringen. Und Israel ist nicht gesammelt worden. Aber ich bin geehrt in den Augen Jehovas und mein Gott ist meine Stärke geworden. Ja, er spricht, es ist zu gering, dass du mein Knecht seiest, um die Stämme Jakobs aufzurichten und die Bewahrten von Israel zurückzubringen. Ich habe dich auch zum Licht der Nationen gesetzt, um mein Heil zu sein bis an das Ende der Erde.
0: Jawohl.
5: Das bezieht sich auf den Herrn, oder?
0: Jawohl, das ist der Jesus, das Heil, das Licht der Nationen, das Heil bis an die Enden der Erde. Das ist auch bestätigt worden durch die vergangenen 2000 Jahre Weltmission. Übrigens noch so ein kleiner Hinweis. Der Name Jesus ist eigentlich in dem Wort Heil hier versteckt. Mein Heil heißt Yeshuati, ist ein Wort, mein Heil. Und wenn man die zwei letzten Buchstaben abschneidet, die Buchstaben ergeben genau den Namen Yeshua, hebräisch Jesus. Also um mein Jesus zu sein, könnte man jetzt neutestamentlich das übertragen, um mein Jesus zu sein bis an das Ende der Erde. Ganz eindrücklich. Es kommt auch an vielen Stellen kommt das vor, dieses Yeshua, wo der genau der Name Jesus, Yeshua, drin steckt.
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In Jesus, der Christus, erfüllen sich Gottes alttestamentliche Verheißungen eines Heilands. Da nun Jesus hörte, dass Johannes überantwortet war, zog er in das galiläische Land, auf das erfüllt würde, was da gesagt ist durch den Propheten Jesaja, der ja spricht: Das Land Sebulon und das Land Naphtali, am Wege des Meeres, jenseits des Jordans, und das heidnische Galiläa, das Volk, das in Finsternis saß, hat ein großes Licht gesehen, und die da saßen am Ort und Schatten des Todes, denen ist ein Licht aufgegangen.

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1: 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Denn der Tod ist der Sünde Sold, aber die Gabe Gottes ist das ewige Leben in Christo Jesu, unserem Herrn. Römer Kapitel 6, Vers 23.

0: 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Ein Blick in die geistliche Welt. Und dies ist ein zweiteiliger Beitrag. Hören Sie heute den ersten Teil dazu.
1: Wir stehen Epheser 6. Haben Sie alle Testamente überall, Bibeln? Wir müssen einen Text in der Hand haben, alle. Wir stehen Epheser 6. Sie müssen heute schon den Text vor sich haben, sonst können Sie schlecht folgen. Denn ich darf noch mal sagen, dass ist hier, diese Bibelstunde ist nicht gedacht als Evangelisationsversammlung, sondern ist gedacht für solche, die einen Anfang gemacht haben im Glauben, dass sie tiefer wachsen im Worte Gottes. Und darum will ich es gründlich auslegen. Sie erinnern sich, dass der Apostel Paulus im Epheserbrief, den wir nun schon 2 Jahre besprechen, zuerst ganz groß spricht von den Grundlagen unseres Glaubens. Und dass er dann davon gesprochen hat, von dem neuen Leben, von dem neuen Leben der Christen. Ich bin schwer drangsaliert worden, das, was ich heute vor 14 Tagen gesagt habe, abzuschwächen oder zurückzunehmen. Ich bedauere, ich kann davon kein Wort wegnehmen. Kein Wort wegnehmen. Kein Wort. Und nun fasst Paulus das alles zu, also das ist nun überlegt, was ich jetzt gesagt habe, nicht? Ich bin aber gern bereit, in der 4 Augen mich darüber unterhalten, was in der Bibel heißt, es wird ein Mann Vater und Mutter verlassen. Seien Sie nicht barmherziger als Gott. Und nun fasst Paulus alles das zusammen noch einmal in den Versen Kapitel 6, Vers 10 bis 16, 17. Und dann kommt der Abschluss. Wir lesen von Vers 10 ab. Zuletzt, meine Brüder, also zum Beschluss gleichsam, als Abschluss, Strich, Bilanz, nicht? Zuletzt, meine Brüder, seid stark in dem Herrn und in der Macht seiner Stärke. Zieht an die Harnisch, das steht also im griechischen Wort, das heißt die Panoplia, wer Griechisch kann, der versteht, die volle Ausrüstung, das ist also modern gesagt, vergessen Sie nicht die Gasmaske, nicht? So, die volle Ausrüstung Gottes, dass ihr bestehen könnt gegen die listigen Anläufe, wissen, das steht im Griechischen, bloß gegen die Methoden des Teufels, Methodias, gegen die Methoden des Teufels, hat Luther gleich glänzend übersetzt, die listigen Anläufe, nicht? Aber Griechisch hat die Methoden des Teufels, Methode in seiner Sache. Denn wir haben nicht mit Fleisch und Blut zu kämpfen, sondern mit Fürsten und Gewaltigen, nämlich mit den Herren der Welt, die in der Finsternis der Welt herrschen, mit den bösen Geistern im Himmel. Um deswillen ergreift die Vollrüstung Gottes. Meine Freunde, ich stelle mir vor, ein Mensch, der also nicht im Wort Gottes lebt. Nicht mehr so ein Pastor wie ich, der geht von morgens bis abends Wort Gottes um, der lebt in dieser Atmosphäre. Dem ist das nichts Besonderes, wenn da vom Teufel die Rede ist. Aber ich stelle mir also vor, ein moderner Mensch, ein Ingenieur oder ein Kaufmann oder ein Arbeiter, was weiß ich, eine Hausfrau, deren Normallektüre, sagen wir, die Bildzeitung ist, nicht wahr, die sich am Kino fortbildet und so, kriegt das zu hören. Die würde sagen, was ist, was, der Teufel? Fürsten und Gewaltige, die in der Finsternis der Welt herrschen, böse Geister im Himmel, reinstes Mittelalter, höchstens 14. Jahrhundert, nicht wahr? So was gibt's doch gar nicht. Darüber sind wir raus. Lieben Freunde, jetzt muss ich Ihnen mal ein paar Worte sagen über die Stellung zur Bibel. Sehen Sie, es gibt 2 Möglichkeiten, die Bibel zu lesen. Die eine Möglichkeit, also das ist mein erstes, was ich sagen will, dass es befremdlich klingt, alles nicht, und dass wir darum einfach mal Stellung nehmen müssen zur Bibel. Es gibt 2 Methoden, die Bibel zu lesen. Die eine ist die, dass ich ausgehe von meinem Erfahrungsbereich. Da sage ich, in meinem Erfahrungsbereich, da gibt es also Straßenbahn und Autos und böse Nachbarn und Radio und alles mögliche, aber kein Teufel. Also stimmt das nicht, also ist die Bibel ein überholtes Buch, also ist sie fertig. Theologen sagen in dem Fall, wir entmythologisieren noch, aber ein Mensch der modernen Zeit wird sich ja nicht die Mühe machen, den Rest dann noch aufzuglauben, nicht? Der wird den ganzen Plunder dann wegwerfen. Das ist die eine Möglichkeit. Verstehen Sie, dass von meinem Erfahrungsbereich aus die Bibel beurteilt und sagt, das klappt nicht zusammen, das ist nichts, fertig. Die andere Möglichkeit ist die, dass ich sage, hier ist das Einzige,

0: einzige Buch, das mir über meinen Erfahrungsbereich hinaus Auskunft geben kann, das mir also wirklich sagen kann, was der Sinn des Lebens ist, das mir ernsthaft Auskunft geben kann über einen lebendigen Gott. Das ist das einzige Buch, das mir die Wahrheiten mitteilen kann, die der Naturwissenschaft verschlossen sind. Denn es ist für Naturwissenschaft unmöglich, ins Bereich der Teufelswurzel zu bringen. Da kann er nichts feststellen, verstehen Sie? Das ist die andere Möglichkeit, dass ich sage, dies ist das einzige Buch, das mir Auskunft gibt über das, was meinen blinden, stumpfen Sinnen verschlossen ist. Und darum will ich jetzt nicht sagen, das ist unmöglich, sondern ich will hören, was da gesagt wird. Da werden dauernd Sachen gesagt, die unerhört sind. Da werden dauernd Sachen gesagt in dieser Bibel, die allem widersprechen, was wir sonst denken. Verstehen Sie? Und ich habe den zweiten Weg gewählt. Ich bin überzeugt, dass die Bibel schrecklich wichtig ist für uns. Kein Buch kann sie ersetzen. Kein Buch sonst kann mir Auskunft geben, wer der Sohn Gottes ist. Kein Buch kann mir wirklich Auskunft geben über Gott. Wenn ich zum Beispiel denke, was im Faust für ein Gallimard, diese großartige Dichtung der Faust, nicht? Das ist ja nichts auf meinen Landsmann Goethe kommen, was meinen Sie? Aber welch ein Unsinn über Gott im Faust steht, das geht auf keine Kuhhaut, nicht? Das geht auf keine Kuhhaut. Schöne Worte, Schau und Worte. Gefühl ist alles, um Nebel, Sonnenglut, wie heißt das da, nicht wahr? Name, Schall und Rauch. Was ist das alles beim Gallimathias? Wer jetzt streben, sich gemütigen können, wir, das ist ja unerhört, nicht? Die letzte Szene im Faust. Das ist ein solcher Schaum, ein solches Gewirr von sämtlichen Ideologien, die denkbar sind. Das sage ich, da geht mir auf, die Bibel ist das einzige Buch, das mir über Gott und über göttliche Dinge Auskunft geben kann. Verstehen Sie? Ich muss mir entschließen, welche Stellung ich der Bibel gegenüber einnehmen will. Wenn ich also diese erste, nicht sehr imponierende Stellung einnehmen will, dass ich sage, mein Erfahrungsbereich ist also für alles maßgebend, da kommen also Dämonen, Teufel nicht vor, dann können Sie Bibel wegwerfen. Ne? Aber mir kommt das offen gestanden ein ganz klein bisschen kleinkariert vor. Dass ich mich selber zum Maß aller Dinge mache. Ne? Dass ich mich selber zum Maß aller Dinge kommt mir ein bisschen kleinkariert vor. Ich habe mich entschlossen, einen anderen Weg zu gehen. Ich bin überzeugt, dass die Bibel uns Wahrheit verkündet über Dinge, die wir von selber nicht wissen können. Die wir, verstehen Sie, von selber nicht wissen können. Und die wir einfach hören müssen und lernen müssen und annehmen müssen. Das ist das Erste, was ich Ihnen sagen wollte. Das Zweite, hier lernen wir wirklich Neues. Es ist interessant, dass die Bibel nicht nur spricht vom lebendigen Gott, der sich in Jesus klar und hell geoffenbart hat, sondern dass sie spricht von einer Welt Gottes, das heißt von Engeln. Sehen Sie, gerade im Epheserbrief, darf ich Sie nochmal daran erinnern, hatten wir ein paar Mal von Engeln gesprochen. Epheser 1, Vers 21, da ist von Jesus Christus die Rede, den Gott erweckt hat und gesetzt seine Rechten im Himmel über alle Fürstentümer, Gewalt, Macht, Herrschaft und alles, was genannt mag werden, nicht allein in dieser Welt, sondern auch in der zukünftigen. Da ist also die Rede von einer Engelwelt, in der es Abstufungen, in der es Hierarchien, in der es verschiedene Machtstufen gibt. Das sind Dinge, die wir nicht fassen können. Aber wenn wir die Offenbarung lesen, wird es uns sehr deutlich gemacht, nicht? Viel tausendmal tausend Engel. Es kommt im Neuen Testament Engel Gabriel vor, der sich sagt, ich bin Gabriel, der vor Gott steht. Nicht irgendeiner, sondern der vor Gott steht. Ein besonderer Engel. Und dann war im Epheserbrief nochmal Kapitel 3, Vers 10 die Rede von Engeln. Auf das jetzt kund würde den Fürstentümern und Herrschaften im Himmel. Und ebenso wie im Neuen Testament, in diesem Epheserbrief, die Rede ist von Engelwelten, so ist auch die Rede von Teufel und einer völlig gegliederten Welt der Dämonen. Bitte werfen Sie jetzt einmal alle diese komisch-närrischen Vorstellungen über den Haufen. Sowohl von Mephisto als Gründens, nicht? Sowohl von Märchenbüchern, wo also Leute im Kochpott gesotten werden und Teufelchen mit Schwänzen und Schwefelgeruch sie piesacken. Bitte werfen Sie mal das alles über Bord. Und horchen Sie mal, was die Bibel sagt. Sie sagt hier, Vers 11, es gibt einen Teufel, eine persönliche Macht des Bösen. Wollen Sie die Bibel vor sich haben, bitte, und Vers 12. Wir haben nicht mit Fleisch und Blut zu kämpfen, sondern mit, jetzt will ich es Ihnen wörtlich sagen, wie es im Griechischen steht. Luther hat es nicht nur einfach stur übersetzt, sondern in gutes Deutsch gegossen. Aber wir verstehen manches besser, wenn wir noch mal ganz wörtlich übersetzen. Wir haben nicht mit Fleisch und Blut zu kämpfen, sondern gegen Fürsten, gegen Gewaltige, gegen Weltherren, gegen, das heißt wörtlich, gegen die Geistlichkeit des Bösen. Gegen die Geistlichkeit des Bösen. Das sind also vier Gruppen genannt, die unterm Teufel stehen. Jetzt möchte ich also Sie nicht in eine furchtbare Terminologie einweihen. Ich kenne mich beim Teufel auch nicht so schrecklich aus, als darin, dass er mich gern zur Sünde verführt, nicht? Und dann muss ich hinterher die Leute um Verzeihung bitten, also das ist schrecklich, nicht? Ich möchte nicht mehr sagen, als hier steht. Aber da steht, es gibt eine ganze Welt des Bösen, es gibt eine ganze Engelwelt des Bösen. Es gibt einen Teufel, eine persönliche Macht. Nie eine unbestimmte allgemeine Macht, sondern einen regelrechten Teufel. Und dann gibt es, wie steht hier, Fürsten und Gewaltige. Da sagt der große Bibelausleger Wengel, dessen Gnomon ein unvergängliches Werk ist. Das ist ein Bibelausleger, nur mit kurzen Bemerkungen. Nicht? Da sagt er, die Fürsten und Gewaltigen, das seien so die großen dämonischen Mächte, am Thron der Finsternis, die, ich sage es jetzt wörtlich, wie Bengel sagt, die gewissermaßen zu Hause bleiben in der Finsternis, während die, 14 fort, die Herren der Welt, die in der Finsternis herrschen und die bösen Geister im Himmel, das sind gleichsam die, die umherstreifen und dafür sorgen, dass das Reich der Finsternis wächst und blüht und gedeiht. Mehr möchte ich jetzt da nicht sagen. Als das deutlich wird, das haben wir von Natur nicht gewusst, dass es welchen Teufel gibt und Mächte der Finsternis. Große Mächte am Thron der Finsternis. Und starke, böse Geister, Herren der Welt, Weltherrscher, die hier dafür sorgen, dass dem Teufel seine Suppe nicht kalt wird. Und nun brauchen Sie ja bloß mal meine Zeitung zu lesen, um zu kapieren, dass man eigentlich, ohne dass die ganze Welt gar nicht verstehen kann. Ich sage immer bloß ein Beispiel. Wer in aller Welt will Krieg? Wissen Sie jemand, der Krieg will? Selbst der blutrünstige General sagt mir, nein, natürlich Frieden. Und wir rüsten wie die Irrsinnig. Wir werfen ein wenig Geld in Rüstung, die ganze Welt, die uns alle ersticken. Wer will das eigentlich? Verstehen Sie? An solchen Sachen geht uns auch. Wenn ich junge Paare traue, oh, da sind so glücklich und haben sich so lieb und wir werden die Ideal-Ehe haben. Nach 3 Jahren, da kratzen sie die Augen aus, nicht mehr? Und ich bin froh und ich bin meistens froh, wenn sie das nicht tun und dann sind sie wenigstens Alters-Ehe, nicht? Staubige Alters-Ehe. Oh, da ist ja kein Glanz mehr drüber dann, nicht? Wie kommt das eigentlich? Warum wird alles, was wir wollen, kaputt gemacht? Warum geht alles, jetzt sag ich, zum Teufel? Weil er die Hände drin hat. Weil er die Hände drin hat. Buchstäblich drinnen. Dies etwas, was man sich selber ausdenken konnte. Es ist interessant, dass Paulus nun hier sagt, dass diese bösen Geister, die also ausgesandt sind, nicht diese Weltherren, die Herren der Welt, wenn man es im Griechischen liest, ist es noch viel eindrücklicher, da steht wirklich ein Wort, die Weltherren. Nicht? Ja toll, wir sind zwischendurch, Khrushchev und Eisenhower, die Weltherren. Wenn ihr sagt, die Weltherren, das sind die dritte Garnitur Teufel, das sind die Weltherren. Wissen Sie, es gibt neue Aspekte, nicht? Dass die in der Finsternis herrschen. Sie verstehen, dass das Wort Finsternis hier natürlich bildlich gemeint ist, wie die Bibel das Wort Finsternis immer braucht. Als der Herr Jesus gefangen genommen wurde, da sagte er, dies ist eure Stunde und die Macht der Finsternis. Das sagt er nicht, weil es halb 12 Uhr nachts war, sondern Gott ist Licht, Gott ist Licht. Und je weiter von Gott weg, desto dunkler. Und die Welt der Dämonen ist die Welt der absoluten Finsternis, wo es kein Gut und Böse mehr gibt, nicht? Wo Gottes Strahlen nicht hinkommen. Und sie regieren in der Finsternis dieser Welt. Das hat mir gesagt. In der Finsternis dieser Welt. In der Finsternis dieser Welt. Da wollen wir singen, wenn es Frühling wird, wie der Mais gekommen, wie bist schön, du weite, weite Welt. Wir raffen uns oft auf und wollen lebensbejahend werden, nicht? Es kommt immer neue idealistische Bewegungen, die es dem Menschen doch sagen. Du musst lebensbejahend werden, als gut die Menschen glauben. Wir möchten und dann raffen uns auf. Und wenn wir ernst machen, dann wissen wir, was Quatsch ist. Finsternis dieser Welt. Und nun überlegen Sie im Moment, ich möchte bei einer Minute Pause machen, wo Sie in der Finsternis dieser Welt drinstecken. Das ist das Zweite. Das Dritte, was ich Ihnen sagen möchte, ist dies. Die Bibel lehrt uns neue Dinge, aber sie sagt uns das immer bloß so weit. Ich möchte über Teufel noch mehr wissen. Die Bibel sagt uns immer nur so viel, als wir für unser praktisches Leben brauchen. Es gibt in der Bibel überhaupt keine spekulativen Dinge. Überhaupt keine spekulativen Dinge. Sondern sie sagt uns immer nur so viel, als wir unser praktisches Leben brauchen. Es gibt in der Bibel meiner Meinung nach überhaupt nichts, was nicht sofort in Beziehung auf mein praktisches Glaubens- und Alltagsleben gesagt ist. Wenn von der Wiederkunft Jesu die Rede ist, dann heißt es, wachet. Nee? Mensch, lass dich doch nicht von den zeitlichen Ereignissen gefangen nehmen. Schau aus nach der Wiederkunft Jesu. Versteht? Was auch sei. Das regt mich zum Beispiel bei den Zeugen Jehovas so ein bisschen auf. Die können so richtig spekulativ stundenlang an Bibelworten rumkrabbeln. Und das hat gar keine Beziehung zu meinem Leben. Nee? Und das heißt, die Bibel hundertprozentig missversteht. Es wird uns in der Bibel gar nichts gesagt, was nicht indirekter, also was nicht Münze, praktische Münze ist. Drücke ich mich deutlich aus, nicht? Ich kann mich so schlecht ausdrücken. Meine Mutter sagt, ja, ich stottere und hat sie bestimmt recht gehabt. Also mir ist das so groß, zum Beispiel gerade bei den letzten Dingen, bei dem, was die Offenbarung sagt. Sehen Sie, seitdem es gläubige Christen gibt, die sich beschäftigen mit den letzten Dingen, also mit Wiederkunft Jesu und tausendjährigen Reichen, Auferstehung der Toten, Weltgericht. Seitdem, das sage ich jetzt mal den erfahrenen Christen und uns, seitdem kloppen sich Christen darüber, ob die Entrückung der Gläubigen geschieht vor der großen Trübsal oder nach der großen Trübsal. Haben Sie darüber schon gehört? Können sich nie einigen. Und es ist so wundervoll, dass die Bibel sowas ganz offen lässt und sagt, sei du bereit, was eben gesagt wird, wenn die Stürme kommen, dass du nicht entwurzelt wirst. Nee? Verstehen Sie, es gibt gar keine spekulativen Dinge, die ich rein intellektuell wälzen könnte in der Bibel, sondern sind immer in mein Gewissen gezielt und zu meinem praktischen Leben ausgerichtet. Und das gilt nun auch, was hier vom Teufel gesagt ist. Hier kriegen wir nicht eine Theorie über den Teufel vorgesetzt, sondern es wird uns gesagt, wir sind im Kampfe Tag und Nacht. Du, wenn du Jesus gehören willst, dann mach dir klar, da kriegst du einen tollen Gegner. Da kriegst du einen tollen Gegner.
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Mein Gebet für mich selbst und für Sie ist, dass wir unseren Herrn und Heiland Jesus Christus in unserem Alltag widerspiegeln, dass er uns regiere, leite und erfülle, so dass wir nicht anders können, als nur ihm zu dienen und unseren Geschwistern im Glauben, unseren Nachbarn, Kollegen, Freunden, Bekannten und Verwandten ein Segen sein.

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1: Herzlich willkommen zu einer neuen Folge von Durch die Bibel. Das Buch Jeremia steht wieder auf dem Programm. Letztes Mal haben wir Kapitel 11 abgeschlossen und heute werden wir uns mit den Kapiteln 12 bis 14 beschäftigen. Mit dem Volk Juda ging es bergab. Es gab zwar einen kurzen Hoffnungsschimmer, denn im Tempel wurde das Buch mit Gottes Ordnungen gefunden, das lange Zeit verschollen war. Dieser Funke entfachte aber nur einen oberflächlichen Brand, der bald schon wieder erloschen war. Trotzdem versucht Jeremia weiterhin, das Volk zur Umkehr zu bewegen. Eine aussichtslose Aufgabe? Bleiben Sie dran und finden Sie es heraus. Mit dem 12. Kapitel beginnt eine sehr düstere Zeit im Leben des Volkes Juda. Das einzige Licht, das noch scheint, ist der Prophet Jeremia. König Josia wurde getötet, Jeremia gezwungen, seinen Heimatort zu verlassen, und böse Herrscher sitzen jetzt auf dem Thron. Die Situation scheint von Tag zu Tag immer schlechter zu werden. Zu diesem Zeitpunkt fängt Jeremia an zu zweifeln. Ich denke, jedem Christen würde es ähnlich ergehen. Dunkle Gedanken kommen ihm in den Sinn und er fragt sich, warum Gott das alles zulässt. Jeder Pastor, der sich für die Sache Gottes einsetzt, fragt sich manchmal, warum Gott scheinbar nichts unternimmt. Er schaut sich um und bemerkt, dass seine allerbesten Leute leiden müssen. Ausgerechnet die Menschen, die ihm am nächsten stehen, scheinen mehr Ärger zu haben als alle anderen. Und unweigerlich fragt er sich dann, warum lässt Gott das zu? Sogar David stellte Gott in Frage, als er, so heißt es im Psalm 37, einen Gottlosen sah, der auf Gewalt pochte und sich breit machte und grünte wie eine Zeder. Hören wir uns nun an, wie Jeremia mit Gott redet. Wir beginnen im Buch Jeremia Kapitel 12 mit den Versen 1 und 2. Herr, wenn ich auch mit dir rechten wollte, so behältst du doch Recht. Dennoch muss ich vom Recht mit dir reden. Warum geht's doch den Gottlosen so gut und die Abtrünnigen haben alles in Fülle? Du pflanzt sie ein, sie schlagen Wurzeln und wachsen und bringen Frucht. Nahe bist du ihrem Munde, aber ferne von ihrem Herzen. Jeremia bringt hier zum Ausdruck, Herr, sie reden zwar über dich, aber sie sind weit von dir entfernt und trotzdem geht es ihnen wunderbar. Wieso lässt du das zu? Ich habe dieselbe Frage. Ich selber würde Gott heute gerne fragen, Herr, wieso lässt du dies und jenes zu? Ich habe darauf leider keine Antwort. Und ich glaube, dass auch Jeremia oder David nicht immer eine Antwort erhalten haben. Gott lässt es zu, dass es den Bösen gut geht. Wir müssen mit ansehen, wie sie sich wie eine grüne Zeder ausbreiten. Warum lässt Gott es nicht denen gut gehen, die zum Beispiel wirklich begabte christliche Missionare unterstützen wollen? Ich habe ihm diese Frage gestellt, aber keine Antwort erhalten. Im nächsten Vers gibt Jeremia Gott sogar einen Tipp, wie er mit den Bösen umgehen sollte. Vers 3. Mich aber, Herr, kennst du und siehst mich und prüfst mein Herz vor dir. Reiß sie weg wie Schafe zum Schlachten und sondere sie aus, dass sie getötet werden. Im Grunde fragt Jeremia, Gott, warum richtest du sie denn nicht? Sie sind es, denen es schlecht ergehen sollte. Und in Vers 4 sehen wir sogar etwas von Jeremias Herz für die Tierwelt. Wie lange soll das Land so trocken stehen und das Gras überall auf dem Felde verdorren? Wegen der Bosheit der Bewohner schwinden Vieh und Vögel dahin, denn man sagt, er weiß nicht, wie es uns gehen wird. Wie lange soll das Land so trocken stehen? Mit anderen Worten, Herr, warum unternimmst du nichts? Gottes Antwort an Jeremia und an sie und mich lautet, akzeptiere das, was ich tue, und auch das, was ich nicht tue. Eine andere Antwort bekommen wir manchmal nicht. Gott spricht, ich weiß, was ich tue, vertraue mir, verlass dich auf mich. Jeremia hat diesen Abschnitt ja mit den Worten begonnen: Herr, wenn ich auch mit dir rechten wollte, so behältst du doch recht. Anders ausgedrückt, was Gott tut, ist richtig, auch wenn es uns völlig falsch erscheinen mag. Eines Tages werden auch wir das erkennen und vielleicht sogar verstehen. Da gilt es vor allem, Gott zu vertrauen. Das ist es ja, was Glauben bedeutet, Gott zu vertrauen. Und das beginnt gerade dann, wenn wir nicht alles verstehen. Im Südreich Israels, in Juda, gibt es offenbar nur noch einen, der nach Gott fragt, Jeremia. Auf dem Thron sitzt nun auch noch Jojakim, ein gottloser und korrupter König. Mit jedem Tag scheint sich die Lage zu verschlimmern, und Jeremia fragt sich, wo soll das alles noch hinführen? Doch Gott hat Jeremia schon versichert, ich weiß genau, wie es um Juda steht. Keine Sorge, ich kümmere mich darum. Im Kapitel 11, Vers 16 heißt es ja, Gott nannte dich einen grünen, schönen, fruchtbaren Ölbaum, aber nun hat er mit großem Brausen ein Feuer um ihn anzünden lassen, sodass seine Äste verderben müssen. Paulus bezieht sich im Römerbrief auf dieses Bild. In Kapitel 11 sagt er, dass der Olivenbaum gefällt und beiseite gelegt wurde. Genau das hat Gott mit seinem Volk getan. Und heute lässt er aus derselben Wurzel einen wilden Olivenbaum wachsen. Das sind übrigens wir, Sie und ich, sofern sie nicht aus dem Volk Israel stammen. Denn die christliche Gemeinde wurde auf diese Wurzel, die Jesus ist, aufgepropft. Er ist die Wurzel aus dürrem Erdreich, wie es bei Jesaja heißt. Und aus ihm kommt das Leben. Zu Jeremia spricht Gott: Ich werde mich schon darum kümmern. Ich werde alles schon wieder ins Lot bringen. Gott hatte einen Plan, und der reichte weit über das hinaus, was Jeremia zu seiner Zeit sehen und verstehen konnte. Wir gehen weiter in Jeremia 12 zu Vers 5. Etwas salopp ausgedrückt sagt Gott dort: Jetzt mach aber mal halblang, Jeremia. Man könnte meinen, Gott ist hier schon ein wenig ironisch. Der Vers 5 lautet: Wenn es dich müde macht, mit Fußgängern zu gehen, wie wird es dir gehen, wenn du mit Rossen laufen sollst? Und wenn du schon im Lande, wo keine Gefahr ist, Sicherheit suchst, was willst du tun im Dickicht des Jordans? Sinngemäß sagt Gott zu Jeremia Folgendes: Wenn du dir jetzt schon den Kopf darüber zerbrichst, was noch alles geschehen wird, da kann ich nur sagen, das war doch noch gar nichts. Es wird noch schlimmer kommen. Und wenn dir jetzt schon Angst und Bange ist, was wirst du erst machen, wenn die wirkliche Katastrophe auf dieses Volk zukommt? Ich denke, hier gilt es für Sie und für mich, etwas ganz Entscheidendes zu begreifen. Die Lebenssituation mag heute für uns vielleicht bedrohlich aussehen, aber möglicherweise verschlimmert sie sich noch. Ich hoffe, dass diese Erkenntnis Sie nicht entmutigt, sondern Sie näher zu Gott bringen wird. Er erklärt uns nicht alle Einzelheiten, so wie wir uns das wohl manchmal wünschen. Aber Gott verheißt uns, wir können auf eines ganz gewiss vertrauen, nämlich, dass er immer das Richtige tun wird. Weiter in unserem Bibeltext mit Vers 9. Mein Erbe ist wie der bunte Vogel, um den sich die Vögel sammeln. Wohlauf und sammelt euch, alle Tiere des Feldes, kommt und fresst. Gottes Vergleich hier macht mir erneut klar, er hat Humor. Gott sagt an dieser Stelle: Jeremia, du bist wie ein bunter Vogel. Wenn sich ein bunter Vogel auf das Gebiet eines Krähenschwarms verirrt, dann erfährt er ziemlich schnell, mit den schwarzen Gesellen ist nicht gut Kirschen essen. Der Eindringling, der so ganz anders aussieht, wird heftig attackiert. Und Jeremia war so ein bunter Vogel. Die Leute seines eigenen Volkes sagten zu ihm: Wir dachten, du wärst auf unserer Seite. Wir meinten, du wärst einer von uns. Das bist du aber nicht. Du bist ganz anders. Du bist ein bunter Vogel. Nun, ich bin auch ein bunter Vogel. Und ich habe so den Eindruck, dass manche von ihnen auch welche sind. Wenn sie auf der Seite Gottes stehen, dann sind sie zwangsläufig ein bunter Vogel. Gott erklärt Jeremia: Wenn du auf meiner Seite stehst, dann mach dich das zu einem bunten Vogel. Damit musst du dich abfinden. Gott kündigt sein Gericht über Juda und über die Völker an. Und doch spricht er schon im gleichen Atemzug davon, dass er sich auch wieder erbarmen will. Davon spricht er in Vers 15. Aber wenn ich sie ausgerissen habe, will ich mich wieder über sie erbarmen und will einen jeden in sein Erbteil und in sein Land zurückbringen. Jeremia fragte ja am Anfang des 12. Kapitels, wie kommt es, dass es den Gottlosen so gut geht? Und dazu spricht Gott, Jeremia, ich sorge für Gerechtigkeit, und so wird es ablaufen. Das Volk muss ins Exil gehen, in die babylonische Gefangenschaft. Aber ich werde es nicht vergessen, und ich werde mein Volk zurückbringen in dieses Land. Nun kommen wir zu Kapitel 13, und das ist ein weiteres großartiges Kapitel. Mich fasziniert es. Unter anderem auch deshalb. Die beschriebene Situation ist zwar absolut ernst, und doch kann ich mir ein Lächeln nicht verkneifen. Gott will Juda durch eine Gleichnishandlung eine wichtige Wahrheit anschaulich machen. Es geht darin um einen Gürtel. Wir beginnen mit Vers 1. So sprach der Herr zu mir, geh hin und kaufe dir einen leinenen Gürtel und gürte damit deine Lenden, aber lass ihn nicht nass werden. Ich kann mir nicht helfen, ich muss bei dieser Vorstellung einfach lächeln. Hosenträger waren wohl schon damals nicht mehr in Mode. Und ich glaube auch kaum, dass Jeremia so dünn geworden war, dass ihm nun die Hose hinunterrutschte. Und doch gab Gott Jeremia den Auftrag, sich einen Gürtel zu kaufen und ihn zu tragen. Aber nicht, um die Hose hochzuhalten. Dazu wurden Gürtel damals nicht getragen, zumal es noch gar keine Hosen gab. Heute tragen wir Gürtel, um eben Hosen oder Röcke daran zu hindern, hinunterzurutschen. Denn das wäre ziemlich peinlich. Zur Zeit Jeremias jedoch sollte ein Gürtel das Obergewand zusammenhalten, damit es einen nicht bei der Arbeit beeinträchtigte. Der Gürtel ist also ein Zeichen dafür, dass ein Mensch einsatzbereit ist. Jesus sprach davon, dass seine Knechte umgürtete Lenden haben. Das bedeutet, dass sie einsatzbereit sind, einsatzbereit für Jesus. Sie werden sich erinnern, dass Jesus sich ein Leintuch umgürtete und anfing, die Füße seiner Jünger zu waschen. Das hatte eine doppelte Bedeutung. Er, der große Diener, bereitete sich darauf vor, selbst anderen zu dienen. Und dadurch konnten seine Begleiter mit Jesus Gemeinschaft haben. Wenn jemand nämlich keine Gemeinschaft mit Jesus hat, kann er Jesus auch nicht dienen. Wenn ich also Jesus diene, verbindet mich das mit ihm. Sich für Jesus einzusetzen bedeutet nicht, eine Kindergottesdienstgruppe zu leiten, ein Solo zu singen oder eine Predigt zu halten, sondern Jesus dienen bedeutet, Gemeinschaft mit ihm zu haben. Es bedeutet auch, von Jesus gereinigt zu sein. Und erst dann setzt Jesus sie für die Aufgabe ein, für die er sie einsetzen möchte. Denn Gott benutzt keine ungereinigten Teller und schmutzige Tassen. Das machen sie ja wohl auch nicht, oder? Zurück zu Jeremia. Er bekommt nun von Gott einen ganz besonderen Auftrag. Er soll mit dem Gürtel etwas Bestimmtes tun. Davon schreibt Jeremia in den Versen 3 bis 5. Da geschah des Herrn Wort ein zweites Mal zu mir. Nimm den Gürtel, den du gekauft und um deine Lenden gegürtet hast, und mache dich auf und geh hin an den Euphrat und verstecke ihn dort in einer Felsspalte. Ich ging hin und versteckte ihn am Euphrat, wie mir der Herr geboten hatte. Es wurde schon viel darüber diskutiert, ob Jeremia tatsächlich zum Euphrat gegangen ist, um den Gürtel dort zu verstecken. Doch ich bin mir sicher, dass es so war. Zwischen den Völkern gab es zur damaligen Zeit sehr viel Handel. Und deshalb bin ich mir sicher, dass Jeremia sich unter das fahrende Volk mischte und sich auf die Reise zum Euphrat gemacht hat. Er führte diesen sehr merkwürdigen Auftrag aus. Als er zurückkam, fragten ihn die Leute wahrscheinlich, wo bist du denn gewesen, Jeremia? Und er hat vielleicht geantwortet, ich war mal kurz in Babylon. Was hast du denn da gewollt? Warst du als Vertreter des Königs da oder vielleicht geschäftlich? Nun, wenn Jeremia ehrlich war, und davon gehe ich aus, dann musste er ihnen antworten, nein, ich war da, um einen Gürtel zu verstecken. Ich bin mir sicher, dass sich die Leute darüber köstlich amüsiert haben. Jeremia musste sogar noch ein zweites Mal nach Babylon. Das beschreibt er in den Versen 6 und 7. Nach langer Zeit aber sprach der Herr zu mir: Mache dich auf und geh hin an den Euphrat und hole den Gürtel wieder, den ich dich dort verstecken ließ. Ich ging hin an den Euphrat und grub nach und nahm den Gürtel von dem Ort, wo ich ihn versteckt hatte. Und siehe, der Gürtel war verdorben, so dass er zu nichts mehr taugte. Ich fasse zusammen. Jeremia sollte den Gürtel tragen, aber nicht waschen, ihn nicht nass werden lassen, wie es im Bibeltext heißt. Er sollte immer schmutziger und schmutziger werden. Ich vermute, der Gürtel war letzten Endes so schmutzig, dass Jeremia es fast nicht mehr aushalten konnte, ihn zu tragen. Dann gab Gott Jeremia den Auftrag, ihn als Anschauungsbeispiel in Babylon zu vergraben. Als Jeremia nun zum zweiten Mal nach Babylon ging, grub er den Gürtel wieder aus, und es stellte sich heraus, dass er zu nichts mehr taugte. Was soll diese äußerst merkwürdige Handlung bedeuten? Wir erfahren es in den nächsten Versen. Das sind die Verse 8 und 9. Da geschah des Herrn Wort zu mir. So spricht der Herr: Ebenso will ich verderben den großen Hochmut Judas und Jerusalems. Gott offenbart Jeremia hier Folgendes: Das Volk Juda wird einst an einen Ort gebracht werden, an dem es den Menschen so vorkommen wird, als gäbe es keine Hoffnung mehr für sie. Gott wird sie aus Israel wegführen lassen, in die babylonische Gefangenschaft. Denn die Menschen Judas versinken immer tiefer in ihrem gottlosen Treiben. Um das zu veranschaulichen, sollte Jeremia den Gürtel nach Babylon bringen. Und so wie der Gürtel dort verrottete, wird es auch mit dem Hochmut des Volkes sein. Im babylonischen Exil wird er ihnen schnell vergehen. Noch einmal warnt Jeremia Gottes Volk. Da heißt es in Vers 16: Gebt dem Herrn, eurem Gott, die Ehre, ehe es finster wird und ehe eure Füße sich an den dunklen Bergen stoßen und ihr auf das Licht wartet, während er es doch finster und dunkel machen wird. Mit anderen Worten: Wenn ihr nicht zu mir umkehrt, wird es finster werden, und ihr werdet nicht mehr wissen, wohin ihr euch wenden sollt, da ihr euch in den Bergen verirrt habt. Das lässt Gott seinem Volk sagen. Er bittet es, zu ihm umzukehren. Doch es hilft alles nichts. In Vers 19 hören wir: Die Städte im Südland sind verschlossen, und es ist niemand, der sie auftut. Ganz Juda ist weggeführt. Gott warnt sein Volk. Er kündigt ihnen ganz genau an, was geschehen wird. Eindeutig soll Juda wissen, was Gott tun wird, wenn das Volk weiterhin nicht auf ihn hören will. Doch weshalb ist Gottes Volk denn so halsstarrig? Vielleicht gibt uns Vers 23 eine Antwort. Kann etwa ein Moor seine Haut wandeln oder ein Panther seine Flecken? So wenig könnt auch ihr Gutes tun, die ihr ans Böse gewöhnt seid. Für einen Menschen ist es unmöglich, nach Gottes Willen zu leben. Viele Weltverbesserer machen Gott nicht unbedingt Freude. Wenn ein Mensch das Gute, das er bewirkt, nicht für Gott tut, dann ist es wahrscheinlich, dass er es letztendlich für sich selbst leistet. Wirklich Gutes kann nicht aus einem bösen Herzen kommen. Anfangs war Jeremia während der Regierungszeit Josias als Prophet aufgetreten. Nun verkündet er Gottes Botschaft an Juda zur Zeit Jojakims, Josias Nachfolger auf dem Königsthron. Josia beging zum Ende seiner Amtszeit eine große Dummheit. Er zog in den Kampf gegen Necho, den ägyptischen Pharao. Auf einem Feld in der Nähe von Megiddo wurde Josia getötet. Jeremia trauerte um ihn, denn Josia war sein Freund gewesen. Nach dem Tod Josias begann die Nation wieder damit, sich dem Götzendienst zuzuwenden. Und das löste eine regelrechte Talfahrt für das Südreich aus. Und die war rasant und furchtbar, wie wir im folgenden Kapitel 14 erkennen werden. Zuerst warnte Gott sein Volk vor einer Dürrekatastrophe. Wir hören aus dem Buch des Propheten Jeremia, Kapitel 14, die Verse 1 und 2. Dies ist das Wort, das der Herr zu Jeremia sagte über die große Dürre. Juda liegt jämmerlich da, seine Städte sind verschmachtet. Sie sitzen trauernd auf der Erde und in Jerusalem ist lautes Klagen. Diese Dürreperiode war anscheinend eine der schlimmsten, die das Land bis dato gesehen hatte. Während der Herrschaft von König Ahab hatte es schon einmal eine Dürre gegeben. Damals war Elia Gottes Botschafter gewesen. Jetzt kommt es wiederum zu einer Dürre, aber diesmal heißt Gottes Bote Jeremia. Und er wendet sich an das Volk des Südreiches, also an Juda. Ich lese weiter in Vers 4. Die Erde lechzt, weil es nicht regnet auf Erden. Darum sind die Ackerleute traurig und verhüllen ihre Häupter. Der Boden ist unfruchtbar und wegen des ausbleibenden Regens hatten sich Risse gebildet. Und selbst die Tiere im Südreich Israels leiden. So heißt es in Vers 5, ja, auch die Hirschkühe, die auf dem Felde werfen, verlassen die Jungen, weil kein Gras wächst. Sogar die Hirschkühe mussten ihre Kälber im Stich lassen, weil es kein Wasser gab und folglich auch kein Gras. So war selbst das Wild dem Tod preisgegeben. All dies waren Anzeichen dafür, dass Gott sein Volk richtete. Diese Hungersnot ist eine von 13, die in der Bibel erwähnt werden. Alle hingen mit Gottes Gericht zusammen. So wie das Land kahl und unfruchtbar war, so erging es auch den Menschen. Ihr Leben war kahl und unfruchtbar geworden. Denn sie hatten Gott abgelehnt. Gott, den Schöpfer des Wassers und des Lebens. Gott wollte ihnen damit vor Augen führen, was jetzt mit dem Erdboden geschah, das war auch mit ihren Herzen geschehen. Jetzt wendet sich Jeremia an Gott, um die Sünden seines Volkes zu bekennen. Vers 7 lautet, ach Herr, wenn unsere Sünden uns verklagen, so hilf doch um deines Namens willen. Denn unser Ungehorsam ist groß, womit wir wieder dich gesündigt haben. Ich möchte Sie an dieser Stelle besonders auf Jeremias Haltung aufmerksam machen. Er reiht sich selbst ein unter die vielen Sünder seines Volkes. Er prahlt nicht damit, dass er Gott treu geblieben ist. Er kritisiert sein Volk nicht. Nein, Jeremia sagt, wir sind abtrünnig geworden, wir haben gesündigt. Dabei neigen Menschen, die Gott treu sind, auch oft dazu, andere zu kritisieren und sich selbst zu beweihräuchern. Dann beten sie fast so wie der Pharisäer, von dem Jesus erzählt hat. Ich danke dir, Herr, dass ich so gut bin. Ich bin nicht von dieser Welt. Ich tue dies und lasse jenes. Ich bin ein netter, vorbildlicher Sonntagsschulchrist. Aber guck dir mal den Herrn da drüben an. Der scheint mir ein bisschen pervers zu sein. Und die Frau Hinz rührt nie auch nur einen Finger für dich. Und erst das Fräulein Kunz, was für eine Tratschtante. Wenn wir so über unsere Mitchristen denken, dann liegen wir völlig daneben. Jeremia hat nicht so gebetet. Er identifizierte sich mit Gottes sündigem Volk und sprach, wir sind abtrünnig geworden und wir haben gesündigt. Liebe Hörer, erst wenn Sie vor Gott Ihre eigenen Sünden bekennen und die Sünden Ihres Volkes, erst dann können Sie mit den Menschen auch über Gottes Gericht reden. Je weiter wir im Kapitel 14 vordringen, desto mehr erkennen wir, die Dunkelheit nimmt immer mehr zu und die Menschen geraten ins Stolpern. Ich lese weiter in Vers 13. Da sprach ich, ach Herr, Herr, siehe, die Propheten sagen ihnen, ihr werdet das Schwert nicht sehen und keine Hungersnot bei euch haben, sondern ich will euch beständigen Frieden geben an diesem Ort. Es sind falsche Propheten in Juda unterwegs, und sie sagen Frieden voraus und Wohlstand. Alles würde gut ausgehen. Vers 14. Aber der Herr sprach zu mir, diese Propheten weissagen Lüge in meinem Namen. Ich habe sie nicht gesandt und ihnen nichts befohlen und nicht zu ihnen geredet. Sie predigen euch falsche Offenbarungen, nichtige Wahrsagung und ihres Herzens Trug. Jeremia ist jetzt, da König Josia nicht mehr lebt, sehr allein. Er fragt sich, verkündige ich die richtige Botschaft oder haben die anderen Propheten recht? Er ist sich nicht sicher. Also wendet er sich damit an Gott. Und Gott spricht ihm Mut zu. Ich will dir eins sagen, Jeremia, die falschen Propheten lügen. Ich habe sie nicht gesandt. Du bist es, der meine Botschaft verkündet. Und wie Sie hier erkennen können, entfacht Gottes Zuspruch das Feuer in Jeremia von Neuem. Und schon hat Gott auch wieder eine Botschaft für ihn. Und die finden wir in Vers 17. Und du sollst zu ihnen dies Wort sagen. Meine Augen fließen über von Tränen, unaufhörlich Tag und Nacht. Denn die Jungfrau, die Tochter meines Volkes, ist unheilbar verwundet und völlig zerschlagen. Diese Botschaft brach auch Jeremia das Herz. Wie Gott, so weinte auch er, als er seinem Volk diese Botschaft verkündete. Gott wollte, dass auch sein Volk erkannte, dass es ihm, dass es Gott, selbst das Herz brach. Jeremia verkündete also nicht nur Gottes Botschaft, sondern er drückte auch Gottes Empfinden aus. Wir sollten also erkennen, dass wir Zeugen sind für Gott. Liebe Hörer, wenn Sie an Gott glauben, dann macht Sie das automatisch zu einem Zeugen für Gott. Das heißt, Sie sagen mit Ihrem Leben etwas aus. Deshalb sollten wir sorgfältig darauf achten, dass unser Leben dem Wort Gottes entspricht, wenn wir sein Wort verkündigen wollen. Wir dürfen das Wort Gottes nicht kaltherzig verbreiten. Wir müssen es mit Mitgefühl verkünden. Wenn wir das nicht machen, dann liegen wir falsch. Jeremias Aufgabe ist schwer. Er hat eine Botschaft zu verkündigen und er weiß schon von vornherein, sie wird auf taube Ohren stoßen. Gott lässt Jeremia schon den Untergang seines Volkes sehen. Würden Sie nicht alles hinschmeißen wollen, wenn Sie von vornherein wüssten, dass Sie zum Scheitern verurteilt sind? Jeremia fühlt sich ziemlich oft genauso. Trotzdem aber macht er weiter, denn Jeremia verlässt sich auf Gott. Und das wünsche ich Ihnen auch.

20 nachzulesen. Denn der Tod ist der Sünde Sold, aber die Gabe Gottes ist das ewige Leben in Christo Jesu, unserem Herrn. Römer Kapitel 6, Vers 23.

Das Evangelium ist die skandalöseste Botschaft, die es überhaupt gibt. Im Evangelium sehen wir einen Gott, der sich erniedrigt, um elenden Sündern zu erretten. Das zeigt uns schon der Psalm 113. Der Herr ist hoch über alle Heiden. Seine Ehre geht, soweit der Himmel ist. Wer ist wie der Herr, unser Gott, der sich so hoch gesetzt hat und auf das Niedrige sieht im Himmel und auf Erden, der den Geringen aufrichtet aus dem Staube und erhöht den Armen aus dem Kot? In Jesus Christus hat Gott seine unerhörte Liebe bewiesen, denn er hat den, der von keiner Sünde wusste, für uns zur Sünde gemacht, auf dass wir würden in ihm die Gerechtigkeit, die vor Gott gilt, erhalten.

0: Vater, schenke mir ein neues Verständnis für deine größeren Absichten in deinem Reich. Und schenke mir ein liebevolles und nach Frieden suchendes Herz, das auf Situationen so reagiert, wie es dein Sohn getan hat. Lauf weg. Die Einführungsstunde in Aikido, einer traditionellen japanischen Kampfsportart, öffnete uns die Augen. Der Sensei, der Lehrer, erklärte uns, dass unsere erste Reaktion auf einen Angreifer darin bestehen sollte, wegzulaufen. Nur wenn man nicht weglaufen kann, muss man kämpfen, sagte er ernst. Weglaufen? Ich war verblüfft. Warum riet dieser hochqualifizierte Selbstverteidigungslehrer uns, vor einem Kampf wegzulaufen? Das schien mir kontraintuitiv, bis er erklärte, dass die beste Form der Selbstverteidigung darin besteht, einen Kampf von vornherein zu vermeiden. Ja, natürlich. Als mehrere Männer kommen, um Jesus zu verhaften, reagiert Petrus so, wie einige von uns vielleicht reagiert hätten, indem er sein Schwert zieht, um einen von den Soldaten anzugreifen. Matthäus 26, Vers 51, siehe Johannes 18, Vers 10. Aber Jesus sagt ihm, er soll es wegstecken. Wie sollte sich erfüllen, was in der Schrift vorausgesagt wird und nun eintreten muss? Matthäus 26, Vers 54. Ein Sinn für Gerechtigkeit ist zwar wichtig, aber ebenso wichtig ist es, Gottes Ziel und sein Reich zu verstehen. Ein umgekehrtes Reich, das uns auffordert, unsere Feinde zu lieben und Böses mit Freundlichkeit zu vergelten. Matthäus 5, Vers 44. Das steht in krassem Gegensatz zu dem, wie die Welt reagieren würde. Und doch ist es eine Reaktion, die Gott in uns wecken will. Lukas 22, Vers 51 beschreibt sogar, wie Jesus das Ohr von dem Soldaten heilt, der von Petrus angegriffen wird. Mögen wir lernen, auf schwierige Situationen so zu reagieren, wie er es getan hat. Immer auf der Suche nach Frieden und Wiederherstellung, denn Gott gibt uns, was wir brauchen. Sie hören den Bibeltext aus Matthäus 26, Verse 47 bis 56.
1: Noch während er das sagte, kam Judas, einer der 12 Jünger, inmitten einer mit Schwertern und Knüppeln bewaffneten Menge auf ihn zu. Sie waren von den obersten Priestern und den Ältesten des Volkes geschickt worden. Judas hatte vorher mit ihnen ein Zeichen vereinbart. Ihr sollt den festnehmen, den ich zur Begrüßung küsse. Also ging Judas direkt auf Jesus zu. »Ich grüße dich, Rabbi«, rief er und gab ihm einen Kuss. Jesus sagte, »Mein Freund, tu, wozu du gekommen bist.« Da packten die anderen Männer Jesus und nahmen ihn fest. Einer der Männer um Jesus zog ein Schwert und schlug einem Diener des hohen Priesters ein Ohr ab. »Steck dein Schwert weg«, befahl ihm Jesus. »Wer das Schwert benutzt, wird durchs Schwert umkommen.« Wisst ihr denn nicht, dass ich meinen Vater um Tausende von Engeln bitten könnte, um uns zu beschützen, und er würde sie sofort schicken? Doch wenn ich das täte, wie sollte sich dann erfüllen, was in der Schrift vorausgesagt wird und nun eintreten muss? Dann sagte Jesus zu den Männern, »Bin ich ein gefährlicher Verbrecher, dass ihr mit Schwertern und Knüppeln bewaffnet ausgerückt seid, um mich festzunehmen? Warum habt ihr mich nicht im Tempel verhaftet? Ich habe doch jeden Tag dort gepredigt.« Doch all das geschieht, um die Worte der Propheten zu erfüllen, wie sie in der Schrift aufgeschrieben sind. Da verließen ihn alle Jünger und flohen.
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0: dass wir mit unserem Leben so streiten sollen, gerade als solche, die Jesus glauben, hängt ganz eng mit unserem Predigtthema heute zusammen. Im Rahmen unserer Reihe über das missionarische Jahr sprechen wir heute über unvermeidliche Auseinandersetzungen. Und ich habe nur einen Vers als Predigttext, 1. Korinther 16, Vers 9. Mir hat sich eine Tür zu reichem Wirken aufgetan. Oder wie es vorher hieß, mir ist eine Tür aufgetan, die viel Frucht wirkt, aber auch viele Widersacher sind da. Herr, segne dein Wort an uns. Amen. Liebe Gemeinde, die Zeiten haben sich geändert. Jahrhundertelang gehörte es zum guten Ton von anständigen Bürgern in Westeuropa, dass er Christ ist. Wenn einer sich vom christlichen Glauben da losgesagt hat, da fiel er auf wie ein roter Hund. Aber heute, wenn Sie heute bewusst, bekennend Ihren Glauben an Jesus leben, dann werden Sie entdecken, wie Ihnen Wind ins Gesicht bläst. Manchmal wird es sogar ein Orkan sein. Machen Sie nur einmal einen Test. Sprechen Sie das draußen, wo Sie leben, freimütig und offen aus und sagen Sie, ich liebe vor allem anderen den, der am Kreuz für mich starb. Wenn Sie mitleidige Blicke bekommen, wird das noch das Höflichste sein, was Ihnen widerfährt. Und da spüren Sie etwas von der Feindschaft. Bekennen Sie das doch draußen, sagen Sie das offen. Ich weiß, dass das Wort Gottes wahr ist und nicht trügen kann. Dann werden andere sich rumdrehen, von denen sie meinten, sie stünden ihnen vielleicht noch sehr nah, die sagen, bist du so rückständig? Oder sagen, hast du noch nichts von Wissenschaft gehört? Oder bist du dumm? Oder das kann gehen, wie es will. Sie werden mit den Achseln zucken, sie werden lächeln. Wenn wir missionarisches Jahr haben und von Evangelisation reden, so wollen wir auch davon wissen, dass es um viel, viel mehr jetzt nur geht, als um ein Reden drüber. In diese feindliche Umwelt, in die wir hineingestellt sind, dort wollen wir Menschen zu Jesus führen. Das ist ein waghalsiges und kühnes Unternehmen. Das ist sicher vielen gar nicht bekannt. Wir wollen nicht bloß standhalten gegen diese Mauer des Widerspruchs und des Unglaubens und der Gleichgültigkeit heute, sondern wir wollen hineingehen und sagen, wir wollen viele zu Jesus führen und unter seine Herrschaft bringen. Ob Sie da mitmachen, ob Sie da dabei sind, dann gibt es unvermeidliche Auseinandersetzungen. Davon sprechen wir heute. Und meine erste Begründung, warum die Auseinandersetzungen unvermeidlich sind, ist, die Türe ist verschlossen. Ich muss doch noch einmal einsetzen, da wo ich begonnen habe. Vielleicht denkt einer, ich lulle Sie wo ein und ich trage da ein bisschen dick auf. Sie werden ja mit Recht fragen, ist das wirklich bei uns so, dass man heute als Christ so viel Widerstand hat? Würde bei uns nicht das gleiche Ergebnis sein wie neulich in der Schweiz, wo diese Volksumfrage war, ob Kirche und Staat noch weiter voneinander gedrängt werden sollen? Ich glaube, 71% der Menschen haben sich für die Beibehaltung, die enge Verklammerung von Kirche und Staat ausgesprochen. Ich denke, unser Volk will christlich sein. Aber wer ein wenig die Schweizer Verhältnisse kennt, sie wissen genau, wie in der Schweiz, wie bei uns, ja im praktischen Leben das Wort Gottes kaum eine Rolle spielt. Wenn es darum geht, dass man christliche Gedanken verbreitet, werden Sie viel Unterstützung finden. Sie werden Anerkennung finden, wenn Sie einen Infostand auf der Königstraße aufbauen und über die evangelische Kirche in Württemberg informieren. Da freuen sich die Leute, wenn Sie das tun. Und da können Sie Prospekte verteilen. Da wird es gar keinen Widerstand geben. Wenn Sie Public Relations machen, das wird gelingen. Wenn Sie sich verstehen als Kundenwerbung, im Gemeindedienst, wenn Sie einen Brief austragen und sagen, ich komme von der Hofacker Kirche, dann geht es Ihnen wie mir. Wir werden überraschend freundlich aufgenommen. Wir werden gelobt, das ist mal nett, dass Sie nach uns schauen. Aber wenn Sie zu Menschen davon reden, es gibt kein anderes Heil als allein der Name Jesus, dann werden Sie im mildesten Fall auf Unverständnis stoßen. Wenn Sie davon sprechen und sagen, Sie müssen es wissen für ihr Leben, dass Jesus für ihre Schuld am Kreuz gestorben ist. Sehen Sie, wo die Ablehnung beginnt? Wenn Sie wirklich evangelisieren, dann beginnt der große Widerstand und die Ablehnung. Nun passiert es bei denen, die zum ersten Mal im evangelistischen Dienst unterwegs sind, die mitarbeiten bei Hausbesuchen oder bei Gesprächen, dass sie auf einmal solch eine Ablehnung spüren. Und dann kommen sie zurück und sagen sie, ich kann das nicht. Ich mach das nimmer, denn ich habe gemerkt, wenn ich den Mund aufmache, dann werde ich ausgelacht und da schlägt mir eine Welle von Ablehnung gegenüber. Ja, sagen Sie, haben Sie gemeint, Sie könnten das? Haben Sie gemeint, wenn Sie den Mund aufmachen, dann klappe das? Ich darf Ihnen sagen, dass das niemand kann, gar niemand. Das lässt sich auf keiner Universität und auf keiner Bibelschule erlernen und in keinem Kurs trainieren. Die Türen für das Evangelium von Jesus sind verschlossen zu allen Zeiten. Und nicht, dass Sie denken, das liege nur an der Sprache, das seien nur schwierige Begriffe, die die Menschen nicht verstehen könnten. Oder das sei eben schlecht auszudrücken. Erinnern Sie sich doch bitte an den einen Missionar vor allen anderen Missionaren, das war Jesus selbst. Und wenn er gesprochen hat, sogar mit denen, die das Alte Testament inwendig und auswendig kannten, da war eine Decke vor ihren Augen. Sie konnten das nicht verstehen. Die Tür war verschlossen. Jesus hat doch viel gütiger, viel liebensvoller, als wir reden können. Bei uns mag bei der Ablehnung immer noch etwas menschliche Ungeschicklichkeit mitspielen. Das tut uns ja leid, dass wir die Menschen nicht richtig ansprechen. Aber Jesus, der konnte es doch. Und da sehen wir, dass die Türe zum Glauben verschlossen ist. Wie hat sich Jesus Mühe gegeben? Er hat eine ganze Nacht mit dem Nikodemus gesprochen und hat ihm sagen müssen, deine Augen sind blind, um das wirklich sehen zu können, was da geschieht. Er hat einen Judas lange bei sich in der Nachfolge gehabt und ganz in seiner Nähe. Und am Ende hat er das Brot noch einmal in die Schüssel getaucht und hat dem Judas gesagt, Judas, für dich. Und Judas ging hinaus und hasste Jesus. Ich möchte Sie vor allen Illusionen im missionarischen, evangelistischen Dienst bewahren. Ich meine, dass wir das heute oft verschweigen. Dass wir sagen, komm, mach mit, das gibt schöne Erlebnisse. Das gibt zuerst ein ganz frustrierendes Erlebnis, weil die Türe verschlossen und verriegelt ist. Es sind Barrikaden, gegen die Sie nicht angehen können. Es ist gar nicht möglich, einem Menschen das Evangelium zu sagen. Und jetzt weichen Sie doch bitte nicht auf Randthemen aus. Diskutieren Sie doch nicht bitte über irgendwelche Zweifelsfragen an der Bibel. Das sind doch nur Ablenkungsmanöver. Diskutieren Sie doch nicht über denen und jenen Christen, der irgendwo einem ein Ärgernis war. Wissen Sie es, die Ablehnung liegt allein an Jesus. Jesus hatte selbst seinen Jüngern gesagt, sie hasst mich, die Welt hasst mich, sie hasst mich. Der Name Jesu und sein Werk kann nicht ertragen werden. Und das, was eben Paulus noch einmal dieser Gemeinde in Ephesus da wiederholt ans Herz gelegt hat, mein doch bitte nicht, das wäre nur so eine Sache, wo man ein paar Prospektchen drucken muss, wenn man Mission macht, dass man ein paar Dinge in Briefkasten steckt oder dass man die Glocken läuten lässt und das wäre Mission. Mission ist doch was völlig anderes. Wir haben nicht mit Fleisch und Blut zu kämpfen. Wenn wir kämpfen müssten, wie gestern die Fußballvereine auf dem Rasenplatz, die kämpfen bis zur Erschöpfung. Der Paulus sagt nicht mal so, das wäre noch zu einfach. Wir müssen mit den Fürsten und Gewaltigen dieser Welt kämpfen, mit den Mächten, die zwischen Himmel und Erde sind. Da gibt es unheimliche Finsternismächte, die gegen uns anstehen und die gegen uns kämpfen. Jetzt ist es wichtig im evangelistischen Dienst, dass sie nie gegen Menschen kämpfen. Wo ihnen einer ablehnend entgegenspricht oder entgegenredet, denken sie immer dran, er ist es eigentlich gar nicht, sondern hinter ihm steht die Großmacht der gottfeindlichen Lügenmächte. Und ein Mensch ist nur gefangen und gebunden und er kommt davon nicht los. Haben Sie es denn nicht selbst in Ihrem Leben lang genug erfahren, wie Sie mit Blindheit geschlagen waren? Oder wie Sie die Wege Gottes verlassen haben und dann irgendwo dahin gelebt sind, nur nach Ihrem Gutdünken? Sie wissen doch, wie das war. Das war doch weder rational überlegt noch gewollt. Das hat Jesus in den Gesprächen damals mit den frommen Menschen sogar seiner Zeit gesagt. Wisst ihr, dass ihr Sklaven der Sünde seid? Ihr seid hineingeknechtet in ein Hörigkeitsverhältnis. Ihr könnt euch ja gar nicht frei entscheiden. Und wir tun einen evangelistischen Dienst und wollen Menschen das Evangelium bezeugen und sind uns offenbar dessen nicht bewusst. Da sind alle Türen verschlossen und verriegelt. Und ich komme da gar nicht durch. Und wenn ich noch so ein nettes Gesicht mache und wenn ich noch so gute Einleitungen verwende, verfallen Sie doch nicht dem Trugschluss, wenn ein anderer käme. Der Prediger X oder Herr Y, der hat das neulich fertiggebracht, das sagt noch gar nichts. Dass das jetzt gelingen würde und gelingen könnte, ich möchte Sie nur fragen, hier, an dieser ersten Stelle, gehören Sie mit Ihrem Leben ganz Jesus Christus? Ist er Ihr Herr? Das ist ja das Wichtige, wenn wir Evangelisation treiben, und das kreist doch alles. Bestimmt er unsere Gedanken, unsere Pläne und was wir tun? Und vertrauen Sie ihm völlig? Und hat er in ihrem Leben diese Großmacht besiegt, die uns fortwährend knechtet? Die Großmacht des Bösen und der Sünde und der Dunkelheit und der Finsternis. Das ist Evangelisationsthema, damit setzt eigentlich alles ein. Das sind in uns unheimliche Widerstände, wo Menschen sperren. Und wo die Macht der Finsternis sperrt, da öffnet Jesus. Es gibt einen schönen Vers von Zinzendorf.
1: Sache ist einmal ausgemacht.
0: Wo die Menschen sperren, da öffnet Jesus, dass es kracht, wohl uns des feinen Herrn. Und da machen wir jetzt weiter beim zweiten Punkt. Ganz still öffnet sich die Tür, ganz still. Die Tür ist verschlossen, niemand kann die Türe öffnen, niemand, kein Missionar, keiner hat irgendwelche Geheimkniffe, nur der eine, der die Schlüssel hat, Jesus Christus, er hat einen Spezialschlüssel. Er macht es nicht so wie bei der Geiselbefreiung vor ein paar Tagen, wo diese Sondereinheit hinten so eine große Ladung Sprengstoff an der Türe hochgehen lässt und damit die Türe aufsprengt. Jesus macht das ganz, ganz leise, sodass man gar nichts davon hört. Auch wenn Zinzendorf sagt, er öffnet, dass es kracht. Er gibt eine offene Tür, hier und da, je und dann. Warum tut das Jesus so spärlich? Ich denke immer, das ist meine Erklärung, die ich mit meinem laienhaften Gemüt mir zusammenreime. Jesus muss immer dafür sorgen, dass wir uns nichts drauf einbilden. Jesus kann das nur tun, wo es zu seiner Ehre allein geschieht. Da war zum Beispiel Paulus nach Philippi gekommen, der ersten Stadt in Europa, und er ging in die Synagoge und er schlug ihm eine Ablehnung unter seinen Schulzgenossen entgegen, also das Alte Testament erklärte. Und da war Paulus gar nicht verunsichert. Das ist ja das Schlimme in unserer Kirche, dass die Evangelisation zum Erliegen kommt, weil ein paar Widerstände da waren. Oder man sagt, das geht heute nimmer so. Haben Sie auch schon gehört? Man kann heute Jugend nimmer mit Bibel kommen, Evangelisation, geht heute nimmer. Wann ging denn das, wenn es zur Zeit Jesu nicht ging? Und dann ging Paulus hinaus an den Fluss und da saßen ein paar Frauen. Und Sie können jetzt mit heruntergezogenen Mundwinkeln sagen, eben nur Frauen. Die haben das Reich Gottes gehalten. Das sind die ersten Zeugen der Auferstehung schon gewesen. Dort tat der Herr einer Frau das Herz auf, dass sie Acht hatte, was da geredet war. Der Herr tat das Herz auf, nicht Paulus. Und ob sie jetzt hören können oder nicht hören können, ob das an ihnen vorbeigeht, das ist ein Wirken Gottes, der allein den Spezialschlüssel hat, völlig verbarrikadierte Türen zu öffnen. Wenn Sie wissen wollen, wie in der Apostelgeschichte überhaupt Gemeinde entstanden ist, da steht immer da, der Herr tat hinzu. Der Herr war mit ihnen. Anders gab es überhaupt noch nie Frucht. Anders wurde noch nie ein Mensch vom Unglauben zum Glauben geführt. Wir finden in der Offenbarung, in den Sendschreiben, dieses große Wort von der Gemeinde von Philadelphia. Ich habe dir gegeben eine offene Tür und niemand kann sie zuschließen. Ich will nur beten, Herr, gib uns hier in unserer Stadt eine offene Tür. Gib du uns eine Tür zu den Menschen. Gib du es, dass jetzt Menschen hören können. Zu den jungen Menschen unserer Stadt. Tu du das Herz auf. Als Paulus von der ersten Missionsreise zurückkehrte, er war ja schwer angeschlagen, sie haben ihn gesteinigt unterwegs einmal und viel Widerspruch hat er erfahren. Paulus kommt überwältigt zurück und sagt den Gemeindegliedern von Antiochien, die ihn ausgesendet hatten, dass auch den Heiden eine Tür zum Glauben aufgetan worden wäre. Ein Wunder ist geschehen, ein paar sind gläubig geworden. ist uns doch nie verheißen, dass das Abendland christianisiert wird durch große Kirchenkörper und Kirchenorganisationen, sondern dass wir in dieser letztbetrübten Zeit ein Paar in den Frieden Jesu führen dürfen. Dazu hat er uns gesandt und das ist der Auftrag. Er bekennt sich auch heute noch zum schlichten Dienst seiner Boten, die nichts weiter können als das Nacherzählen, was sie erfahren haben. Da hat Paulus die Gemeinde einmal aufgefordert im Kolosserbrief, Kapitel 4, Vers 3, betet für mich, dass mir die Tür zum Glauben aufgetan werde, das Geheimnis Christi zu sagen. Für die anderen ist es ein unbekanntes und unbegreifliches Wort, was wir reden. Die sagen, es ist ein Mythos oder ein Märchen oder etwas, was ich nicht begreifen kann. Bete doch, dass die Tür zum Glauben aufgetan werden könnte. Und will ich mit Ihnen wieder zurückgehen in diese Gemeinde von Ephesus. Die spielt nämlich gerade in dem Wort, das wir als Predigtext haben. Mir ist eine Tür aufgetan, die viel Frucht wirkt. Eine ganz entscheidende Rolle. Paulus hat diesen Brief, diesen ersten Korintherbrief, ziemlich sicher in Ephesus geschrieben. In jener Stadt Ephesus, wo ja diese Schriftlesung wieder hinpasst, seid stark in dem Herrn und in der Macht seiner Stärke. Von Anfang an stand die Gemeinde in einem großen Abwehrkampf, in einer Abwehrschlacht. Und ich gehe sicher hier rechts auch mit wichtigen Auslegern, die sagen, da war wahrscheinlich noch nicht einmal diese große Kundgebung für die Diana passiert. Das war ein schrecklicher Astarte-Kult. Ersparen Sie mir es, dass ich Ihnen sage, um was es sich dort gehandelt hat. Eine abscheuliche Religion mit diesen kleinen, scheußlichen Figuren, die sie verkauft haben. Und da drin in Ephesus gab es eine Gemeinde und Menschen kamen zu Jesus. Das war eine Macht, die haben nicht demonstriert und nicht revolutioniert, sondern sie haben das Evangelium von Jesus ausgeteilt und der Herr tat doch die Herzen auf und Menschen wurden gläubig. Und der ganze Zauber kam in der Stadt zum Erliegen. Sie nahmen ihre Zaubereibücher und verbrannten sie und wollten sich lossagen. Das Evangelium wurde mächtig und stark. Das haben wir doch so oft erlebt. In Zeiten der Erweckung, des Aufbruchs, dass das weiterging, so wie bisher das Böse und das Sündige einen um den anderen angesteckt hat, so wie in unseren Tagen die Gottlosigkeit lawinenartig vorwärts geht, so geht plötzlich lawinenartig die Kunde von Jesus durch die Menschen und Menschen bekehren sich, weil der Herr ganz still die Türen öffnet. Und darum ist es so wichtig, dass wir im missionarischen Jahr Bescheid wissen, wie das so geht. Einfach weitersagen, was Jesus an uns getan hat. Wir wollen unerschrocken sagen, was unser Herz in Jesus fand. Ich geniere mich am Evangelium von Christus nicht. Es ist eine Kraft Gottes, die Menschen selig macht und rettet, die heute noch Menschen herumholt und zum Bekenntnis zu Jesus führt und zu einem neuen Leben bringt. Heute werden Menschen frei von Abhängigkeit und Bindungen, nicht durch gelehrte Worte, nicht durch irgendwelche Kniffe, die man anwenden kann, sondern durch Jesus, der die Zugänge zu den Menschenherzen hat. Und jetzt noch das Letzte. Dann ist die Hölle los. Ich sagte, die Tür ist verschlossen. Zweitens, ganz still öffnet sich die Tür. Drittens, jetzt haben wir so auseinandergenommen, was Paulus in dem einen Vers sagt, dann ist die Hölle los. Aber auch viele Widersacher sind da. Man möchte sich freuen, jetzt ist endlich in Ephesus was geschehen. Viele Menschen sind zum Glauben gekommen. Und der Paulus sagt, binde den Helm fester. Wenn Menschen zum Glauben kommen, dann zittert. Ist Ihnen das noch bewusst? Wenn große Zeiten sind, wenn Menschen sich scharen ums Wort Gottes, dann binde den Helm fester. Dann stehen die Widersacher vor der Tür. Es geht gar nicht um Menschen. Und ich habe jetzt keine Menschen im Auge. Übrigens, wir haben in unserer Gemeinde nicht eine Auseinandersetzung, nicht einen Kampf. Darum darf ich es Ihnen heute sagen, dass Widersacher zwangsläufig kommen, wo Türen aufgehen. Und die werden nicht ruhen, bis sie mit ihrem ganzen Vermögen alles zerschlagen, was sie können. Paulus hat ja dann bei dem Abschied mit den Ältesten von Ephesus in Milet, wo er sich noch einmal traf, das genau noch einmal angesprochen. Er sagt, ich habe mit Tränen euch vermahnt. Und wisst ihr, wo das kommt? Aus der Mitte von euch heraus. Ihr werdet euch zerstreiten innerhalb der Gemeinde. Genau wo Erweckungen sind, wird unter Christen und in der Gemeinde das Zerbrechen geschehen. Wir wollen uns darauf rüsten und wissen, was wir tun. Wir haben ja uns vorgenommen, dass wir mehr auf der Königstraße evangelisieren, dass wir mehr Besuche machen wollen. Wissen Sie, was Sie da mittragen? Dass wir in schwere Auseinandersetzungen gleichzeitig hineingehen. Und die, die aus anderen Gruppen kommen und die in anderen Diensten stehen, die sollen wissen, auf was sie sich eingelassen haben. Denken Sie nur mit Zittern an die große Frucht, die Gott wirkt. Zur gleichen Zeit ist der Widersacher da. Keine Menschen. Im 1. Petrusbrief heißt es, denn der Widersacher, der Teufel, geht umher wie ein brüllender Löwe und sucht, wen er verschlinge. Keiner von uns ist gefeit, dass er plötzlich gefällt wird in diesem Kampf. Und es ist schon oft geschehen, dass die treuesten Mitarbeiter und die besten Kämpfer dann plötzlich mitten in Zeiten des großen Aufbruchs selber gefällt wurden durch persönliche Sünde und Unreinheit. Dass sie unbrauchbar wurden für den Dienst Gottes, dass in der Gemeinde Zank um Nichtigkeiten entstand und was alles geschehen mag. Bei Jesus nicht anders gewesen. Als Jesus in Lukas 10 seine 70 Boten ausgesandt hatte, kamen sie überwältigt zurück und sagten, Jesus, das war groß. Wir kamen hinaus und predigten. Menschen kamen zum Glauben. Aber nicht nur das, sondern sie waren ja auch ausgesandt, nicht nur zu reden, nicht nur zu heilen, sondern auch den Dämonen zu gebieten. Das heißt doch, süchtige Menschen frei zu machen von den Abhängigkeiten, den bösen Geistern zu gebieten, dass plötzlich eine zerbrochene Ehe wieder heil wird, dass plötzlich das geschehen kann, wo Unfrieden herrscht, dass der Friede kommt, dass Menschen neu werden. Dann sagt Jesus sofort im Anschluss, ja, ich sah den Teufel herunterfallen vom Himmel wie einen Blitz, zur gleichen Zeit, als Gott Frucht wirkte. In dem Augenblick war Großalarm der Hölle. Und dann sagt ihnen Jesus, freut euch nicht, dass euch die Teufel untertan sind, freut euch, dass eure Namen im Himmel geschrieben sind. Wir könnten keinen Evangelisationsdienst tun, wenn wir nicht wüssten, er hält mich und ich kann nicht untergehen. Ich bin bewahrt durch die Kraft Jesu. Es geht durch viel Schwäche hindurch, aber die Gemeinde Jesu kann nicht überwältigt werden, auch nicht von den Pforten der Hölle. Und darum wollen wir uns Evangelisationsdienst rüsten im missionarischen Jahr. Wir wollen wissen, um was es geht. Um das Zeugnis von Jesus und um Menschen in seine Nachfolge zu rufen. Und dann lassen wir uns nicht erschrecken von Widersachern und von Gegenrede und von Spott und Gelächter. Wir wollen umso kühner mit allem Freimut reden, das Wort und Menschen sagen. Ja, es geht um eine Entscheidung. Es war Frau Lemmle wichtig, am letzten Sonntag unseren Kindern noch zu sagen, dass die Passionsgeschichte Jesu ihnen noch einmal zu erzählen, in vielen Diensten. Wie lange haben wir noch Zeit? So das tun, solange es Tag ist. Amen.

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1: Es ist wieder Zeit für die gute Nachricht aus dem Wort Gottes. Unser Wochenvers ist in Römer Kapitel 6, Vers 23 nachzulesen. Denn der Tod ist der Sünde Sold, aber die Gabe Gottes ist das ewige Leben in Christo Jesu, unserem Herrn. Römer Kapitel 6, Vers 23.

Hallo, schön, dass ihr wieder dabei seid. 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

0: mal langsamer, Marianne. Die Küstenstraßen hier in Griechenland sind holprig und voller Schlaglöcher.
1: Ich finde, Marianne fährt prima. Wenn man bedenkt, dass sie erst vor 2 Monaten den Führerschein gemacht hat.
2: Na, ganz schön mutig, gleich mit diesem kleinen Bus hier auf eine so weite Fahrt zu gehen.
3: Naja, mutig oder leichtsinnig, das ist jedoch die Frage.
4: Also, statt an mir herum zu kritisieren, solltet ihr lieber nach einem Platz Ausschau halten, an dem wir zelten können, Kinder.
0: Habt ihr das gehört? Kinder, hat sie gesagt. Seit sie 18 Jahre alt geworden ist, unsere Marianne, sind wir für sie die Kinder. Das brauchst du dir nicht gefallen zu lassen, Petra. Schließlich bist du auch nur ein Jahr jünger.
3: Ja, und du bist ja auch kein kleiner Junge mehr, Hans-Georg, du mit deinen 15 Jahren.
0: Fast 16, Petra.
3: Ja, jetzt hätte ich dich ja fast noch jünger gemacht.
1: Sprecht ihr Großen überhaupt noch mit mir? Ich bin erst 14.
3: Das müssen wir uns noch mal ganz genau überlegen, Esther.
1: Mir tut nur Alexander leid. Er ist erst 12.
2: Na, lass mal. Ich genieße das. Hauptsache, ihr seid nett zu kleinen Kindern.
3: Guck mal, fantastisch sieht das Meer aus. Die Ägäis.
2: Oh, ich freue mich schon auf die Welt unter Wasser.
0: Ja, es wäre gut, dass wir noch den Tauchkurs mitgemacht haben und dass Vater uns 2 komplette Taucherausrüstungen geschenkt hat. So können sich immer 2 von uns unter Wasser aufhalten.
2: Besonders toll finde ich die drahtlose Sprechanlage. Damit können wir uns auch unten verständigen.
1: Du meinst, wenn einer von uns ein versunkenes Piratenschiff mit Golddukaten und Schatztruhen an Bord entdeckt hat?
4: Jetzt aber Schluss mit euren Fantasien. Schaut lieber mal den Himmel an. Da zieht ein Unwetter auf. Es wird wohl nichts mit Zelten.
3: Oh, tatsächlich, es fängt schon an zu regnen.
2: Ah, da vorne, da sehe ich ein Gebäude mit hohen Mauern. Vielleicht können wir uns da unterstellen, bis das Gewitter vorbei ist.
0: Komisches Haus. Das hat hier überhaupt keine Fenster.
1: Aber ein großes Tor, da können wir durchfahren.
4: Wir wollen ja niemanden stören. Wenn wir unseren kleinen Bus im Hof abstellen könnten, da wäre uns ja schon geholfen.
0: Halt mal an, ich sehe mal nach, ob das Tor offen ist.
1: Ein riesiges Gebäude, fast ein Palast.
0: Das Tor geht auf. Los, Marianne, fahr in den Hof. Hier wohnt niemand.
4: Dann steigt mal aus, wenn ihr von der Langfahrt nicht in den Sitzen festgewachsen seid.
2: Das ist eine Ruine. Guck mal, das Dach ist schon fast ganz eingestürzt.
3: Na, hier können wir bleiben. Hier stören wir ja niemanden.
0: Hier was? Das ist ein Kloster. Oder vielmehr, das war ein Kloster. Hier der Innenhof mit den Grabsteinen. Die Mönche sollten bis ins Friedhof immer an die Vergänglichkeit des Lebens erinnern.

0: verhindert werden.
1: Kommt hierher in den großen Raum. Da können wir über Nacht bleiben.
2: Zelte brauchen wir keine aufzustellen. Wir legen uns in unseren Schlafsäcken einfach auf den Boden.
1: Denkt daran, dass wir nicht genau wissen, wo wir sind. Und in unserem Auto liegen alle unsere Sachen. Vor allem die Taucherausrüstung. Ihr wisst doch sicher, wie ich das meine.
0: In Ordnung, hab schon verstanden. Die erste Wache übernehmen Alexander und ich. Danach kommen die Mädchen dran.
1: Auf einer Decke, die wir auf dem Boden ausgebreitet hatten, bereiteten wir uns ein Abendessen. Wir sprachen ein Dankgebet dafür, dass Gottes Schutz uns bis hierher nach Griechenland an die Küste der Ägäis geführt hatte und weil ein so schöner Urlaub vor uns lag. Dann rollten wir uns in die Schlafsäcke. Hans-Georg und Alexander bezogen draußen im Hof unter einem Vordach ihre Wache.
0: Der Sturm hat sich bewegt. Nur der Regen plätschert noch auf das Pflaster.
3: Ich werde langsam müde. Wann werden wir denn abgelöst?
0: Bald.
4: Wie spät ist es denn eigentlich?
0: Kurz vor Mitternacht.
4: Hey, sei mal still. Hörst du das auch?
0: Ja, Schritte und Stimmen.
4: Jetzt um diese Zeit in einem verlassenen Kloster. Wer kann das sein?
0: Keine Ahnung. Den Stimmen nach zu urteilen sind es zwei Männer.
4: Jetzt höre ich sie nicht mehr. Wohin sind sie gegangen?
0: Wo soll ich das denn wissen? Aber sobald es hell wird, durchsuchen wir das ganze Kloster.
1: Das tat Hans-Georg auch und wir beteiligten uns daran. Das Kloster war in der Form eines L gebaut. An dem kürzeren Ende muss einmal die Kapelle gewesen sein. Und an dem längeren Teil gab es einen großen Raum, wahrscheinlich der frühere Speiseraum der Mönche, und viele kleine Räume, die ehemaligen Mönchszellen. Einen Dachboden fanden wir nicht mehr, auch keine Kellerräume, weil das Kloster auf einem Felsen gebaut war. Spuren von zwei Männern entdeckten wir nirgendwo. Esther sagte,
5: »Das Haus gefällt mir. Wie wäre es, wenn wir hier eine Zeit lang bleiben würden? Es ist nicht weit zum Strand und in dem klaren Wasser können wir herrlich tauchen.
6: Und das Auto steht gut versteckt, das kann keiner sehen.
1: Aber wir sehen es vom Strand aus auch nicht und würden nicht merken, wenn sich jemand dran zu schaffen macht.«
6: Ganz einfach, dann fahren wir eben runter zum Strand. Das ist ja auch praktisch, weil wir dann die Taucherausrüstung nicht zu schleppen brauchen.
1: So machten wir es. Das Wasser war wunderbar klar. Hans-Georg und Esther tauchten. Sie hatten schon eine Menge Schnecken und Muscheln heraufgeholt und erzählten begeistert von seltenen farbigen Fischen. Ich lag mit Petra im Sand. Plötzlich sagte Petra,
0: Du, ich glaube, jemand beobachtet uns.
7: Von wo?
0: Da, vom Kloster, aus einem Fenster.
7: Bist du sicher?
0: Wir haben doch niemand dort getroffen.
7: Ganz sicher, ich bin doch nicht blind. Bleib du ganz ruhig auf dem Rücken liegen. Ich gehe zum Auto und hol das Fernglas.
0: Ist er immer noch da?
7: Ja, also ich leg mich jetzt auf den Bauch. Breite mal das Handtuch über meinen Kopf. Aber lass einen Spalt für das Fernglas frei.
0: Warum so spannend?
7: Es könnte doch sein, dass er uns auch beobachtet.
0: Siehst du was?
7: Na, es scheint ein alter Mann zu sein. Langer, verwilderter Bart und unfrisierte Haare.
0: Ein Landstreicher?
7: Nee, das glaube ich nicht. Vielleicht ein Eremit, ein Einsiedler.
0: Was macht der denn?
7: Er schaut zu uns herüber. Und ganz besonders scheint ihn unser Schlauchboot in der Bucht zu interessieren. Er hat ein Gesicht voller Falten. Aber sein Blick ist sorgenvoll. Ja, er blickt auf uns und das Schlauchboot. So, als würde er sich Sorgen machen.
0: Komisch. Weißt du, er wohnt in dem Kloster?
7: Nee, das kann ich mir eigentlich nicht denken. Wir haben doch jeden Winkel abgesucht.
0: Weißt du was? Merk dir mal das Fenster, aus dem er schaut. Den Raum müssen wir uns nachher genau ansehen.
7: Du, da vorne sind Esther und Hans-Georg. Wo ist eigentlich Alexander? Ah, da kommt er ja.
0: Wo warst du?
4: Ach, ich bin mal ein bisschen in die Bucht hinausgeschwommen. Von da aus kann man das Kloster gut sehen. Es liegt oben auf einer Landzunge, die in das Meer ragt. Zu der linken Bucht fällt ein Felsen steil ins Meer ab.
7: Ey, hört mal alle her. Wir sind beobachtet worden.
1: Petra erzählte von dem alten Mann am Fenster. Und deshalb durchsuchten wir am Abend noch einmal das ganze Kloster. Aber wir fanden nichts und niemand.
8: Das gibt es doch gar nicht. Hier kann sich doch niemand verstecken.
4: Ich sage nur eins. Geheimgänge.
1: In der kommenden Nacht hielten Esther und Petra die erste Wache.
0: Mir
7: spukt immer noch dieser alte Mann im Kopf herum.
3: Eigentlich kann er uns doch egal sein. Er hat uns nichts getan und wir haben ihm nichts getan. Vielleicht ist er zufällig, so wie wir, an dem Kloster vorbeigekommen und hat dann mal jungen Menschen zugeschaut, die da unten am Meer in der Sonne lagen oder geschwommen und getaucht haben.
7: Kann sein, dass du recht hast.
3: Weißt du, woran ich gerade gedacht habe?
7: Nee, ich sag schon.
3: Ich habe an die Menschen gedacht, die mal in diesem Kloster gewohnt haben und zur Ehre Gottes hier gelebt und gearbeitet haben.
7: Du, sei mal still. Da war doch was.
3: Ja, da tuckert ein Motorboot. Es kommt näher.
7: Nein, es scheint an der Halbinsel vorbeizufahren. Jetzt ist es wieder still.
3: Es klingt, wie wenn Steine übereinander gerieben werden.
7: Ja, ich höre das auch.
3: Komm, wir gucken mal aus einem Fenster. Vielleicht sehen wir da was.
9: Esther, versteck dich. Das sind Schritte im Klosterhof.
6: Ja, ganz deutlich. Schritte von zwei Männern mit klobigen Schuhen.
9: Die beiden gehen durch das Tor hinaus auf den Weg.
6: Es sieht so aus, als würde es hier tatsächlich Geheimgänge geben.
9: Die Schritte kamen aus dem Teil des Klosters, wo früher mal die Kapelle war.
6: Das doch etwas mit dem geheimnisvollen alten Mann zu tun hat.
10: Am nächsten Tag machten wir eine Entdeckung, von der Sporttaucher sonst nur träumen können. Alexander und ich hatten die Taucheranzüge übergezogen und waren hinuntergeglitten zum Meeresgrund. Plötzlich hörte ich im Kopfhörer Alexanders Stimme.
4: Hier ist irgendwas Besonderes. Ein ungefähr 10 Meter langes Stück. Ich schlage mal die Muschelschicht weg.
7: Warum willst du das tun?
4: Weil es hier kein Stein ist, der auf dem Meeresgrund liegt. Es ist was anderes. So, ich habe jetzt die Algen und die Muscheln abgeschlagen.
7: Ah, das ist ein Holzbalken, ein ganz langer Holzbalken.
11: Meinst du, der könnte von einem Schiff sein?
4: Ich habe schon wieder einen Balken freigelegt. Marianne, das sind nicht Balken von einem Schiff, das ist ein Schiff. Ein ganz altes Schiff.
11: Ich komme, das muss ich genau sehen.
4: Richte mal die Unterwasserlampe hierher. Siehst du diese dunkle Öffnung da?
11: Willst du da etwa reinschwimmen?
4: Ich versuche es.
11: Sei aber vorsichtig.
4: Marianne, ich bin im Bauch eines Schiffes.
11: Komm lieber wieder raus, wir wollen auftauchen, los.
4: Okay, aber wir müssen uns die Stelle genau merken, wo es liegt.
10: Wir tauchten schnell auf. In einiger Entfernung lag Hans-Georg in unserem Schlauchboot und ließ sich die Sonne auf seinen Körper scheinen. Alexander rief ganz aufgeregt.
3: Hans-Georg, komm schnell hierher mit dem Boot.
11: Was ist denn los?
3: Ich habe ein altes Schiff gefunden. Ein altes Schiff.
11: Das ist ja toll. Ich komme.
3: Wir müssen die Fundstelle hier oben irgendwie markieren. Sonst finden wir das kleine Schiff in dieser großen Bucht nie wieder.
11: Bleib du hier. Ich rudere schnell an Land und hole den größten Stein, den ich finden kann.
3: Ja, aber wir brauchen hier oben an der Wasseroberfläche so etwas wie eine Erkennungsboje.
11: Unser großer Ball ist dafür genau richtig. Wie tief fliegt das Boot denn eigentlich?
3: In der Aufregung habe ich nicht auf den Tiefenmesser geguckt. Aber ich schätze so ungefähr 20 Meter.
11: Dann bringe ich die längste Schnur mit, die wir haben.
10: Hans-Georg ruderte zum Strand. Voller Begeisterung erzählte er Esther und Petra von der Entdeckung. Und kurze Zeit später hatten wir mit dem Stein, der Schnur und dem Ball die Fundstelle markiert.
11: Ich schlage vor, dass Esther und ich jetzt als Nächste die Taucheranzüge anziehen und uns das geheimnisvolle Schiff einmal ansehen.
7: Vielleicht findet ihr ja auch einen verborgenen Schatz.
11: Ha, ha, ha. Also, alte Schiffe, die schon lange im Wasser liegen, können sehr gefährlich sein. Die Holzbalken sind morsch und können bei der geringsten Berührung oder Bewegung einstürzen.
7: Du hast recht, Hans-Georg. Wir wollen Gott bitten, dass er uns beschützt. Lieber Herr Jesus, du siehst, wir sind in ein neues Abenteuer hineingeraten. Sei bitte ganz nah bei uns, wenn uns Gefahr droht. Wir bitten dich, steh jetzt besonders Hans-Georg und Esther bei, damit ihnen nichts passiert und sie wieder heil heraufkommen. Amen.
11: Amen.
10: Am Strand warteten wir gespannt auf die Rückkehr der beiden Taucher. Alexander suchte mit dem Fernglas die Meeresbucht ab. Einmal richtete er das Fernglas auch auf das Kloster.
3: Marianne, da in der Fensteröffnung steht ein Mann. Ein bärtiger, alter Mann. Ist das der, den ihr gestern beobachtet habt?
7: Lass mich mal sehen.
11: Ja, das ist er. Merkwürdig.
3: Wo kommt er denn jetzt her? Wir haben doch alles abgesucht. Warum guckt er so ängstlich? Was hat das alles zu bedeuten?
1: Hans-Georg und Esther hatten das versunkene Schiff erreicht. Neugierig leuchteten sie mit der Unterwasserlampe in die schwarze Öffnung.
12: Esther, bleib du hier draußen. Ich schwimme allein hinein.
13: Sei vorsichtig. Denk dran, es ist gefährlich.
12: Ich bin jetzt in einem großen Raum. Ich sehe überall morsche Bretterwände. Und da links ist eine offene Tür. Dahinter ist ein Gang.
13: Warte, ich komme auch.
12: Ich schwimme mal in den Gang. Links und rechts sind offene Türen zu kleinen Räumen.
13: Wahrscheinlich die Kabinen für die Mannschaft. Wir müssen die Kapitänskajüte finden.
12: Genau. Wenn Schätze und Wertsachen an Bord waren, dann sind sie bestimmt in der Kapitänskajüte.
13: Die ist bei alten Schiffen immer im Heck. Also hinten.
12: Ich schwimme mal dahin. Immer den Gang entlang. Hier sind zwei Türen. Die eine liegt am Boden. Aber die ist nicht aus den morschen Angeln gefallen.
13: Wieso? Warum nicht?
12: Sieh doch mal die Werkzeuge, die davor am Boden liegen.
13: Du meinst, jemand hat die Tür aufgebrochen?
12: Ganz bestimmt. Und zwar ist vor kurzer Zeit. Die Werkzeuge sehen noch ganz neu aus.
13: Die andere Tür ist fest verschlossen. Ich kriege sie nicht auf.
12: Lass mich mal versuchen. Nein, das schaffen wir nicht.
13: Hans-Georg, komm, wir schwimmen zurück. Ich hab Angst.
12: Wieso Angst?
13: Ich hab so das Gefühl, jemand beobachtet uns.
12: Ach was, das sind doch Hirngespinste.
13: Trotzdem, ich möchte zurück.
12: Okay, tauchen wir auf.

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Danke, dass ihr dabei wart, und ich hoffe, ihr kommt wieder.

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Was meint ihr, liebe Kinder, wie gut muss man sein, damit wir von Jesus gerettet werden? Als Jesus hier auf der Erde war, gab es viele Menschen, die dachten, sie müssen gut sein, um gerettet zu werden. Und nachdem sie sich sehr bemüht haben, haben sie angefangen zu glauben, dass sie wirklich gut waren, besser als andere Menschen. Dann fingen sie an, die anderen zu verachten, weil sie dachten, die sind so schlimm und ich bin so gut. So haben sie auch über Zachäus gedacht, der viel Geld von anderen Menschen gestohlen hatte. Aber als Jesus zu Zachäus kam, da tat er Buße und wurde gerettet, auch wenn er so schlimm war. Jesus sagte dann, der Menschensohn ist gekommen, zu suchen und selig zu machen, was verloren ist. Ich hoffe, liebe Kinder, ihr habt auch Jesus als Heiland angenommen. Und wenn nicht, dann lasst es nicht für morgen. Sagt ihm heute, Jesus, komm in mein Leben, vergib mir meine Sünden und sei du mein Heiland.

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0: Ich grüße Sie herzlich zur Radiosendung des Missionswerkes Werner Heukelbach. Schön, dass Sie eingeschaltet haben. Auch heute möchten wir Ihnen wieder eine Botschaft über den Glauben an Jesus Christus weitergeben. 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Nun spricht zu Ihnen Dieter Weidensdörfer.
1: Immer wieder wird gefragt, lieber Hörer, warum man es mit dem Glauben an Gott und an Christus so entschieden ernst nehmen muss. In dieser Sendung wollen wir uns eine Antwort darauf schenken lassen. Unser Thema: Entscheidung für Christus heißt, Nägel mit Köpfen machen. Warum muss sich ein Mensch für Christus entscheiden? Diese Frage wird immer wieder gestellt. In Johannes 8, Vers 12 lesen wir eine Aussage des Herrn Jesus: Ich bin das Licht der Welt. Wer mir nachfolgt, wird nicht in der Finsternis wandeln, sondern wird das Licht des Lebens haben. Hier wird uns Menschen gezeigt, dass nur Jesus Christus der Weg in den Himmel ist. Und gerade deshalb brauchen wir eine klare, wahre und gründliche Entscheidung für ihn. Die Tür in den Himmel ist nur er. Und wenn wir nicht in die Hölle gehen wollen, müssen wir durch diese Tür gehen. Wenn wir mit dem Zug in eine bestimmte Richtung fahren möchten, müssen wir den Zug benutzen, der genau dorthin fährt. Alle anderen Richtungen sind sinnlos. Also wird das Ziel meine Entscheidung bestimmen. Und gerade deshalb frage ich dich, lieber Hörer, ob du in den Himmel, in die Herrlichkeit Gottes kommen möchtest. Dazu musst du den einzigen Weg gehen, und er heißt Jesus Christus. Was musst du tun, wenn du verloren gehen möchtest? Das heißt, in die Hölle zu gehen? Gar nichts. Du bist ohne Christus bereits auf dem Weg dorthin. Du hast dich dann auch bereits entschieden, weil es keinen Mittelweg gibt, wo man neutral bleiben kann. Konsequenz ist gefragt, wenn du nicht in die Hölle gehen möchtest. Denn mit Christus zu leben heißt, ganze Sache zu machen. Da kann man kein Mitläufer oder Namenschrist sein, sondern hat den Weg der Christusnachfolge gewählt. Da heißt es im Propheten Joel, Kapitel 2, Vers 13, und zerreißt euer Herz und nicht eure Kleider und kehrt um zum Herrn, eurem Gott. Denn er ist gnädig und barmherzig, langsam zum Zorn und groß an Gnade. Leider wird heute in manchen Evangelisationen Christsein als Erlebnis und Spaß hingestellt. Das ist nicht so. Christsein ist nicht immer Sonnenschein, sondern bedeutet Kampf und Leiden. Deswegen kann man auch hier nicht spielen oder ein bisschen mitmachen und schließlich dann in den Himmel kommen. Hier sind ganz konsequente Schritte gefragt. Nur Gewalttuende reißen das Himmelreich an sich. Das bedeutet, Menschen zu sein, die aufrichtig den Herrn suchen. In Matthäus 19 wird von einem jungen Mann berichtet, der dem Herrn Jesus nachfolgen wollte, aber nicht bereit war, sich von seinen Gütern zu trennen. Er wollte eigentlich mit halbem Herzen nachfolgen. Das, liebe Hörer, ist keine Nachfolge. Auch der fromme Anstrich genügt nicht. Man weiß zu erzählen, dass vor einigen Jahrzehnten eine Gräfin einen Hauslehrer für ihren Sohn suchte. Man empfahl ihr den später bekannt gewordenen Dichter Christian Fürchtegott Gellert. Sie ließ diesen Mann kommen und zählte ihre Bedingungen auf. Gellert sollte aus ihrem Sohn keinen gelehrten Pedanten machen. Sie verlangte nichts weiter als einen Anstrich von Sprachen, Geographie, Mathematik und Chemie. Und dann sollte Gellert schon gar nicht einen ständig betenden Christen aus ihrem Sohn machen. Ihr genüge es vollkommen, wenn er die 10 Gebote und den Katechismus beherrsche. Gellert hatte in aller Ruhe zugehört. Dann sagte er: Wenn das Ihr Vorhaben ist, Gräfin, dann darf ich Ihnen unterdänigst raten. Nehmen Sie sich doch lieber einen Anstreicher. Das sprach er, verneigte sich und ging. Ist es nicht ebenso bei vielen sogenannten Namenschristen? Der Anstrich wird ihnen nicht helfen, um in den Himmel zu kommen. Vielleicht verstehen wir auch die Überschrift unserer Sendung besser. Christsein heißt Losreißen von sündigen Gewohnheiten und Lebensstilen. Das Leben der Christen bedeutet auch Leiden um Christi willen. Lesen wir die Kirchengeschichte, dann sind wir erschüttert, was die ersten Christen alles erdulden mussten. Aber auch heute gibt es noch Leiden um Christi willen. Man schätzt, dass im letzten Jahrhundert mehr Christen als Märtyrer gestorben sind, als in den gesamten Jahrhunderten vorher. In Apostelgeschichte 14 lesen wir, dass wir durch viele Trübsale in das Reich Gottes hineingehen müssen. Deswegen sollte jeder Mensch wissen, dass die Nachfolge Jesu Christi ein herrliches Ziel hat, aber in der Gegenwart mit Leiden verbunden ist. Vielleicht verspüren wir in der Gegenwart kaum etwas davon. Doch das kann sich schlagartig ändern. Bist du, lieber Hörer, dann bereit, den Preis der Nachfolge zu zahlen? Oder schlägst du dich schnell auf die andere Seite? Der Glaubenskampf ist ein Kampf, der nicht wieder Fleisch und Blut geführt wird, sondern ein geistlicher Kampf gegen die Mächte der Finsternis. Zur Ermutigung darf ich sagen, dass jeder Mensch, der im Glauben den Herrn Jesus angenommen hat, auf der Seite des Siegers kämpft. Denn Christen haben vom Herrn eine geistliche Waffenrüstung, die uns Paulus in Epheser 6 beschreibt. Du fragst, und wie kann ein Christ das alles ertragen? Nur im Blick auf seinen Herrn, indem er das herrliche Ziel anschaut. So konnte Paulus in Philipper 3, Vers 14 sagen, ich jage auf das Ziel zu, hin zu dem Kampfpreis der Berufung Gottes nach oben in Christus Jesus. Er wusste, dass Christen auf dieser Erde nicht Macht, Ehre und Reichtum verheißen ist, sondern sie sind Fremdlinge auf dieser Erde, die sich auf das Ziel, auf die himmlische Heimat vorbereiten. Das Leben ist so kurz, und so kurz ist auch die Vorbereitung für die Ewigkeit. Deshalb kämpfte auch Paulus diesen Glaubenskampf und wollte so viele Menschen wie möglich für den Herrn gewinnen. Und als sein Leben vorüber war und er vor dem Märtyrertod stand, konnte er rückblickend sagen, ich habe den guten Kampf gekämpft, ich habe den Lauf vollendet, ich habe den Glauben bewahrt, fortan liegt mir bereit der Siegeskranz der Gerechtigkeit. Ob auch wir, lieber Hörer, solch eine Bilanz über unser Leben ziehen könnten? Paulus hatte die richtige und konsequente Entscheidung getroffen. Sein Leben war kein Wischi-Waschi-Christsein. Er legte sein Leben auf den Altar. In der Offenbarung muss der Herr der Gemeinde in Laodicea den Vorwurf machen, dass viele dort waren, die weder kalt noch heiß waren, aber lau. Das sind Menschen, deren Entscheidung nicht Nägel mit Köpfen waren, sondern die eine Toleranz an den Tag legten, welche erschreckend war. Der Herr Jesus wird keinen Menschen in seine Nachfolge zwingen. Im Himmel wird auch nicht ein einziger Gezwungener sein. Deshalb hat einmal jemand den Ausspruch geprägt, sei ganz sein oder lasse es ganz sein. Nachfolge heißt, gesetzmäßig zu kämpfen und nach Gottes Willen zu fragen. Leider fragen die wenigsten Menschen nicht mehr danach. Das, was uns als Christsein manchmal vorgestellt wird, entspricht kaum noch den Maßstäben der Bibel. Das Wort Gottes steht unter dem Motto, seid heilig, denn ich bin heilig. Und Gottes Wort kann man nicht umdeuten, um es für unser Leben passend zu machen. Wer das tut, den trifft das Gericht von Offenbarung 22. Die Bibel kennt auch die viel gepriesene Toleranz nicht. Da gibt es keine Vermischung mit Weltlust und Sünde. Da lesen wir, habt nicht lieb die Welt, noch was in der Welt ist. Das heißt, dass hier die drei Charaktere der Sünde angesprochen werden. Wer das Ziel erreichen will, muss den Willen und Maßstäben Gottes entsprechend entscheiden oder leben. Du kannst so tun, als ob, und dein Christsein leben. In der Annahme, es wird schon alles gut werden. Du wirst aber niemals das Ziel erreichen, wenn du das mit eigener Kraft versuchst. In der Offenbarung Kapitel 2 und 3 wird 7-mal vom Überwinden gesprochen. Zugleich wird uns dort der Lohn der Überwinder aufgezählt. Das bewahrt uns vor Lauheit, vor Leichtfertigkeit und Inkonsequenz. Manchmal werde ich gefragt, welche Nachteile ein Mensch vom Glauben hat. Das können auf dieser Erde eine ganze Reihe Schwierigkeiten sein. Du musst also gut überlegen, ob du diese Nachteile bis hin zur Verfolgung auf dich nehmen willst. Doch das Endziel ist die Errettung der Seelen. Es ist die himmlische Heimat. Fragen wir einmal, welchen Lohn es gibt für konsequente Nachfolge. Verstehst du, was es heißt, Kind Gottes zu sein? Erbe Gottes und Miterbe Christi und ewig in der himmlischen Heimat mit dem Herrn Jesus zu leben? Das ist mit menschlichen Worten nicht zu beschreiben. Deshalb verstehen wir auch Paulus, wenn er sagt, dass die Leiden der Erdenzeit nicht wert sind, in den Vergleich gestellt zu werden mit der himmlischen Herrlichkeit. Bedenken wir, nicht einen Vergleich sind die Leiden der Jetztzeit wert. Und das ist die Frage an dich, lieber Hörer. Bist du bereit, dem Herrn Jesus zu folgen? Dann mache Nägel mit Köpfen, tue Buße und bekehre dich. Lasse dich retten von diesem bösen und verkehrten Geschlecht. Wir beten. Herr Jesus Christus, ich möchte eine klare Entscheidung für dich treffen. Vergib meine Unentschlossenheit und hilf mir zu treuer Nachfolge und Hingabe. Danke, dass du am Kreuz meine Schuld getragen hast. Ich möchte dir gehören, Herr Jesus. Amen.

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1: Es ist wieder Zeit für die gute Nachricht aus dem Wort Gottes. Unser Wochenvers ist in Römer Kapitel 6, Vers 23 nachzulesen. Denn der Tod ist der Sünde Sold, aber die Gabe Gottes ist das ewige Leben in Christo Jesu, unserem Herrn. Römer Kapitel 6, Vers 23.

0: Maria. Ich wünsche Ihnen eine gesegnete Zeit beim Zuhören.
1: Hier ist es, der das Volk Gottes beständig am Leben erhält. Das heißt, das geistliche Leben dem Volk Gottes erhält. Nun werden wir noch darauf zurückkommen, auf die Versorgung mit Öl, wie sie geschieht. Aber achten wir diesen Gegensatz, auf den der Vers 6 hinweist, nicht durch Macht und nicht durch Kraft, oder nicht durch Heer und nicht durch Macht. Und das ist auffällig, wie Gott in seinem Volk seine Heilsabsichten nicht durch Heere realisiert, sondern durch seinen Geist. Das ist ein auffälliger Kontrast zu der Tatsache, dass die heidnischen Heere, die Juda verwüstet hatten, dass diese wiederum durch Heere zerschlagen werden, dass Gott also sein Werk der Vorsehung durch menschliche, heidnische Mächte und Kräfte ausführt. Seine Werke der Vorsehung tut Gott sehr wohl durch Heer und Macht. Aber seine Heilswerke tut er nicht durch Heer und Macht, sondern durch seinen Geist. Sein Wort und durch seinen Geist. Und das dürfen wir nie miteinander vermischen. Ja, wir dürfen einerseits sehen und erkennen und wissen, dass auch die ungläubigen Nationen und Völker und Mächte und Kräfte, auch sie sind Werkzeuge in Gottes Hand. Gott braucht sie, um diese Welt zu lenken, auch um sein Volk zu züchtigen, zurechtzubringen, aber um sein Volk persönlich zu lehren und um es zu all dem zu machen und dass es all das sein kann, was Gott will, dazu verwendet er andere Mittel, sein Wort und seinen Geist. Dieses Gesicht zeigt uns aber, und das ist jetzt wichtig für uns, dass Gottes Geist nicht unmittelbar wirkt. Auch wichtig, dass wir das sehen. Er wirkt mittelbar, unübersehbar bei diesem Gesicht. Sonst hätte er einen Strom gesehen, an dem alle liegen und trinken. Das wäre ein Hinweis auf unmittelbares Wirken des Heiligen Geistes. Ist aber nicht so, sondern mittelbar. Also das sind zuerst zwei Ölbäume, die lebendigen Quellen, die Öl produzieren. Und dann fließt von den Ölbäumen, fließt Öl in einen Behälter. Und dann vom Behälter in sieben Röhren zu den sieben Lampen. Also Gott verwendet Kanäle. Und das übersehen manche, die sehr richtig erkennen, dass ohne Gottes Geist und ohne das Wirken von Gottes Geist kann Gottes Volk niemals das sein, was es sein soll. Aber manche denken dann, Gottes Geist wirke unmittelbar. Das heißt, dass Gott durch seinen Geist jeden persönlich und höchst privat inspiriert und ihm Enthüllungen und Offenbarungen über Gottes Ratschlüsse gibt. Nein, er tut es nicht. Gottes Geist wirkt durch Kanäle. Und so gibt es so etwas wie einen Behälter von all dem, was Gott durch seinen Geist seinem Volk gegeben hat. Und aus diesem Behälter fließt das, was Gottes Geist bereitet hat, gewirkt hat, seinem Volk gegeben hat, in Röhren zu seinem Volk fortlaufend zu. Nun, man könnte das vielleicht so sagen. Gott hat von Zeit zu Zeit erwählten Zeugen seine Gedanken, seine Absichten geoffenbart. Und sie haben das, was sie von Gott empfingen, aufgeschrieben. Und das, was sie aufgeschrieben haben, Mose und auch die Propheten und David in den Psalmen und so weiter, das ist wie ein Behälter, der da ist, voll von all diesen geistlichen Wahrheiten. Und von diesen fließt durch Röhren das Leben dem Volk Gottes zu, durch Gottes Wort. Und so wirkt Gottes Geist in Verbindung mit seinem geschriebenen Wort. Das ist so wie das Reservoir und aus dem fließt uns alles zu. Gott gibt keinem Privatoffenbarungen. Er hat sie gegeben, seinen auserwählten Zeugen. Und jetzt haben wir sein Wort und sein Geist verwendet sein Wort, um uns zu lehren, uns zu erleuchten, unseren Glauben zu nähren, uns zu stärken. Das heißt aber, ja, was heißt das? Das heißt, dass wir Bibelleser sein müssen. Wir müssen uns mit diesem Wort anfüllen, indem wir Tag für Tag in diesem Wort lesen, darüber nachdenken, geduldig, ruhig und uns Zeit nehmen, dass damit Gottes Geist uns Gottes Worte ins Herz und in den Sinn schreiben kann. Wir müssen zu Bibellesern werden. Wenn wir

danach verlangen, dass Gottes Geist uns erfüllt, dann müssen wir uns mit Gottes Wort anfüllen. Nun, es ist oft auf diesen Zusammenhang hingewiesen worden, der besteht zwischen Epheser 5 und Kolosser 3. Ich will das trotzdem noch einmal tun, auch wenn es den meisten von euch bekannt ist. Epheser 5, da steht in den Versen 18 bis 20, Epheser 5 in den Versen 18 bis 20, berauscht euch nicht mit Wein, in welchem Ausschweifung ist, sondern werdet mit dem Geist erfüllt, indem ihr redet zueinander in Psalmen und Lobliedern und geistlichen Liedern und singt und spielt dem Herrn in euren Herzen, danksagend alle Zeit für alles dem Gott und Vater, im Namen unseres Herrn Jesus Christus, einander untertan in der Furcht Christi. Wenn wir das vergleichen mit Kolosser 3, Verse 16 und 17, lasst das Wort des Christus reichlich in euch wohnen, indem ihr in aller Weisheit euch gegenseitig lehrt und ermahnt mit Psalmen, Lobliedern und geistlichen Liedern, Gott singend in euren Herzen in Gnade, und alles, was immer ihr tut, in Wort oder in Werk, alles tut im Namen des Herrn Jesus, danksagend Gott dem Vater durch ihn. Wir sehen also, dass der Heilige Geist, den er uns erfüllt, hat die gleichen Auswirkungen, wie wenn das Wort Christi uns erfüllt. Die beiden Wirkungen, die Wirkung des Wortes und das Wirken des Heiligen Geistes, gehen Hand in Hand. Man kann sie nicht voneinander trennen. Wir sollen uns also und wir müssen uns mit dem Wort Gottes anfüllen. Und gleichzeitig müssen wir darauf vertrauen und darum beten, dass Gottes Geist, Gottes Worte in uns lebendig und wirksam machen. Und darum müssen wir auch Beter sein. Wir müssen einfach Bibelleser und Beter sein. Beter und Bibelleser und Beter. Beter und Bibelleser und Beter. Jeden Tag. Und zwar ausgiebig. Denn das sind die Kanäle, die Mittel, die Gott verordnet hat, um uns mit seinem Geist zu erfüllen. Es hilft nicht, einfach denken, ja, ich brauche die Erfüllung mit dem Heiligen Geist. Wann kommt der nächste Handaufleger? Nächstes Jahr kommt ein großer, ein Geisterfüllter. Von dem lasse ich mir die Hände auflegen. Das ist nicht das Mittel, das Gott verordnet hat. Und wir haben es wirklich nötig, als Volk Gottes und als einzelne Gläubige, dass Gottes Geist uns erfüllt. Das muss sein, sonst werden wir nie das sein können, was wir sein sollen. Und wenn Gottes Geist uns erfüllt, das würde beim Volk Gottes, dem alttestamentlichen Volk Gottes so sein, das wird auch bei uns so sein, dann werden die großen Hindernisse, die unüberwindbaren Hindernisse, überwunden werden. Wir kennen das alle in unserem Leben. Manchmal stehen wir an, da sind Hindernisse da. Hindernisse vielleicht im Zusammenleben in der Gemeinde. Da sind vielleicht solche Blockaden da, die die Gemeinschaft dermaßen blockieren. Unmöglich zu überwinden. Keine Diskussionen helfen, keine klärenden Gespräche helfen, nichts hilft. Und dann lernen wir vielleicht das tun, was hier steht. So lange den Herrn suchen, so inständig ihn suchen, in Wort und im Gebet suchen, bis Gottes Geist anfängt zu wirken. Und dann werden Berge flach. Dann beginnen Dinge zu passieren, die wir nicht organisieren und nicht machen können. Und die wir nicht aus der Welt schaffen können. Und so wird hier die Frage gestellt im Vers 7, wer bist du, großer Berg vor Zerubabel? Und da waren buchstäblich Berge vor Zerubabel, nämlich Berge von Trümmern in Jerusalem. Und auch im übertragenen Sinn Berge, gewaltige Hindernisse. Da waren Feinde der Juden da. Da waren Beamte, und zwar mächtige, einflussreiche Beamte, die gegen die Juden, gegen den Tempelbau waren. Berge. Zur Ebene sollst du werden. Es mag sein, dass die Jünger an diese Stelle dachten, als der Herr den Jüngern auch von einem Berg oder von Bergen sprach, von Bergen, die versetzt werden. Markus 11, Vers 23. Wahrlich, ich sage euch, wer irgend zu diesem Berg sagen wird, werde aufgehoben und ins Meer geworfen und nicht zweifeln wird in seinem Herzen, sondern glauben, dass geschieht, was er sagt, dem wird werden, was irgend er sagen wird. Nun, die Jünger werden als der Herr, das ihnen so sagt, die vielleicht gedacht haben an Zacharia, da kommt das ja auch mal vor, aber sie wussten wahrscheinlich nicht viel damit anzufangen im Moment. Aber dann hat der Herr sie verlassen und dann hat der Herr ihnen einen Auftrag zurückgelassen. Die ganze Welt soll durch uns hier diese Botschaft hören. Das ist ja unmöglich. Wie soll denn das geschehen? Ein ungeheurer Berg. Dann kam der Tag von Pfingsten und der Heilige Geist erfüllte diese Jünger und dann erlebten sie, dieser Berg wurde flach. Offene Türen. Gott kann das.
Gott kann Hindernisse aus dem Weg räumen. Gott kann seinem Wort Bahn verschaffen. Aber das kann nur Gott. Und er tut es durch seinen Geist. Zur Ebene sollst du werden. Und dann im Vers 7 kommt die Verheißung, also wiederum Sacharja 4, Vers 7, kommt die Verheißung, dass Vers 7 und Vers 8, dass das angefangene Werk des Tempelbaus, 16 Jahre hatte man nicht weitergebaut, es würde vollendet werden. Der Schlussstein wird herausgebracht werden. Unter lauten Zuruf, lauter Jubel. Weil wir rufen Gnade. Gnade! Ja, es ist Gnade. Es ist Gott, der befähigt. Nicht, weil wir so stark sind oder so gut sind. Es ist Gott, der in seiner Gnade uns beisteht. Gnade, Gnade ihm. Und die Hände Zerubabels haben das Haus gegründet. Der Grund war gelegt. Dann war nicht mehr weitergebaut worden. Aber seine Hände werden es vollenden. Und was wird dann passieren? Vers 9 steht das. Und ihr werdet erkennen, du wirst erkennen, dass der Herr der Heerscharen mich zu euch gesandt hat. Schon in 2,11 steht dieser Ausdruck. Sacharja 2, Vers 11. In jenem Tag werden viele Nationen sich an den Herrn anschließen und sie werden mein Volk sein und ich werde in deiner Mitte wohnen und du wirst erkennen, dass der Herr der Heerscharen mich zu dir gesandt hat. Ja, der Herr der Heerscharen sandte den Engel des Herrn, um dem Sacharja all diese Dinge zu offenbaren. Das Haus Gottes wird gebaut werden, alle Nationen werden sich zum Gott Israels bekehren. Und das klang so unmöglich. Ja, das gibt's doch nie. Die Perser und da diese Ammoniter und wer noch da ist, die sollen sich zu unserem Gott bekehren. Das wird doch nie passieren. Doch, es wird passieren. Und dann, wenn es passiert, dann werdet ihr wissen, ja, das war wirklich eine vom Herrn, den Propheten Sacharja, auch anderen, gesandte Botschaft. Tatsächlich. Und so auch mit dem Haus, mit dem Tempel. Wenn wir uns hineinversetzen in die Lage der Juden damals, sie hatten angefangen, am Anfang große Begeisterung, zurückgekehrt aus Babel, der Herr ist mit uns, sie begannen zu bauen, und dann kam Widerstand, sie hörten auf. Und dann 16 Jahre lang, das ist lange, nichts getan, nichts getan. Und die Leute wurden immer grauer, und die Bärte wurden länger, und das Moos wurde dicker auf den Steinen. Und irgendwann einmal dachten alle, wird nie etwas draus werden, nie, spricht alles dagegen, liegt nicht drin, unmöglich. Doch, es wird geschehen. Und dann, wenn es geschieht, dann werdet ihr wissen, der Herr, der Heerscharen hat mich, also den Engel des Herrn, zu euch gesandt. Gott gibt Verheißungen, die in Erfüllung gehen, das sind keine leeren Worte. Und eben diesen Glauben an Gottes Wort, diese Überzeugung, dass Gottes Worte wahr sind und in Erfüllung gehen, diese Überzeugung kann nur Gottes Geist wirken. Sich selbst etwas einreden nützt nichts. Und wir haben auch nicht den Atem, den langen Atem dazu, uns jahrelang etwas einzureden. Irgendwann einmal können wir nicht mehr. Aber Gottes Geist kann uns von der Wahrheit, von Gottes Worten so überzeugen, dass in uns eine unerschütterliche Überzeugung da ist und nichts kann sie uns nehmen, gar nichts. Aber diese Überzeugung kann wirklich nur Gottes Geist geben. Und wir brauchen das Zeugnis, das Wirken des Heiligen Geistes. Wir brauchen es, auch du und ich, in unserem persönlichen Leben, auch als Gemeinde. Vielleicht sollten wir das mit größerem Ernst suchen. Auch wenn keine großartigen Dinge geschehen, im Vers 10 werden die Juden daran erinnert, wir verachteten den Tag kleiner Dinge. Ja, es würden nicht so herrliche, glorreiche Zeiten anbrechen, wie zur Zeit Salomos, das nicht. Aber es war ein Werk des Herrn. Und darum schön und darum herrlich. Und so mag es sein, dass wir uns in unserer Zeit damit zufrieden geben müssen, zu wissen, der Herr ist mit uns. Und wir haben einen Auftrag und wir arbeiten an seinem Auftrag und sein Wille geschieht, auch wenn es nicht spektakulär ist. Wir wollen es nicht verachten. Dann können wir diesen Ausdruck überhaupt anwenden auf die Zeit, unsere Erdenzeit. Denn unsere ganze Erdenzeit ist ein Tag kleiner Dinge. Dann ist klein, was wir auf der Erde machen. Das Große kommt erst, wenn wir beim Herrn sind. Was wir jetzt tun, das ist alles nur Vorbereitung. Nur Schule. Schule für das wirkliche Leben, für unsere wirkliche Bestimmung, nämlich ewig beim Herrn zu sein. Und wir sollten den Tag kleiner Dinge, also die kleinen Verhältnisse, in denen wir uns in diesem Erdenleben bewegen, nicht verachten. Sondern hier das tun und dem Herrn vertrauen, dass er uns dazu befähigt, was er uns aufgetragen hat, Tag für Tag.
Und mit Freuden werden jene sieben das Senkblei in der Hand Zerubabels sehen. Also werden wieder sehen, Zerubabel geht hin und sagt, Leute, wir bauen wieder. Nimmt das Senkblei so in die Hand. Wir kratzen jetzt den Moos weg von den Steinen und jetzt beginnen wir wieder Stein auf Stein zu setzen. Da, das Senkblei. Und mit Freuden werden jene sieben es sehen. Nun, jene sieben, das sind eben die sieben Augen des Herrn, von denen wir in Kapitel 3, Vers 9 lasen. Und jene sieben Augen des Herrn, das ist ein Ausdruck, der für die sieben Geister Gottes steht, haben wir gestern Abend ja gesehen. Also der Herr selbst, er nimmt es wahr und er freut sich, wenn er sieht, dass sein Volk ihm vertraut und im Glauben, im Vertrauen auf ihn, das tut, die Werke tut, die er zuvor bereitet hat und zu denen er sie bereitet hat. Und die Augen des Herrn, sie durchlaufen die ganze Erde. Und hier zitiert der Schreiber nur den halben Satz. Die zweite Hälfte wusste nämlich alle selber zu ergänzen. Ihr kennt ihn ja auch. Den zweiten oder die zweite Hälfte des Satzes kennt sie auch. Die Augen des Herrn durchlaufen die ganze Erde, um sich mächtig zu erweisen an denen, deren Herz ungeteilt auf ihn gerichtet ist. 2. Korinther 16, 2. Chroniker 16, 9. Ja, wir haben dann allen Beistand des Herrn. Die Augen des Herrn durchlaufen die ganze Erde, um sich mächtig zu erweisen an denen, deren Herz ungeteilt auf ihn gerichtet ist. Aber jetzt will Zacharja doch wissen, dass mit den Ölbäumen, also er ist jetzt eine Weile hingehalten worden, weil eben zuerst das Wichtigste gesagt werden musste. Aber jetzt will er es doch noch wissen. Aber jetzt ist doch, wer sind jetzt diese Ölbäume? Das lasse ich nicht locker. Das gefällt mir. Manchmal sagt uns der Herr, ach, warte, zuerst musst du das und das noch gelernt haben. Aber wir dürfen dann doch zum Herrn kommen und sagen, aber ich will es doch wissen. Ich lasse jetzt nicht locker. Und so bekommt er dann die Antwort, wer diese Ölbäume sind, die das Gold hier, das steht für das Öl, das ja wie Gold gelb ist, das Öl, die Olivenbäume, die das Gold von sich ergießen. Und er sprach zu mir, Vers 13, oder Vers 14, dies sind die beiden Söhne des Öls, welche bei dem Herrn der ganzen Erde stehen. Nun, bevor wir uns fragen, wer eigentlich gemeint sind, diesen Söhnen des Öls, es wird von ihnen gesagt, dass sie bei dem Herrn der ganzen Erde stehen. Also diese Ölbäume stehen beim oder vor dem Herrn der ganzen Erde. Steht nicht einfach, sie stehen vor dem Herrn, was ja auch stimmen würde, wäre eigentlich kein Unterschied in der Grundaussage, aber es ist offensichtlich wichtig, dass hier dieser Titel des Herrn genannt wird, vor dem Herrn der ganzen Erde. Das heißt, das, was diese Ölbäume produzieren, das Öl, der Heilige Geist, der zum Volk Gottes fließt, öffnet ihnen die Augen dafür, wer der Herr der ganzen Erde ist. Herr über alle Völker, Herr über alle Nationen, Herr über alle Umstände, Herr über alles, was auf dieser Erde geschieht. Ja, wenn das unser Auftraggeber ist und wenn er mit uns ist und wenn es sein Haus ist, dass wir nach seinem Willen bauen sollen, ja, wer auf der ganzen Erde kann das verhindern? Niemand. Er ist ja der Herr der ganzen Erde. Niemand kann das aufhalten, niemand kann das verhindern. Letztlich das Priestertum und das Königtum. Die beiden Söhne des Öls, sie kommen im Buch der Offenbarung wieder vor, Offenbarung 11, Vers 4. Offenbarung 11, Vers 4, wir lesen die Verse 3 und 4. Ich werde meinen zwei Zeugen Kraft geben und sie werden 1260 Tage weissagen, mit Sacktuch bekleidet. Diese sind die zwei Ölbäume und die zwei Leuchter, die vor dem Herrn der Erde stehen. Also es geht um etwas, das bis zuletzt im Volk Gottes, Offenbarung 11, in der letzten Zeit, in der Zeit der großen Drangsal, das im Volk Gottes eine Bedeutung hat, Königtum und Priestertum. Und das wird in Zacharja 6 dann erklärt, dass das in der vollständigen Erfüllung, dass das der Dienst und das Werk des Messias ist. Denn er ist beides. Das, was in der Geschichte des Volkes Gottes immer getrennt war, Königtum, Priestertum, immer geschieden, sind zwei verschiedene Werke des Messias. Er ist der vollkommene Priester, er ist der vollkommene König. Und so verstehen wir, dass aller Segen fließt zum Volk Gottes durch den Christus Gottes. Zacharja 6, Vers 12, da steht das
Vers 13, Zacharia 6, Vers 13. Er, also der Messias, wird auf seinem Thron sitzen und herrschen. Er wird Priester sein auf seinem Thron. Priester, König. Priestertum, Königtum. Nun, Priestertum und Königtum, das waren während der ganzen Geschichte Israels auf der Erde die beiden Institutionen, durch die Gott sein Volk führte. Gottes Geist wirkte durch Priestertum und Königtum. Auch durch Propheten, aber das war immer irregulär. Prophetentum, das war keine feste Einrichtung, sondern Propheten sandte Gott immer, wenn das Volk abgefallen war, abgewichen war. Aber Priestertum, Königtum, feste Einrichtungen, und durch diese segnete Gott sein Volk mit seinen Segnungen. Und beide finden sich vollendet in Christus Gottes, im Messias Gottes.

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In 1. Mose Kapitel 17 finden wir eine klare Aussage Gottes. Als nun Abraham 99 Jahre alt war, erschien ihm der Herr und sprach zu ihm: Ich bin der allmächtige Gott, wandle vor mir und sei fromm. Es gibt einen Gott, einen Schöpfer, der nicht nur allmächtig ist, der aber auch würdig ist, dass wir ihm gehorchen, glauben und dann beten. Sind Sie schon zu dieser Erkenntnis gelangt? Und haben Sie auch schon seinen Sohn erkannt und glauben Sie ihm? Und das Wort ward Fleisch und wohnte unter uns, und wir sahen seine Herrlichkeit, eine Herrlichkeit als des eingeborenen Sohnes vom Vater, voller Gnade und Wahrheit.

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1: 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Denn der Tod ist der Sünde Sold, aber die Gabe Gottes ist das ewige Leben in Christo Jesu, unserem Herrn. Römer Kapitel 6, Vers 23.

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1: Guten Abend, meine Damen und Herren. Das Thema heute Abend: Wie alles begann, die Wahrheit über das Christentum. Das habe ich auf dem Einladeflyer so umschrieben. Was geschah wirklich vor 2000 Jahren in Israel? Weshalb hat das Auftreten von Jesus aus Nazareth die Welt derart verändert? Wie entstand das Christentum aus dem Judentum heraus? Wie begründet sich der Wahrheitsanspruch der Bibel und der frohen Botschaft von Jesus Christus? Nun, wir gehen zurück in die Vergangenheit, und zwar in die Zeit um 400 vor Christus. Das war die Epoche, in der der letzte Prophet des Alten Testaments, das ist hier meine hebräische

und der Auszug aus Ägypten und die Landnahme unter Josua, das führt uns zurück in die Zeit um 1606 vor Christus. Auszug aus Ägypten. Und Mose hat ja die ersten Bücher der Bibel geschrieben. 1., 2., 3., 4., 5. Mose, nicht wahr? Und nach ihm kamen weitere Propheten wie Josua, der das Buch Josua geschrieben hat. Dann Samuel schrieb das Buch der Richter und einen Teil von 1. Samuel und so weiter. Es gab also Propheten, die Bücher der Bibel hinzufügten, bis auf Malachi. 400 vor Christus. Und dann, bis Jesus Christus kam, keine Schriftpropheten mehr. 400 Jahre Schweigen. Es ist so, im Talmud, das ist das wichtigste theologische Werk im Judentum, nach der Bibel. Im Talmud, im Traktat Sanhedrin 10a, heißt es, nach dem Tod der Propheten Sacharja, Haggai und Malachi wich der Heilige Geist von Israel. In Israel war das allgemeine Bewusstsein da. Wir haben keine Propheten mehr, die diese Autorität durch den Heiligen Geist hatten, um ein Bibelbuch zu schreiben. Übrigens, in dieser Epoche des Schweigens Gottes durch Schriftpropheten entstanden die sogenannten Apokryphen. Das sind Bücher, die in typischerweise katholischen Bibeln zwischen dem Alten und dem Neuen Testament eingeordnet sind. Und Hieronymus, der Übersetzer der lateinischen Bibel, der Vulgata, das ist ja die grundlegende Bibel der katholischen Kirche, hat diese Apokryphen übersetzt, aber damals erklärt, das war so um 400 nach Christus, hat er erklärt, dass diese Bücher nicht zur Bibel gehören. Die wurden erst viel später in der sogenannten Gegenreformation durch das Konzil von Trient dann definitiv zu Gottes Wort erklärt. Also mit einer Fluchverkündigung, wer die nicht anerkennt. Aber die sind also entstanden in dieser Zeit des Schweigens, als es in Israel gar keine Schriftpropheten mehr gab. Und die Schreiber der Apokryphen hatten auch nicht den Anspruch, Propheten Gottes zu sein. Das hilft vielleicht besser, ein bisschen das Thema einzuordnen. Nun, in diesem letzten Prophetenbuch des hebräischen Alten Testaments findet sich noch Prophetie auf den kommenden Erlöser. Malachi 3, Vers 1, da hört man die Stimme des Messias durch Malachi. Siehe, ich sende meinen Boten, dass er den Weg bereite vor mir her. Und plötzlich wird zu seinem Tempel kommen der Herr, den ihr sucht. Ja, der Bote des Bundes, den ihr begehrt. Siehe, er kommt, spricht der Herr der Heerscharen. Der Messias sagt, dass ein Prophet auftreten wird, mein Bote, der wird den Weg des Messias vorbereiten. Das war eine Prophetie auf Johannes den Täufer, der damals in Israel eine Sensation auslöste. Nach diesen 400 Jahren, in denen keine autoritativen Schriftpropheten mehr auftraten, plötzlich kam Johannes der Täufer. Und das hat ganz Israel in Bewegung gebracht. Das stellt man sich nicht vor. Und das ist nicht nur im Neuen Testament beschrieben, sondern auch außerbiblisch. Zum Beispiel der jüdische Geschichtsschreiber Josephus Flavius aus dem 1. Jahrhundert beschreibt das Auftreten von Johannes dem Täufer als eine Sensation in Israel. Der Mann hatte eine unglaubliche Ausstrahlung und rief das Volk auf, sich bereit zu machen, jetzt kommt der Messias. Und plötzlich wird zu seinem Tempel kommen der Herr, den ihr sucht. Der Bote des Bundes, das ist der Messias. Und aus dieser Stelle wird klar, wenn der Messias kommen würde, sollte der Tempel in Jerusalem noch stehen. Ja, und er stand damals und auch in den weiteren Jahrhunderten bis zur Geburt Jesu. Und darüber hinaus, im Jahr 70 nach Christus wurde der Tempel durch die Römer zerstört und bis heute nicht mehr aufgebaut. Das heißt, der Messias musste also noch vor

sich nach Christus auftreten. Und all die etwa 50 falschen Messiasse, die im Judentum nach 70 nach Christus bis ins 20. Jahrhundert, der letzte war Rabbi Menachem Mendelssohn aus New York, die sind alle zu spät gekommen. Plötzlich wird zu seinem Tempel kommen der Herr, den ihr sucht. Also, diese 400 Jahre des Schweigens durch Schriftpropheten waren eine ganz besondere Zeit, aber das war auch die Zeit des Bibelstudiums und des Wartens auf den Messias, der in den Schriften von 1. Mose, eben damals geschrieben, im Zusammenhang mit dem Auszug aus Ägypten von Mose, bis auf Malachi haben die Propheten gesprochen von dem Messias, der kommen würde. Und man wartete also auf ihn und studierte diese Schriften. Diese 400 stummen Jahre waren nicht sinnlose Jahre, sondern es war eine Vorbereitung auf die frohe Botschaft des Messias. Ich möchte das ganz kurz skizzieren. 336 bis 323 vor Christus. Das war die Zeit von Alex. In der Schule haben wir gelernt, Alexander der Große. Der ja als 20-Jähriger aus Griechenland, Mazedonien aufbrach und in der sagenhaften Zeit von 13 Jahren von Europa hier kommend über afrikanisches Gebiet die Welt eroberte bis über den Indus hinaus. Und er brachte in diesen ganzen Bereich auf drei Kontinenten, Europa, Afrika und dann sehr viel von Asien, brachte er die griechische Kultur hinein. Und dadurch wurde Griechisch Weltsprache. Nicht Englisch. Das kam in der Geschichte erst viel später. Aber Griechisch. Mit Griechisch konnten sie als Tourist reisen. Von einem Gebiet von Europa her bis über den Indus und auch nach Afrika, also Nordafrika. Und sie konnten da ihr Griechisch gebrauchen zur Verständigung. Und sehen Sie, das ist natürlich schon eine interessante Vorbereitung im Blick auf das Neue Testament, das ja Griechisch verfasst wurde. Das war die Vorbereitung auf die Sprache des Neuen Testaments. Und es ist so, Griechisch ist eine Sprache, da können Sie sich unglaublich genau und präzise ausdrücken. Die Grammatik dieser Sprache ist wirklich geschaffen für ganz genaue Ausdrucksweise. Darum das Verb ist fantastisch. Ich liebe das griechische Verbalsystem. Für ein Verb können Sie 450 Formen bilden. Und nicht einfach so mit Umschreibungen, mit Haben und Sein, wie wir das im Deutschen machen. Wir haben ja eigentlich im Deutschen etwa 30 Formen. Und der Rest ist dann Umschreibung mit Haben, Sein, ich bin gegangen, ich habe gegessen und so weiter. Ja. Aber im Griechischen 450 Formen. Synthetische Formen. Aus einem Wort. Ja. Und das war natürlich sehr wichtig im Blick auf das Neue Testament, dass die Lehre von Jesus Christus mit einer wirklich unbestechlichen Präzision beschrieben werden konnte. Das Hebräische ist ganz anders. Das Hebräische ist eine sehr bildhafte Sprache und gerade dadurch, dass es eine semitische Sprache ist, eine sehr etymologisch durchsichtige Sprache. Etymologisch heißt Wortherkunft. Man kann fast alle Wörter im Hebräischen zurückführen auf Wortwurzeln von drei Konsonanten. Und diese drei Konsonanten, die haben eine Grundbedeutung. Und so kann man sehr schnell herleiten bei den meisten Wörtern, was die Grundbedeutung ist und was da drin steckt. Also die Herkunft des Wortes. Ich weiß, auf Deutsch ist es sehr schwierig, wenn jemand Sie fragt, warum sagt ihr eigentlich Rabe? Tja, meine Mutter hat das immer so gesagt, als ich ein kleines Baby war. Und darum sage ich Rabe. Und mein Vater auch. Ja, aber warum sagt ihr Rabe? Fragen Sie das auf Hebräisch. Warum sagen Sie Orev? Orev kommt von Arav,
Das heißt schwarz sein. Das ist ein schwarzer Vogel. Ja. Und diese Durchsichtigkeit der Wörter wirkt eben, dass die Sprache sehr bildhaft ist. Und das war sehr wichtig, weil das Alte Testament in vielen Vergleichen und Bildern über den kommenden Erlöser spricht. Nun, eine weitere Präparation des Evangeliums. Ich war, die Gelehrten sprechen von der Preparatio Evangelica, die Vorbereitung des Evangeliums, die stattfand in diesen vier Jahrhunderten. Um 280 vor Christus wurde in Ägypten das hebräische Alte Testament übersetzt auf Griechisch. Diese Übersetzung heißt die Septuaginta von Juden. Es war eben so, es gab viele Juden, die sind aus Israel ausgezogen, die haben um das Mittelmeerbecken herum, haben die Handel getrieben. Die waren einfach gut im Handeln. Und die haben da in den Großstädten Synagogen gegründet. Aber diese Juden haben immer mehr das Hebräische aus dem Mutterland verloren und sprachen Griechisch. Und darum war es wichtig, dass sie eben für die Synagoge eine Bibel hatten, die sie verstehen. Und so wurde eben das Alte Testament ins Griechische übersetzt. Aber das hatte Folgen. In dieser Zeit hatten immer mehr Nichtjuden im Bereich eben des Mittelmeerraumes, hatten die Nase voll von dieser griechisch-römischen Religion mit Jupiter oder eben Zeus und Apollo und Artemis und so weiter. Götter, die ganz unmoralisch lebten, einander die Köpfe einschlugen. Viele merkten, solche griechischen Sagen können wir unseren Kindern doch nicht erzählen. Das sind doch keine Vorbilder. Und viele sehnten sich nach einem ewigen, gerechten, persönlichen Gott. Und so sind viele auf Besuch gegangen in die Synagogen. Und man las das Alte Testament auf Griechisch. Verstanden? Die bekamen Zugang zu dem hebräisch-aramäischen Alten Testament. Sonst war das eine Hürde. Wer kann schon Hebräisch damals? Ja, die Juden. In Israel. Die im Ausland, die hatten schon Mühe. Ja, und so war also die Übersetzung des Alten Testaments wiederum eine Vorbereitung, gerade von Nichtjuden, um den Zugang zu bekommen zu dem Gott der Bibel. Diesem einen Gott, der nicht dargestellt wird durch ein Bild. Wie Religion eben der Römer Griechen oder die altägyptische Religion und so weiter. Bilder spielten immer eine Riesenrolle. Kein Bild. Ein ewiger Gott, den man nicht darstellen kann. Und nicht darstellen darf. Und Sie sehen, im Neuen Testament wird er dann sehr, sehr oft aus dem Alten Testament zitiert. Aber das Alte Testament ist ja hebräisch. Und dann haben die Bibelschreiber im Neuen Testament sehr oft die Septuaginta benutzt, um das Alte Testament zu zitieren. Aber was ich auch schon angetönt habe, dadurch, dass viele Juden im Mittelmeerraum eben Handel trieben und da ansässig wurden, da haben sie in den Großstädten Synagogen gebaut. Versammlungsstätten, wo man eben die Bibel vorgelesen hat auf Griechisch, wo man gebetet hat, zu diesem einen Gott der Bibel. Und diese Synagogen waren eben offen, auch für Nichtjuden, und waren darum auch eine ganz wichtige Vorbereitung im Blick auf das Neue Testament, wie wir noch sehen werden. Auch im Blick auf die neutestamentliche Gemeinde, Kirche. Denn dieses Zusammenkommen in allen möglichen Ortschaften, um zu beten, die Bibel zu lesen, um Predigten zu hören, das war auch schon eine Vorbereitung. Aber diese Synagogen entstanden so typischerweise eben in diesen 400 stummen Jahren. Noch etwas. Im Jahr 63 vor Christus marschierte die römische Armee in Israel ein und übernahm die Macht. Eine grausame Besetzungsmacht.
Das jüdische Volk litt unter den Römern. Aber die Römer haben ein großes Reich aufgebaut von England her über große Teile Europas, wie man sieht auf der Karte, eben bis nach Asien, heutige Türkei, Syrien, Libanon und auch durch ganz Nordafrika. Und die haben diesen Mittelmeerraum, man könnte sagen, diesen europäisch-asiatisch-afrikanischen Raum, haben sie zu einer politischen Einheit zusammengefügt. Und eine Folge war die berühmte Pax Romana, der römische Friede. Und das war schon etwas Besonderes. In diesem ganzen Gebiet da gab es eigentlich Frieden, kein Krieg. Also sie hätten als Tourist in England starten können, nach Holland, ja, ich benutze natürlich den Namen von heute, Frankreich, wir hätten nach Spanien reisen können, nach Nordafrika oder eben nach Italien oder Griechenland, in die Türkei. Und auf ihrer Wanderung wären sie nie durch ein Kriegsgebiet gekommen. Das ist heute schon ein bisschen anders, ja? Wenn einer mal so ein bisschen spazieren möchte, einen längeren Spaziergang, sagen wir von der Türkei, dann durch Syrien und nach Iran, also nicht unbedingt zu empfehlen, diese Wanderungen. Ein bisschen gefährlich. Und da kommt man eben doch ständig durch Kriegsgebiete. Aber die Römer haben das zusammengefügt zu einem friedlichen Gebiet. Und das war eine Vorbereitung für das Evangelium, die frohe Botschaft. Dass die dann von Israel aus schnell ausgebreitet werden könnte auf drei Kontinenten. Asien, Ursprungsgebiet, Israel ist in Asien, nach Afrika, nach Europa. Und die Römer haben zudem ein Straßennetz aufgebaut. Wirklich sagenhaft, diese Römerstraßen. Von 80.000 Kilometern. Von daher kommt der Spruch, alle Wege führen nach Rom. Aber die haben das Gebiet eben so vernetzt mit einem Straßennetzwerk. Und das war natürlich im Blick auf das Evangelium wieder eine Vorbereitung. Dass Botschafter von dem Messias Jesus sehr schnell die frohe Botschaft voranbringen konnten. Und nicht nur das. Es gab im Mittelmeer einen entwickelten Schifffahrtsverkehr. Und auch das war eine Vorbereitung. Und wir werden noch sehen im Neuen Testament, welche große Rolle das Mittelmeer spielt und die Schifffahrt auf dem Mittelmeer. Gerade zum Beispiel auf den Missionsreisen des Apostels Paulus. Aber das musste erstmal aufgebaut werden. Und das geschah alles in diesen 400 stummen Jahren. Die Römer, der römische Senat, hatte um 39 vor Christus einen Edomiter namens Herodes ernannt zum König der Juden. Und er wurde dann nicht sofort König. Das war dann noch eine sehr bewegte Zeit, bis er dann das Königtum übernahm. Aber das war quasi der Unterkönig des Kaisers in Israel. Man nannte ihn Herodes der Große, König der Juden. Das war ein blutdünstiger Mensch. Wirklich ein verrückter Mensch, würde man heute sagen. Der baute einen prächtigen Palast nach dem anderen. Hier auf dem Bild sieht man das Herodion, ganz in der Nähe von Bethlehem, wo er später den Kindermord von Bethlehem inszenieren würde. Nun, das sieht aus wie ein Vulkan. Das ist ein ganz normaler Hügel. Aber er hat ihn von Tausenden von Sklaven aufschütten lassen, dass so eine Art Vulkankegel entstand und da oben hat er einen prächtigen Luxuspalast hineinbauen lassen. Und er hatte einen Palast in Jericho unten, in der subtropischen Oase, da inmitten der judäischen Wüste. Er hatte einen Palast in Jerusalem und auch einen Palast in Masada, am Südende des Toten Meeres. Ja, es ist die Frage, wie viele Paläste braucht ein König? Ja, er brauchte eben schon einige, weil er hatte immer Angst, dass man ihm seine Macht streitig machen würde.
Und so musste er von einem Palast zum anderen wechseln, weil er nie sicher war seines Lebens. Aber andere waren auch nicht ihres Lebens sicher vor ihm. Er hat in seiner eigenen Familie Menschen umgebracht. Mariamne, eine seiner Frauen, plötzlich schien sie ihm gefährlich, hat er sie umgelegt. Dieser furchtbare Mensch regierte über das jüdische Volk und zwischendurch wollte er sich dann eben wieder beliebt machen bei den Juden. Er war sehr reich. Zum Beispiel die Kupferwerke, die lieferten ihm in Zypern, lieferten ihm viel Geld in die Tasche. Und so sagte den Juden, euer Tempel ist ja schon ziemlich in die Jahre gekommen. Ja, da wurde er wieder aufgebaut nach der babylonischen Gefangenschaft. Das war im 6. Jahrhundert vor Christus. Ihr könnt den Tempel renovieren. Ich bezahle das. Boah, welch ein Angebot. Aber die Juden haben ihm gesagt, nein, das machen wir nicht. Du wartest einfach, bis wir den alten Tempel abgebrochen haben und dann wird plötzlich eine Last kommen und der neue wird nicht aufgebaut. Machen wir nicht. Er sagte, doch, ihr könnt das machen. Und zwar könnt ihr eben dauernd den Tempel erneuern und ihr könnt ihn vergrößern. Und zwar so, dass zuerst alles Baumaterial bereitgestellt wird und dann kann man umbauen. Und schließlich hat man das akzeptiert. Einverstanden. Aber es war dann wirklich so, dass der Gottesdienst im Tempel keinen Tag unterbrochen wurde. Das war also ein fließender Übergang, aber der Tempel wurde auf seine doppelte Größe ausgebaut. Doppelt so groß in der Fläche als der salomonische Tempel einst. Und er hat eine Pracht. Sie sehen das auf dem Bild. Ich habe das Bild gemacht noch vor dem Jahr 70. Nein, Spaß beiseite, aber mit Computer kann man schon viel Schönes machen. Und das ist eine ganz authentische Rekonstruktion des Tempels, wie er ausgesehen hatte. Und es wird sogar im Talmud gesagt, wer denn diesen Tempel nie gesehen hat, der hat noch nie ein schönes Haus gesehen in seinem Leben. Und jetzt muss man sich vorstellen, das war so ab 18 vor Christus, dieser Totalumbau über Jahre hinweg und genau um die Zeitenwende, als Jesus Christus geboren wurde, erreichte Jerusalem als Stadt und der Tempel die höchste Schönheit der ganzen Geschichte. So richtig einladend für das Kommen des Messias. Und plötzlich wird zu seinem Tempel kommen, der Herr, den ihr sucht, der Bote des Bundes, den ihr begehrt. Malachi 3. Und ist das nicht göttliche Ironie, dass der Mann, der nach der Geburt Christi in Bethlehem den Messias umbringen wollte durch den Kindermord, dieser Mann musste das Geld geben, um den Tempel so schön zu machen für das Kommen des Messias. Hier eine Goldmünze mit dem Kopf von Kaiser Augustus. Und es war so, 2 vor Christus. In der Geschichte sagt man 2 vor Christus. Aber in der Astronomie sagt man 1 vor Christus. Das ist ganz komisch. Aber wirklich, halten Sie sich fest im Stuhl. Das ist so. In der Geschichte gibt es kein Jahr Null. Das sind eben Altphilologen, das sind keine Mathematiker. Das ist wirklich eine andere Welt. Es gibt kein Jahr Null. Also von 1 vor Christus bis 1 nach Christus ist in der Geschichte nur ein Jahr. Aber in der Astronomie kann man mit sowas nichts anfangen. Da braucht man einen Nullpunkt. Und deshalb muss man alle Daten in der Geschichte für die Astronomie um ein Jahr verschieben. Also 2 vor Christus historisch, das ist astronomisch mit dem Nullpunkt 1 vor Christus. Und das war die Zeit, als Kaiser Augustus ein Jubiläum hatte. 25 Jahre Kaiser Augustus. Und da wurde er vom Senat ausgerufen als Pater Patriae, Vater des Vaterlandes. Und jeder im Reich sollte einen Treueeid
ein Loyalitätseid auf Augustus ablegen. Nun, Sie verstehen, das muss natürlich irgendwie festgehalten werden in Lästen. Und jetzt verstehen Sie auch, warum in der Weihnachtsgeschichte in Lukas 2 steht, dass ein Erlass von Kaiser Augustus ausging, alle einzuschreiben. Und das war nicht eine Steuereinschreibung. Das Wort, das Lukas in Lukas 2 verwendet in der Weihnachtsgeschichte, ist nicht das typische Wort für Steuerlisten, sondern einfach das Eintragen in eine Liste. Und das war eben zu diesem Zeitpunkt. Und da mussten dann eben Josef und Maria von Nazareth in ihre Herkunftsstadt von ihrem Vorfahren König David nach Bethlehem gehen. Und so kam es zur Geburt Christi ganz kurz vor dem Nullpunkt. Also nicht 25. Dezember, das können Sie vergessen. Aber wer glaubt das schon? Das ist ja nur Tradition. Aber es ist wirklich so, die biblischen Angaben machen klar, dass die Geburt Jesu etwa August, im August war. Da war es noch warm in Bethlehem, die Hirten konnten nachts noch übernachten. Im Dezember, das geht nicht. Also das ist zu kalt. Aber Sie sehen, unser Kalender muss gar nicht korrigiert werden. Der ist wirklich korrekt. Also gerade vor dem Nullpunkt wurde Christus geboren, als dieses Jubiläum von Kaiser Augustus gefeiert wurde. Und die Geburt Jesu fand statt in Bethlehem. Und so war das vorausgesagt in dem Propheten Micha, schon im 8. Jahrhundert vor Christus. Micha 5, Vers 1. Und du, Bethlehem Ephrata, zu klein, um unter den Tausenden von Juda zu sein. Aus dir wird mir, sagt Gott, hervorkommen, der Herrscher über Israel sein soll. Und seine Ursprünge sind von der Urzeit, von den Tagen der Ewigkeit her. Und so hat man das im Judentum verstanden. Der Messias wird in Bethlehem geboren werden. Und Maria und Josef lebten in Nazareth. Die wären nicht nach Bethlehem gegangen, wenn nicht der Kaiser in Rom das Jubiläum gehabt hätte und die Leute gezwungen hätte, sich einschreiben zu lassen in ihre Herkunftsstadt. Sie kamen und dann war das genau um die Zeit, als Maria eben 9 Monate schwanger war und sie gebar Christus in Bethlehem. So hat Gott die Geschichte gelenkt. Aber es ist ja so, wegen des Kindermordes von Bethlehem mussten Maria und Josef mit dem Kind zwischenzeitlich nach Ägypten ausweichen. Und Sie können wissen, Gott hat das nie vergessen, was Ägypten getan hat. Dass Ägypten dem Erlöser der Welt Asyl geboten hatte. Und wirklich in Jesaja 19 im Alten Testament gibt es eine Prophetie über Ägypten. Das ist ein ganz wunderbares Kapitel, wo gezeigt wird, dass Ägypten in Gottes Plan für die Zukunft noch eine ganz besondere Bedeutung haben wird. Ja, unter anderem, weil Ägypten dem Erlöser der Welt Asyl geboten hatte. Aber dann starb ja Herodes. Und die Familie konnte zurückkehren ins Land Israel. Und dann wollten sie zuerst nach Bethlehem. Aber Herodes hatte in einem Wutanfall kurz vor seinem Tod nochmals das Testament geändert. Und er hatte anstatt des vorgesehenen Thronfolgers einen der schrecklichsten seiner Söhne eingesetzt. Und als Josef das erfuhr, wollte er nicht etwa nach Bethlehem gehen? Das war zuerst sein Plan. Ja, richtig, Bethlehem ist ja die Stadt des Messias, dann sollten wir dort wohnen. Nein, sie gingen dann halt nach Galiläa, nach Nazareth.

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Eines meiner Lieblingspsalme ist der Psalm 16. Mein Gebet ist, dass dessen Inhalt mehr und mehr meine und ihre persönliche Erfahrung sei. Ich habe gesagt zu dem Herrn, du bist ja der Herr, ich weiß von keinem Gute außer dir. An den Heiligen so auf Erden sind und den Herrlichen, an denen habe ich all mein Gefallen. Der Herr aber ist mein Gut und mein Teil. Du erhältst mein Erbteil. Das Los ist mir gefallen aufs Liebliche. Mir ist ein schön Erbteil geworden. Ich habe den Herrn alle Zeit vor Augen, denn er ist mir zur Rechten, so werde ich festbleiben. Du tust mir kund den Weg zum Leben. Vor dir ist Freude die Fülle und liebliches Wesen zu deiner Rechten ewiglich.

0: Der einzige Weg, aus unserer Sünde befreit, gereinigt und vergeben zu werden, ist der Weg, den Gott, unser Schöpfer und Richter, für uns geschaffen hat. Über diesen Weg spricht die Bibel. Es ist der menschgewordene Sohn Gottes. Im Matthäusevangelium Kapitel 1 lesen wir: Die Geburt Jesu Christi war aber also, als nämlich Maria, seine Mutter, dem Josef verlobt war, wurde sie, ehe sie zusammengekommen waren, schwanger erfunden von dem Heiligen Geiste. Da erschien ihm ein Engel des Herrn im Traum und sprach: Josef, Sohn Davids, fürchte dich nicht, Maria, dein Weib, zu dir zu nehmen, denn das in ihr Gezeugte ist von dem Heiligen Geiste. Und sie wird einen Sohn gebären, und du sollst seinen Namen Jesus heißen, denn er wird sein Volk erretten von ihren Sünden. Jesus ist der Name über alle Namen. Wir verkündigen seinen Namen jeden Tag, hier beim biblischen Hörfunk.
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1: Ja, guten Morgen. Das ist eine Antwort, das ist richtig. Ich freue mich, dass wir uns hier so in dieser Frische, in der Sommerfrische sehen können, hier in einer solchen schönen Scheune und so einmal zu sprechen von einem Erntewagen, ist auch etwas Besonderes. Und so ist das ein schöner Sonntagmorgen, den wir schon so in schönem Sonnenschein erleben und hier uns sammeln dürfen, um auf eine Botschaft zu hören, die der Herr uns schenken möge. Ich war gestern Vormittag in der Stadt in Braunschweig und hatte so ein paar Dinge zu erledigen. Und dann ging ich an einem Buchladen vorbei. Und wie das so ist, draußen werden dann oft Bücher angeboten, die auf einem Tisch liegen. Und da habe ich natürlich auch drin gestöbert, weil Bücher immer für mich auch eine besondere Anziehungskraft haben. Und da habe ich ein Buch entdeckt und das hatte den Titel »Niemand stirbt für ewig«. Und ich denke, das kaufst du dir, das musst du haben. Das ist ein gutes biblisches Thema. Niemand stirbt für ewig. Und dann habe ich geguckt, den Untertitel. Tod, Reinkarnation und Wiedergeburt. Und dann merkte ich, das ist überhaupt nicht biblisch. Aber ich habe es trotzdem gekauft. Ich bin dann reingegangen in den Laden und ich sagte dem Verkäufer, das war der Inhaber selbst, ich sage, dieses Buch möchte ich gerne haben. Also sagt er, ich habe eine riesige Kiste mit ganz vielen Büchern darüber, zu solchen Themen. Ich sage, will ich nicht, ich brauche nur eins, Gift braucht man nur einmal, ich muss mich nur informieren, darum will ich es kaufen. Dann guckte er ganz merkwürdig. Ich sagte, ich habe längst gefunden, ich weiß, wo es hingeht, danach, nach dem Tod. Und die vielen Verführungen, die wir in unseren Tagen haben, das gibt es auch noch in Form von Büchern. Da war er ganz erstaunt, dass ich sowas sagte. Und da meinte er, naja, sagt er, in allen Religionen ist ja etwas Göttliches dran. Alle sind da irgendwo auf der Suche und das müssen wir ja akzeptieren. Na, ich sage, da müssen wir doch mal uns drüber unterhalten. Das war auch niemand sonst im Laden. Und so hatte er Zeit zu einem Gespräch. Und da habe ich ihm gesagt,

Da meint er, ja, sagt er, meine Tochter, die hat auch Theologie studiert. Ich sage, das hilft uns nichts, wir müssen selbst die Entscheidung treffen, wir müssen selbst zu dem Punkt kommen. Und so leben wir in einer Zeit, wo Bücher dieser Art zu Tausenden kolportiert werden und wo viele Menschen das lesen und dem auch nachgehen. Damit wir einen kleinen Eindruck bekommen, was in solchen Büchern steht, lese ich einmal ein paar Zeilen. Und dann sehen wir das, womit die Leute heute konfrontiert werden. Und wir müssen uns auskennen, das ist wichtig. Und hier steht in diesem Buch, gleich im Vorwort, die Vorstellung einer Wiedergeburt übt eine starke Faszination auf uns aus. Doch gleichzeitig erschreckt sie uns auch. Doch mit dem Gedanken, schon einmal oder mehrmals gelebt zu haben, können sich immer mehr Menschen auch in unserer Heimat anfreunden. Wenn wir erfahren, dass wir damals als angesehene Kurtisane am französischen Hof, als Priesterin im alten Rom oder als Minister im Ägypten der Pharaonen gelebt haben, dann mag das einen gewissen Glanz in den Alltag des jetzigen Daseins bringen. Eine nicht eben geringfügige Wertsteigerung, das war ich. Also bin ich doch jemand. Und noch auf der nächsten Seite ein weiteres Zitat. Wird mit dem Glauben an die Wiedergeburt nicht die Ungerechtigkeit des Lebens aufgehoben? Die Frage beantwortet, die so viele Menschen quält. Warum hat der eine immer nur Glück und Segen, darf in Saus und Braus leben, während andere ihr Leben lang von einem Schicksalsschlag nach dem anderen heimgesucht werden? Das eine und einzige irdische Leben ohne davor und danach kann auf die drängende Frage keine Antwort geben. Und da es heute immer schwerer wird, an eine ewige Hölle zu glauben, in der die Frevler nach dem Tod büßen müssen, an ein zeitlich begrenztes Fegefeuer, das die Gerechtigkeit wiederherstellen könnte, stellt der Glaube an die Wiedergeburt den wohl einzig denkbaren Ausweg dar. Du hast dein Schicksal in deinen früheren Inkarnationen dir selbst eingebrockt. Das mag einmal genügen. Aus einem solchen Buch, wie es heute zu Tausenden gedruckt wird und von vielen Zeitgenossen gelesen wird. Damit müssen wir uns auseinandersetzen, wenn wir von der Bibel her kommen. Wir werden konfrontiert von den Politikern und von allen möglichen Leuten, die Meinung machen, dass wir in einer multikulturellen Gesellschaft leben, ja, einer multireligiösen Gesellschaft, in der alles gesagt wird, alles geglaubt wird und alles möglich ist. Das ist die Situation, in der wir leben. 1994 wurde im Deutschen Bundestag erstmals ein Kandidat der Grünen hineingewählt, der Moslem war. Das wurde in der auflagenstärksten türkischen Tageszeitung als ein großer türkischer Sieg gefeiert. In Pforzheim hat man eine große Moschee eingeweiht und die evangelische Kirche hat damals einen Kronleuchter gespendet. Als der Papst in Afrika war, hat er eine Rede vor Moslems gehalten und er begrüßte sie als Schwestern und Brüder. Mutter Teresa, die in Indien gewirkt hat, hat bezüglich der Religionen Folgendes gesagt. Ich habe immer gesagt, so meinte sie, wir sollten einem Hindu helfen, ein besserer Hindu zu werden, einem Muslim ein besserer Muslim zu werden und einem Katholiken ein besserer Katholik zu werden. Wir sehen, wir werden mit vielen Meinungen konfrontiert, die in dieser Weise so überall klingen. Und unsere Frage ist an diesem Morgen, was sagt uns dazu, zu dieser Meinungsvielfalt, der lebendige Gott? Was ist seine Meinung?

0: Es ist für uns überhaupt nicht wichtig, was der Papst sagt, was vielleicht irgendein Vertreter der evangelischen Kirche sagt, was irgendein Politiker sagt. Für uns ist wichtig und entscheidend, was sagt der lebendige Gott. Denn das hat Bestand. Das ist bleibend. Alles andere ist morgen vorbei. Hilft uns nicht mehr. Und der lebendige Gott sagt uns, und das ist das Thema, das heute Morgen angesagt ist, in Apostelgeschichte 4, Vers 12, in keinem anderen ist das Heil, ist auch kein anderer Name unter dem Himmel den Menschen gegeben, darin wir sollen selig werden. Das ist klare Sprache der Bibel. Unmissverständlich, schon von einem Kind zu verstehen, wir brauchen eigentlich gar keine Auslegung mehr, weil das alles schon hier steht. Es gibt kein anderes Heil unter dem ganzen Himmel und auf der ganzen Erde, wo immer wir auch hingehen, als nur in dem einen Namen Jesu. Das steht hier felsenfest, unverrückbar geschrieben. Nicht von irgendwelchen Philosophen erdacht, sondern im Auftrag Gottes predigt das der Petrus. Dieses Bildwort, dieser Text, den wir hier lesen, ist kein Bildwort, sondern ein echtes, klares Wort, eine Aussage. Diese Aussage wird heutzutage am Ende des 20. Jahrhunderts als eine gewaltige Provokation empfunden, auch von Theologen. Darum predigen sie es auch nicht mehr. Wie kann man so etwas sagen in einer multikulturellen Gesellschaft? Es passt überhaupt nicht hinein. So ein Wort, das alles ausschließt. Kein Heil, nirgendwo. Und mögen wir uns noch so viel anstrengen und mögen wir noch so viel tun, es ist darin kein Heil. Das sagt die Bibel hier. Und dann höre ich oft, und wie es mir tausendfach gesagt worden, das ist ja intolerant. Wie kann man nur so intolerant sein und so etwas sagen? Ich pflege daraufhin immer zu sagen, Toleranz ist ein Begriff aus dem Maschinenbau. Da gehört er auch hin. Das ist ein Fachwort. Nicht, wenn man irgendwo Teile herstellt, die später zusammengebaut werden müssen, eine Achse und ein Rad, das soll zusammenpassen, dann ist das heute bei der heutigen Messtechnik gar kein Problem. Die eine Firma stellt die Achse her, und das wird mit großer Präzision gemacht, und an anderer Stelle wird das Rad gemacht und die Bohrung genau vorgesehen. Man gibt das genau an mit den Toleranzen, dass das noch funktioniert, und dann passt das zusammen. Und das können wir in Amerika bauen und hier in Europa als andere Teile, und das passt blendend zusammen, gar keine Frage. Warum? Weil es diesen Fachbegriff Toleranz gibt, der angibt, wie viel gerade noch toleriert wird an den Maßen, damit das noch zusammenpasst. Dort also ganz klar dieser Begriff. Die Bibel kennt den Begriff Toleranz überhaupt nicht. Und darum sollten wir ihn auch überhaupt nicht mit der Bibel in Zusammenhang bringen. Überhaupt nicht, der hört da gar nicht hin. Die Bibel unterscheidet nur zwischen zwei Begriffen. Und das ist Wahrheit oder Lüge. Das ist natürlich krass. Ne? Passt überhaupt nicht in unsere Situation hinein, in unsere Welt. Aber wir werden uns daran halten, was Gott sagt. Und das ist richtig. Davon weichen wir nicht ab. Haben wir gar keinen Grund für. Wir haben den lebendigen Gott hinter uns. Er steht dafür. Und wehe, wenn wir es anders predigen. Wehe. Das sagt die Bibel auch. Wir haben genau das zu sagen, was die Schrift uns mitteilt. Und in dem wollen wir uns Mut machen, das wollen wir uns gegenseitig zurufen. Das soll unsere Botschaft sein. Und damit marschieren wir durch bis zum Ziel. Und uns hält niemand auf. Darum machen wir solche Missionsfeste auch. Um uns Mut zu machen in einer Welt, die völlig anders denkt. Die auf völlig anderen Wegen unterwegs ist. Was macht's? Wir versuchen, Kurs zu halten. Und wir versuchen, so viele Leute wie möglich dorthin mitzunehmen. Das ist auch die Botschaft. Viele mitzunehmen. Wohin denn? Zum Ziel. Zum Ziel der Ewigkeit. Und das ist die Frage auch, die die Bibel uns immer wieder neu stellt. Und so lesen wir zum Beispiel in Lukas 13, Vers 22 bis 30. Diesen Text möchte ich mit hineinnehmen. Und Jesus ging durch Städte und Dörfer und lehrte und nahm seinen Weg nach Jerusalem. Er sprach aber einer zu ihm: Herr, meinst du, dass nur wenig selig werden? Der kam mit der Frage: Sag mal, die Leute, die denken doch alles Mögliche. Wenn das so ist, dann können doch gar nicht viele selig werden. Und er kam zu Jesus mit der Frage: Wie ist das eigentlich? Wie viel Prozent werden selig? So ungefähr. Die Frage würde ich auch so stellen. Nicht? Von der Mathematik her kommt, interessieren mich Zahlen. Wie viel Prozent? Ich komme gerade diese Woche aus USA zurück. Ich hatte dort einen Vortrag auf einem Bibelkongress, hatte Gespräche mit vielen Leuten. Man kommt dort mit vielen Leuten in Kontakt. Aus 50 Nationen waren dort Leute da, hochinteressant. Und dann sagte mir ein Amerikaner, ich fragte ihn: Wie sieht das hier aus mit dem Glauben? Wie viele Leute glauben an den Herrn Jesus, dass sie gerettet sind? Naja, meint er, wenn es hochkommt, 10%. Oh, dachte ich, das ist aber viel. Nicht? Wenn ich das sagen könnte von Deutschland, wenn wir auf dem Marktplatz irgendwo gehen, in eine Großstadt und zählen ab 1, 2, 3, 5, 10 und würde ihn fragen, bist du gerettet? Dann würde er ja sagen. Nächsten 10, nicht wahr, wieder. Das wäre schon viel. Würden wir uns wünschen für unser Land. Und jetzt gibt Jesus darauf folgende Antwort. Jesus antwortet diesem Mann so: Ringet darum, dass ihr durch die enge Pforte eingeht. Denn viele, das sage ich euch, werden danach trachten, wie sie hineinkommen, und werden es nicht können. Wenn der Hausherr aufgestanden ist und die Tür verschlossen hat und ihr anfangt, draußen zu stehen und an die Tür zu klopfen und zu sagen: Herr, tu uns auf, dann wird er antworten und zu euch sagen: Ich kenne euch nicht. Wo seid ihr her? Dann werdet ihr anfangen und sagen: Wir haben vor dir gegessen und getrunken und auf unseren Straßen hast du gelehrt. Und er wird zu euch sagen: Ich kenne euch nicht. Wo seid ihr her? Weicht alle von mir, ihr Übeltäter. Da wird sein Heulen und Zähneklappern. Wenn ihr sehen werdet Abraham, Isaac und Jakob und alle Propheten im Reich Gottes, euch aber hinausgestoßen. Und es werden kommen von Osten und von Westen, von Norden und von Süden, die zu Tisch sitzen werden im Reiche Gottes. Und siehe, es sind Letzte, die werden die Ersten sein, und sind Erste, die werden die Letzten sein. Ein merkwürdiges Wort eigentlich. Dort, wo Jesus spricht, die um ihn versammelt sind, das sind Leute, die ihn hören wollten, die gekommen waren, um seine gute Botschaft zu hören. Wir würden sagen, die meisten wohl von denen waren Jünger. Sie haben mit ihm gegessen, sie haben mit ihm getrunken, sie sind unterwegs gewesen mit ihm dorthin, wo er das Evangelium verkündigt hat, wo er zum Heil gerufen hat, sie waren dabei. Und jetzt sagt er plötzlich diesen Leuten: Ringet ihr darum. Und unter euch werden viele, an jenem Tage werde ich euch sagen, euch werde ich sagen, ich kenne euch nicht. Wo kommt ihr her, ihr Übeltäter? Ich muss sagen, ich bin erschrocken über dieses Wort. Das hat er nicht zu denen gesagt, die irgendwelche Religionen praktizieren. Nicht zu den Esoterikern, nicht zu den Okkultisten, nicht zu den Räubern, zu den Huren. Das hat er gesagt zu denen, die mit ihm gegangen sind. Ist das nicht merkwürdig, dass er denen das sagt? Und da ist mir deutlich geworden, wie viel Unechtes läuft mit uns mit. Wie vieles, wo wir äußerlich einen Schein haben und meinen, wir sind dabei. Und Jesus sagt: An eurem Verhalten, eurem Herzen, was ihr tut und was ihr denkt, ihr seid gar nicht mit mir. Und an jenem Tag wird er sagen: Fort mit euch, ihr Übeltäter. Ich habe euch nie gekannt. Ihr wart mit eurem Herzen nie bei mir gewesen, habt an ganz andere Dinge gedacht, die euch wichtig waren. Und seid dem eigenen nachgegangen. Natürlich mit einem frommen Anstrich, dass alle dachten, ihr seid mit von der Partie, aber doch nicht. Wir wollen dieses Wort auf uns wirken lassen und uns wirklich prüfen, sind wir wirklich ganz auf der Seite Jesu, ganz mit hundertprozentigem Herzen. Nur das wird uns reichen. Ich verwende gerne oft das Bild von einem Kapitän. weil ich meine, das trifft sehr gut die Situation. Wir fahren ja mit unserem Lebensschiff durch diese Welt. In allen Situationen, am Arbeitsplatz, in unserer Ehe und überall, wo wir sind, ist unser Lebensschiff. Mit dem fahren wir. Wer ist eigentlich der Kapitän auf unserem Lebensschiff? Viele Leute, die sich Christen nennen, sind natürlich selbst der Kapitän. Sie sagen, ich muss dann mein Schiff selber fahren. Ich bin der Herr im Hause. Ich entscheide, ich mache alles, was ich will. Das ist meine Sache. Und dann nehmen sie Jesus mit rein, mit an Bord. Und was macht der Jesus? Der ist irgendwo an Deck, vielleicht im Maschinenraum. Muss da das Öl reingießen. Bei den Motoren oder Deckschruppen. Wenn wir ein Problem haben, ja nun hilf, dann können wir dich gebrauchen. Aber nicht zum Fahren, zum Lenken, mach ich selber. Und schaut, das ist es nicht. Das Entscheidende ist, dass der Herr Jesus der Kapitän auf unserem Lebensschiff ist. Dass er das Sagen hat. Dass wir seine Kommandos ausführen, die er in seinem Wort uns gesagt hat. Ohne sein Wort haben wir überhaupt gar kein Kommando. Wir wissen gar nicht, wo es hingeht. Wir haben noch keine Ahnung, wo die Klippen liegen in unserem Leben. Wo wir auffahren mit unserem Lebensschiff. Haben wir doch keine Ahnung. Wir brauchen doch sein Wort. Wir brauchen seine Kommandos. Und dann heißt es, nach diesem Kommando gehorsam zu sein. Das ist gefragt. Dass wir das ausführen, was er uns sagt. Und nicht, was uns gefällt. Auf einem Schiff, auf einem großen Schiff, auch gilt auch für ein kleines Schiff, da hat der Kapitän das absolute Sagen. Was er sagt, das müssen alle Matrosen, alle müssen das tun. Auch der Schiffsingenieur, alle. Alle stehen unter seinem Kommando. Das tun die auch freiwillig, denn sonst wären sie ja nicht an Bord gegangen. Sie kriegen ja ihre Heuer dafür. Das machen die. Und genau das ist auch gefragt für uns, dass der Jesus wirklich der Kapitän ist auf unserem Lebensschiff. Und dass wir manchmal auch Dinge tun, wenn der Kapitän sagt, jetzt mach das, was uns nicht passt. Wenn wir vielleicht was anderes gerne tun. Prüfen wir uns. Ist in dieser Weise der Jesus unser Kapitän auf dem Lebensschiff? Oder nicht? Dann müssen wir das korrigieren. Es ist so wichtig, dass wir das korrigieren, damit wir das Ziel erreichen. Denn das wäre die größte Tragik überhaupt mit unserem Leben, wenn wir mit dem Lebensschiff fahren und meinen, wir wären Christen und würden ans Ziel kommen und am Ende würde der Jesus sagen, ich kenne euch nicht. Und wir wären ausgeschlossen vom Reich Gottes. Das ist die größte Tragik. Die paar Jahre, die wir erleben, das ist doch der Punkt nicht. Der Punkt ist die Ewigkeit. Darauf kommt es an, dass wir da dabei sind. Da hängt alles dran. Alles oder nichts. Aber schauen wir auch hier hin in diesen Text, und das ist das Frohmachende. Und der Jesus sagt, sie werden kommen vom Osten, vom Westen, vom Süden, vom Norden, aus allen Völkern, Stämmen und Nationen im Reiche Gottes sitzen. Wenn wir sie alle sehen, wenn wir durch sind. Da werden Eskimos dabei sein, da werden die Schwarzen dabei sein, da werden Gelbe und Weiße und Rote, alle für Hautfarben. Ich weiß nicht, ob wir im Himmel auch noch die Hautfarben haben. Das wird der Herr schon alles regeln. Es wird ja alles neu gemacht. Unsere Identität wird nie aufgehoben werden. Das nicht. Aber über Hautfarben können wir reden, nicht? Ist doch nicht so wichtig. Aber kommen werden sie aus allen Völkern, aus allen Stämmen, aus allen Nationen. Der Himmel ist weit offen. Eingeladen ist jeder. So hat es der Jesus auch verkündigt. Aber kommen sie alle? Antwort nein. Nur einige. Teil kommt. Die anderen marschieren weiter ihre alte Straße. So wollen wir heute uns mit dieser wichtigen Frage beschäftigen, ausgehend von diesem Bibelwort Apostel 4, Vers 12. In keinem anderen ist das Heil. Wie ist es dann nun mit den anderen Religionen, mit denen wir ja ständig konfrontiert werden? Wir können ja heute mit den Flugzeugen überall hinreisen, rund um die Welt, wo wir hinwollen, und werden ständig konfrontiert mit so vielen Religionen, mit so vielen Auffassungen. Und ich habe festgestellt, dass eine der häufigsten Fragen überhaupt, die so gestellt werden, wenn man mit jemandem spricht über den Glauben, den die Bibel uns sagt, dann kommt sofort und sehr schnell die Frage der Religionen auf. naja, es gibt ja so viele Religionen. Wer weiß, ob das nun richtig ist oder das. Und dann sind die Leute raus, haben sich rauskatapultiert. Und dann müssen wir zuallererst, wenn wir jemanden gewinnen wollen, selbst erstmal genau wissen, was Gott dazu sagt. Dass wir selbst einen festen Standort haben. Und den wollen wir uns jetzt ein Stück weit erarbeiten. Wir sind ja noch frisch an diesem Morgen. Und in der Scheune, finde ich, kann man besonders gut denken. Oder? Geht es euch nicht auch so? Finde ich prima. Denken müssen wir schon an der Bibel und an all dem. Die Bibel zeigt uns, dass der Mensch ein Grundproblem hat. Und dieses Grundproblem ist, dass er seit dem Sündenfall von Gott getrennt ist. Wir leben nicht mehr in der Gemeinschaft Gottes, wie Gott das mal geplant hatte. Und darauf, auf diesen verlorenen Zustand, weist uns die Bibel hin. Und zwar im Römerbrief, Kapitel 2, Vers 14 bis 15, da lesen wir das. Da heißt es, denn wenn die Heiden, die das Gesetz nicht haben, doch von Natur tun des Gesetzes Werk, so sind sie, obwohl sie das Gesetz nicht haben, sich selbst ein Gesetz. Denn sie beweisen, des Gesetzes Werk sei geschrieben in ihrem Herzen, da ja ihr Gewissen es ihnen bezeugt, dazu auch die Gedanken, die sich untereinander verklagen oder auch entschuldigen. Beides gibt es. Ich lese diesen Text, der etwas kompliziert ausgedrückt ist in der Lutherfassung, noch einmal nach der Übersetzung der Guten Nachricht. Da heißt es, die anderen Völker haben das Gesetz Gottes nicht. Aber es gibt unter ihnen Menschen, die aus natürlichem Empfinden heraus tun, was das Gesetz verlangt. Obwohl es ihnen nicht bekannt geworden ist, tragen sie es doch in sich selbst. Ihr Verhalten zeigt, dass ihnen die Forderungen des Gesetzes ins Herz geschrieben sind. Und dasselbe beweist ihr Gewissen, dessen Stimme sie abwechselnd anklagt oder verteidigt. Beides.
1: Dankeschön, Professor Dr. Werner Gitt. 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

0: 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Hören Sie heute seine Botschaft. Epheser 6, die Verse 10 bis 12. Ein Blick in die geistliche Welt. 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Hören Sie heute den ersten Teil dazu.
1: Wir stehen Epheser 6. Haben Sie alle Testamente überall, Bibeln? Wir müssen Text in der Hand haben, alle. Wir stehen Epheser 6. Sie müssen heute schon den Text vor sich haben, sonst können Sie schlecht folgen. Denn ich darf nochmal sagen, das ist hier, diese Bibelstunde ist nicht gedacht als Evangelisationsversammlung, sondern ist gedacht für solche, die einen Anfang gemacht haben im Glauben, dass sie tiefer wachsen im Worte Gottes. Und darum will ich es gründlich auslegen. Sie erinnern sich, dass der Apostel Paulus im Epheserbrief, den wir nun schon 2 Jahre besprechen, zuerst ganz groß spricht von den Grundlagen unseres Glaubens. Und dass er dann davon gesprochen hat, von dem neuen Leben, von dem neuen Leben der Christen. Ich bin schwer drangsaliert worden, das, was ich vor 14 Tagen gesagt habe, abzuschwächen oder zurückzunehmen. Ich bedauere, ich kann davon kein Wort wegnehmen. Kein Wort wegnehmen. Kein Wort. Und nun fasst Paulus das alles zu. Also das ist nun überlegt, was ich jetzt gesagt habe. Nicht? Ich bin aber gern bereit, in der 4 Augen mich darüber unterhalten, was in der Bibel heißt, es wird ein Mann Vater oder verlassen. Seien Sie nicht barmherziger als Gott. Und nun fasst Paulus alles das zusammen noch einmal in den Versen Kapitel 6, Vers 10 bis 16, 17. Und dann kommt der Abschluss. Wir lesen von Vers 10 ab. Zuletzt, meine Brüder, also zum Beschluss gleichsam, als Abschluss, Strich, Bilanz, nicht? Zuletzt, meine Brüder, seid stark in dem Herrn und in der Macht seiner Stärke. Zieht an die Harnisch, das steht also im griechischen Wort, das heißt die Panoplia, wer Griechisch kann, der versteht, die volle Ausrüstung, das ist also modern gesagt, vergessen Sie nicht die Gasmaske, nicht? So, die volle Ausrüstung Gottes, dass ihr bestehen könnt gegen die listigen Anläufe, wissen Sie, das steht im Griechischen, bloß gegen die Methoden des Teufels, Methodias. Gegen die Methoden des Teufels, hat Luther gleich glänzend übersetzt, die listigen Anläufe, nicht? Aber kriegst du da die Methoden des Teufels, Methode in seiner Sache. Denn wir haben nicht mit Fleisch und Blut zu kämpfen, sondern mit Fürsten und Gewaltigen, nämlich mit den Herren der Welt, die in der Finsternis der Welt herrschen, mit den bösen Geistern im Himmel. Um deswillen ergreift die Vollrüstung Gottes. Meine Freunde, ich stelle mir vor, ein Mensch, der also nicht im Wort Gottes lebt. Nicht mehr so ein Pastor wie ich, der geht von morgens bis abends im Wort Gottes um, der lebt in dieser Atmosphäre. Dem ist das nichts Besonderes, wenn da vom Teufel die Rede ist. Aber ich stelle mir also vor, ein moderner Mensch, ein Ingenieur oder ein Kaufmann oder ein Arbeiter, was weiß ich, eine Hausfrau, deren Normallektüre, sagen wir, die Bildzeitung ist, nicht wahr, die sich am Kino fortbildet und so, kriegt das zu hören. Die würde sagen, was ist, was, der Teufel, Fürsten und Gewaltige, die in der Finsternis der Welt herrschen, böse Geister im Himmel, reinstes Mittelalter, höchstens 14. Jahrhundert, nicht wahr? So was gibt's doch gar nicht, darüber sind wir raus. Lieben Freunde, jetzt muss ich Ihnen mal ein paar Worte sagen über die Stellung zur Bibel. Sehen Sie, es gibt 2 Möglichkeiten, die Bibel zu lesen. Die eine Möglichkeit, also das ist mein erstes, was ich sagen will, dass es befremdlich klingt, alles, nicht? Und dass wir darum einfach mal Stellung nehmen müssen zur Bibel. Es gibt 2 Methoden, die Bibel zu lesen. Die eine ist die, dass ich ausgehe von meinem Erfahrungsbereich. Das sage ich in meinem Erfahrungsbereich, da gibt es also Straßenbahn und Autos und böse Nachbarn und Radio und alles Mögliche, aber kein Teufel. Also stimmt das nicht, also ist die Bibel ein überholtes Buch, also ist sie fertig. Theologen sagen in dem Fall, wir entmythologisieren noch, aber ein Mensch der modernen Zeit wird sich ja nicht die Mühe machen, den Rest dann noch aufzuglauben, nicht? Der wird den ganzen Plunder dann wegwerfen. Das ist die eine Möglichkeit. Verstehen Sie, das ist von meinem Erfahrungsbereich aus, die Bibel beurteilt und sagt, das klappt nicht zusammen, das ist nichts fertig. Die andere Möglichkeit ist die, dass ich sage, hier ist das einzige Buch, das mir über meinen Erfahrungsbereich hinaus Auskunft geben kann, das mir also wirklich sagen kann, was der Sinn des Lebens ist, das mir ernsthaft Auskunft geben kann über einen lebendigen Gott. Das ist das einzige Buch, das mir die Wahrheiten mitteilen kann, die der Naturwissenschaft verschlossen sind. Denn es für Naturwissenschaft unmöglich, die ins Bereich der Teufelswurzel zu bringen. Das kann er nicht feststellen, verstehen Sie? Das ist die andere Möglichkeit, dass ich sage, dies ist das einzige Buch, das mir Auskunft gibt über das, was meinen blinden, stumpfen Sinnen verschlossen ist. Und darum will ich jetzt nicht sagen, das ist unmöglich, sondern ich will hören, was da gesagt wird. Da werden dauernd Sachen gesagt, die unerhört sind. Da werden dauernd Sachen gesagt in dieser Bibel, die allem widersprechen, was wir sonst denken. Verstehen? Und ich habe den zweiten Weg gewählt. Ich bin überzeugt, dass die Bibel schrecklich wichtig ist für uns. Kein Buch kann sie ersetzen. Kein Buch sonst kann mir Auskunft geben, wer der Sohn Gottes ist. Kein Buch kann mir wirklich Auskunft geben über Gott. Wenn ich zum Beispiel denke, was im Faust für ein Gallimard, so großartige Dichtung der Faust, nicht? Ich lasse ja nichts auf meinen Landsmann Goethe kommen, was meinen Sie? Aber welch ein Unsinn über Gott im Faust steht, das geht auf keine Kuhhaut, nicht? Das geht auf keine Kuhhaut. Schöne Worte, Schaum und Worte. Gefühl ist alles, um Nebel, Sonnenglut, wie heißt das da, nicht wahr? Name, Schall und Rauch. Was ist das alles von Gallimathias? Wer jetzt streben, sich gemütigen können, wir, das ist ja unerhört, nicht? Die letzte Szene im Faust. Das ist ein solcher Schaum, ein solches Gewirr von sämtlichen Ideologien, die denkbar sind. Das sagt, da geht mir auf, die Bibel ist das einzige Buch, das mir über Gott und über göttliche Dinge Auskunft geben kann. Verstehen Sie, ich muss mir entschließen, welche Stellung ich der Bibel gegenüber einnehme. Nicht? Wenn ich also diese erste, nicht sehr imponierende Stellung einnehmen will, dass ich sage, mein Erfahrungsbereich ist also für alles maßgebend, da kommen also Dämonen, Teufel nicht vor, dann können Sie Bibel wegwerfen. Nicht? Aber mir kommt das offen gestanden ein ganz bisschen kleinkariert vor. Nicht? Dass ich mich selber zum Maß aller Dinge mache. Nicht? Dass ich mich selber zum Maß aller Dinge kommt mir ein bisschen kleinkariert vor. Ich habe mich entschlossen, einen anderen Weg zu gehen. Ich bin überzeugt, dass die Bibel uns Wahrheit verkündet über Dinge, die wir von selber nicht wissen können. Die wir, verstehen Sie, von selber nicht wissen können. Und die wir einfach hören müssen und lernen müssen und annehmen müssen. Das ist das Erste, was ich Ihnen sagen wollte. Das Zweite, hier lernen wir wirklich Neues. Es ist interessant, dass die Bibel nicht nur spricht vom lebendigen Gott, der sich in Jesus klar und hell geoffenbart hat, sondern dass sie spricht von einer Welt Gottes, das heißt von Engeln. Sehen Sie, gerade im Epheserbrief, darf ich Sie nochmal daran erinnern, hatten wir ein paar Mal von Engeln gesprochen, Epheser 1, Vers 21, da ist von Jesus Christus die Rede, den Gott erweckt hat und gesetzt seine Rechten im Himmel über alle Fürstentümer, Gewalt, Macht, Herrschaft und alles, was genannt mag werden, nicht allein in dieser Welt, sondern auch in der zukünftigen. Da ist also die Rede von einer Engelwelt, in der es Abstufungen, in der es Hierarchien, in der es verschiedene Machtstufen gibt. Das sind Dinge, die wir nicht fassen können. Aber wenn wir die Offenbarung lesen, wird es uns sehr deutlich gemacht, nicht? Viel tausendmal tausend Engel. Es kommt im Neuen Testament Engel Gabriel vor, der sich sagt, ich bin Gabriel, der vor Gott steht. Nicht irgendeiner, sondern der vor Gott steht. Ein besonderer Engel. Und dann war im Epheserbrief nochmal Kapitel 3, Vers 10 die Rede von Engeln. Auf das jetzt kund würde den Fürstentümern und Herrschaften im Himmel. Und ebenso wie im Neuen Testament, in diesem Epheserbrief, die Rede ist von Engelwelten, so ist auch die Rede von Teufel und einer völlig gegliederten Welt der Dämonen. Bitte werfen Sie jetzt einmal alle diese komisch närrischen Vorstellungen über den Haufen. Sowohl von Mephisto als Gründens, nicht? Sowohl von Märchenbüchern, wo also Leute im Kochpott gesotten werden und Teufelchen mit Schwänzen und Schwefelgeruch sie piesacken. Bitte werfen Sie mal das alles über Bord. Und horchen Sie mal, was die Bibel sagt. Sie sagt hier, Vers 11, es gibt einen Teufel. Eine persönliche Macht des Bösen. Wollen Sie die Bibel vor sich haben, bitte, und Vers 12. Wir haben nicht mit Fleisch und Blut zu kämpfen, sondern mit, jetzt will ich es Ihnen wörtlich sagen, wie es im Griechischen steht. Luther hat es nicht nur einfach stur übersetzt, sondern in gutes Deutsch gegossen. Aber wir verstehen manches besser, wenn wir nochmal ganz wörtlich übersetzen. Wir haben nicht mit Fleisch und Blut zu kämpfen, sondern gegen Fürsten, gegen Gewaltige, gegen Weltherren, gegen, das heißt wörtlich, gegen die Geistlichkeit des Bösen. Gegen die Geistlichkeit des Bösen. Da sind also vier Gruppen genannt, die unterm Teufel stehen. Jetzt möchte ich also Sie nicht in eine furchtbare Terminologie einweihen. Ich kenne mich beim Teufel auch nicht so schrecklich aus, als darin, dass er mich gern zur Sünde verführt, nicht? Und dann muss ich hinterher die Leute um Verzeihung bitten und so, das ist schrecklich, nicht? Ich möchte nicht mehr sagen, als hier steht. Aber da steht, es gibt eine ganze Welt des Bösen, es gibt eine ganze Engelwelt des Bösen. Es gibt einen Teufel, eine persönliche Macht. Nicht eine unbestimmte allgemeine Macht, sondern einen regelrechten Teufel. Und dann gibt es, wie steht hier, Fürsten und Gewaltige. Da sagt der große Bibelausleger Bengel, dessen Gnomon ein unvergängliches Werk ist. Das ist ein Bibelausleger, nur mit kurzen Bemerkungen. Nicht? Da sagt er, die Fürsten und Gewaltigen, das seien so die großen dämonischen Mächte am Thron der Finsternis. Die, ich sage es jetzt wörtlich, wie Bengel sagt, die gewissermaßen zu Hause bleiben in der Finsternis. Während die, 14 fort, die Herren der Welt, die in der Finsternis herrschen, und die bösen Geister im Himmel, das sind gleichsam die, die umherstreifen und dafür sorgen, dass das Reich der Finsternis wächst und blüht und gedeiht. Mehr möchte ich jetzt da nicht sagen. Als das deutlich wird, das haben wir von Natur nicht gewusst, dass es wegen Teufel gibt und Mächte der Finsternis. Große Mächte am Thron der Finsternis. Und starke, böse Geister, Herren der Welt, Weltherrscher, die hier dafür sorgen, dass dem Teufel seine Suppe nicht kalt wird. Und nun brauchen Sie ja bloß mal meine Zeitung zu lesen, um zu kapieren, dass man eigentlich ohne das die ganze Welt gar nicht verstehen kann. Ich sage immer bloß ein Beispiel. Wer in aller Welt will Krieg? Wissen Sie jemand, der Krieg will? Selbst der blutrünstige General sagt mir, nein, natürlich Frieden. Und wir rüsten wie die Irrsinnigen. Wir werfen allmählich Geld in Rüstung, die ganze Welt, die uns alle ersticken. Wer will das sein? Verstehen Sie? An solchen Sachen geht uns ab. Wenn ich junge Paare traue, oh, da sind so glücklich und haben sich so lieb und wir werden die Ideal-Ehe haben. Nach 3 Jahren, da kratzen sich die Augen aus, nicht mehr? Und ich bin froh und ich bin meistens froh, wenn sie das nicht tun und dann sind sie wenigstens Alters-Ehe, nicht? Staubige Alters-Ehe. Oh, da ist ja kein Glanz mehr drüber dann, nicht? Wie kommt das eigentlich? Warum wird alles, was wir wollen, kaputt gemacht? Warum geht alles? Jetzt sag ich, zum Teufel, weil er die Hände drin hat. Weil er die Hände drin hat. Buchstäblich drin hat. Dies ist etwas, was wir uns nicht selber ausdenken konnten. Es ist interessant, dass Paulus nun hier sagt, dass diese bösen Geister, die also ausgesandt sind, nicht? Diese Weltherren, die Herren der Welt, wenn man es im Griechischen liest, ist noch viel eindrücklicher. Da steht wirklich ein Wort. Die Weltherren. Die Weltherren. Nicht? Ja toll, wir sind zwischendurch. Khrushchev und Eisenhower, der Weltherren. Wenn ihr sagt, die Bibel, Weltherren, das sind die dritte Garnitur Teufel, das sind die Weltherren. Wissen Sie, es gibt neue Aspekte, nicht? Dass sie in der Finsternis herrschen. Sie verstehen, dass das Wort Finsternis hier natürlich bildlich gemeint ist, wie die Bibel das Wort Finsternis immer braucht. Als der Herr Jesus gefangen genommen wurde, da sagt er, dies ist eure Stunde und die Macht der Finsternis. Das sagt er nicht, weil es 12 Uhr nachts war, sondern Gott ist Licht. Gott ist Licht. Und je weiter von Gott weg, desto dunkler. Und die Welt der Dämonen ist die Welt der absoluten Finsternis. Wo es kein Gut und Böse mehr gibt, nicht? Wo Gottes Strahlen nicht hinkommen. Und sie regieren in der Finsternis dieser Welt. Das hat gesagt. In der Finsternis dieser Welt. In der Finsternis dieser Welt. Da wollen wir singen, wenn es Frühling wird, wie der Mais gekommen, wie bist schön, du weite, weite Welt. Wir raffen uns oft auf und wollen lebensbejahend werden, nicht? Es kommt immer neue idealistische Bewegungen, die es den Menschen doch sagen. Du musst lebensbejahend werden, als gut die Menschen glauben. Wir möchten nur gerne, raffen uns auf. Und wenn wir ernst machen, dann wissen wir, das Quatsch ist. Finsternis dieser Welt. Und nun überlegen Sie mal einen Moment, ich möchte bei einer Minute Pause machen. Wo Sie in der Finsternis dieser Welt drinstecken. Das ist das Zweite. Das Dritte, was ich Ihnen sagen möchte, ist dies. Die Bibel lehrt uns neue Dinge, aber sie sagt uns das immer bloß so weit. Ich möchte über Teufel noch mehr wissen. Die Bibel sagt uns immer nur so viel, als wir für unser praktisches Leben brauchen. Es gibt in der Bibel überhaupt keine spekulativen Dinge. Überhaupt keine spekulativen Dinge. Sondern sie sagt uns immer nur so viel, als wir unser praktisches Leben brauchen. Es gibt in der Bibel meiner Meinung nach überhaupt nichts, was nicht sofort in Beziehung auf mein praktisches Glaubens- und Alltagsleben gesagt ist. Wenn von der Wiederkunft Jesu die Rede ist, dann heißt es, wachet. Nicht? Mensch, lass dich doch nicht von den zeitlichen Ereignissen gefangen nehmen. Schau aus nach der Wiederkunft Jesu. Versteht? Was auch sei. Das regt mich zum Beispiel bei den Zeugen Jehovas so ein bisschen auf. Die können so richtig spekulativ stundenlang an Bibelworten rumkrabbeln und das hat gar keine Beziehung zu meinem Leben. Nicht? Und das heißt, die Bibel hundertprozentig missverstehen. Es wird uns in der Bibel gar nichts gesagt, was nicht indirekte, also was nicht Münze, praktische Münze ist. Drücke ich mich deutlich aus, nicht? Ich kann mich so schlecht ausdrücken. Meine Mutter sagt, ja, ich stottere und hat sie bestimmt recht gehabt. Also mir ist es so groß, zum Beispiel gerade bei den letzten Dingen, bei dem, was die Offenbarung sagt. Sehen Sie, seitdem es gläubige Christen gibt, die sich beschäftigen mit den letzten Dingen, also mit Wiederkunft Jesu und tausendjährigen Reichen, Auferstehung der Toten, Weltgericht, seitdem, das sage ich jetzt mal den erfahrenen Christen und uns, seitdem kloppen sich Christen darüber, ob die Entrückung der Gläubigen geschieht vor der großen Trübsal oder nach der großen Trübsal. Haben Sie darüber schon gehört? Können sich nie einigen. Und es ist so wundervoll, dass die Bibel sowas ganz offen lässt und sagt, sei du bereit, was eben gesagt wird, wenn die Stürme kommen, dass du nicht entwurzelt wirst. Nee? Verstehen Sie, es gibt gar keine spekulativen Dinge, die rein intellektuell wälzen könnte in der Bibel, sondern sie sind immer in mein Gewissen gezielt und zu meinem praktischen Leben ausgerichtet. Und das gilt nun auch, was hier vom Teufel gesagt ist. Hier kriegen wir nicht eine Theorie über den Teufel vorgesetzt, sondern es wird uns gesagt, wir sind im Kampfe Tag und Nacht. Du, wenn du Jesus gehören willst, dann mach dir klar, da kriegst du einen Dornengegner. Da kriegst du einen Dornengegner.
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1: Es ist wieder Zeit für die gute Nachricht aus dem Wort Gottes. Unser Wochenvers ist in Römer Kapitel 6, Vers 23 nachzulesen. Denn der Tod ist der Sünde Sold, aber die Gabe Gottes ist das ewige Leben in Christo Jesu, unserem Herrn. Römer Kapitel 6, Vers 23.
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4: Hören Sie nun, liebe Zuhörer, aus dem zweiten Buch der Chronik, die Kapitel 7 bis 9. 2. 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
5: Kapitel 7. Und als Salomo sein Gebet vollendet hatte, fiel Feuer vom Himmel und verzehrte das Brandopfer und die Schlachtopfer, und die Herrlichkeit des Herrn erfüllte das Haus, so dass die Priester nicht ins Haus des Herrn hineingehen konnten, weil des Herrn Herrlichkeit das Haus des Herrn füllte.

Die Priester aber übten ihren Dienst aus. Und die Leviten standen dabei mit den Saitenspielen des Herrn, die der König David hatte machen lassen, dem Herrn zu danken, dass seine Barmherzigkeit ewiglich währt, mit den Psalmen Davids, die sie sangen. Und die Priester bliesen Trompeten ihnen gegenüber, und ganz Israel stand. Und Salomo weihte die Mitte des Vorhofes, der vor dem Hause des Herrn war, denn er hatte dort Brandopfer und das Fett der Dankopfer dargebracht. Denn der kupferne Altar, den Salomo hatte machen lassen, konnte nicht alle Brandopfer, Speisopfer und das Fett fassen. Und Salomo hielt damals das Fest 7 Tage lang und ganz Israel mit ihm, eine sehr große Gemeinde, von Hamat an bis an den Bach Ägyptens. Am 8. Tage aber hielten sie eine Versammlung, denn die Einweihung des Altars hielten sie 7 Tage und das Fest auch 7 Tage. So ließ er am 23. Tage des 7. Monats das Volk fröhlich heimgehen und guten Mutes über all das Gute, das der Herr an David, Salomo und seinem Volk Israel getan hatte. So vollendete Salomo das Haus des Herrn und das Haus des Königs. Und es gelang ihm alles, was ihm in den Sinn gekommen war, am Hause des Herrn und an seinem Hause auszuführen. Und der Herr erschien Salomo des Nachts und sprach zu ihm: Ich habe dein Gebet erhört und diese Stätte mir zum Opferhaus erwählt. Siehe, wenn ich den Himmel verschließe, dass es nicht regnet, oder die Heuschrecken das Land fressen, oder eine Pest unter mein Volk kommen lasse, und dann mein Volk, über das mein Name genannt ist, sich demütigt, dass sie beten und mein Angesicht suchen und sich von ihren bösen Wegen bekehren, so will ich vom Himmel her hören und ihre Sünde vergeben und ihr Land heilen. So sollen nun meine Augen offen sein und meine Ohren aufmerken auf das Gebet an dieser Stätte. So habe ich nun dies Haus erwählt und geheiligt, dass mein Name dort sein soll ewiglich. Und meine Augen und mein Herz sollen dort sein alle Zeit. Und wenn du vor mir wandelst, wie dein Vater David gewandelt ist, dass du alles tust, was ich dich heiße und meine Gebote und Rechte hältst, so will ich den Thron deines Königtums bestätigen, wie ich mit deinem Vater David einen Bund geschlossen habe und gesagt, es soll dir nicht fehlen an einem Mann, der über Israel Herr sei. Werdet ihr euch aber abkehren und meine Rechte und Gebote, die ich euch vorgelegt habe, verlassen und hingehen und anderen Göttern dienen und sie anbeten, so werde ich Israel ausreißen aus meinem Lande, das ich ihnen gegeben habe, und dies Haus, das ich meinem Namen geheiligt habe, werde ich von meinem Angesicht verwerfen und werde es zum Hohn machen und zum Spott unter allen Völkern. Und vor diesem Hause, das so hoch erhoben wurde, werden sich entsetzen alle, die vorübergehen und sagen, warum ist der Herr mit diesem Lande und mit diesem Hause so verfahren? Und man wird sagen, weil sie den Herrn, den Gott ihrer Väter, verlassen haben, der sie aus Ägyptenland geführt hat, und sie sich an andere Götter gehängt und sie angebetet und ihnen gedient haben, darum hat er all dies Unheil über sie gebracht. Kapitel 8. Und nach 20 Jahren, in denen Salomo des Herrn Haus und sein Haus gebaut hatte, er hatte auch die Städte, die Hiram Salomo gegeben hatte, ausgebaut und ließ die Kinder Israel darin wohnen, da zog Salomo gegen Hamat Sowa und eroberte es. Er baute Tadmor in der Wüste aus und alle Städte mit Kornspeichern, die er in Hamat angelegt hatte. Auch das obere und untere Bethoron, dass sie feste Städte wurden mit Mauern, Toren und Riegeln. Dazu Baalat und alle Städte mit Kornspeichern, die Salomo hatte, und alle Wagen- und Reiterstädte und alles, was Salomo in Jerusalem und auf dem Libanon und im ganzen Lande seiner Herrschaft zu bauen wünschte. Alles Volk, das noch übrig war von den Hethitern, Amoritern, Perisitern, Hevitern und Jebusitern, die nicht zu Israel gehörten, ihre Nachkommen, die im Lande übrig geblieben waren, die Israel nicht vertilgt hatte, machte Salomo zu Fronarbeitern bis auf diesen Tag. Aber von den Kindern Israel machte Salomo keinen zum Knecht für sein Werk, sondern sie waren Kriegsleute, seine Obersten und Ritter und Hauptleute über seine Wagen und Reiter. Und es waren 250 oberste Amtleute des Königs Salomo, die über die Leute geboten. Und Salomo führte die Tochter des

0: Pharao herauf aus der Stadt Davids in das Haus, das er für sie gebaut hatte, denn er sprach, »Eine Frau soll mir nicht wohnen im Hause Davids, des Königs von Israel, denn es ist geheiligt, weil die Lade des Herrn hingekommen ist.« Von da an opferte Salomo dem Herrn Brandopfer auf dem Altar des Herrn, den er gebaut hatte vor der Vorhalle, wie es vorgeschrieben war im Gesetz des Mose, zu opfern an jedem Tag, an den Sabbaten, Neumonden und Festen des Jahres dreimal, nämlich am Fest der ungesäuerten Brote, am Wochenfest und am Laubhüttenfest. Und er bestellte die Ordnungen der Priester zu ihrem Amt, wie es sein Vater David bestimmt hatte, und die Leviten zu ihrem Dienst, dass sie lobten und dienten vor den Priestern, wie es jeder Tag erforderte, und die Torhüter nach ihren Ordnungen, jeder an ihrem Tor. Denn so hatte es David, der Mann Gottes, befohlen. Und man wich in keiner Hinsicht vom Gebot des Königs über die Priester und Leviten, auch nicht bei den Schätzen. So wurde alles Werk Salomos ausgeführt von dem Tage an, da des Herrn Haus gegründet wurde, bis er das Haus des Herrn ganz vollendet hatte. Zu der Zeit zog Salomo nach Esjon-Geber und nach Elat am Ufer des Meeres im Lande Edom. Und Hiram sandte ihm durch seine Leute Schiffe und auch Leute, die des Meeres kundig waren, und sie fuhren mit den Leuten Salomos nach Ophir und holten von da 450 Zentner Gold und brachten es dem König Salomo. Kapitel 9. Und als die Königin von Saba die Kunde von Salomo vernahm, kam sie mit einem sehr großen Gefolge nach Jerusalem, mit Kamelen, die viel Spezerei und Gold trugen und Edelsteine, um Salomo mit Rätselfragen zu prüfen. Und als sie zu Salomo kam, redete sie mit ihm alles, was sie sich vorgenommen hatte. Und der König gab ihr Antwort auf alles, was sie fragte, und es war Salomo nichts verborgen, was er ihr nicht hätte sagen können. Und als die Königin von Saba die Weisheit Salomos sah und das Haus, das er gebaut hatte, die Speisen für seinen Tisch, die Rangordnung seiner Großen, das Aufwarten seiner Diener und ihre Kleider, seine Mundschenken mit ihren Kleidern und seine Brandopfer, die er im Hause des Herrn darbrachte, da geriet sie vor Staunen außer sich und sprach zum König, »Es ist wahr, was ich in meinem Lande von deinen Taten und von deiner Weisheit gehört habe. Ich aber wollte es nicht glauben, bis ich gekommen bin und es mit eigenen Augen gesehen habe. Und siehe, nicht die Hälfte von deiner großen Weisheit hat man mir gesagt. Du bist größer, als die Kunde sagt, die ich vernommen habe. Glücklich sind deine Männer und glücklich diese deine Großen, die alle Zeit vor dir stehen und deine Weisheit hören. Der Herr, dein Gott, sei gelobt, der dich lieb hat, dass er dich auf seinen Thron gesetzt hat zum König des Herrn, deines Gottes. Weil dein Gott Israel lieb hat, auf dass er es ewig bestehen lasse, darum hat er dich über sie zum König gesetzt, dass du Recht und Gerechtigkeit übest. Und sie gab dem König 120 Zentner Gold und sehr viel Spezerei und Edelsteine. Es gab keine Spezerei wie diese, die die Königin von Saba dem König Salomo gab. Die Leute Hirams und die Leute Salomos, die Gold aus Ophir einführten, brachten auch Sandelholz und Edelsteine. Und Salomo ließ aus dem Sandelholz Treppen im Hause des Herrn und im Hause des Königs machen und Harfen und Zittern für die Sänger. Solches Holz hatte man früher im Lande Juda nie gesehen. Und der König Salomo gab der Königin von Saba alles, was ihr gefiel und was sie erbat, mehr als die Gastgeschenke, die sie dem König gebracht hatte. Und sie wandte sich und zog in ihr Land mit ihrem Gefolge. Und es war das Gewicht des Goldes, das Salomo in einem Jahr gebracht wurde, 666 Zentner, außer dem, was die Händler und Kaufleute brachten. Auch alle Könige der Araber und die Statthalter brachten Gold und Silber zu Salomo. Daraus machte der König Salomo 200 große Schilde von bestem Gold, so dass 600 Lot Gold auf einen Schild kam, und 300 kleine Schilde von bestem Gold, so dass 300 Lot Gold auf einen kleinen Schild kamen. Und der König brachte sie in das Libanon-Waldhaus. Und der König machte einen großen, elfenbeinernen Thron und überzog ihn mit lauterem Gold. Und der Thron hatte 6 Stufen und einen goldenen Fußschemel am Thron. und er hatte Lehnen auf beiden Seiten am Sitz, und zwei Löwen standen neben den Lehnen, und 12 Löwen standen auf den 6 Stufen zu beiden Seiten. Dergleichen ist nicht gemacht worden in irgendeinem Königreich. Und alle Trinkgefäße des Königs Salomo waren aus Gold, und alle Gefäße des Libanon-Waldhauses waren aus lauterem Gold, denn das Silber wurde zur Zeit Salomos für nichts geachtet. Denn die Schiffe des Königs, die mit den Leuten Hirams nach Tarsis fuhren, kamen in 3 Jahren einmal und brachten Gold, Silber, Elfenbein, Affen und Pfauen. So wurde der König Salomo größer an Reichtum und Weisheit als alle Könige auf Erden. Und alle Könige auf Erden begehrten, Salomo zu sehen, um seine Weisheit zu hören, die ihm Gott in sein Herz gegeben hatte. Und sie brachten ihm jährlich, ein jeder sein Geschenk, silberne und goldene Gefäße, Kleider, Waffen, Spezerei, Rosse und Maultiere. Und Salomo hatte 4000 Pferde und Wagen und 12.000 Reiter, und man legte sie in die Wagenstätte und zu dem König nach Jerusalem. Und er war ein Herr über alle Könige vom Euphrat an bis zu dem Land der Philister und bis zu der Grenze Ägyptens. Und der König brachte es dahin, dass es in Jerusalem so viel Silber gab wie Steine und so viel Zedern wie Maulbeerbäume im Hügelland. Und man führte für Salomo Rosse ein aus Ägypten und aus allen Ländern. Was aber mehr von Salomo zu sagen ist, das Frühere und das Spätere, siehe, das steht geschrieben in der Geschichte des Propheten Nathan, sowie in den Prophezeiungen Ahias von Silo und in den Gesichten des Sehers Jeddo gegen Jerobiam, den Sohn Nebats. Und Salomo regierte zu Jerusalem über ganz Israel 40 Jahre. Und Salomo legte sich zu seinen Vätern, und man begrub ihn in der Stadt Davids, seines Vaters. Und sein Sohn Rehabiam wurde König an seiner Stadt.
1: Sie hörten soeben aus dem 2. Buch der Chronik, die Kapitel 7 bis 9. 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
1: Das haben wir erlebt. So heißt heute unsere Sendung vom Kindertreff des Missionswerkes Werner Heuvelbach in Bergneustadt in Deutschland. Jeder von uns hat schon Schönes oder Schlimmes erlebt. Heute geht es um Erlebnisse, bei denen wir gemerkt haben, dass es wirklich Gott gibt. Dass man mit ihm sprechen kann und dass wir erleben, er hört uns und er ist bei uns. Und ich finde es einfach ganz große Spitze, dass schon Jungen und Mädchen das erlebt haben. Und das erzählen wir uns jetzt. Die Jungen und Mädchen von der Klasse 4 in der FCBG. Was das heißt? Ganz einfach. Freie Christliche Bekenntnisschule Gummersbach. Ja, und jetzt habe ich mich einfach rumgehört und gefragt, wann habt ihr schon mal gemerkt, dass es Gott gibt und dass er uns hört? Wenn wir um etwas bitten. Und jetzt habe ich hier links gerade, wie heißt du noch?
2: Tabea.
1: Die Tabea sitzen. Erzähl mal.
2: Zum Beispiel, da war ich im Wohnzimmer und habe meinen Flummi gesucht, den ich verloren habe. Und dann habe ich gebetet und dann ist der andere Flummi mir aus der Hand gefallen und genau dahin gerollt, wo der andere auch war.
1: Danke. Und du bist die?
2: Kerstin.
1: Kerstin, wie war das bei dir?
2: Ich hatte mir schon mal eine Kette von meiner kleinen Schwester ausgeliehen und dann habe ich die in der Schule verloren und da habe ich ganz doll gesucht und die habe ich einfach nicht wiedergefunden und dann habe ich gebetet, dass ich die doch wiederfinde und auf einmal lag die auf meinem Platz.
1: Gott erhört Gebete. Manchmal auch nicht. Dann überlegt man, vielleicht sagt dann Gott, warte oder später oder was Besseres. Aber wir erleben immer wieder, dass es Gott wirklich gibt. Und jetzt sitzt neben mir der...
3: Ich bin der Herr Michael und ich habe auch was erlebt. Ich habe mein Fahrrad repariert und da ist mir eine Schraube in den Gulli gefallen und die Schraube brauchten wir eigentlich noch für ein Regal, das wir zusammenbauen mussten. Und dann habe ich gebetet, dass die Schraube auch magnetisch ist und dann habe ich ein Seil genommen und mit einem Magnet dann so festgeknotet und das in den Gulli gelassen und dann ist die Schraube auch war die magnetisch und die ist dann wieder hochgekommen, dann konnten wir damit das Regal bauen.
1: Klasse, da hast du gebetet und da hast du gemerkt, richtig gemerkt, Gott hilft mir, er ist bei mir. Aber man kann nicht nur Gott erleben, wenn man betet, sondern auch noch was anderes tut.
3: Ich lese abends immer den Kompass, das ist ein Bibelkalender und da habe ich einmal einer Libelle gelesen von diesem tollen Auge und da erfährt man auch, dass der Jesus auch ganz tolle Sachen macht und auch sehr viel Fantasie hat.
1: Und was hast du dann gemerkt, dass Gott ganz groß ist und dass er viel Schönes schenkt, nicht? Und was macht Jesus?
3: Ja, er hat das alles erschaffen und darüber können wir uns jetzt auch sehr freuen und so.
1: Klasse, das tun wir auch. Und es geht immer weiter mit Erlebnissen. Wie war das bei dir? Du bist die?
4: Juliana. Ja. Bei mir war das so, als mein Opa gestorben ist, da hatte ich ganz dolle Angst und dann habe ich gebetet und dann hatte ich keine Angst mehr.
1: Und was wusstest du dann? Wer ist bei dir?
4: Jesus.
1: Jesus ist bei dir und er verlässt dich nicht. In der Nacht ist er da und morgen. Und er ist ja die Auferstehung und das Leben. Und er hat uns ganz viel Frieden geschenkt, sodass wir keine Angst haben müssen, weil er den Tod überwunden hat. Das hast du gemerkt. Das finde ich gut, dass man das richtig weiß. Du bist die?
5: Cornelia.
1: Und wie war das bei dir, wo du gemerkt hast, dass es Gott gibt?
5: So, meine Mutter, die war ganz, der ging es ganz schlecht und dann habe ich gebetet, dass es der wieder besser geht und dann war es plötzlich weg.
1: Du warst plötzlich weg, ja, wunderbar. Und du bist die?
5: Jasmin. Also, meine Nichte, die hatte eine ganz große Zecke gehabt und die hatte ganz viel Blut gesagt, ja. Und dann habe ich und meine Mutter ganz doll gebetet und dann ist die Zecke einfach abgefallen.
1: Ja. Gott erhört Gebet, Gott gibt es wirklich. Dankeschön. Und hier sitzt neben mir der?
6: Josia.
1: Josia, wie war das bei dir?
6: Ich hatte abends Angst, also freitags waren meine Eltern immer weg zusammen und da hatte ich Angst, dass die einen Unfall machen und ums Leben kommen und dann habe ich gebetet und dann war das irgendwie weg und dann habe ich Mama und Papa noch angerufen und denen ging's gut.
1: In der Welt, sagt der Jesus, hat man manchmal Angst, aber dann sagt der Jesus,
7: Keine Angst, denn ich bin bei euch alle Tage und ich habe die Welt überwunden und ich bin euch ganz nah und habe euch ganz lieb. Und das hast du dann gemerkt und dann konntest du gut schlafen. Wunderbar, ganz genau. Und das ist neben mir der?
8: Simon, und bei mir war das so, ich hatte mal eine ganz schlimme Verletzung am Ohr und da war ich im Krankenhaus. Dann tat das Ohr ganz doll weh und dann habe ich gebetet, dass das nicht mehr weh tat und dann hat es plötzlich aufgehört und dann tat das nicht mehr weh.
7: Danke. Und das ist die?
9: Christina, und ich habe mal das Portemonnaie von meiner Schwester versteckt und dann haben wir das ganz doll gesucht und dann irgendwann ist mir das eingefallen. Ich habe gebetet, dass mir das einfällt, wo ich das versteckt habe, und dann habe ich das gefunden und dann habe ich Gott auch um Verzeihung gebeten, dass ich das gemacht habe.
7: Und dann hast du auch gemerkt, Jesus hat verziehen, hat vergeben. Das ist die schöne Gewissheit, dass wir es richtig wissen dürfen. Jesus hat vergeben. Nicht? Alles klar. Wunderbar. Danke. Ja, und jetzt sitzt Frau Ronnert neben mir. Das ist die Klassenlehrerin von der Klasse 4a. Und ich möchte Sie doch auch mal fragen, wie kommen Sie überhaupt zu dieser christlichen Schule?
10: Also das erste Mal von christlichen Schulen generell habe ich gehört durch eine Zeitung oder Zeitschrift, wo ich mal was darüber gelesen habe. Und seitdem hat mich der Gedanke irgendwie nicht mehr losgelassen, vielleicht mal an so einer Schule zu arbeiten. Und als ich dann im Referendariat war, bin ich hier in den Oberbergischen Kreis gezogen und bin dann auch in eine Gemeinde gegangen, in eine Kirchengemeinde, und habe dann da eine Frau kennengelernt, die Lehrerin hier an der Schule war. Und dann habe ich sie einfach mal gefragt, ob ich vielleicht mit ihr mal hier in dieser Schule hospitieren könnte. Und dann bin ich mal mitgegangen an einem Tag und da war die Schule noch viel kleiner. Da war nämlich noch ganz viel im Umbau und Anbau und der Schulhof war noch gar nicht fertig. Und das war wirklich noch eine sehr kleine Schule. Und das hat mir aber irgendwie sehr gut gefallen. Und dann nach dem Referendariat habe ich mich einfach hier beworben an dieser Schule.
7: Und was ist jetzt? Was erleben Sie hier so?
10: Also als Lehrerin kann man sagen, dass jeder Tag wirklich völlig anders verläuft und dass man jede Menge erlebt und auch sehr, sehr viel Spaß hat mit den Kindern, muss ich ja sagen. Und dass es wirklich einfach ein ganz toller Beruf ist und besonders hier auch an der Schule, dass man einfach die Möglichkeit auch hat, seinen christlichen Glauben so auszuleben beziehungsweise auch viel den Kindern vielleicht mitgeben zu können, so auf dem Weg.
7: Und wir erleben dann alle, dass es Gott wirklich gibt. Dankeschön. So, und jetzt singen Sie uns noch ein Lied von Jesus Christus.

0: So, und jetzt bin ich hier in der Klasse 4b und da sind ebenfalls Jungs und Mädchen, die etwas mit Jesus Christus und mit Gott erlebt haben. Neben mir sitzt der?
1: David Dick.
0: Und der David, wie war das bei dir?
1: Ja, und dann waren wir auf einer Kinderfreizeit und da habe ich halt so gemerkt, dass ich mal beten wollte und dann habe ich gebetet, dann habe ich es gemerkt, dass Gott bei mir war.
0: Und nach dem Gebet, was hast du dann gemerkt?
1: Ja, ich war viel fröhlicher und so.
0: Da wusstest du, Gott ist bei mir und er schenkt mir Freude und Vergebung. Und du bist der?
2: Nathan Bergen. Bei mir, da waren wir einmal in Spanien, da bin ich einfach mit Luftmatratze raus auf das Meer und dann waren so hohe Wellen, dann ist mir die Luftmatratze weggeflogen und dann das Wasser, das war schon mehr höher als ich und dann konnte ich noch nicht schwimmen. Dann kam irgendwo so ein Mann kommt so angeschoben und hat mich da rausgeholt.
0: Und du hast gemerkt, Gott hat weiter mit mir was vor. Ich darf weiterleben, ich darf für ihn da sein. Toll, dass du das erlebt hast, dass du gemerkt hast, Jesus hat mich erhört. So, und du bist der?
3: Christian Görzen.
0: Wie war das bei dir?
3: Ja, ich war bei unserem Schulweg waren oft Jungs, die haben uns Sachen weggenommen und uns geschlagen. Und dann habe ich zu Hause immer gebetet für die und dass mir auch nicht so viel Schlimmes passiert. Und dann war ich nachher, als die immer kamen, auch viel ruhiger und habe nicht so gezittert und Angst so viel gehabt.
0: Und dann hast du gemerkt, auch Gott ist jetzt bei mir. Aber schon mal kann man auch einem das sagen, die Eltern oder den Lehrer, nicht? Dass er mir hilft.
3: Ja, habe ich auch. Meine Eltern haben dann gesagt, ich soll für die Jungs beten und auch für mich, damit ich nicht so viel Angst habe.
0: Merkst du, und die Angst ist weggegangen?
3: Ja.
0: Toll, danke. Du bist der?
4: Tobias Wiebe. Bei mir, wir waren in der Kirche und dann bei einer Evangelisation. Und da war der Bekehrungsabend oder der Entscheidungsabend und dann habe ich mich nicht getraut nach vorne. Und ich wusste aber, ich soll nach vorne und dann bin ich nicht gegangen, aber dann habe ich mich da auf dem Platz bekehrt.
0: Dann hast du dich auf dem Platz vor dem Haus oder wo zu Hause?
4: Nein, in der Kirche.
0: In der Kirche hast du dann
4: leise.
0: Ganz leise für dich.
4: Ja.
0: Und das ist das Schöne, dass man das kann. Man muss nicht immer unbedingt mit anderen zusammen mit Gott sprechen. Alleine kannst du so wie Jesus sprechen. Und er hört dich und nimmt dich an. Toll ist das, ne?
4: Ja.
0: Danke. Und du bist die?
5: Ulrike Miriam Hahn. Mein Erlebnis war, mein Vater, der hatte sich dann vor kurzem bekehrt und danach hatten meine Schwester und alle anderen hatten sich dann auch bekehrt. Nach 15 Jahren.
0: Und was hast du so erlebt dabei?
5: Ich wurde auch sehr froh darüber. Und ich hatte jetzt vor, mich auch bald zu bekehren.
0: Siehst du, das kommt dann noch. Das ist der nächste Schritt, ne? Ganz toll, dass das Gott uns zeigt und dass wir dann diesen Weg gehen. Dankeschön. Noch einer ist hier, der weiß, dass Gott lebt.
6: Also ich bin der Markus Ewert und bei mir war es so, ich musste für meinen Freund was kaufen und hatte da 1 Euro von dem. Und dann habe ich das später nicht gefunden, wo ich was in Edeka kaufen wollte für den. Und dann habe ich überlegt, wo kann das sein, habe ich auch gebetet. Und dann habe ich meine Jacke angezogen, die ich vorher auch anhatte, und weil ich musste auch woanders hingehen. Und dann war der Euro in der Tasche.
0: Da hat Gott dir geholfen und dann war alles wieder klar. Und du bist die?
7: Tabea Hildebrand. Also bei mir war das so, ich habe immer ganz lange für meinen Cousin gebetet, dass er sich auch bekehrt. Und dann habe ich total lange gebetet, aber dann habe ich gedacht, ja, warum erhört er das nicht? Wieso wird er dann kein Christ? Und dann, ein bisschen später, er hat sich bekehrt und dann war ich auch voll glücklich, in die Luft gesprungen und ich war noch nie glücklicher als zuvor.
0: Danke. Und zum Schluss noch einer, wie heißt du?
8: Dominik Kienitz. Meine Mutter hat mir erzählt, wie sie sich bekehrt hat und da wollte ich mich so gerne auch bekehren, da habe ich gebetet. Ja, und dann war ich viel glücklicher und da war dann alles böse und so aus mir raus.
0: Und wenn jetzt Böses passiert, was dann?
8: Ja, betest, dass Gott mir was verzeiht.
0: Und das tut er auch. Das ist das Schöne. Man ist nicht ohne Sünde. Immer wieder merkt man, oh, da habe ich was Verkehrtes gemacht. Aber dann weiß man, Jesus hat mir vergeben und ich gehöre ihm und ich bin für ihn da. Jetzt haben mehrere Jungs und Mädchen erzählt von ihrem Anfang mit Jesus. Das ist wichtig. Ja, und jetzt bist du dran am Radio. Sag mal, hast du auch schon mal gemerkt, dass es Gott gibt, dass er Gebete erhört, dass er dir geholfen hat? Das solltest du weiter sagen und uns schreiben. Dann können wir in einer Sendung auch anderen erzählen, wie Gott ist und wie er hilft und wie man zu ihm findet. Und wenn du wirklich echt mit Jesus leben willst und weißt nicht, wie das geht, dann schreib mir doch deine Fragen. Ich werde dir so bald wie möglich antworten. Schreibe einfach an Johannes im Kindertreff Missionswerk Werner Heukelbach, 51700 Bergneustadt, Deutschland. Ich wiederhole, Kindertreff Missionswerk Werner Heukelbach, 51700 Bergneustadt, Deutschland. Und wer in der Schweiz wohnt, schreibe an das Missionswerk Werner Heukelbach, Postfach 650 in 4800 Zofingen, Schweiz. Und nun auf Wiederhören, dein und euer Johannes vom Kindertreff.

Einige Menschen glauben und behaupten, dass sowohl der Mensch als alles andere, was wir sehen, aus einem sehr lang andauernden Prozess der Zufallsentwicklung kommt. Man nennt diesen Prozess Evolution. Das ist Aberglaube, weil es nicht auf Fakten, Tatsachen und wissenschaftlichen Erkenntnissen beruht. Die Evolution ist die Erklärung zur Entstehung des Lebens ohne Gott. Denn man will Gottes Herrschaft nicht. Gott ist gerecht, er bestraft die Sünde und das Böse. Im Psalm 14 beschreibt und warnt der Herr diejenigen, die ihn leugnen. Die Toren sprechen in ihrem Herzen, es ist kein Gott. Sie taugen nichts und sind ein Greuel mit ihrem Wesen. Da ist keiner, der Gutes tue.

0: Was denkst du über Gott? Wie stellst du ihn dir vor? Fällt es dir schwer zu glauben, dass er dich kennt und dass er sich für dich interessiert? Ich möchte dich ermutigen, nicht mit positives Denken, sondern mit der Wahrheit, mit Gottes eigenen Worten. Im Hebräerbrief, Kapitel 11, Vers 6 lesen wir: Aber ohne Glauben ist es unmöglich, Gott zu gefallen, denn wer zu Gott kommen will, der muss glauben, dass er sei und denen, die ihn suchen, ein Vergelter sein werde. Hier hören Sie die frohe Botschaft der Liebe Gottes in Jesus Christus. 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
1: 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Unser Wochenvers ist in Römer Kapitel 6, Vers 23 nachzulesen. Denn der Tod ist der Sünde Sold, aber die Gabe Gottes ist das ewige Leben in Christo Jesu, unserem Herrn. Römer Kapitel 6, Vers 23.

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1: Herzlich willkommen zu einer neuen Folge von Durch die Bibel. Das Buch Jeremia steht wieder auf dem Programm. Letztes Mal haben wir Kapitel 11 abgeschlossen und heute werden wir uns mit den Kapiteln 12 bis 14 beschäftigen. Mit dem Volk Juda ging es bergab. Es gab zwar einen kurzen Hoffnungsschimmer, denn im Tempel wurde das Buch mit Gottes Ordnungen gefunden, das lange Zeit verschollen war. Dieser Funke entfachte aber nur einen oberflächlichen Brand, der bald schon wieder erloschen war. Trotzdem versucht Jeremia weiterhin, das Volk zur Umkehr zu bewegen. Eine aussichtslose Aufgabe? Bleiben Sie dran und finden Sie es heraus. Mit dem 12. Kapitel beginnt eine sehr düstere Zeit im Leben des Volkes Juda. Das einzige Licht, das noch scheint, ist der Prophet Jeremia. König Josia wurde getötet, Jeremia gezwungen, seinen Heimatort zu verlassen, und böse Herrscher sitzen jetzt auf dem Thron. Die Situation scheint von Tag zu Tag immer schlechter zu werden. Zu diesem Zeitpunkt fängt Jeremia an zu zweifeln. Ich denke, jedem Christen würde es ähnlich ergehen. Dunkle Gedanken kommen ihm in den Sinn und er fragt sich, warum Gott das alles zulässt. Jeder Pastor, der sich für die Sache Gottes einsetzt, fragt sich manchmal, warum Gott scheinbar nichts unternimmt. Er schaut sich um und bemerkt, dass seine allerbesten Leute leiden müssen. Ausgerechnet die Menschen, die ihm am nächsten stehen, scheinen mehr Ärger zu haben als alle anderen. Und unweigerlich fragt er sich dann, warum lässt Gott das zu? Sogar David stellte Gott in Frage, als er, so heißt es im Psalm 37, einen Gottlosen sah, der auf Gewalt pochte und sich breit machte und grünte wie eine Zeder. Hören wir uns nun an, wie Jeremia mit Gott redet. Wir beginnen im Buch Jeremia Kapitel 12 mit den Versen 1 und 2. Herr, wenn ich auch mit dir rechten wollte, so behältst du doch Recht. Dennoch muss ich vom Recht mit dir reden. Warum geht's doch den Gottlosen so gut, und die Abtrünnigen haben alles in Fülle? Du pflanzt sie ein, sie schlagen Wurzeln und wachsen und bringen Frucht. Nahe bist du ihrem Munde, aber ferne von ihrem Herzen. Jeremia bringt hier zum Ausdruck, Herr, sie reden zwar über dich, aber sie sind weit von dir entfernt, und trotzdem geht es ihnen wunderbar. Wieso lässt du das zu? Ich habe dieselbe Frage. Ich selber würde Gott heute gerne fragen, Herr, wieso lässt du dies und jenes zu? Ich habe darauf leider keine Antwort, und ich glaube, dass auch Jeremia oder David nicht immer eine Antwort erhalten haben. Gott lässt es zu, dass es den Bösen gut geht. Wir müssen mit ansehen, wie sie sich wie eine grüne Zeder ausbreiten. Warum lässt Gott es nicht denen gut gehen, die zum Beispiel wirklich begabte christliche Missionare unterstützen wollen?

schlecht ergehen sollte. Und in Vers 4 sehen wir sogar etwas von Jeremias Herz für die Tierwelt. Wie lange soll das Land so trocken stehen und das Gras überall auf dem Felde verdorren? Wegen der Bosheit der Bewohner schwinden Vieh und Vögel dahin, denn man sagt, er weiß nicht, wie es uns gehen wird. Wie lange soll das Land so trocken stehen? Mit anderen Worten, Herr, warum unternimmst du nichts? Gottes Antwort an Jeremia und an sie und mich lautet, akzeptiere das, was ich tue, und auch das, was ich nicht tue. Eine andere Antwort bekommen wir manchmal nicht. Gott spricht, ich weiß, was ich tue, vertraue mir, verlass dich auf mich. Jeremia hat diesen Abschnitt ja mit den Worten begonnen, Herr, wenn ich auch mit dir rechten wollte, so behältst du doch recht. Anders ausgedrückt, was Gott tut, ist richtig, auch wenn es uns völlig falsch erscheinen mag. Eines Tages werden auch wir das erkennen und vielleicht sogar verstehen. Da gilt es vor allem, Gott zu vertrauen. Das ist es ja, was Glauben bedeutet, Gott zu vertrauen. Und das beginnt gerade dann, wenn wir nicht alles verstehen. Im Südreich Israels, in Juda, gibt es offenbar nur noch einen, der nach Gott fragt, Jeremia. Auf dem Thron sitzt nun auch noch Jojakim, ein gottloser und korrupter König. Mit jedem Tag scheint sich die Lage zu verschlimmern, und Jeremia fragt sich, wo soll das alles noch hinführen? Doch Gott hat Jeremia schon versichert, ich weiß genau, wie es um Juda steht. Keine Sorge, ich kümmere mich darum. In Kapitel 11, Vers 16 heißt es ja, Gott nannte dich einen grünen, schönen, fruchtbaren Ölbaum, aber nun hat er mit großem Brausen ein Feuer um ihn anzünden lassen, sodass seine Äste verderben müssen. Paulus bezieht sich im Römerbrief auf dieses Bild. In Kapitel 11 sagt er, dass der Olivenbaum gefällt und beiseite gelegt wurde. Genau das hat Gott mit seinem Volk getan. Und heute lässt er aus derselben Wurzel einen wilden Olivenbaum wachsen. Das sind übrigens wir, Sie und ich, sofern sie nicht aus dem Volk Israel stammen. Denn die christliche Gemeinde wurde auf diese Wurzel, die Jesus ist, aufgepropft. Er ist die Wurzel aus dürrem Erdreich, wie es bei Jesaja heißt. Und aus ihm kommt das Leben. Zu Jeremia spricht Gott, ich werde mich schon darum kümmern. Ich werde alles schon wieder ins Lot bringen. Gott hatte einen Plan, und der reichte weit über das hinaus, was Jeremia zu seiner Zeit sehen und verstehen konnte. Wir gehen weiter in Jeremia 12 zu Vers 5. Etwas salopp ausgedrückt sagt Gott dort, jetzt mach aber mal halblang, Jeremia. Man könnte meinen, Gott ist hier schon ein wenig ironisch. Der Vers 5 lautet, wenn es dich müde macht, mit Fußgängern zu gehen, wie wird es dir gehen, wenn du mit Rossen laufen sollst? Und wenn du schon im Lande, wo keine Gefahr ist, Sicherheit suchst, was willst du tun im Dickicht des Jordans? Sinngemäß sagt Gott zu Jeremia Folgendes. Wenn du dir jetzt schon den Kopf darüber zerbrichst, was noch alles geschehen wird, da kann ich nur sagen, das war doch noch gar nichts. Es wird noch schlimmer kommen. Und wenn dir jetzt schon Angst und Bange ist, was wirst du erst machen, wenn die wirkliche Katastrophe auf dieses Volk zukommt? Ich denke, hier gilt es für Sie und für mich, etwas ganz Entscheidendes zu begreifen. Die Lebenssituation mag heute für uns vielleicht bedrohlich aussehen, aber möglicherweise verschlimmert sie sich noch. Ich hoffe, dass diese Erkenntnis Sie nicht entmutigt, sondern Sie näher zu Gott bringen wird. Er erklärt uns nicht alle Einzelheiten, so wie wir uns das wohl manchmal wünschen. Aber Gott verheißt uns, wir können auf eines ganz gewiss vertrauen, nämlich, dass er immer das Richtige tun wird. Weiter in unserem Bibeltext mit Vers 9. Mein Erbe ist wie der bunte Vogel, um den sich die Vögel sammeln. Wohlauf und sammelt euch, alle Tiere des Feldes, kommt und fresst. Gottes Vergleich hier macht mir erneut klar, er hat Humor. Gott sagt an dieser Stelle, Jeremia, du bist wie ein bunter Vogel. Wenn sich ein bunter Vogel auf das Gebiet eines Krähenschwarms verirrt, dann erfährt er ziemlich schnell, mit den schwarzen Gesellen ist

0: gut Kirschen essen. Der Eindringling, der so ganz anders aussieht, wird heftig attackiert. Und Jeremia war so ein bunter Vogel. Die Leute seines eigenen Volkes sagten zu ihm, »Wir dachten, du wärst auf unserer Seite. Wir meinten, du wärst einer von uns. Das bist du aber nicht. Du bist ganz anders. Du bist ein bunter Vogel.« Nun, ich bin auch ein bunter Vogel, und ich habe so den Eindruck, dass manche von ihnen auch welche sind. Wenn sie auf der Seite Gottes stehen, dann sind sie zwangsläufig ein bunter Vogel. Gott erklärt Jeremia, wenn du auf meiner Seite stehst, dann mach dich das zu einem bunten Vogel. Damit musst du dich abfinden. Gott kündigt sein Gericht über Juda und über die Völker an. Und doch spricht er schon im gleichen Atemzug davon, dass er sich auch wieder erbarmen will. Davon spricht er in Vers 15. Aber wenn ich sie ausgerissen habe, will ich mich wieder über sie erbarmen und will einen jeden in sein Erbteil und in sein Land zurückbringen. Jeremia fragte ja am Anfang des 12. Kapitels, wie kommt es, dass es den Gottlosen so gut geht? Und dazu spricht Gott, Jeremia, ich sorge für Gerechtigkeit, und so wird es ablaufen. Das Volk muss ins Exil gehen, in die babylonische Gefangenschaft. Aber ich werde es nicht vergessen, und ich werde mein Volk zurückbringen in dieses Land. Nun kommen wir zu Kapitel 13, und das ist ein weiteres großartiges Kapitel. Mich fasziniert es. Unter anderem auch deshalb. Die beschriebene Situation ist zwar absolut ernst, und doch kann ich mir ein Lächeln nicht verkneifen. Gott will Juda durch eine Gleichnishandlung eine wichtige Wahrheit anschaulich machen. Es geht darin um einen Gürtel. Wir beginnen mit Vers 1. So sprach der Herr zu mir, geh hin und kaufe dir einen leinenen Gürtel und gürte damit deine Lenden, aber lass ihn nicht nass werden. Ich kann mir nicht helfen, ich muss bei dieser Vorstellung einfach lächeln. Hosenträger waren wohl schon damals nicht mehr in Mode. Und ich glaube auch kaum, dass Jeremia so dünn geworden war, dass ihm nun die Hose hinunterrutschte. Und doch gab Gott Jeremia den Auftrag, sich einen Gürtel zu kaufen und ihn zu tragen. Aber nicht, um die Hose hochzuhalten. Dazu wurden Gürtel damals nicht getragen, zumal es noch gar keine Hosen gab. Heute tragen wir Gürtel, um eben Hosen oder Röcke daran zu hindern, hinunterzurutschen. Denn das wäre ziemlich peinlich. Zur Zeit Jeremias jedoch sollte ein Gürtel das Obergewand zusammenhalten, damit es einen nicht bei der Arbeit beeinträchtigte. Der Gürtel ist also ein Zeichen dafür, dass ein Mensch einsatzbereit ist. Jesus sprach davon, dass seine Knechte umgürtete Lenden haben. Das bedeutet, dass sie einsatzbereit sind, einsatzbereit für Jesus. Sie werden sich erinnern, dass Jesus sich ein Leintuch umgürtete und anfing, die Füße seiner Jünger zu waschen. Das hatte eine doppelte Bedeutung. Er, der große Diener, bereitete sich darauf vor, selbst anderen zu dienen. Und dadurch konnten seine Begleiter mit Jesus Gemeinschaft haben. Wenn jemand nämlich keine Gemeinschaft mit Jesus hat, kann er Jesus auch nicht dienen. Wenn ich also Jesus diene, verbindet mich das mit ihm. Sich für Jesus einzusetzen bedeutet nicht, eine Kindergottesdienstgruppe zu leiten, ein Solo zu singen oder eine Predigt zu halten, sondern Jesus dienen bedeutet, Gemeinschaft mit ihm zu haben. Es bedeutet auch, von Jesus gereinigt zu sein. Und erst dann setzt Jesus sie für die Aufgabe ein, für die er sie einsetzen möchte. Denn Gott benutzt keine ungereinigten Teller und schmutzige Tassen. Das machen sie ja wohl auch nicht, oder? Zurück zu Jeremia. Er bekommt nun von Gott einen ganz besonderen Auftrag. Er soll mit dem Gürtel etwas Bestimmtes tun. Davon schreibt Jeremia in den Versen 3 bis 5. Da geschah des Herrn Wort ein zweites Mal zu mir. Nimm den Gürtel, den du gekauft und um deine Lenden gegürtet hast, und mache dich auf und geh hin an den Euphrat und verstecke ihn dort in einer Felsspalte. Ich ging hin und versteckte ihn am Euphrat, wie mir der Herr geboten hatte. Es wurde schon viel darüber diskutiert, ob Jeremia tatsächlich zum Euphrat gegangen ist, um den Gürtel dort zu verstecken. Doch ich bin mir sicher, dass es so war. Zwischen den Völkern gab es zur damaligen Zeit sehr viel Handel. Und deshalb bin ich mir sicher, dass Jeremia sich unter das fahrende Volk mischte und sich auf die Reise zum Euphrat gemacht hat. Er führte diesen sehr merkwürdigen Auftrag aus. Als er zurückkam, fragten ihn die Leute wahrscheinlich, wo bist du denn gewesen, Jeremia? Und er hat vielleicht geantwortet, ich war mal kurz in Babylon. Was hast du denn da gewollt? Warst du als Vertreter des Königs da oder vielleicht geschäftlich? Nun, wenn Jeremia ehrlich war, und davon gehe ich aus, dann musste er ihnen antworten, nein, ich war da, um einen Gürtel zu verstecken. Ich bin mir sicher, dass sich die Leute darüber köstlich amüsiert haben. Jeremia musste sogar noch ein zweites Mal nach Babylon. Das beschreibt er in den Versen 6 und 7. Nach langer Zeit aber sprach der Herr zu mir, mache dich auf und geh hin an den Euphrat und hole den Gürtel wieder, den ich dich dort verstecken ließ. Ich ging hin an den Euphrat und grub nach und nahm den Gürtel von dem Ort, wo ich ihn versteckt hatte, und siehe, der Gürtel war verdorben, so dass er zu nichts mehr taugte. Ich fasse zusammen. Jeremia sollte den Gürtel tragen, aber nicht waschen, ihn nicht nass werden lassen, wie es im Bibeltext heißt. Er sollte immer schmutziger und schmutziger werden. Ich vermute, der Gürtel war letzten Endes so schmutzig, dass Jeremia es fast nicht mehr aushalten konnte, ihn zu tragen. Dann gab Gott Jeremia den Auftrag, ihn als Anschauungsbeispiel in Babylon zu vergraben. Als Jeremia nun zum zweiten Mal nach Babylon ging, grub er den Gürtel wieder aus, und es stellte sich heraus, dass er zu nichts mehr taugte. Was soll diese äußerst merkwürdige Handlung bedeuten? Wir erfahren es in den nächsten Versen. Das sind die Verse 8 und 9. Da geschah des Herrn Wort zu mir. So spricht der Herr. Ebenso will ich verderben den großen Hochmut Judas und Jerusalems. Gott offenbart Jeremia hier Folgendes. Das Volk Juda wird einst an einen Ort gebracht werden, an dem es den Menschen so vorkommen wird, als gäbe es keine Hoffnung mehr für sie. Gott wird sie aus Israel wegführen lassen, in die babylonische Gefangenschaft. Denn die Menschen Judas versinken immer tiefer in ihrem gottlosen Treiben. Um das zu veranschaulichen, sollte Jeremia den Gürtel nach Babylon bringen. Und so wie der Gürtel dort verrottete, wird es auch mit dem Hochmut des Volkes sein. Im babylonischen Exil wird er ihnen schnell vergehen. Noch einmal warnt Jeremia Gottes Volk. Da heißt es in Vers 16, gebt dem Herrn, eurem Gott, die Ehre, ehe es finster wird und ehe eure Füße sich an den dunklen Bergen stoßen und ihr auf das Licht wartet, während er es doch finster und dunkel machen wird. Mit anderen Worten, wenn ihr nicht zu mir umkehrt, wird es finster werden, und ihr werdet nicht mehr wissen, wohin ihr euch wenden sollt, da ihr euch in den Bergen verirrt habt. Das lässt Gott seinem Volk sagen. Er bittet es, zu ihm umzukehren. Doch es hilft alles nichts. In Vers 19 hören wir, die Städte im Südland sind verschlossen, und es ist niemand, der sie auftut. Ganz Juda ist weggeführt. Gott warnt sein Volk. Er kündigt ihnen ganz genau an, was geschehen wird. Eindeutig soll Juda wissen, was Gott tun wird, wenn das Volk weiterhin nicht auf ihn hören will. Doch weshalb ist Gottes Volk denn so halsstarrig? Vielleicht gibt uns Vers 23 eine Antwort. Kann etwa ein Moor seine Haut wandeln oder ein Panther seine Flecken? So wenig könnt auch ihr Gutes tun, die ihr ans Böse gewöhnt seid. Für einen Menschen ist es unmöglich, nach Gottes Willen zu leben. Viele Weltverbesserer machen Gott nicht unbedingt Freude. Wenn ein Mensch das Gute, das er bewirkt, nicht für Gott tut, dann ist es wahrscheinlich, dass er es letztendlich für sich selbst leistet. Wirklich Gutes kann nicht aus einem bösen Herzen kommen. Anfangs war Jeremia während der Regierungszeit Josias als Prophet aufgetreten. Nun verkündet er Gottes Botschaft an Juda zur Zeit Jojakims, Josias Nachfolger auf dem Königsthron. Josia beging zum Ende seiner Amtszeit eine große Dummheit. Er zog in den Kampf gegen Necho, den ägyptischen Pharao. Auf einem Feld in der Nähe von Megiddo wurde Josia getötet. Jeremia trauerte um ihn, denn Josia war sein Freund gewesen. Nach dem Tod Josias begann die Nation wieder damit, sich dem Götzendienst zuzuwenden. Und das löste eine regelrechte Talfahrt für das Südreich aus. Und die war rasant und furchtbar, wie wir im folgenden Kapitel 14 erkennen werden. Zuerst warnte Gott sein Volk vor einer Dürrekatastrophe. Wir hören aus dem Buch des Propheten Jeremia, Kapitel 14, die Verse 1 und 2. Dies ist das Wort, das der Herr zu Jeremia sagte über die große Dürre. Juda liegt jämmerlich da, seine Städte sind verschmachtet. Sie sitzen trauernd auf der Erde und in Jerusalem ist lautes Klagen. Diese Dürreperiode war anscheinend eine der schlimmsten, die das Land bis dato gesehen hatte. Während der Herrschaft von König Ahab hatte es schon einmal eine Dürre gegeben. Damals war Elia Gottes Botschafter gewesen. Jetzt kommt es wiederum zu einer Dürre, aber diesmal heißt Gottes Bote Jeremia. Und er wendet sich an das Volk des Südreiches, also an Juda. Ich lese weiter in Vers 4. Die Erde lechzt, weil es nicht regnet auf Erden. Darum sind die Ackerleute traurig und verhüllen ihre Häupter. Der Boden ist unfruchtbar und wegen des ausbleibenden Regens hatten sich Risse gebildet. Und selbst die Tiere im Südreich Israels leiden. So heißt es in Vers 5, ja, auch die Hirschkühe, die auf dem Felde werfen, verlassen die Jungen, weil kein Gras wächst. Sogar die Hirschkühe mussten ihre Kälber im Stich lassen, weil es kein Wasser gab und folglich auch kein Gras. So war selbst das Wild dem Tod preisgegeben. All dies waren Anzeichen dafür, dass Gott sein Volk richtete. Diese Hungersnot ist eine von 13, die in der Bibel erwähnt werden. Alle hingen mit Gottes Gericht zusammen. So wie das Land kahl und unfruchtbar war, so erging es auch den Menschen. Ihr Leben war kahl und unfruchtbar geworden. Denn sie hatten Gott abgelehnt. Gott, den Schöpfer des Wassers und des Lebens. Gott wollte ihnen damit vor Augen führen, was jetzt mit dem Erdboden geschah, das war auch mit ihren Herzen geschehen. Jetzt wendet sich Jeremia an Gott, um die Sünden seines Volkes zu bekennen. Vers 7 lautet, ach Herr, wenn unsere Sünden uns verklagen, so hilf doch um deines Namens willen. Denn unser Ungehorsam ist groß, womit wir wieder dich gesündigt haben. Ich möchte Sie an dieser Stelle besonders auf Jeremias Haltung aufmerksam machen. Er reiht sich selbst ein unter die vielen Sünder seines Volkes. Er prahlt nicht damit, dass er Gott treu geblieben ist. Er kritisiert sein Volk nicht. Nein, Jeremia sagt, wir sind abtrünnig geworden, wir haben gesündigt. Dabei neigen Menschen, die Gott treu sind, auch oft dazu, andere zu kritisieren und sich selbst zu beweihräuchern. Dann beten sie fast so wie der Pharisäer, von dem Jesus erzählt hat. Ich danke dir, Herr, dass ich so gut bin. Ich bin nicht von dieser Welt. Ich tue dies und lasse jenes. Ich bin ein netter, vorbildlicher Sonntagsschulchrist. Aber guck dir mal den Herrn da drüben an. Der scheint mir ein bisschen pervers zu sein. Und die Frau Hinz rührt nie auch nur einen Finger für dich. Und erst das Fräulein Kunz, was für eine Tratschtante. Wenn wir so über unsere Mitchristen denken, dann liegen wir völlig daneben. Jeremia hat nicht so gebetet. Er identifizierte sich mit Gottes sündigem Volk und sprach, wir sind abtrünnig geworden und wir haben gesündigt. Liebe Hörer, erst wenn Sie vor Gott Ihre eigenen Sünden bekennen und die Sünden Ihres Volkes, erst dann können Sie mit den Menschen auch über Gottes Gericht reden. Je weiter wir im Kapitel 14 vordringen, desto mehr erkennen wir, die Dunkelheit nimmt immer mehr zu und die Menschen geraten ins Stolpern. Ich lese weiter in Vers 13. Da sprach ich, Ach, Herr, Herr, siehe, die Propheten sagen ihnen, ihr werdet das Schwert nicht sehen und keine Hungersnot bei euch haben, sondern ich will euch beständigen Frieden geben an diesem Ort. Es sind falsche Propheten in Juda unterwegs, und sie sagen Frieden voraus und Wohlstand. Alles würde gut ausgehen. Vers 14. Aber der Herr sprach zu mir, diese Propheten weissagen Lüge in meinem Namen, ich habe sie nicht gesandt und ihnen nichts befohlen und nicht zu ihnen geredet. Sie predigen euch falsche Offenbarungen, nichtige Wahrsagung und ihres Herzens Trug. Jeremia ist jetzt, da König Josia nicht mehr lebt, sehr allein. Er fragt sich, verkündige ich die richtige Botschaft oder haben die anderen Propheten recht? Er ist sich nicht sicher. Also wendet er sich damit an Gott. Und Gott spricht ihm Mut zu. Ich will dir eins sagen, Jeremia, die falschen Propheten lügen. Ich habe sie nicht gesandt. Du bist es, der meine Botschaft verkündet. Und wie Sie hier erkennen können, entfacht Gottes Zuspruch das Feuer in Jeremia von Neuem. Und schon hat Gott auch wieder eine Botschaft für ihn. Und die finden wir in Vers 17. Und du sollst zu ihnen dies Wort sagen. Meine Augen fließen über von Tränen, unaufhörlich Tag und Nacht. Denn die Jungfrau, die Tochter meines Volkes, ist unheilbar verwundet und völlig zerschlagen. Diese Botschaft brach auch Jeremia das Herz. Wie Gott, so weinte auch er, als er seinem Volk diese Botschaft verkündete. Gott wollte, dass auch sein Volk erkannte, dass es ihm, dass es Gott, selbst das Herz brach. Jeremia verkündete also nicht nur Gottes Botschaft, sondern er drückte auch Gottes Empfinden aus. Wir sollten also erkennen, dass wir Zeugen sind für Gott. Liebe Hörer, wenn Sie an Gott glauben, dann macht Sie das automatisch zu einem Zeugen für Gott. Das heißt, Sie sagen mit Ihrem Leben etwas aus. Deshalb sollten wir sorgfältig darauf achten, dass unser Leben dem Wort Gottes entspricht, wenn wir sein Wort verkündigen wollen. Wir dürfen das Wort Gottes nicht kaltherzig verbreiten. Wir müssen es mit Mitgefühl verkünden. Wenn wir das nicht machen, dann liegen wir falsch. Jeremias Aufgabe ist schwer. Er hat eine Botschaft zu verkündigen und er weiß schon von vornherein, sie wird auf taube Ohren stoßen. Gott lässt Jeremia schon den Untergang seines Volkes sehen. Würden Sie nicht alles hinschmeißen wollen, wenn Sie von vornherein wüssten, dass Sie zum Scheitern verurteilt sind? Jeremia fühlt sich ziemlich oft genauso. Trotzdem aber macht er weiter, denn Jeremia verlässt sich auf Gott. Und das wünsche ich Ihnen auch, dass Sie sich auf Gott verlassen können, von ganzem Herzen, auch wenn die Nöte unüberwindbar erscheinen. Damit verabschiede ich mich für dieses Mal. Seien Sie Gott anbefohlen, dem Gott, der sich gerne erbarmt.
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1: Ich denke, Paulus wurde so total überwältigt, immer wieder zu wissen, ich diene in der Gemeinde, die ich geschändet habe. Wie kann das bloß überhaupt möglich sein, dass er das erlaubt, dass er das befürwortet, dass er mich dazu berufen hat? Wie kann das bloß möglich sein? Und ich denke, jeden Tag lief Paulus herum in seinem inneren Selbstbild. Was ich verdient habe, war der Tod. Durch das, was ich getan habe, verdiente ich für die Ewigkeit in den Hölle geworfen zu sein. Und was ich bekomme als Gnadengeschenk, ist den Himmel. Und dann diesen Dienst, der mir anvertraut wurde, jeden Tag umgehauen von der Größe der Liebe Gottes für ihn in Christus. Wie kann das sein? Und doch, heute darf ich noch einmal in der Liebe leben, aus der Liebe leben, die Liebe weitergeben. Heute darf ich diese Liebe zeigen. Ein Ehemann, der das begreift in der Ehe, ein christlicher Ehemann, der das wirklich begreift und sagt, solch eine überwältigende Liebe Christi für die Gemeinde darf ich empfangen und auch meiner Braut um Jesu Willen weitergeben.
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1: 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Unser Wochenvers ist in Römer Kapitel 6, Vers 23 nachzulesen. Denn der Tod ist der Sünde Sold, aber die Gabe Gottes ist das ewige Leben in Christo Jesu, unserem Herrn. Römer Kapitel 6, Vers 23.

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1: Der Leib, ein Tempel des Heiligen Geistes. Dazu schreibt Paulus im 1. Korintherbrief, Kapitel

Jesus Christus und durch den Geist unseres Gottes. Alles ist mir erlaubt, aber nicht alles dient zum Guten. Alles ist mir erlaubt, aber es soll mich nichts gefangen nehmen. Die Speise den Bauch und der Bauch der Speise. Aber Gott wird das eine wie das andere zunichte machen. Der Leib aber nicht der Hurerei, sondern dem Herrn und der Herr dem Leibe. Gott aber hat den Herrn auferweckt und wird auch uns auferwecken durch seine Kraft. Wisst ihr nicht, dass eure Leiber Glieder von Christus sind? Sollte ich nun die Glieder von Christus nehmen und Hurenglieder daraus machen, das sei ferne. Oder wisst ihr nicht, wer sich an die Hure hängt, der ist ein Leib mit ihr? Denn die Schrift sagt, die zwei werden ein Fleisch sein. Wer aber dem Herrn anhängt, der ist ein Fleisch mit ihm. Flieht die Hurerei. Alle Sünden, die der Mensch tut, bleiben außerhalb des Leibes. Wer aber Hurerei treibt, der sündigt am eigenen Leib. Oder wisst ihr nicht, dass euer Leib ein Tempel des Heiligen Geistes ist, der in euch ist und den ihr von Gott habt, und dass er nicht euch selbst gehört? Denn ihr seid teuer erkauft, darum preist Gott mit eurem Leibe. Es muss damals ein großartiger Tag gewesen sein, als Israel unter König Salomo den neu erbauten Tempel einweihte. 22.000 Rinder und 120.000 Schafe wurden geopfert. 7 Tage feierte man durch. 120 Priester bildeten den Posaunenchor. Weil das nicht immer ein Kunstgenuss gewesen sein muss, hielt die Chronik fest, dass zur Feier des Tages nicht einer der Bläser daneben geblasen hätte. Doch den Höhepunkt des Festes bildete das Weihgebet Salomos. Darin betete er: Siehe, der Himmel und aller Himmel, Himmel können dich nicht fassen. Wie sollte es denn dies Haus tun, das ich gebaut habe? Wir können Gott auch nicht fassen. Denker haben immer wieder versucht, in Begriffen und Definitionen Gott so zu umschreiben. Sie nannten ihn das Absolute oder das Gute. So sind es aber ganz leere Formeln, nichtssagende Begriffe, weil Gott sich unserem Zugriff entzieht. Und doch geschah es, dass Gott sich finden ließ. Seine Nähe und seine Taten sind ganz eng in das Leben Abrahams, Isaaks und Jakobs hinein verwoben. Auch im Tempel ließ sich Gott finden, auch im Wort seiner Propheten. Wisst ihr nicht, dass euer Leib ein Tempel des Heiligen Geistes ist, der in euch wohnt und den ihr von Gott habt, sodass ihr nicht euch selbst gehört? Denn ihr seid teuer erkauft, darum preist Gott mit eurem Leib. Da erschien in Jesus die ganze Fülle Gottes leibhaftig. Gott hat die Verhüllung abgestreift und sein Erbarmen, seine Treue und seine Gerechtigkeit uns offenbart. Doch dieser Weg geht noch weiter. Gott beruft sich gefallene und sündige Menschen, um in ihnen Wohnung zu machen. Ein anfälliger, müder, kranker, geschwächter Leib wird zum Tempel des Heiligen Geistes. Von daher haben Christen einen besonderen Umgang mit ihrem Leib. Sie wollen den Heiligen Geist nicht nur im Herzen, sondern im ganzen Leib wohnen haben. Die Hände, die Füße, der Mund, alles muss Jesus verherrlichen. Sein Geist renoviert diesen Leib als seinen Tempel von Grund auf. Das ist im hohenpriesterlichen Gebet, Johannes 17, von Jesus ausgesprochen, was das große Wunder ist. Vers 21 bis 22, da bittet Jesus nicht allein für sie, sondern auch für die, die durch das Wort des Evangeliums an Jesus glauben, damit sie alle eins seien, wie du, Vater, in mir bist und ich in dir. So sollen auch sie in uns sein, damit die Welt glaube, dass du mich gesandt hast und ich habe ihnen die Herrlichkeit gegeben, die du mir gegeben hast, damit sie eins seien, wie wir eins sind, ich in ihnen, du in mir, damit sie vollkommen eins seien und die Welt erkenne, dass du mich gesandt hast und sie liebst, wie du mich liebst. Jeder gläubige Christ mit Jesus verbunden und Jesus mit dem Vater, der Tempel Gottes, in dem er Wohnung macht. Und in Römer 8, Vers 11 wird noch einmal gesprochen von der Reinheit des Leibes. Bezeichnenderweise beruft sich Paulus nicht auf die klaren Gebote Gottes, die doch gültig

die doch heilig sind. Das Tun des Christen wird auch nicht vom Gesetz, sondern vom auferstandenen Herrn Jesus bestimmt. Der auferstandene Jesus Christus will durch seinen Geist unsere sterblichen Leiber lebendig machen zu neuem Tun. So heißt es dort im Vers 11. Wenn nun der Geist dessen, der Jesus von den Toten auferweckt hat, in euch wohnt, so wird er, der Christus von den Toten auferweckt hat, auch eure sterblichen Leiber lebendig machen durch seinen Geist, der in euch wohnt. Und in Römer 12, Vers 1, da heißt es: Ich ermahne euch nun, liebe Brüder, durch die Barmherzigkeit Gottes, dass ihr eure Leiber hingebt als ein Opfer, das lebendig, heilig und Gott wohlgefällig ist. Das sei euer vernünftiger Gottesdienst. In unserem Leib will Christus Wohnung machen. Das hat eine ganz große Bedeutung für unser Christenleben. Und in 1. Korinther 10, Vers 23 ist es ganz wichtig, dass wir uns darum bemühen, was den Leib erbaut und diesen Tempel Gottes ehrt. Vers 23. Alles ist erlaubt, aber nicht alles dient zum Guten. Alles ist erlaubt, aber nicht alles baut auf. Niemand suche das Seine, sondern was dem anderen dient. Und im 1. Petrus 1, Vers 18 und 19, da wissen wir, dass unser Leben darum so wichtig und kostbar ist, weil Jesus für uns am Kreuz gestorben ist, damit er uns erlöse von den alten sündigen Bindungen. Vers 18 und 19, ihr wisst, dass ihr nicht mit vergänglichem Silber oder Gold erlöst seid von eurem nichtigen Wandel nach der Väterweise, sondern mit dem teuren Blut von Jesus Christus als einem unschuldigen und unbefleckten Lamm. Unser Leib, ein Tempel des Heiligen Geistes. Darum dürfen wir beten: Herr, komm in mir wohnen. Lass mein Geist auf Erden dir ein Heiligtum noch werden. Komm, du nahes Wesen, dich in mir verkläre, dass ich dich stets lieb und ehre. Wo ich gehe, sitz und steh, lass mich dich erblicken und vor dir mich bücken. Amen.

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Wie steht es zwischen Ihnen und Ihrem Schöpfer? Welche Zukunftsaussichten haben Sie? Was erwarten Sie nach dem Tod? Im 1. Johannesbrief, Kapitel 5, sagt Gott: Wer den Sohn Gottes hat, der hat das Leben. Wer den Sohn Gottes nicht hat, der hat das Leben nicht.

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1: 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Unser Wochenvers ist in Römer Kapitel 6, Vers 23 nachzulesen. Denn der Tod ist der Sünde Sold, aber die Gabe Gottes ist das ewige Leben in Christo Jesu, unserem Herrn. Römer Kapitel 6, Vers 23.

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1: Wo hat der Herr Jesus gebetet vor seiner Gefangennahme, vor seiner letzten Gefangennahme?
2: In Gethsemane.
1: Ja, und das ist wo? Am Ölberg. Also am idealen Ort, um abzugehen. Um zu entkommen. Das ist wirklich ein Ort gewesen, Viertelstunde und schon wäre in Sicherheit gewesen. Zu Fuß. Das macht das Ganze noch viel dramatischer. Und der Herr springt nicht davon, er bleibt in Gethsemane im Garten und ringt, Vater, wenn es möglich ist, so geht dieser Kelch an mir vorüber. Und es war nicht möglich. Er blieb dort, wartete, bis sie kamen und ihn verhafteten. Das macht das Ganze noch viel eindrücklicher zu sehen. Eben der Erlöser wäre wirklich, es wäre rein menschlich gesprochen, überhaupt kein Problem gewesen, dort noch zu entkommen. Und er blieb, weil es sein musste. Ja, also, Paulus spricht hier auf den Stufen stehend, Vers 40, das Volk an, und zwar in hebräischer Mundart. Was ist das für eine Sprache? Wie?
3: Aramäisch.
1: Ja, besteht ja Hebräisch.
3: Du sagst eine Mundart, eine hebräische Mundart.
1: Ja, ja. Das ist nämlich ein kleines Problem. Es wird ja immer gesagt, die eigentliche Sprache lernen sei Aramäisch gewesen. Und man findet auch tatsächlich Aussprüche in den Evangelien, wo der Herr Jesus Aramäisch spricht. Talita Kumi, dem kleinen Mädchen, das er auferweckte. Töchterlein, steh auf. Oder Ephata, werde aufgetan, seinen Mann geheilt hat, oder
3: Lama Sabachthani.
1: Lama Sabachthani, genau. Und dennoch war das eigentlich nicht die verbreitetste Sprache in Israel damals, Aramäisch. Die wurde schon auch gesprochen, aber die viel verbreitete war Hebräisch. Und das haben eigentlich die neuen Ausgrabenzeit Inschriften meistens auf Hebräisch sind. Und zwar ganz alltägliche Inschriften. Also wenn die alltägliche Sprache Aramäisch gewesen wäre, dann wäre das Aramäisch. Aber es ist Hebräisch. Und auch in Qumran, die Kommentare und so zur Bibel, die sind praktisch alle auf Hebräisch. Auch gewisse auf Aramäisch, aber 10-mal weniger. Das zeigt also, dass Hebräisch, das war die Sprache, die am meisten gesprochen wurde. Das Aramäisch hatte auch seine Bedeutung. Aber so konnte Paulus hier in hebräischer Mundart das Volk ansprechen und sie hörten zu. Man konnte

0: drei Sprachen. Das hängt einfach damit zusammen, ob man die Notwendigkeit sieht, eine andere Sprache zu lernen. Die Franzosen zum Beispiel, die sprechen sehr wenig eine zweite oder eine dritte Sprache. Aber es kommt daher, weil sie denken, dass ihre Sprache die schönste der Welt ist. Und warum noch eine zweite lernen? Echt? Das hat damit zu tun. Aber also Mehrsprachigkeit unter dem gewöhnlichen Volk war ganz üblich damals. Nun aber spricht Paulus sie an. Kann jemand lesen ab Vers 1 jetzt?
1: Brüder und Väter, hört jetzt meine Verantwortung an euch. Als sie aber hörten, dass er sie in hebräischer Mundart anredete, beobachteten sie desto mehr Stille. Und er spricht, ich bin ein jüdischer Mann, geboren zu Tarsus in Silizien, aber auch erzogen in dieser Stadt zu den Füßen Gamaliels, unterwiesen nach der Strenge des väterlichen Gesetzes, war ich, wie ihr alle heute seid, ein Eifer für Gott. Der ich diesen Weg verfolgt habe, ist zum Tode, indem ich sowohl Männer als Weiber band und in die Gefängnisse überlieferte, wie auch der hohe Priester und die ganze Ältestenschaft mir Zeugnis gibt, von denen ich auch Briefe an die Brüder empfing und nach Damaskus reiste, um auch diejenigen, die dort waren, gebunden nach Jerusalem zu führen, auf dass sie gestraft würden. Es geschah mir aber, als ich reiste und Damaskus nahte, dass um Mittag plötzlich aus dem Himmel ein großes Licht mich umstrahlte. Und ich fiel zu Boden und hörte eine Stimme, die zu mir sprach, Saul, Saul, was verfolgst du mich? Ich aber antwortete, wer bist du, Herr? Und er sprach zu mir, ich bin Jesus, der Nazaräer, den du verfolgst. Die aber bei mir waren, sahen zwar das Licht und wurden voll Furcht, aber die Stimme dessen, der mit mir redete, hörten sie nicht. Ich sprach aber, was soll ich tun, Herr? Der Herr aber sprach zu mir, stehe auf und geh nach Damaskus, und daselbst wird dir von allem gesagt werden, was dir zu tun verordnet ist. Als ich aber vor der Herrlichkeit jenes Lichtes nicht sehen konnte, wurde ich von denen, die bei mir waren, an der Hand geleitet und kam nach Damaskus. Ein gewisser Ananias aber, ein frommer Mann nach dem Gesetz, der ein gutes Zeugnis hatte von allen daselbst wohnenden Juden, kam zu mir, trat herzu und sprach zu mir, Bruder Saul, sei sehend. Und zu derselben Stunde schaute ich zu ihm auf. Er aber sprach, der Gott unserer Väter hat dich zuvor verordnet, seinen Willen zu erkennen und den Gerechten zu sehen und eine Stimme aus seinem Munde zu hören. Denn du wirst ihm an alle Menschen ein Zeuge sein von dem, was du gesehen und gehört hast. Und nun, was zögerst du? Stehe auf, lass dich taufen und deine Sünden abwaschen, indem du seinen Namen anrufst. Es geschah mir aber, als ich nach Jerusalem zurückgekehrt war und in dem Tempel betete, dass ich in Entzückung geriet und ihn sah, der zu mir sprach. Eile und geh schnell aus Jerusalem hinaus, denn sie werden dein Zeugnis über mich nicht annehmen. Und ich sprach, Herr, sie selbst wissen, dass ich die an dich Glaubenden ins Gefängnis warf und in den Synagogen schlug. Und als das Blut deines Zeugen Stephanus vergossen wurde, stand auch ich dabei und willigte mit ein und verwahrte die Kleider derer, welche ihn umbrachten. Und er sprach zu mir, gehe hin, denn ich werde dich weit weg zu den Nationen senden. Sie hörten ihm aber zu, bis zu diesem Worte, und erhoben ihre Stimme und sagten, geh weg von der Erde mit einem solchen, denn es geziemt sich nicht, dass er am Leben blieb.
0: Noch Vers 23.
1: Als sie aber schrien und die Kleider wegschleuderten und Staub in die Luft warfen, befahl der Oberste, dass er in das Lager gebracht würde. Und sagte, man solle ihn mit Geißelhieben ausforschen, auf das er auch führe, um welcher Ursache willen sie also gegen ihn schrien.
0: Danke, bis dahin. Also man hört ruhig zu. Ist ja schön, wenn der Fanatismus sich so legen kann, dass man ruhig zuhört. Aber der Fanatismus bricht an einer ganz bestimmten Stelle wieder auf, nämlich, ja, zu den Nationen gehen soll. Und es wird dann oft gesagt, seht ihr, das wollten die Juden nicht, dass die Nationen irgendetwas von Gott erfahren würden. Aber stimmt das wirklich?
2: Jesaja 49 sagt was anderes.

0: Ja, wenn, meine, aber warte noch schnell. Meine Frage ist, man sagt, die Juden hätten, hätten hier Widerstand gemacht, weil sie nicht wollten, dass die Nationen errettet werden. Nicht wollten, dass die Nationen das Gott kennenlernen wollen. Stimmt das?
1: Ja, nein, aus der Perspektive des Befehls Gottes, Jehovas, sollten sie zu Proselyten machen.
0: Genau. Natürlich wollten sie, dass die Juden Gott kennenlernen, aber dann muss die Heiden Gott kennenlernen will. Aber dann müssen sie integriert werden ins Volk Israel. Das ist es. Und der Vorwurf der Heiden, das war ihr Stolz, dass die Heiden kommen und ihren Gott, den wahren Gott, kennenlernen. Aber die Reaktion hier kam aus einem anderen Grund. Nämlich?
2: Ohne, was die Juden würden.
0: Ja, wobei er jetzt hier das nicht mal ganz speziell sagt, sondern was sagt er da? Weit weg? Gut, der Herr Jesus sagt den Pharisäern, ihr durchzieht das Meer und das Trockene, um einen Proselyten zu machen. Die haben also auch Missionsreisen unternommen, die Pharisäer. Ja, Matthäus 23. Waren missionarisch aktiv. Aber der Punkt ist noch ein anderer.
3: Es gehe hin. Sie müssen die aus der Nation ja nicht nach Jerusalem kommen, um Proselyten zu werden.
0: Gut, aber die Pharisäer sind auch, sagt der Herr, haben Reisen unternommen, um Proselyten zu machen.
3: Ja, aber mussten die nicht nach Jerusalem?
0: Ja gut, für die Feste mussten sie kommen, schon, aber man ging auch zu ihnen hin. Das kann das Problem nicht sein. In Jesaja, können wir vielleicht nachher schneller aufschlagen, aber dass wir hier noch einen Punkt finden, um den es hier geht. Er sagt nämlich, Vers 18, eile und gehe schnell aus Jerusalem hinaus, denn sie werden dein Zeugnis über mich nicht annehmen. Das sagt er also, hier in Jerusalem, da hört man nicht auf Gott, jetzt gehe ich weg zu Heiden und die werden hören. Das ist der Punkt. Das ist natürlich eine Herausforderung. Hier in der Hochburg, da wo man die Bibel so gut kennt und studiert, den ganzen Tag, das sollen die Leute sein, die nicht auf Gott hören. Und die Heiden, die nichts wissen, das sind die, die hören. Das hat natürlich den Stolz gestochen.
1: Das sagt aber Jesaja auch schon, dass sie hören, nicht hören.
0: Ja, genau, das ist die Stelle, die vorhin angeführt werden. Können wir abschlagen?
4: Und zwar ist es Matthäus 21, und zwar Vers 18. Der unfruchtbare Feigenbaum.
0: Jawohl.
4: Als er aber des Morgens wieder in die Stadt ging, hungerte ihn. Und er sah einen Feigenbaum an den Wegen und ging hinzu und fand nichts daran, denn allein Blätter, und sprach zu ihm, nun wachse auf dir fort nimmer mehr eine Frucht. Und der Feigenbaum verdorrte alsbald.
0: Jawohl, dort ist es ein Bild von Israel, das eben nicht hört. Genau das ist der Punkt. Israel hat als Nation keine Frucht gebracht. Und jetzt noch die Stelle mit den Heiden, dass sie hören werden nach dem Alten Testament. Das ist die andere Seite. Reinhold, du hast angeführt Jesaja 49. Lesen wir das.
5: Jesaja 49, Vers 5. Und nun spricht Jehova, der mich von Mutterleibe an seinen Knechte gebildet hat, um Jakob zu ihm zurückzubringen. Und Israel ist nicht gesammelt worden. Aber ich bin geehrt in den Augen Jehovas und mein Gott ist meine Stärke geworden. Ja, er spricht, es ist zu gering, dass du mein Knecht seiest, um die Stämme Jakobs aufzurichten und die Bewahrten von Israel zurückzubringen. Ich habe dich auch zum Licht der Nationen gesetzt, um mein Heil zu sein bis an das Ende der Erde.
0: Jawohl.
6: Das bezieht sich auf den Herrn, oder?
0: Jawohl, das ist der Jesus, das Heil, das Licht der Nationen, das Heil bis an die Enden der Erde. Das ist auch bestätigt worden durch die vergangenen 2000 Jahre Weltmission. Übrigens noch so ein kleiner Hinweis. Der Name Jesus ist eigentlich in dem Wort Heil hier versteckt. Mein Heil heißt Yeshuati. Ist ein Wort, mein Heil. Und wenn man die zwei letzten Buchstaben abschneidet, die Buchstaben ergeben genau den Namen Yeshua, hebräisch Jesus. Also um mein Jesus zu sein, könnte man jetzt neutestamentlich das übertragen, um mein Jesus zu sein bis an das Ende der Erde. Ganz eindrücklich. Es kommt auch an vielen Stellen kommt das vor, dieses Yeshua, wo der genau der Name Jesus, Yeshua, drin steckt.
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So wie es viele Götter gibt, gibt es auch viele Jesus-Figuren, das heißt verschiedene Überzeugungen darüber, wer Jesus war bzw. ist. Es ist deswegen wichtig, sich an das Wort Gottes zu halten, denn nur das ist wahr und zuverlässig. Im Matthäusevangelium Kapitel 3 zum Beispiel lesen wir über eine Begebenheit im Leben Jesu, die uns seine göttliche Natur offenbart. Zu der Zeit kam Jesus aus Galiläa an den Jordan zu Johannes, dass er sich von ihm taufen ließe. Aber Johannes wehrte ihm und sprach: Ich bedarf wohl, dass ich von dir getauft werde, und du kommst zu mir? Jesus aber antwortete und sprach zu ihm: Lass es jetzt also sein, also gebührt es uns, alle Gerechtigkeit zu erfüllen. Da ließ er es ihm zu, und da Jesus getauft war, stieg er alsbald herauf aus dem Wasser, und siehe, da tat sich der Himmel auf über ihm, und er sah den Geist Gottes gleich als eine Taube herabfahren und über ihn kommen. Und siehe, eine Stimme vom Himmel herab sprach: Dies ist mein lieber Sohn, an welchem ich wohlgefallen habe.

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1: Esau, mein Sohn.
2: Vater Isaak lag auf seinem Bett. Seine schwache, zitternde Stimme drang nicht mehr weit. Aber Esau war im Zelt und kam ans Lager seines Vaters.
3: Hier bin ich, mein Vater.
2: Der alte Isaak hob den Kopf. Er hörte Esaus Stimme und er roch ihn. Er roch den frischen Duft seiner Kleider, aber er sah ihn nicht. Dabei war es herrlicher Tag, die Sonne strahlte durch die Öffnung ins Zelt hinein. Vater Isaak war blind geworden, ein alter, hilfsbedürftiger Mensch war er jetzt. Er hörte seine Herden brüllen, aber konnte nicht mehr für sie sorgen. Es gab keine Arbeit mehr für ihn. Er war wohl noch manchmal hinausgeschlurft und hatte sich mühsam vorwärts getastet, aber in der letzten Zeit ging auch das nicht mehr. Er war zu schwach geworden. Jetzt lag er den ganzen Tag in seinem Zelt und dachte nach über sein Leben und über den Tod. Das war alles, was er noch konnte. Und nun war ihm klar geworden, dass die Stunde seines Todes wohl ganz schnell kommen konnte. Dann musste er bereit sein. Dann musste er seinen Besitz verteilt und seine Söhne gesegnet haben. Und deshalb hatte er Esau gerufen. Isaak sagte,
1: »Ich bin alt geworden. Und wer weiß, wann ich sterben werde. So nimm nun dein Jagdgerät, Köcher und Bogen und geh aufs Feld und schieß mir einen Wildbraten und mach mir ein Essen, wie ich's gern habe, und bringe es mir herein. Ich will es essen, und dann werde ich dir meinen Segen geben, bevor ich sterbe.«
2: Als Esau aber gegangen war und Isaak wieder allein mit seinen Gedanken lag, da war er voller Unruhe. Was hatte er getan? Was hatte Gott damals zu Rebekka gesagt? Der alte Mann wusste es genau. Nicht Esau, sondern Jakob sollte den großen Segen haben. Esau war ein gottloser Mann, der seinen Eltern viel Kummer bereitet hatte. So war er gegen ihren Willen mit zwei heidnischen Frauen verheiratet, die das Glück in Isaaks Familie noch mehr zerstört hatten. Esau ging seine eigenen Wege ohne Gott. Trotzdem liebte Vater Isaak Esau mehr als irgendeinen anderen auf der Welt. Isaak wollte dem Herrn nicht gehorchen. Er wusste genau, wie undankbar er gegen Gott handelte, der ihn immer gesegnet hatte, wohin er auch gezogen war. Er handelte gegen sein besseres Wissen, und er sah nicht, dass man gegen Gott niemals kämpfen kann. Er war auch in seinem Herzen blind. Rebekka aber hatte vor dem Zelt gestanden und gelauscht, als Isaak mit Esau sprach. Und als sie alles gehört hatte, war sie zornig und erschrocken davongelaufen, um Jakob zu suchen. Sorgenvoll besprach sie alles mit ihm.
4: »Wenn wir nicht ganz rasch handeln, ist alles verloren«,
2: flüsterte sie.
4: »Dann wird Gottes Versprechen sich nicht erfüllen. Geh zur Herde und bring mir zwei kleine Ziegenböcke. Ich will deinem Vater ein Essen davon machen, wie er es gerne hat. Das wirst du ihm hintragen und so tun, als wärest du Esau. Dein Vater ist ja blind, der merkt es nicht.«
2: Die Liebe zu ihrem Kind ließ sie so sprechen. Aber Jakob zögerte noch.
5: »Aber mein Bruder Esau ist behaart«,
2: sagte er.
5: »Und ich bin glatt. Mein Vater könnte mich berühren und merken, dass ich ihn betrüge. Dann brächte ich einen Fluch über mich und keinen Segen.«
2: Aber die Mutter drängte ihn weiter auf diesen bösen Weg.
4: »Den Fluch nehme ich auf meine Rechnung«,
2: sagte sie.
4: »Tu du nur, was ich dir gesagt habe, und überlass alles andere mir.«
2: Da holte Jakob die Ziegenböckchen und schlachtete sie. Und Rebekka bereitete sie zu und briet sie, wie der Vater es liebte. Dann nahm sie Esaus beste Kleider und zog sie Jakob an, Die Felle der geschlachteten Ziegen aber band sie ihm um die Hände und um den Hals. Es waren Felle von Kamelhaarziegen, deren Haar weich wie Menschenhaar ist. Dann gab sie ihm die Schale mit Brot und Braten in die Hand.
4: Geh jetzt, mein Junge, geh jetzt, sonst ist alles verloren.
2: Zitternd betrat Jakob das Zelt seines Vaters Isaak.
5: Mein Vater,
2: sagte er ängstlich. Isaak fuhr aus seinen Gedanken auf.
1: Wer bist du, mein Sohn?
2: Jakob versuchte Esaus raue Stimme nachzuahmen und sagte, während ihm das Herz bis zum Hals klopfte,
5: Ich bin Esau, dein Erstgeborener. Ich habe alles getan, worum du mich gebeten hast. Setz dich auf, Vater. Iss von meinem Wildbraten und segne mich.
2: Aber Isaak fiel anscheinend etwas auf. Misstrauisch fragte er,
1: Mein Sohn, wie hast du es so schnell gefunden?
2: Und in seiner Angst missbrauchte Jakob sogar den Namen Gottes.
5: Der Herr, dein Gott, ließ es mir gelingen,
2: sagte er. So sagte Esau nämlich auch immer, der Herr, dein Gott. Dann kam der gefürchtete Augenblick. Isaak wollte ganz sicher gehen.
1: Komm näher, mein Sohn,
2: sagte er.
1: Damit ich dich anfassen kann, ob du auch wirklich mein Sohn Esau bist.
2: Zitternd kniete Jakob vor dem Bett nieder. Und Isaaks alte Hände glitten über seine Hände und seinen Kopf. Und sie fühlten eine behaarte Haut, wie Esau sie hatte. Dennoch ließ etwas dem alten Mann keine Ruhe und er klagte,
1: Die Stimme ist Jakobs Stimme. Aber die Hände sind Esaus Hände.
2: Und er fragte nochmals,
1: Bist du wirklich mein Sohn Esau?
5: Ja,
2: log Jakob. Der Wildbraten stand neben dem Bett, der Duft zog durch das Zelt. Isaak aß gerne etwas Gutes. Seine Hände tasteten nach der Schüssel. Er aß vom Brot und vom Fleisch und trank auch vom Wein, den Jakob ihm hereingebracht hatte. Und er versuchte, über die Unruhe hinwegzukommen, die nicht aus seinem Herzen weichen wollte. Und als er gegessen hatte, sagte er,
1: »Küsse mich, mein Sohn!«
2: Jakob beugte sich über seinen blinden Vater und küsste ihn. Dieser Kuss war die niederträchtigste Lüge an diesem traurigen Tag. Und Isaak roch den Geruch des Feldes, der in den Kleidern hing und ihm den letzten Zweifel nahm. Er legte dem Sohn die zitternden Hände aufs Haupt und segnete ihn. In diesem Augenblick geschah etwas, woran niemand gedacht hatte. Isaak nicht und Rebekka nicht und Jakob und Esau auch nicht. Denn dann hätten sie auch sofort gewusst, dass Gottes Wille auf jeden Fall geschehen muss. Jetzt war es nicht mehr Isaak, der sprach. Er sagte wohl die Worte, aber nicht er dachte sie aus. Gott selber legte sie ihm auf die Lippen. Hätte Esau dort unter Isaaks segnenden Händen gekniet, dann wären es andere Worte gewesen, die der alte Mann sprach, wenn auch gegen seinen Willen. Gott hätte schon für die Erfüllung seiner Versprechen gesorgt.
1: Völker sollen dir dienen, und Nationen sich vor dir beugen. Verflucht sei, wer dir flucht. Gesegnet sei, wer dich segnet.
2: Jakobs Nachkommen würden das Land Kanaan erben, das Gott schon Abraham versprochen hatte. Sein Volk würde Gottes Volk sein. Jakobs Gewissen klagte ihn an. Betrüger, sagte es. Lügner. Aber über seinem schuldigen Haupt ertönten die herrlichen Worte Gottes. Er hatte es nicht verdient, doch Gott war treu. Er schämte sich, aber kaum war er in Rebekkas Zelt zurückgeschlichen, als Esau fröhlich von der Jagd zurückkehrte und sich daran machte, die Beute für seinen Vater zuzubereiten. Er hatte früher sein Erstgeburtsrecht an seinen Bruder verkauft, aber das kümmerte ihn wenig. Was machte sich der gleichgültige Esau schon aus einem Versprechen? Er trat ins Zelt seines Vaters.
3: Vater!
2: Rief er mit schallender Stimme.
3: Nun iss von meinem Wildbraten und segne mich. Ich bin Esau, dein Erstgeborener.
2: Isaak erschrak sehr. Diesmal zweifelte er nicht. Dies hier war Esau. Dann war der andere also doch Jakob gewesen. Und den Segen konnte er nicht zurücknehmen. Als Esau begriff, was geschehen war, tobte er vor Wut und Erbitterung.
3: Segne auch mich, mein Vater,
2: schrie er.
3: Hast du denn keinen Segen für mich übrig?
2: Und er weinte. Isaak hatte noch ein Wort Gottes für Esau. Auch er sollte zu einem großen Volk werden, wenn auch geringer als das Volk Jakobs. Nur Jakobs Volk sollte Gottes Volk sein und Esaus Volk sollte ihm lange dienen müssen. Seit diesem Tag hasste Esau seinen Bruder.
3: Mein Vater wird wohl bald sterben,
2: sagte er.
3: Dann werde ich mich rächen. Dann werde ich Jakob töten, diesen Betrüger.
2: Diese Worte wurden der Rebekka heimlich gemeldet. Und sie wusste, dass Esau sein Wort wahrmachen würde. Und sie rief ihren Sohn Jakob und schickte ihn weit fort, in das Land, in dem ihr Bruder Laban lebte.
4: Bleibe dort eine Weile,
2: sagte sie,
4: bis Esau vergisst, was du ihm angetan hast. Dann will ich dich wiederholen lassen.
2: Und nicht lange darauf zog Jakob fort, allein, in aller Stille. Aber davor ist er noch bei seinem Vater gewesen. Es bedurfte nicht vieler Worte. Sie waren beide schuldig, und beiden tat ihre Schuld leid. Isaak wiederholte seinen Segen und nahm liebevoll Abschied von seinem Sohn. Alle waren sie schuldig, und alle bekamen ihre Strafe. Vater Isaak war noch einsamer als zuvor. Er lag da mit seinen Gedanken und schämte sich. Rebekka hatte ihren Sohn verloren, den sie liebte. Für eine Weile, sagte sie, aber sie hat ihn nie wieder gesehen. Jakob, der so gern zu Hause blieb, musste als Flüchtling durch fremde Länder ziehen. Und Esau? Wer einen anderen hasst, bereitet sich selbst den meisten Kummer.

Das war gerade die Geschichte Der Betrug aus dem großen Erzählbuch zur biblischen Geschichte. Ich hoffe, ihr kommt wieder, denn es gibt noch viele spannende Geschichten für euch.

Hallo, liebe Kinder. Jeden Tag werden in der Welt Tausende von Büchern geschrieben. Aber wisst ihr, welches das wichtigste Buch auf der Erde ist? Ja, es ist die Bibel. Und warum ist die Bibel so wichtig? Weil die Bibel anders ist als andere Bücher, denn sie wurde nicht von Menschen geschrieben, sondern es ist ein Buch Gottes. Gottes Worte für uns. Er hat zwar Menschen gebraucht, um die Worte niederzuschreiben, aber der Inhalt kam von Gott selbst. Deshalb ist es so wichtig, liebe Kinder, dass wir jeden Tag in der Bibel lesen, dass wir jeden Tag Gott zu uns reden lassen.

0: In seinem Wort gibt uns Gott viele Beispiele von Menschen, die vor uns gelebt haben, die genauso wie wir Probleme und Schwierigkeiten, Zweifel und Versuchungen hatten. Von einigen dieser Menschen können wir die Gottesfurcht lernen. Josef ist ein gutes Beispiel dafür. Als er noch ein junger Mann war, passierte etwas, das ihn vor einer sehr großen Versuchung stellte. Seine Reaktion darauf war einfach toll. Wie sollte ich denn nun ein solch großes Übel tun und wieder Gott sündigen? 1. Mose 39. Hier lernen wir, dass jede Sünde zuallererst gegen Gott ist. Und wir lernen auch, dass wir in jeder Versuchung uns entscheiden können, Gott zu fürchten oder unseren Gefühlen, Gedanken und Verlangen nachzugehen. Bitte Gott um Hilfe, dass du lernst, ihn zu fürchten, dass du lernst, so zu reagieren wie Josef. 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
1: 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Unser Wochenvers ist in Römer Kapitel 6, Vers 23 nachzulesen. Denn der Tod ist der Sünde Sold, aber die Gabe Gottes ist das ewige Leben in Christo Jesu, unserem Herrn. Römer Kapitel 6, Vers 23.

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1: Ja, guten Morgen. Das ist eine Antwort, das ist richtig. Ich freue mich, dass wir uns hier so in dieser Frische, in der Sommerfrische sehen können, hier in einer solchen schönen Scheune und so einmal zu sprechen von einem Erntewagen, ist auch etwas Besonderes. Und so ist das ein schöner Sonntagmorgen, den wir schon so in schönem Sonnenschein erleben und hier uns sammeln dürfen, um auf eine Botschaft zu hören, die der Herr uns schenken möge. Ich war gestern Vormittag in der Stadt in Braunschweig und hatte so ein paar Dinge zu erledigen. Und dann ging ich an einem Buchladen vorbei. Und wie das so ist, draußen werden dann oft Bücher angeboten, die auf einem Tisch liegen. Und da habe ich natürlich auch drin gestöbert, weil Bücher immer für mich auch eine besondere Anziehungskraft haben. Und da habe ich ein Buch entdeckt und das hatte den Titel »Niemand stirbt für ewig«. Und ich denke, das kaufst du dir, das musst du haben. Das ist ein gutes biblisches Thema. Niemand stirbt für ewig. Und dann habe ich geguckt, den Untertitel. Tod, Reinkarnation und Wiedergeburt. Und dann merkte ich, das ist überhaupt nicht biblisch. Aber ich habe es trotzdem gekauft. Ich bin dann reingegangen in den Laden. Und ich sagte dem Verkäufer, das war der Inhaber selbst, ich sage, dieses Buch möchte ich gerne haben. Aber sagt er, ich habe eine riesige Kiste mit ganz vielen Büchern darüber, zu solchen Themen. Ich sage, will ich nicht, ich brauche nur eins, Gift braucht man nur einmal, ich muss mich nur informieren, darum will ich es kaufen. Da guckte er ganz merkwürdig. Ich sagte, ich habe längst gefunden, ich weiß, wo es hingeht, danach, nach dem Tod und die vielen Verführungen, die wir in unseren Tagen haben, das gibt es auch noch in Form von Büchern. Da war er ganz erstaunt, dass ich sowas sagte. Und da meinte er, naja, sagt er, in allen Religionen ist ja etwas Göttliches dran. Alle sind da irgendwo auf der Suche und das müssen wir ja akzeptieren. Na, ich sage, da müssen wir doch mal uns drüber unterhalten. Es war auch niemand sonst im Laden und so hatte er Zeit zu einem Gespräch. Und da habe ich ihm gesagt, Jesus hat gesagt, es gibt nur einen einzigen Weg zum Vater, nicht mehr. Ich sage, wenn das so ist, wenn das stimmt, dann müssen ja alle anderen Wege falsch sein. Dann kann das ja nicht stimmen. Das sagt uns ja schon die Logik. Entweder hat Jesus recht, dass das wirklich stimmt, wenn er sagt, niemand kommt zum Vater denn durch mich, dann müssen alle die Bücher und all das, was da steht, falsch sein. Oder aber, Jesus war einer der größten Lügner überhaupt und alle Religionen haben recht. Er war ganz erstaunt, hat er bestimmt noch nie gehört, in dieser Schärfe, in dieser Konfrontation. Da meinte er, ja, sagt er, meine Tochter, die hat auch Theologie studiert. Ich sage, das hilft uns nichts, wir müssen selbst die Entscheidung treffen, wir müssen selbst zu dem Punkt kommen. Und so leben wir in einer Zeit, wo Bücher dieser Art zu Tausenden kolportiert werden und wo viele Menschen das lesen und dem auch nachgehen. Damit wir einen kleinen Eindruck bekommen, was in solchen Büchern steht, lese ich einmal ein paar Zeilen und dann sehen wir das, womit die Leute heute konfrontiert werden. Und wir müssen uns auskennen, das ist wichtig. Und hier steht in diesem Buch, gleich im Vorwort, die Vorstellung einer Wiedergeburt übt eine starke Faszination auf uns aus. Doch gleichzeitig erschreckt sie uns auch. Doch mit dem Gedanken, schon einmal oder mehrmals gelebt zu haben, können sich immer mehr Menschen auch in unserer Heimat anfreunden. Wenn wir erfahren, dass wir damals als angesehene Kurtisane am französischen Hof, als Priesterin im alten Rom oder als Minister im Ägypten der Pharaonen gelebt haben, dann mag das einen gewissen Glanz in den Alltag des jetzigen Daseins bringen. Eine nicht eben geringfügige Wertsteigerung. Das war ich. Also bin ich doch jemand. Und noch auf der nächsten Seite ein weiteres Zitat. wird mit dem Glauben an die Wiedergeburt nicht die Ungerechtigkeit des Lebens aufgehoben? Die Frage beantwortet, die so viele Menschen quält, warum hat der eine immer nur Glück und Segen, darf in Saus und Braus leben, während andere ihr Leben lang von einem Schicksalsschlag nach dem anderen heimgesucht werden. Das eine und einzige irdische Leben ohne davor und danach

Nationen, die er selbst eingebrockt. Das mag einmal genügen, aus einem solchen Buch, wie es heute zu Tausenden gedruckt wird und von vielen Zeitgenossen gelesen wird. Damit müssen wir uns auseinandersetzen, wenn wir von der Bibel her kommen. Wir werden konfrontiert von den Politikern und von allen möglichen Leuten, die Meinung machen, dass wir in einer multikulturellen Gesellschaft leben, ja, einer multireligiösen Gesellschaft, in der alles gesagt wird, alles geglaubt wird und alles möglich ist. Das ist die Situation, in der wir leben. 1994 wurde im Deutschen Bundestag erstmals ein Kandidat der Grünen hineingewählt, der Moslem war. Das wurde in der auflagenstärksten türkischen Tageszeitung als ein großer türkischer Sieg gefeiert. In Pforzheim hat man eine große Moschee eingeweiht und die evangelische Kirche hat damals einen Kronleuchter gespendet. Als der Papst in Afrika war, hat er eine Rede vor Moslems gehalten und er begrüßte sie als Schwestern und Brüder. Mutter Teresa, die in Indien gewirkt hat, hat bezüglich der Religionen Folgendes gesagt. Ich habe immer gesagt, so meinte sie, wir sollten einem Hindu helfen, ein besserer Hindu zu werden, einem Muslim ein besserer Muslim zu werden und einem Katholiken ein besserer Katholik zu werden. Wir sehen, wir werden mit vielen Meinungen konfrontiert, die in dieser Weise so überall klingen. Und unsere Frage ist an diesem Morgen, was sagt uns dazu, zu dieser Meinungsvielfalt, der lebendige Gott? Was ist seine Meinung? Es ist für uns überhaupt nicht wichtig, was der Papst sagt, was vielleicht irgendein Vertreter der evangelischen Kirche sagt, was irgendein Politiker sagt. Für uns ist wichtig und entscheidend, was sagt der lebendige Gott? Denn das hat Bestand. Und das ist bleibend. Alles andere ist morgen vorbei. Hilft uns nicht mehr. Und der lebendige Gott sagt uns, und das ist das Thema, das heute Morgen angesagt ist, in Apostelgeschichte 4, Vers 12, in keinem anderen ist das Heil, ist auch kein anderer Name unter dem Himmel den Menschen gegeben, darin wir sollen selig werden. Das ist klare Sprache der Bibel. Unmissverständlich, schon von einem Kind zu verstehen, wir brauchen eigentlich gar keine Auslegung mehr, weil das alles schon hier steht. Es gibt kein anderes Heil unter dem ganzen Himmel und auf der ganzen Erde, wo immer wir auch hingehen, als nur in dem einen Namen Jesu. Das steht hier felsenfest, unverrückbar geschrieben. Nicht von irgendwelchen Philosophen erdacht, sondern im Auftrag Gottes predigt das der Petrus. Dieses Bildwort, dieser Text, den wir hier lesen, ist kein Bildwort, sondern ein echtes, klares Wort, eine Aussage. Diese Aussage wird heutzutage am Ende des 20. Jahrhunderts als eine gewaltige Provokation empfunden, auch von Theologen. Darum predigen sie es auch nicht mehr. Wie kann man so etwas sagen? In einer multikulturellen Gesellschaft. Das passt überhaupt nicht hinein. So ein Wort, das alles ausschließt. Kein Heil, nirgendwo. Und mögen wir uns noch so viel anstrengen und mögen wir noch so viel tun, es ist darin kein Heil. Das sagt die Bibel hier. Und dann höre ich oft, und wie es mir tausendfach gesagt worden, das ist ja intolerant. Wie kann man nur so intolerant sein und so etwas sagen? Ich pflege daraufhin immer zu sagen, Toleranz ist ein Begriff aus dem Maschinenbau. Da gehört er auch hin. Das ist ein Fachwort. Nicht, wenn man irgendwo Teile herstellt, die später zusammengebaut werden müssen, eine Achse und ein Rad, das soll zusammenpassen, dann ist das heute bei der heutigen Messtechnik gar kein Problem. Die eine Firma stellt die Achse her, das wird mit großer Präzision gemacht.
Und an anderer Stelle wird das Rad gemacht und die Bohrung.

0: genau vorgesehen. Man gibt das genau an mit den Toleranzen, dass das noch funktioniert. Und dann passt das zusammen. Das können wir in Amerika bauen und hier in Europa als andere Teile, und das passt blendend zusammen, gar keine Frage. Warum? Weil es diesen Fachbegriff Toleranz gibt, der angibt, wie viel gerade noch toleriert wird an den Maßen, damit das noch zusammenpasst. Dort also ganz klar dieser Begriff. Die Bibel kennt den Begriff Toleranz überhaupt nicht. Und darum sollten wir ihn auch überhaupt nicht mit der Bibel in Zusammenhang bringen. Überhaupt nicht, der hört da gar nicht hin. Die Bibel unterscheidet nur zwischen zwei Begriffen. Und das ist Wahrheit oder Lüge. Das ist natürlich krass, ne? Passt überhaupt nicht in unsere Situation hinein, in unsere Welt. Aber wir werden uns daran halten, was Gott sagt. Und das ist richtig. Davon weichen wir nicht ab. Haben wir gar keinen Grund für. Wir haben den lebendigen Gott hinter uns. Er steht dafür. Und wehe, wenn wir es anders predigen. Wehe. Das sagt die Bibel auch. Wir haben genau das zu sagen, was die Schrift uns mitteilt. Und in dem wollen wir uns Mut machen, das wollen wir uns gegenseitig zurufen. Das soll unsere Botschaft sein. Und damit marschieren wir durch bis zum Ziel. Und uns hält niemand auf. Darum machen wir solche Missionsfeste auch. Um uns Mut zu machen in einer Welt, die völlig anders denkt. Die auf völlig anderen Wegen unterwegs ist. Was macht's? Wir versuchen, Kurs zu halten. Und wir versuchen, so viele Leute wie möglich dorthin mitzunehmen. Das ist auch die Botschaft. Viele mitzunehmen. Wohin denn? Zum Ziel. Zum Ziel der Ewigkeit. Und das ist die Frage auch, die die Bibel uns immer wieder neu stellt. Und so lesen wir zum Beispiel in Lukas 13, Vers 22 bis 30. Diesen Text möchte ich mit hineinnehmen. Und Jesus ging durch Städte und Dörfer und lehrte und nahm seinen Weg nach Jerusalem. Es sprach aber einer zu ihm: Herr, meinst du, dass nur wenig selig werden? Der kam mit der Frage, sag mal, die Leute, die denken doch alles Mögliche. Wenn das so ist, dann können doch gar nicht viele selig werden. Und er kam zu Jesus mit der Frage, wie ist das eigentlich? Wie viel Prozent werden selig? So ungefähr. Die Frage würde ich auch so stellen. Nicht? Von der Mathematik her kommt, interessieren mich Zahlen. Wie viel Prozent? Ich komme gerade diese Woche aus USA zurück. Ich hatte dort einen Vortrag auf einem Bibelkongress. Hatte Gespräche mit vielen Leuten. Man kommt dort mit vielen Leuten in Kontakt. Aus 50 Nationen waren dort Leute da. Hochinteressant. Und dann sagte mein Amerikaner, ich fragte ihn, wie sieht das hier aus mit dem Glauben? Wie viele Leute glauben an den Herrn Jesus, dass sie gerettet sind? Naja, meinte er, wenn es hochkommt, 10%. Oh, dachte ich, das ist aber viel. Nicht? Wenn ich das sagen könnte von Deutschland, wenn wir auf dem Marktplatz irgendwo gehen, in eine Großstadt und zählen ab 1, 2, 3, 5, 10 und würden ihn fragen, bist du gerettet? Dann würde er ja sagen. Nächsten 10, nicht wahr, wieder. Das wäre schon viel. Würden wir uns wünschen für unser Land. Und jetzt gibt Jesus darauf folgende Antwort. Jesus antwortet diesem Mann so: Ringet darum, dass ihr durch die enge Pforte eingeht. Denn viele, das sage ich euch, werden danach trachten, wie sie hineinkommen, und werden es nicht können. Wenn der Hausherr aufgestanden ist und die Tür verschlossen hat und ihr anfangt, draußen zu stehen und an die Tür zu klopfen und zu sagen, Herr, tu uns auf, dann wird er antworten und zu euch sagen, ich kenne euch nicht. Wo seid ihr her? Dann werdet ihr anfangen und sagen, wir haben vor dir gegessen und getrunken und auf unseren Straßen hast du gelehrt. Und er wird zu euch sagen, ich kenne euch nicht. Wo seid ihr her? Weicht alle von mir, ihr Übeltäter. Da wird sein Heulen und Zähneklappern. Wenn ihr sehen werdet, Abraham, Isaac und Jakob und alle Propheten im Reich Gottes, euch aber hinausgestoßen. Und es werden kommen von Osten und von Westen, von Norden und von Süden, die zu Tisch sitzen werden im Reiche Gottes. Und siehe, es sind Letzte, die werden die Ersten sein und sind Erste, die werden die Letzten sein. Ein merkwürdiges Wort eigentlich. Dort, wo Jesus spricht, die um ihn versammelt sind, das sind Leute, die ihn hören wollten, die gekommen waren, um seine gute Botschaft zu hören. Wir würden sagen, die meisten wohl von denen waren Jünger. Sie haben mit ihm gegessen, sie haben mit ihm getrunken, sie sind unterwegs gewesen mit ihm dorthin, wo er das Evangelium verkündigt hat, wo er zum Heil gerufen hat, sie waren dabei. Und jetzt sagt er plötzlich diesen Leuten, ringet ihr darum. Und unter euch werden viele, an jenem Tage werde ich euch sagen, euch werde ich sagen, ich kenne euch nicht. Wo kommt ihr her, ihr Übeltäter? Ich muss sagen, ich bin erschrocken über dieses Wort. Das hat er nicht zu denen gesagt, die irgendwelche Religionen praktizieren, nicht zu den Esoterikern, nicht zu den Okkultisten, nicht zu den Räubern, zu den Huren. Das hat er gesagt zu denen, die mit ihm gegangen sind. Ist das nicht merkwürdig, dass er denen das sagt? Und da ist mir deutlich geworden, wie viel Unechtes läuft mit uns mit. Wie vieles, wo wir äußerlich einen Schein haben und meinen, wir sind dabei. Und Jesus sagt, an eurem Verhalten, eurem Herzen, was ihr tut und was ihr denkt, ihr seid gar nicht mit mir. Und an jenem Tag wird er sagen, fort mit euch, ihr Übeltäter. Ich habe euch nie gekannt. Ihr wart mit eurem Herzen nie bei mir gewesen. Habt an ganz andere Dinge gedacht, die euch wichtig waren. Und seid dem eigenen nachgegangen. Natürlich mit einem frommen Anstrich, dass alle dachten, ihr seid mit von der Partie, aber doch nicht. Wir wollen dieses Wort auf uns wirken lassen und uns wirklich prüfen, sind wir wirklich ganz auf der Seite Jesu, ganz mit hundertprozentigem Herzen. Nur das wird uns reichen. Ich verwende gerne oft das Bild von einem Kapitän, weil ich meine, das trifft sehr gut die Situation. Wir fahren ja mit unserem Lebensschiff durch diese Welt. In allen Situationen, am Arbeitsplatz, in unserer Ehe und überall, wo wir sind, ist unser Lebensschiff. Mit dem fahren wir. Wer ist eigentlich der Kapitän auf unserem Lebensschiff? Viele Leute, die sich Christen nennen, sind natürlich selbst der Kapitän. Sie sagen, ich muss dann mein Schiff selber fahren. Ich bin doch der Herr im Hause. Ich entscheide, ich mache alles, was ich will. Das ist meine Sache. Und dann nehmen sie Jesus mit rein, mit an Bord. Und was macht der Jesus? Der ist irgendwo an Deck, vielleicht im Maschinenraum, muss da das Öl reingießen, bei den Motoren oder Deckschruppen. Wenn wir ein Problem haben, Herr, nun hilf, dann können wir dich gebrauchen. Aber nicht zum Fahren, zum Lenken, weiß selber. Und schaut, das ist es nicht. Das Entscheidende ist, dass der Herr Jesus der Kapitän auf unserem Lebensschiff ist. Dass er das Sagen hat. Dass wir seine Kommandos ausführen, die er in seinem Wort uns gesagt hat. Ohne sein Wort haben wir überhaupt gar kein Kommando. Wir wissen gar nicht, wo es hingeht. Wir haben noch keine Ahnung, wo die Klippen liegen in unserem Leben. Wo wir auffahren mit unserem Lebensschiff. Haben wir doch keine Ahnung. Wir brauchen doch sein Wort. Wir brauchen seine Kommandos. Und dann heißt es, nach diesem Kommando gehorsam zu sein. Das ist gefragt. Dass wir das ausführen, was er uns sagt. Und nicht, was uns gefällt. Auf einem Schiff, auf einem großen Schiff, auch gilt auch für ein kleines Schiff, da hat der Kapitän das absolute Sagen. Was er sagt, das müssen alle Matrosen, alle müssen das tun, auch der Schiffsingenieur, alle. Alle stehen unter seinem Kommando. Das tun die auch freiwillig, denn sonst wären sie ja nicht an Bord gegangen. Sie kriegen ja ihre Heuer dafür. Das machen die. Und genau das ist auch gefragt für uns, dass der Jesus wirklich der Kapitän ist auf unserem Lebensschiff. Und dass wir manchmal auch Dinge tun, wenn der Kapitän sagt, jetzt mach das, was uns nicht passt. Würden wir vielleicht was anderes gerne tun. Prüfen wir uns. Ist in dieser Weise der Jesus unser Kapitän auf dem Lebensschiff? Oder nicht? Dann müssen wir das korrigieren. Es ist so wichtig, dass wir das korrigieren, damit wir das Ziel erreichen. Denn das wäre die größte Tragik überhaupt mit unserem Leben, Wenn wir mit dem Lebensschiff fahren und meinen, wir wären Christen und würden ans Ziel kommen und am Ende würde der Jesus sagen, ich kenne euch nicht. Und wir wären ausgeschlossen vom Reich Gottes. Das ist die größte Tragik. Die paar Jahre, die wir erleben, das ist doch der Punkt nicht. Der Punkt ist die Ewigkeit. Darauf kommt es an, dass wir da dabei sind. Da hängt alles dran. Alles oder nichts. Aber schauen wir auch hier hin in diesen Text, und das ist das Frohmachende. Und der Jesus sagt, sie werden kommen vom Osten, vom Westen, vom Süden, vom Norden, aus allen Völkern, Stämmen und Nationen im Reiche Gottes sitzen. Wenn wir sie alle sehen, wenn wir durch sind. Da werden Eskimos dabei sein, da werden die Schwarzen dabei sein, da werden Gelbe und Weiße und Rote, alle Hautfarben. Ich weiß nicht, ob wir im Himmel auch noch die Hautfarben haben. Das wird der Herr schon alles regeln. Das wird ja alles neu gemacht. Unsere Identität wird nie aufgehoben werden. Das nicht. Aber über Hautfarben können wir reden, nicht? Ist doch nicht so wichtig. Aber kommen werden sie aus allen Völkern, aus allen Stämmen, aus allen Nationen. Der Himmel ist weit offen. Eingeladen ist jeder. So hat es der Jesus auch verkündigt. Aber kommen sie alle? Antwort: Nein. Nur einige. Teil kommt. Die anderen marschieren weiter ihre alte Straße. Und so wollen wir heute uns mit dieser wichtigen Frage beschäftigen, ausgehend von diesem Bibelwort Apostel 4, Vers 12, in keinem anderen ist das Heil. Wie ist es dann nun mit den anderen Religionen, mit denen wir ja ständig konfrontiert werden? Wir können ja heute mit den Flugzeugen überall hinreisen, rund um die Welt, wo wir hinwollen, und werden ständig konfrontiert mit so vielen Religionen, mit so vielen Auffassungen. Und ich habe festgestellt, dass eine der häufigsten Fragen überhaupt, die so gestellt werden, wenn man mit jemandem spricht über den Glauben, den die Bibel uns sagt, dann kommt sofort und sehr schnell die Frage der Religionen auf. Naja, es gibt ja so viele Religionen. Wer weiß, ob das nun richtig ist oder das. Und dann sind die Leute raus, haben sich rauskatapultiert. Und dann müssen wir zuallererst, wenn wir jemanden gewinnen wollen, selbst erstmal genau wissen, was Gott dazu sagt. Dass wir selbst einen festen Standort haben. Und den wollen wir uns jetzt ein Stück weit erarbeiten. Wir sind ja noch frisch an diesem Morgen. Und in der Scheune, finde ich, kann man besonders gut denken. Oder? Geht's euch nicht auch so? Finde ich prima. Denken müssen wir schon an der Bibel und an all dem. Die Bibel zeigt uns, dass der Mensch ein Grundproblem hat. Und dieses Grundproblem ist, dass er seit dem Sündenfall von Gott getrennt ist. Wir leben nicht mehr in der Gemeinschaft Gottes, wie Gott das mal geplant hatte. Und darauf, auf diesen verlorenen Zustand, weist uns die Bibel hin. Und zwar im Römerbrief, Kapitel 2, Vers 14 bis 15, da lesen wir das. Da heißt es, denn wenn die Heiden, die das Gesetz nicht haben, doch von Natur tun des Gesetzes Werk, so sind sie, obwohl sie das Gesetz nicht haben, sich selbst ein Gesetz. Denn sie beweisen, des Gesetzes Werk sei geschrieben in ihrem Herzen, da ja ihr Gewissen es ihnen bezeugt, dazu auch die Gedanken, die sich untereinander verklagen oder auch entschuldigen. Beides gibt es. Ich lese diesen Text, der etwas kompliziert ausgedrückt ist, in der Lutherfassung noch einmal nach der Übersetzung der Guten Nachricht. Da heißt es, die anderen Völker haben das Gesetz Gottes nicht. Aber es gibt unter ihnen Menschen, die aus natürlichem Empfinden heraus tun, was das Gesetz verlangt. Obwohl es ihnen nicht bekannt geworden ist, tragen sie es doch in sich selbst. Ihr Verhalten zeigt, dass ihnen die Forderungen des Gesetzes ins Herz geschrieben sind. Und dasselbe beweist ihr Gewissen, dessen Stimme sie abwechselnd anklagt oder verteidigt. Beides.
1: Dankeschön, Professor Dr. Werner Gitt. Das war unser Programm Wissenschaft, Bibel und Erlösung mit Professor Dr. Werner Gitt. 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
1: Und wie bekommt man den Heiligen Geist? Nach Epheser 1, Vers 13 und 14. Nachdem ihr geglaubt habt, das Evangelium eures Heils, seid ihr versiegelt worden mit dem Heiligen Geist. Also Glaube an das Evangelium, nach Buße, Reue, dann bekommen wir den Heiligen Geist, werden mit ihm versiegelt und damit auch organisch hineingeführt in den Leib Christi. Und das ist noch wichtig, gerade für den nächsten Punkt, der Leib und der Weinstock. Wir haben nämlich im Neuen Testament eine ganz ähnlich klingende Belehrung, in Johannes 15, wo der Herr Jesus den Jüngern sagt, ich bin der wahre Weinstock. Ihr seid die Reben. Der Herr Jesus ist der Weinstock und die Jünger sind die Reben am Weinstock. Und der Herr Jesus erklärt, nur wenn ihr in einer lebendigen, organischen Beziehung mit mir seid, könnt ihr überhaupt für den Vater Frucht bringen in eurem Leben. Aber dann spricht der Herr davon, wenn nun eine Rebe keine Frucht bringt, dann geschieht das, was ganz normal ist im Weingarten. Der Weingärtner kommt und schneidet diese unnützen Ranken ab. Und was macht man mit diesen unnützen Ranken, weil man sie nicht gebrauchen kann? Man wirft sie ins Feuer. Also, Reben können abgeschnitten und ins Feuer geworfen werden. Nun müssen wir eben Folgendes bemerken. Wenn es geht um den Weinstock und die Reben, dann geht es um die Jünger, die dem Herrn nachfolgen. Und da ist es nicht immer eindeutig, ob alle Jünger wirklich bekehrt sind. Unter den 12 Aposteln sogar gab es einen, der war nicht bekehrt. Der Herr nennt ihn sogar der Sohn des Verderbens, Judas. Und der hat keine Frucht gebracht. Der hat gestohlen. Er hat keine Frucht gebracht. Und diese Rebe wurde abgeschnitten, und dann bleibt nur noch das ewige Verderben, das Feuer.
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0: Vater, schenke mir ein neues Verständnis für deine größeren Absichten in deinem Reich und schenke mir ein liebevolles und nach Frieden suchendes Herz, das auf Situationen so reagiert, wie es dein Sohn getan hat. Lauf weg. Die Einführungsstunde in Aikido, einer traditionellen japanischen Kampfsportart, öffnete uns die Augen. Der Sensei, der Lehrer, erklärte uns, dass unsere erste Reaktion auf einen Angreifer darin bestehen sollte, wegzulaufen. Nur wenn man nicht weglaufen kann, muss man kämpfen, sagte er ernst. Weglaufen? Ich war verblüfft. Warum riet dieser hochqualifizierte Selbstverteidigungslehrer uns, vor einem Kampf wegzulaufen? Das schien mir kontraintuitiv, bis er erklärte, dass die beste Form der Selbstverteidigung darin besteht, einen Kampf von vornherein zu vermeiden. Ja, natürlich. Als mehrere Männer kommen, um Jesus zu verhaften, reagiert Petrus so, wie einige von uns vielleicht reagiert hätten, indem er sein Schwert zieht, um einen von den Soldaten anzugreifen. Matthäus 26, Vers 51, siehe Johannes 18, Vers 10. Aber Jesus sagt ihm, er soll es wegstecken. Wie sollte sich erfüllen, was in der Schrift vorausgesagt wird und nun eintreten muss? Matthäus 26, Vers 54. Ein Sinn für Gerechtigkeit ist zwar wichtig, aber ebenso wichtig ist es, Gottes Ziel und sein Reich zu verstehen. Ein umgekehrtes Reich, das uns auffordert, unsere Feinde zu lieben und Böses mit Freundlichkeit zu vergelten. Matthäus 5, Vers 44. Das steht in krassem Gegensatz zu dem, wie die Welt reagieren würde. Und doch ist es eine Reaktion, die Gott in uns wecken will. Lukas 22, Vers 51 beschreibt sogar, wie Jesus das Ohr von dem Soldaten heilt, der von Petrus angegriffen wird. Mögen wir lernen, auf schwierige Situationen so zu reagieren, wie er es getan hat, immer auf der Suche nach Frieden und Wiederherstellung, denn Gott gibt uns, was wir brauchen. Sie hören den Bibeltext aus Matthäus 26, Verse 47 bis 56.
1: Noch während er das sagte, kam Judas, einer der 12 Jünger, inmitten einer mit Schwertern und Knüppeln bewaffneten Menge auf ihn zu. Sie waren von den obersten Priestern und den Ältesten des Volkes geschickt worden. Judas hatte vorher mit ihnen ein Zeichen vereinbart. Ihr sollt den festnehmen, den ich zur Begrüßung küsse. Also ging Judas direkt auf Jesus zu. »Ich grüße dich, Rabbi«, rief er und gab ihm einen Kuss. Jesus sagte, »Mein Freund, tu, wozu du gekommen bist.« Da packten die anderen Männer Jesus und nahmen ihn fest. Einer der Männer um Jesus zog ein Schwert und schlug einem Diener des hohen Priesters ein Ohr ab. »Steck dein Schwert weg«, befahl ihm Jesus. »Wer das Schwert benutzt, wird durchs Schwert umkommen.« Wisst ihr denn nicht, dass ich meinen Vater um Tausende von Engeln bitten könnte, um uns zu beschützen, und er würde sie sofort schicken? Doch wenn ich das täte, wie sollte sich dann erfüllen, was in der Schrift vorausgesagt wird und nun eintreten muss? Dann sagte Jesus zu den Männern, »Bin ich ein gefährlicher Verbrecher, dass ihr mit Schwertern und Knüppeln bewaffnet ausgerückt seid, um mich festzunehmen? Warum habt ihr mich nicht im Tempel verhaftet? Ich habe doch jeden Tag dort gepredigt.« Doch all das geschieht, um die Worte der Propheten zu erfüllen, wie sie in der Schrift aufgeschrieben sind. Da verließen ihn alle Jünger und flohen.
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1: Es ist wieder Zeit für die gute Nachricht aus dem Wort Gottes. Unser Wochenvers ist in Römer Kapitel 6, Vers 23 nachzulesen. Denn der Tod ist der Sünde Sold. Aber die Gabe Gottes ist das ewige Leben in Christo Jesu, unserem Herrn. Römer Kapitel 6, Vers 23.

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1: Guten Abend, meine Damen und Herren. Das Thema heute Abend: Wie alles begann, die Wahrheit über das Christentum. Das habe ich auf dem Einladeflyer so umschrieben. Was geschah wirklich vor 2000 Jahren in Israel? Weshalb hat das Auftreten von Jesus aus Nazareth die Welt derart verändert? Wie entstand das Christentum aus dem Judentum heraus? Wie begründet sich der Wahrheitsanspruch der Bibel und der frohen Botschaft von Jesus Christus? Nun, wir gehen zurück in die Vergangenheit, und zwar in die Zeit um 400 vor Christus. Das war die Epoche, in der der letzte Prophet des Alten Testaments, das ist hier meine hebräische Bibel, der letzte Prophet des Alten Testaments war Malachi. Und er lebte um 400 vor Christus. Danach gab es keine Propheten mehr in Israel, die etwas hätten der Bibel hinzufügen können. Sie sehen hier in der Übersicht die strikte Chronologie der Bibel, die alle Zahlen der Bibel ernst nimmt, und dann geht alles sehr schön mathematisch auf. Der Auszug aus Ägypten, Israel in Ägypten und der Auszug aus Ägypten und die Landnahme unter Josua, das führt uns zurück in die Zeit um 1606 vor Christus. Auszug aus Ägypten. Und Mose hat ja die ersten Bücher der Bibel geschrieben. 1., 2., 3., 4., 5. Mose, nicht wahr? Und nach ihm kamen weitere Propheten wie Josua, der das Buch Josua geschrieben hat. Dann Samuel schrieb das Buch der Richter und einen Teil von 1. Samuel und so weiter. Es gab also Propheten, die Bücher der Bibel hinzufügten, bis auf Malachi. 400 vor Christus.

Wir haben keine Propheten mehr, die diese Autorität durch den Heiligen Geist hatten, um ein Bibelbuch zu schreiben. Übrigens, in dieser Epoche des Schweigens Gottes durch Schriftpropheten entstanden die sogenannten Apokryphen. Das sind Bücher, die in typischerweise katholischen Bibeln zwischen dem Alten und dem Neuen Testament eingeordnet sind. Und Hieronymus, der Übersetzer der lateinischen Bibel, der Vulgata, das ist ja die grundlegende Bibel der katholischen Kirche, hat diese Apokryphen übersetzt, aber damals erklärt, das war so um 400 nach Christus, hat er erklärt, dass diese Bücher nicht zur Bibel gehören. Die wurden erst viel später in der sogenannten Gegenreformation durch das Konzil von Trient dann definitiv zu Gottes Wort erklärt. Also mit einer Fluchverkündigung, wer die nicht anerkennt. Aber die sind also entstanden in dieser Zeit des Schweigens, als es in Israel gar keine Schriftpropheten mehr gab. Und die Schreiber der Apokryphen hatten auch nicht den Anspruch, Propheten Gottes zu sein. Das hilft vielleicht besser, ein bisschen das Thema einzuordnen. Nun, in diesem letzten Prophetenbuch des hebräischen Alten Testaments findet sich noch Prophetie auf den kommenden Erlöser. Malachi 3, Vers 1, da hört man die Stimme des Messias durch Malachi. Siehe, ich sende meinen Boten, dass er den Weg bereite vor mir her. Und plötzlich wird zu seinem Tempel kommen der Herr, den ihr sucht. Ja, der Bote des Bundes, den ihr begehrt. Siehe, er kommt, spricht der Herr der Heerscharen. Der Messias sagt, dass ein Prophet auftreten wird. Mein Bote, der wird den Weg des Messias vorbereiten. Das war eine Prophetie auf Johannes den Täufer, der damals in Israel eine Sensation auslöste. Nach diesen 400 Jahren, in denen keine autoritativen Schriftpropheten mehr auftraten, plötzlich kam Johannes der Täufer. Und das hat ganz Israel in Bewegung gebracht. Das stellt man sich nicht vor. Und das ist nicht nur im Neuen Testament beschrieben, sondern auch außerbiblisch. Zum Beispiel der jüdische Geschichtsschreiber Josephus Flavius aus dem 1. Jahrhundert beschreibt das Auftreten von Johannes dem Täufer als eine Sensation in Israel. Der Mann hatte eine unglaubliche Ausstrahlung und rief das Volk auf, sich bereit zu machen, jetzt kommt der Messias. Und plötzlich wird zu seinem Tempel kommen der Herr, den ihr sucht. Der Bote des Bundes, das ist der Messias. Und aus dieser Stelle wird klar, wenn der Messias kommen würde, sollte der Tempel in Jerusalem noch stehen. Ja, und er stand damals und auch in den weiteren Jahrhunderten bis zur Geburt Jesu. Und darüber hinaus, im Jahr 70 nach Christus wurde der Tempel durch die Römer zerstört und bis heute nicht mehr aufgebaut. Das heißt, der Messias musste also noch vor 70 nach Christus auftreten. Und all die etwa 50 falschen Messiasse, die im Judentum nach 70 nach Christus bis ins 20. Jahrhundert, der letzte war Rabbi Menachem Mendelssohn aus New York, die sind alle zu spät gekommen. Plötzlich wird zu seinem Tempel kommen der Herr, den ihr sucht. Also, diese 400 Jahre des Schweigens durch Schriftpropheten waren eine ganz besondere Zeit, aber das war auch die Zeit des Bibelstudiums und des Wartens auf den Messias, der in den Schriften von 1. Mose, eben damals geschrieben, im Zusammenhang mit dem Auszug aus Ägypten, von Mose, bis auf Malachi haben die Propheten gesprochen von dem Messias, der kommen würde. Und man wartete also auf ihn und studierte diese Schriften. Diese 400 stummen Jahre waren nicht sinnlose Jahre, sondern es war eine Vorbereitung auf die frohe Botschaft des Messias. Ich möchte das

ganz kurz skizzieren. 336 bis 323 vor Christus. Das war die Zeit von Alex. In der Schule haben wir gelernt, Alexander der Große. Der ja als 20-Jähriger aus Griechenland, Mazedonien, aufbrach und in der sagenhaften Zeit von 13 Jahren von Europa hier kommend über afrikanisches Gebiet die Welt eroberte bis über den Indus hinaus. Und er brachte in diesen ganzen Bereich auf drei Kontinenten, Europa, Afrika und dann sehr viel von Asien, brachte er die griechische Kultur hinein. Und dadurch wurde Griechisch Weltsprache. Nicht Englisch. Das kam in der Geschichte erst viel später. Aber Griechisch. Mit Griechisch konnten sie als Tourist reisen. Von einem Gebiet, von Europa her bis über den Indus und auch nach Afrika, also Nordafrika. Und sie konnten da ihr Griechisch gebrauchen. Zur Verständigung. Und sehen Sie, das ist natürlich schon eine interessante Vorbereitung im Blick auf das Neue Testament, das ja griechisch verfasst wurde. Das war die Vorbereitung auf die Sprache des Neuen Testaments. Und es ist so, griechisch ist eine Sprache, da können Sie sich unglaublich genau und präzise ausdrücken. Die Grammatik dieser Sprache ist wirklich geschaffen für ganz genaue Ausdrucksweise. Darum das Verb ist fantastisch. Ich liebe das griechische Verbalsystem. Für ein Verb können Sie 450 Formen bilden. Und nicht einfach so mit Umschreibungen, mit Haben und Sein, wie wir das im Deutschen machen. Wir haben ja eigentlich im Deutschen etwa 30 Formen. Und der Rest ist dann Umschreibung mit Haben, Sein, ich bin gegangen, ich habe gegessen und so weiter. Ja. Aber im Griechischen 450 Formen, synthetische Formen aus einem Wort. Ja, und das war natürlich sehr wichtig im Blick auf das Neue Testament, dass die Lehre von Jesus Christus mit einer wirklich unbestechlichen Präzision beschrieben werden konnte. Das Hebräische ist ganz anders. Das Hebräische ist eine sehr bildhafte Sprache und gerade dadurch, dass es eine semitische Sprache ist, eine sehr etymologisch durchsichtige Sprache. Etymologisch heißt Wortherkunft. Man kann fast alle Wörter im Hebräischen zurückführen auf Wortwurzeln von drei Konsonanten. Und diese drei Konsonanten, die haben eine Grundbedeutung. Und so kann man sehr schnell herleiten bei den meisten Wörtern, was die Grundbedeutung ist und was da drin steckt. Also die Herkunft des Wortes. Ich weiß, auf Deutsch ist es sehr schwierig, wenn jemand Sie fragt, warum sagt ihr eigentlich Rabe? Tja, meine Mutter hat das immer so gesagt, als ich ein kleines Baby war. Und darum sage ich Rabe. Und mein Vater auch. Ja, aber warum sagt ihr Rabe? Fragen Sie das auf Hebräisch. Warum sagen Sie Orev? Orev kommt von Arav, das heißt schwarz sein. Ist ein schwarzer Vogel. Ja, und diese Durchsichtigkeit der Wörter wirkt eben, dass die Sprache sehr bildhaft ist. Und das war sehr wichtig, weil das Alte Testament in vielen Vergleichen und Bildern über den kommenden Erlöser spricht. Nun, eine weitere Präparation des Evangeliums. Die Gelehrten sprechen von der Preparatio Evangelica, die Vorbereitung des Evangeliums, die stattfand in diesen vier Jahrhunderten. Um 280 vor Christus wurde in Ägypten das hebräische Alte Testament übersetzt auf Griechisch. Diese Übersetzung heißt die Septuaginta von Juden. Es war eben so, es gab viele Juden, die sind aus Israel ausgezogen, die haben um das Mittelmeerbecken herum haben die Handel getrieben. Die waren einfach gut im Handeln. Und die haben da in den Großstädten Synagogen gegründet. Aber diese Juden haben immer mehr das Hebräische
aus dem Mutterland verloren und sprachen Griechisch. Und darum war es wichtig, dass sie eben für die Synagoge eine Bibel hatten, die sie verstehen. Und so wurde eben das Alte Testament ins Griechische übersetzt, aber das hatte Folgen. In dieser Zeit hatten immer mehr Nichtjuden im Bereich eben des Mittelmeerraumes, hatten die Nase voll von dieser griechisch-römischen Religion mit Jupiter oder eben Zeus und Apollo und Artemis und so weiter. Götter, die ganz unmoralisch lebten, einander die Köpfe einschlugen. Viele merkten, solche griechischen Sagen können wir unseren Kindern doch nicht erzählen, das sind doch keine Vorbilder. Und viele sehnten sich nach einem ewigen, gerechten, persönlichen Gott. Und so sind viele auf Besuch gegangen in die Synagogen. Und man las das Alte Testament auf Griechisch. Verstanden? Die bekamen Zugang zu dem hebräisch-aramäischen Alten Testament. Sonst war das eine Hürde. Wer kann schon Hebräisch damals? Ja, die Juden. In Israel. Die im Ausland, die hatten schon Mühe. Ja, und so war also die Übersetzung des Alten Testaments wiederum eine Vorbereitung, gerade von Nichtjuden, um den Zugang zu bekommen zu dem Gott der Bibel. Diesem einen Gott, der nicht dargestellt wird durch ein Bild. Wie Religion eben der Römer Griechen oder die altägyptische Religion und so weiter. Bilder spielten immer eine Riesenrolle. Kein Bild. Ein ewiger Gott, den man nicht darstellen kann. Und nicht darstellen darf. Und Sie sehen, im Neuen Testament wird er dann sehr, sehr oft aus dem Alten Testament zitiert. Aber das Alte Testament ist ja hebräisch. Und dann haben die Bibelschreiber im Neuen Testament sehr oft die Septuaginta benutzt, um das Alte Testament zu zitieren. Aber was ich auch schon angetönt habe, dadurch, dass viele Juden im Mittelmeerraum eben Handel trieben und da ansässig wurden, da haben sie in den Großstädten Synagogen gebaut. Versammlungsstätten, wo man eben die Bibel vorgelesen hat auf Griechisch, wo man gebetet hat zu diesem einen Gott der Bibel. Und diese Synagogen waren eben offen, auch für Nichtjuden, und waren darum auch eine ganz wichtige Vorbereitung im Blick auf das Neue Testament, wie wir noch sehen werden. Auch im Blick auf die neutestamentliche Gemeinde, Kirche. Denn dieses Zusammenkommen in allen möglichen Ortschaften, um zu beten, die Bibel zu lesen, um Predigten zu hören, das war auch schon eine Vorbereitung. Aber diese Synagogen entstanden so typischerweise eben in diesen 400 stummen Jahren. Noch etwas. Im Jahr 63 vor Christus marschierte die römische Armee in Israel ein und übernahm die Macht. Eine grausame Besetzungsmacht. Das jüdische Volk litt unter den Römern. Aber die Römer haben ein großes Reich aufgebaut von England her. Über große Teile Europas, wie man sieht auf der Karte, eben bis nach Asien, heutige Türkei, Syrien, Libanon und auch durch ganz Nordafrika. Und die haben diesen Mittelmeerraum, man könnte sagen diesen europäisch-asiatisch-afrikanischen Raum, haben sie zu einer politischen Einheit zusammengefügt. Und eine Folge war die berühmte Pax Romana, der römische Friede. Und das war schon etwas Besonderes. In diesem ganzen Gebiet da gab es eigentlich Frieden, kein Krieg. Also sie hätten als Tourist in England starten können, nach Holland, ja, ich benutze natürlich den Namen von heute, Frankreich, hätten nach Spanien reisen können, nach
Nordafrika oder eben nach Italien oder Griechenland, in die Türkei. Und auf ihrer Wanderung wären sie nie durch ein Kriegsgebiet gekommen. Das ist heute schon ein bisschen anders, ja? Wenn einer mal so ein bisschen spazieren möchte, einen längeren Spaziergang, sagen wir von der Türkei, dann durch Syrien und nach Iran. Also nicht unbedingt zu empfehlen, diese Wanderungen. Ein bisschen gefährlich. Und da kommt man eben doch ständig durch Kriegsgebiete. Aber die Römer haben das zusammengefügt zu einem friedlichen Gebiet. Und das war eine Vorbereitung für das Evangelium, die frohe Botschaft. Dass die dann von Israel aus schnell ausgebreitet werden könnte auf drei Kontinenten. Asien, Ursprungsgebiet, Israel ist in Asien, nach Afrika, nach Europa. Und die Römer haben zudem ein Straßennetz aufgebaut. Wirklich sagenhaft, diese Römerstraßen. Von 80.000 Kilometern. Von daher kommt der Spruch, alle Wege führen nach Rom. Aber die haben das Gebiet eben so vernetzt mit einem Straßennetzwerk. Und das war natürlich im Blick auf das Evangelium wieder eine Vorbereitung. Dass Botschafter von dem Messias Jesus sehr schnell die frohe Botschaft voranbringen konnten. Und nicht nur das. Es gab im Mittelmeer einen entwickelten Schifffahrtsverkehr. Und auch das war eine Vorbereitung. Und wir werden noch sehen im Neuen Testament, welche große Rolle das Mittelmeer spielt und die Schifffahrt auf dem Mittelmeer. Gerade zum Beispiel auf den Missionsreisen des Apostels Paulus. Aber das musste erstmal aufgebaut werden. Und das geschah alles in diesen 400 stummen Jahren. Die Römer, der römische Senat, hatte um 39 vor Christus einen Edomiter namens Herodes ernannt zum König der Juden. Und er wurde dann nicht sofort König. Das war dann noch eine sehr bewegte Zeit, bis er dann das Königtum übernahm. Aber das war quasi der Unterkönig des Kaisers in Israel. Man nannte ihn Herodes der Große, König der Juden. Das war ein blutrünstiger Mensch. Wirklich ein verrückter Mensch, würde man heute sagen. Der baute einen prächtigen Palast nach dem anderen. Hier auf dem Bild sieht man das Herodion, ganz in der Nähe von Bethlehem, wo er später den Kindermord von Bethlehem inszenieren würde. Nun, das sieht aus wie ein Vulkan. Das ist ein ganz normaler Hügel. Aber er hat ihn von Tausenden von Sklaven aufschütten lassen, dass so eine Art Vulkankegel entstand und da oben hat er einen prächtigen Luxuspalast hineinbauen lassen. Und er hatte einen Palast in Jericho unten, in der subtropischen Oase, da inmitten der judäischen Wüste. Er hatte einen Palast in Jerusalem und auch einen Palast in Masada, am Südende des Toten Meeres. Ja, es ist die Frage, wie viele Paläste braucht ein König? Ja, er brauchte eben schon einige, weil er hatte immer Angst, dass man ihm seine Macht streitig machen würde. Und so musste er eben von einem Palast zum anderen wechseln, weil er nie sicher war seines Lebens. Aber andere waren auch nicht ihres Lebens sicher vor ihm. Er hat in seiner eigenen Familie Menschen umgebracht. Mariamne, eine seiner Frauen, plötzlich schien sie ihm gefährlich, hat er sie umgelegt. Dieser furchtbare Mensch regierte über das jüdische Volk und zwischendurch wollte er sich dann eben wieder beliebt machen bei den Juden. Er war sehr reich. Zum Beispiel die Kupferwerke, die lieferten ihm in Zypern, lieferten ihm viel Geld in die Tasche. Und so sagte den Juden, euer Tempel ist ja schon ziemlich in die Jahre gekommen. Ja, der wurde ja wieder aufgebaut nach der babylonischen Gefangenschaft. Das war im 6. Jahrhundert vor Christus. Ihr könnt den Tempel renovieren. Ich bezahle das. Boah, wäre ich ein Angebot. Aber die Juden haben ihm gesagt, nein, das machen wir nicht. Du
war das einfach, bis wir den alten Tempel abgebrochen haben. Und dann wird plötzlich eine Last kommen und der neue wird nicht aufgebaut. Machen wir nicht. Er sagte, doch, ihr könnt das machen. Und zwar könnt ihr eben dauernd den Tempel erneuern und ihr könnt ihn vergrößern. Und zwar so, dass zuerst alles Baumaterial bereitgestellt wird und dann kann man umbauen. Und schließlich hat man das akzeptiert. Einverstanden. Aber es war dann wirklich so, dass der Gottesdienst im Tempel keinen Tag unterbrochen wurde. Das war also ein fließender Übergang. Aber der Tempel wurde auf seine doppelte Größe ausgebaut. Doppelt so groß in der Fläche als der salomonische Tempel einst. Und er hat eine Pracht. Sie sehen das auf dem Bild. Ich habe das Bild gemacht noch vor dem Jahr 70. Nein, Spaß beiseite, aber mit Computer kann man schon viel Schönes machen. Und das ist eine ganz authentische Rekonstruktion des Tempels, wie er ausgesehen hatte. Und es wird sogar im Talmud gesagt, wer denn diesen Tempel nie gesehen hat, der hat noch nie ein schönes Haus gesehen in seinem Leben. Und jetzt muss man sich vorstellen, das war so ab 18 vor Christus, dieser Totalumbau über Jahre hinweg. Und genau um die Zeitenwende, als Jesus Christus geboren wurde, erreichte Jerusalem als Stadt und der Tempel die höchste Schönheit der ganzen Geschichte. So richtig einladend für das Kommen des Messias. Und plötzlich wird zu seinem Tempel kommen, der Herr, den ihr sucht, der Bote des Bundes, den ihr begehrt. Malachi 3. Und ist das nicht göttliche Ironie, dass der Mann, der nach der Geburt Christi in Bethlehem den Messias umbringen wollte durch den Kindermord, dieser Mann musste das Geld geben, um den Tempel so schön zu machen für das Kommen des Messias. Hier eine Goldmünze mit dem Kopf von Kaiser Augustus. Und es war so, 2 vor Christus. In der Geschichte sagt man 2 vor Christus. Aber in der Astronomie sagt man 1 vor Christus. Das ist ganz komisch. Aber wirklich, halten Sie sich fest im Stuhl. Das ist so. In der Geschichte gibt es kein Jahr Null. Das sind eben Altphilologen, das sind keine Mathematiker. Das ist wirklich eine andere Welt. Es gibt kein Jahr Null. Also von 1 vor Christus bis 1 nach Christus ist in der Geschichte nur ein Jahr. Aber in der Astronomie kann man mit sowas nichts anfangen. Da braucht man einen Nullpunkt. Und deshalb muss man alle Daten in der Geschichte für die Astronomie um ein Jahr verschieben. Also 2 vor Christus historisch, das ist astronomisch mit dem Nullpunkt 1 vor Christus. Und das war die Zeit, als Kaiser Augustus ein Jubiläum hatte. 25 Jahre Kaiser Augustus. Und da wurde er vom Senat ausgerufen als Pater Patriae, Vater des Vaterlandes. Und jeder im Reich sollte einen Treueeid, einen Loyalitätseid auf Augustus ablegen. Nun, Sie verstehen, das muss natürlich irgendwie festgehalten werden in Listen. Und jetzt verstehen Sie auch, warum in der Weihnachtsgeschichte in Lukas 2 steht, dass ein Erlass von Kaiser Augustus ausging, alle einzuschreiben. Und das war nicht eine Steuereinschreibung. Das Wort, das Lukas in Lukas 2 verwendet in der Weihnachtsgeschichte, ist nicht das typische Wort für Steuerlisten, sondern einfach das Eintragen in eine Liste. Und das war eben zu diesem Zeitpunkt. Und da mussten dann eben Josef und Maria von Nazareth in ihre Herkunftsstadt von ihrem Vorfahren König David nach Bethlehem gehen. Und so kam es zur Geburt Christi ganz kurz vor dem Nullpunkt. Also nicht 25. Dezember, das können Sie vergessen. Aber wer glaubt das schon? Das ist ja nur Tradition. Aber es ist wirklich so,
die biblischen Angaben machen klar, dass die Geburt Jesu etwa August, im August war. Da war es noch warm in Bethlehem, die Hirten konnten nachts noch übernachten. Im Dezember, das geht nicht. Also das ist zu kalt. Aber Sie sehen, unser Kalender muss gar nicht korrigiert werden. Der ist wirklich korrekt. Also gerade vor dem Nullpunkt wurde Christus geboren, als dieses Jubiläum von Kaiser Augustus gefeiert wurde. Und die Geburt Jesu fand statt in Bethlehem. Und so war das vorausgesagt in dem Propheten Micha, schon im 8. Jahrhundert vor Christus. Micha 5, Vers 1. Und du, Bethlehem, Ephrata, zu klein, um unter den Tausenden von Juda zu sein. Aus dir wird mir, sagt Gott, hervorkommen, der Herrscher über Israel sein soll. Und deine Ursprünge sind von der Urzeit, von den Tagen der Ewigkeit her. Und so haben wir das im Judentum verstanden. Der Messias wird in Bethlehem geboren werden. Und Maria und Josef lebten in Nazareth. Die wären nicht nach Bethlehem gegangen, wenn nicht der Kaiser in Rom das Jubiläum gehabt hätte und die Leute gezwungen hätte, sich einschreiben zu lassen in ihre Herkunftsstadt. Sie kamen und dann war das genau um die Zeit, als Maria eben 9 Monate schwanger war und sie gebar Christus in Bethlehem. So hat Gott die Geschichte gelenkt. Aber es ist ja so, wegen des Kindermordes von Bethlehem mussten Maria und Josef mit dem Kind zwischenzeitlich nach Ägypten ausweichen. Und Sie können wissen, Gott hat das nie vergessen, was Ägypten getan hat. Dass Ägypten dem Erlös der Welt Asyl geboten hatte. Und wirklich in Jesaja 19 im Alten Testament gibt es eine Prophetie über Ägypten. Das ist ein ganz wunderbares Kapitel, wo gezeigt wird, dass Ägypten in Gottes Plan für die Zukunft noch eine ganz besondere Bedeutung haben wird. Ja, unter anderem, weil Ägypten dem Erlöser der Welt Asyl geboten hatte. Aber dann starb ja Herodes. Und die Familie konnte zurückkehren ins Land Israel. Und dann wollten sie zuerst nach Bethlehem. Aber Herodes hatte in einem Wutanfall kurz vor seinem Tod nochmals das Testament geändert. Und er hatte anstatt des vorgesehenen Thronfolgers einen der schrecklichsten seiner Söhne eingesetzt. Und als Josef das erfuhr, wollte er nicht etwa nach Bethlehem gehen, das war zuerst sein Plan. Ja, richtig, Bethlehem ist ja die Stadt des Messias, dann sollten wir dort wohnen. Nein, sie gingen dann halt nach Galiläa, nach Nazareth.

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Der Herr segne Sie reichlich in Christus.

Kennen Sie den Psalm 119? Haben Sie diesen Psalm schon ganz durchgelesen? Es ist ein erstaunlicher Psalm, der nur ein Thema hat, das Wort Gottes. Weiter ist dieser Psalm ein Gebet. Ich möchte Sie ermuntern, den Psalm 119 nicht nur mehrfach durchzulesen, aber auch nachbeten. Gelobt seist du, Herr, lehre mich deine Rechte. Ich will mit meinen Lippen erzählen alle Rechte deines Mundes. Ich freue mich des Weges deiner Zeugnisse, wie über allerlei Reichtum. Ich rede von dem, was du befohlen hast, und schaue auf deine Wege. Ich habe Lust zu deinen Rechten und vergesse deiner Worte nicht. Tue wohl deinem Knecht, dass ich lebe und dein Wort halte. Öffne mir die Augen, dass ich sehe die Wunder an deinem Gesetz.

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1: Es ist wieder Zeit für die gute Nachricht aus dem Wort Gottes. Unser Wochenvers ist in Römer Kapitel 6, Vers 23 nachzulesen. Denn der Tod ist der Sünde Sold. Aber die Gabe Gottes ist das ewige Leben in Christo Jesu, unserem Herrn. Römer Kapitel 6, Vers 23.
2: Dein Wort ist meines Fußes Leuchte und ein Licht auf meinem Wege.
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5: Kapitel 7. Und als Salomo sein Gebet vollendet hatte, fiel Feuer vom Himmel und verzehrte das Brandopfer und die Schlachtopfer, und die Herrlichkeit des Herrn erfüllte das Haus, so dass die Priester nicht ins Haus des Herrn hineingehen konnten, weil des Herrn Herrlichkeit das Haus des Herrn füllte. Und alle Kinder Israel sahen das Feuer herabfallen und die Herrlichkeit des Herrn über dem Hause. Und sie fielen auf ihre Knie mit dem Antlitz zur Erde aufs Pflaster und beteten an und dankten dem Herrn, dass er gütig ist und seine Barmherzigkeit ewiglich währt. Der König aber und das ganze Volk opferten vor dem Herrn. 22.000 Rinder und 120.000 Schafe opferte der König Salomo. Und so weihten der König und das ganze Volk das Haus Gottes ein. Die Priester aber übten ihren Dienst aus. Und die Leviten standen dabei mit den Saitenspielen des Herrn, die der König David hatte machen lassen, dem Herrn zu danken, dass seine Barmherzigkeit ewiglich währt, mit den Psalmen Davids, die sie sangen. Und die Priester bliesen Trompeten ihnen gegenüber, und ganz Israel stand. Und Salomo weihte die Mitte des Vorhofes, der vor dem Hause des Herrn war, denn er hatte dort Brandopfer und das Fett der Dankopfer dargebracht. Denn der kupferne Altar, den Salomo hatte machen lassen, konnte nicht alle Brandopfer, Speisopfer und das Fett fassen. Und Salomo hielt damals das Fest 7 Tage lang, und ganz Israel mit ihm, eine sehr große Gemeinde, von Hamat an bis an den Bach Ägyptens. Am 8. Tage aber hielten sie eine Versammlung, denn die Einweihung des Altars hielten sie 7 Tage und das Fest auch 7 Tage. So ließ er am 23. Tage des 7. Monats das Volk fröhlich heimgehen und guten Mutes über all das Gute, das der Herr an David, Salomo und seinem Volk Israel getan hatte. So vollendete Salomo das Haus des Herrn und das Haus des Königs. Und es gelang ihm alles, was ihm in den Sinn gekommen war, am Hause des Herrn und an seinem Hause auszuführen. Und der Herr erschien Salomo des Nachts und sprach zu ihm: Ich habe dein Gebet erhört und diese Stätte mir zum Opferhaus erwählt. Siehe, wenn ich den Himmel verschließe, dass es nicht regnet, oder die Heuschrecken das Land fressen, oder eine Pest unter mein Volk kommen lasse, und dann mein Volk, über das mein Name genannt ist, sich demütigt, dass sie beten und mein Angesicht suchen und sich von ihren bösen Wegen bekehren, so will ich vom Himmel her hören und ihre Sünde vergeben und ihr Land heilen. So sollen nun meine Augen offen sein und meine Ohren aufmerken auf das Gebet an dieser Stätte. So habe ich nun dies Haus erwählt und geheiligt, dass mein Name dort sein soll ewiglich. Und meine Augen und mein Herz sollen dort sein alle Zeit. Und wenn du vor mir wandelst, wie dein Vater David gewandelt ist, dass du alles tust, was ich dich heiße, und meine Gebote und Rechte hältst, so will ich den Thron deines Königtums bestätigen, wie ich mit deinem Vater David einen Bund geschlossen habe und gesagt: Es soll dir nicht fehlen an einem Mann, der über Israel Herr sei. Werdet ihr euch aber abkehren und meine Rechte und Gebote, die ich euch vorgelegt habe, verlassen und hingehen und anderen Göttern dienen und sie anbeten. So werde ich Israel ausreißen aus meinem Lande, das ich ihnen gegeben habe, und dies Haus, das ich meinem Namen geheiligt habe, werde ich von meinem Angesicht verwerfen und werde es zum Hohn machen und zum Spott unter allen Völkern. Und vor diesem Hause, das so hoch erhoben wurde, werden sich entsetzen alle, die vorübergehen und sagen, warum ist der Herr mit diesem Lande und mit diesem Hause so verfahren? Und man wird sagen, weil sie den Herrn, den Gott ihrer Väter verlassen haben, der sie aus Ägyptenland geführt hat, und sie sich an andere Götter gehängt und sie angebetet und ihnen gedient haben, darum hat er all dies Unheil über sie gebracht. Kapitel 8. Und nach 20 Jahren, in denen Salomo des Herrn Haus und sein Haus gebaut hatte, er hatte auch die Städte, die Hiram Salomo gegeben hatte, ausgebaut und ließ die Kinder Israel darin wohnen, da zog Salomo gegen Hamat-Sowa und eroberte es. Er baute Tadmor in der Wüste aus und alle Städte mit Kornspeichern, die er in Hamat angelegt hatte. Auch das obere und untere Bethoron, das die feste Städte wurden mit Mauern, Toren und Riegeln. Dazu Baalat und alle Städte mit Kornspeichern, die Salomo hatte, und alle Wagen- und Reiterstädte und alles, was Salomo in Jerusalem und auf dem Libanon und im ganzen Lande seiner Herrschaft zu bauen wünschte. Alles Volk, das noch übrig war von den Hethitern, Amoritern, Perisitern, Hevitern und Jebusitern, die nicht zu Israel gehörten, ihre Nachkommen, die im Lande übrig geblieben waren, die Israel nicht vertilgt hatte, machte Salomo zu Fronarbeitern bis auf diesen Tag. Aber von den Kindern Israel machte Salomo keinen zum Knecht für sein Werk, sondern sie waren Kriegsleute, seine Obersten und Ritter und Hauptleute.

Opferhalle, wie es vorgeschrieben war im Gesetz des Mose, zu opfern an jedem Tag, an den Sabbaten, Neumonden und Festen des Jahres dreimal, nämlich am Fest der ungesäuerten Brote, am Wochenfest und am Laubhüttenfest. Und er bestellte die Ordnungen der Priester zu ihrem Amt, wie es sein Vater David bestimmt hatte, und die Leviten zu ihrem Dienst, dass sie lobten und dienten vor den Priestern, wie es jeder Tag erforderte, und die Torhüter nach ihren Ordnungen, jeder an ihrem Tor. Denn so hatte es David, der Mann Gottes, befohlen. Und man wich in keiner Hinsicht vom Gebot des Königs über die Priester und Leviten, auch nicht bei den Schätzen. So wurde alles Werk Salomos ausgeführt von dem Tage an, da des Herrn Haus gegründet wurde, bis er das Haus des Herrn ganz vollendet hatte. Zu der Zeit zog Salomo nach Esjon-Geber und nach Elat am Ufer des Meeres im Lande Edom. Und Hiram sandte ihm durch seine Leute Schiffe und auch Leute, die des Meeres kundig waren, und sie fuhren mit den Leuten Salomos nach Ophir und holten von da 450 Zentner Gold und brachten es dem König Salomo. Kapitel 9. Und als die Königin von Saba die Kunde von Salomo vernahm, kam sie mit einem sehr großen Gefolge nach Jerusalem, mit Kamelen, die viel Spezerei und Gold trugen und Edelsteine, um Salomo mit Rätselfragen zu prüfen. Und als sie zu Salomo kam, redete sie mit ihm alles, was sie sich vorgenommen hatte. Und der König gab ihr Antwort auf alles, was sie fragte, und es war Salomo nichts verborgen, was er ihr nicht hätte sagen können. Und als die Königin von Saba die Weisheit Salomos sah und das Haus, das er gebaut hatte, die Speisen für seinen Tisch, die Rangordnung seiner Großen, das Aufwarten seiner Diener und ihre Kleider, seine Mundschenken mit ihren Kleidern und seine Brandopfer, die er im Hause des Herrn darbrachte, da geriet sie vor Staunen außer sich und sprach zum König: Es ist wahr, was ich in meinem Lande von deinen Taten und von deiner Weisheit gehört habe. Ich aber wollte es nicht glauben, bis ich gekommen bin und es mit eigenen Augen gesehen habe. Und siehe, nicht die Hälfte von deiner großen Weisheit hat man mir gesagt. Du bist größer, als die Kunde sagt, die ich vernommen habe. Glücklich sind deine Männer und glücklich diese deine Großen, die alle Zeit vor dir stehen und deine Weisheit hören. Der Herr, dein Gott, sei gelobt, der dich lieb hat, dass er dich auf seinen Thron gesetzt hat zum König des Herrn, deines Gottes. Weil dein Gott Israel lieb hat, auf dass er es ewig bestehen lasse, darum hat er dich über sie zum König gesetzt, dass du Recht und Gerechtigkeit übest. Und sie gab dem König 120 Zentner Gold und sehr viel Spezerei und Edelsteine. Es gab keine Spezerei wie diese, die die Königin von Saba dem König Salomo gab. Die Leute Hirams und die Leute Salomos, die Gold aus Ophir einführten, brachten auch Sandelholz und Edelsteine. Und Salomo ließ aus dem Sandelholz Treppen im Hause des Herrn und im Hause des Königs machen und Harfen und Zittern für die Sänger. Solches Holz hatte man früher im Lande Juda nie gesehen. Und der König Salomo gab der Königin von Saba alles, was ihr gefiel und was sie erbat, mehr als die Gastgeschenke, die sie dem König gebracht hatte. Und sie wandte sich und zog in ihr Land mit ihrem Gefolge. Und es war das Gewicht des Goldes, das Salomo in einem Jahr gebracht wurde, 666 Zentner, außer dem, was die Händler und Kaufleute brachten. Auch alle Könige der Araber und die Statthalter brachten Gold und Silber zu Salomo. Daraus machte der König Salomo 200 große Schilde von bestem Gold, so dass 600 Lot Gold auf einen Schild kam, und 300 kleine Schilde von bestem Gold, so dass 300 Lot Gold auf einen kleinen Schild kamen. Und der König brachte sie in das Libanon-Waldhaus. Und der König machte einen großen elfenbeinernen Thron und überzog ihn mit lauterem Gold. Und der Thron hatte 6 Stufen und einen goldenen Fußschemel am Thron. Und er hatte Lehnen auf beiden Seiten am Sitz, und 2 Löwen standen neben den Lehnen. Und 12 Löwen standen auf den 6 Stufen zu beiden Seiten. Dergleichen ist nicht gemacht worden in irgendeinem Königreich. Und alle Trinkgefäße des Königs Salomo waren aus Gold, und alle Gefäße des Libanon-Waldhauses waren aus lauterem Gold, denn das Silber wurde zur Zeit Salomos für nichts geachtet,

0: Schiffe des Königs, die mit den Leuten Hirams nach Tarsis fuhren, kamen in 3 Jahren einmal und brachten Gold, Silber, Elfenbein, Affen und Pfauen. So wurde der König Salomo größer an Reichtum und Weisheit als alle Könige auf Erden. Und alle Könige auf Erden begehrten, Salomo zu sehen, um seine Weisheit zu hören, die ihm Gott in sein Herz gegeben hatte. Und sie brachten ihm jährlich, ein jeder sein Geschenk, silberne und goldene Gefäße, Kleider, Waffen, Spezerei, Rosse und Maultiere. Und Salomo hatte 4000 Pferde und Wagen und 12.000 Reiter, und man legte sie in die Wagenstätte und zu dem König nach Jerusalem. Und er war ein Herr über alle Könige vom Euphrat an bis zu dem Land der Philister und bis zu der Grenze Ägyptens. Und der König brachte es dahin, dass es in Jerusalem so viel Silber gab wie Steine und so viel Zedern wie Maulbeerbäume im Hügelland. Und man führte für Salomo Rosse ein aus Ägypten und aus allen Ländern. Was aber mehr von Salomo zu sagen ist, das Frühere und das Spätere, siehe, das steht geschrieben in der Geschichte des Propheten Nathan, sowie in den Prophezeiungen Ahias von Silo und in den Gesichten des Sehers Jeddo gegen Jerobiam, den Sohn Nebats. Und Salomo regierte zu Jerusalem über ganz Israel 40 Jahre. Und Salomo legte sich zu seinen Vätern, und man begrub ihn in der Stadt Davids, seines Vaters. Und sein Sohn Rehabeam wurde König an seiner Stadt.
1: Sie hörten soeben aus dem 2. 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

Was für eine Zukunftsaussicht haben Sie? Was erwarten Sie vom Leben? Sind Sie bereit, Ihrem Schöpfer zu begegnen? In 1. Johannes Kapitel 5 lesen wir: Und das ist das Zeugnis, dass uns Gott das ewige Leben hat gegeben. Und solches Leben ist in seinem Sohn. Wer den Sohn Gottes hat, der hat das Leben. Wer den Sohn Gottes nicht hat, der hat das Leben nicht. Solches habe ich euch geschrieben, die ihr glaubet an den Namen des Sohnes Gottes, auf dass ihr wisset, dass ihr das ewige Leben habt, und dass ihr glaubet an den Namen des Sohnes Gottes.

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0: Ich grüße Sie herzlich zur Radiosendung des Missionswerkes Werner Heukelbach. Schön, dass Sie eingeschaltet haben. Auch heute möchten wir Ihnen wieder eine Botschaft über den Glauben an Jesus Christus weitergeben. Auf unserer Internetseite können Sie sich jederzeit alle Radiosendungen der letzten 12 Monate kostenlos herunterladen und anhören. 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Nun spricht zu Ihnen Dieter Weidensdörfer.
1: Immer wieder wird gefragt, liebe Hörer, warum man es mit dem Glauben an Gott und an Christus so entschieden ernst nehmen muss. In dieser Sendung wollen wir uns eine Antwort darauf schenken lassen. Unser Thema: Entscheidung für Christus heißt, Nägel mit Köpfen machen. Warum muss sich ein Mensch für Christus entscheiden? Diese Frage wird immer wieder gestellt. In Johannes 8, Vers 12 lesen wir eine Aussage des Herrn Jesus: Ich bin das Licht der Welt. Wer mir nachfolgt, wird nicht in der Finsternis wandeln, sondern wird das Licht des Lebens haben. Hier wird uns Menschen gezeigt, dass nur Jesus Christus der Weg in den Himmel ist. Und gerade deshalb brauchen wir eine klare, wahre und gründliche Entscheidung für ihn. Die Tür in den Himmel ist nur er. Und wenn wir nicht in die Hölle gehen wollen, müssen wir durch diese Tür gehen. Wenn wir mit dem Zug in eine bestimmte Richtung fahren möchten, müssen wir den Zug benutzen, der genau dorthin fährt. Alle anderen Richtungen sind sinnlos. Also wird das Ziel meine Entscheidung bestimmen. Und gerade deshalb frage ich dich, lieber Hörer, ob du in den Himmel, in die Herrlichkeit Gottes kommen möchtest. Dazu musst du den einzigen Weg gehen, und er heißt Jesus Christus. Was musst du tun, wenn du verloren gehen möchtest? Das heißt, in die Hölle zu gehen? Gar nichts. Du bist ohne Christus bereits auf dem Weg dorthin. Du hast dich dann auch bereits entschieden, weil es keinen Mittelweg gibt, wo man neutral bleiben kann. Konsequenz ist gefragt, wenn du nicht in die Hölle gehen möchtest. Denn mit Christus zu leben heißt, ganze Sache zu machen. Da kann man kein Mitläufer oder Namenschrist sein, sondern hat den Weg der Christusnachfolge gewählt. Da heißt es im Propheten Joel, Kapitel 2, Vers 13, und zerreißt euer Herz und nicht eure Kleider und kehrt um zum Herrn, eurem Gott, denn er ist gnädig und barmherzig, langsam zum Zorn und groß an Gnade. Leider wird heute in manchen Evangelisationen Christsein als Erlebnis und Spaß hingestellt. Das ist nicht so. Christsein ist nicht immer Sonnenschein, sondern bedeutet Kampf und Leiden. Deswegen kann man auch hier nicht spielen oder ein bisschen mitmachen und schließlich dann in den Himmel kommen. Hier sind ganz konsequente Schritte gefragt. Nur Gewalttuende reißen das Himmelreich an sich. Das bedeutet, Menschen zu sein, die aufrichtig den Herrn suchen. In Matthäus 19 wird von einem jungen Mann berichtet, der dem Herrn Jesus nachfolgen wollte, aber nicht bereit war, sich von seinen Gütern zu trennen. Er wollte eigentlich mit halbem Herzen nachfolgen. Das, liebe Hörer, ist keine Nachfolge. Auch der fromme Anstrich genügt nicht. Man weiß zu erzählen, dass vor einigen Jahrzehnten eine Gräfin einen Hauslehrer für ihren Sohn suchte. Man empfahl ihr den später bekannt gewordenen Dichter Christian Fürchtegott Gellert. Sie ließ diesen Mann kommen und zählte ihre Bedingungen auf. Gellert sollte aus ihrem Sohn keinen gelehrten Pedanten machen. Sie verlangte nichts weiter als einen Anstrich von Sprachen, Geographie, Mathematik und Chemie. Und dann sollte Gellert schon gar nicht einen ständig betenden Christen aus ihrem Sohn machen. Ihr genüge es vollkommen, wenn er die 10 Gebote und den Katechismus beherrsche. Gellert hatte in aller Ruhe zugehört. Dann sagte er: Wenn das Ihr Vorhaben ist, Gräfin, dann darf ich Ihnen unterdänigst raten. Nehmen Sie sich doch lieber einen Anstreicher. Das sprach er, verneigte sich und ging. Ist es nicht ebenso bei vielen sogenannten Namenschristen? Der Anstrich wird ihnen nicht helfen, um in den Himmel zu kommen. Vielleicht verstehen wir auch die Überschrift unserer Sendung besser. Christsein heißt Losreißen von sündigen Gewohnheiten und Lebensstilen. Das Leben der Christen bedeutet auch Leiden um Christi willen. Lesen wir die Kirchengeschichte, dann sind wir erschüttert, was die ersten Christen alles erdulden mussten. Aber auch heute gibt es noch Leiden um Christi willen. Man schätzt, dass im letzten Jahrhundert mehr Christen als Märtyrer gestorben sind, als in den gesamten Jahrhunderten vorher. In Apostelgeschichte 14 lesen wir, dass wir durch viele Trübsale in das Reich Gottes hineingehen müssen. Deswegen sollte jeder Mensch wissen, dass die Nachfolge Jesu Christi ein herrliches Ziel hat, aber in der Gegenwart mit Leiden verbunden ist. Vielleicht verspüren wir in der Gegenwart kaum etwas davon. Doch das kann sich schlagartig ändern. Bist du, lieber Hörer, dann bereit, den Preis der Nachfolge zu zahlen? Oder schlägst du dich schnell auf die andere Seite? Der Glaubenskampf ist ein Kampf, der nicht wieder Fleisch und Blut geführt wird, sondern ein geistlicher Kampf gegen die Mächte der Finsternis. Zur Ermutigung darf ich sagen, dass jeder Mensch, der im Glauben den Herrn Jesus angenommen hat, auf der Seite des Siegers kämpft. Denn Christen haben vom Herrn eine geistliche Waffenrüstung, die uns Paulus in Epheser 6 beschreibt. Du fragst, und wie kann ein Christ das alles ertragen? Nur im Blick auf seinen Herrn, indem er das herrliche Ziel anschaut. So konnte Paulus in Philipper 3, Vers 14 sagen, ich jage auf das Ziel zu, hin zu dem Kampfpreis der Berufung Gottes nach oben in Christus Jesus. Er wusste, dass Christen auf dieser Erde nicht Macht, Ehre und Reichtum verheißen ist, sondern sie sind Fremdlinge auf dieser Erde, die sich auf das Ziel, auf die himmlische Heimat vorbereiten. Das Leben ist so kurz, und so kurz ist auch die Vorbereitung für die Ewigkeit. Deshalb kämpfte auch Paulus diesen Glaubenskampf und wollte so viele Menschen wie möglich für den Herrn gewinnen. Und als sein Leben vorüber war und er vor dem Märtyrertod stand, konnte er rückblickend sagen, ich habe den guten Kampf gekämpft, ich habe den Lauf vollendet, ich habe den Glauben bewahrt, fortan liegt mir bereit der Siegeskranz der Gerechtigkeit. Ob auch wir, lieber Hörer, solch eine Bilanz über unser Leben ziehen könnten? Paulus hatte die richtige und konsequente Entscheidung getroffen. Sein Leben war kein Wischiwaschi-Christsein. Er legte sein Leben auf den Altar. In der Offenbarung muss der Herr der Gemeinde in Laodicea den Vorwurf machen, dass viele dort waren, die weder kalt noch heiß waren, aber lau. Das sind Menschen, deren Entscheidung nicht Nägel mit Köpfen waren, sondern die eine Toleranz an den Tag legten, welche erschreckend war. Der Herr Jesus wird keinen Menschen in seine Nachfolge zwingen. Im Himmel wird auch nicht ein einziger Gezwungener sein. Deshalb hat einmal jemand den Ausspruch geprägt, sei ganz sein oder lasse es ganz sein. Nachfolge heißt, gesetzmäßig zu kämpfen und nach Gottes Willen zu fragen. Leider fragen die wenigsten Menschen nicht mehr danach. Das, was uns als Christsein manchmal vorgestellt wird, entspricht kaum noch den Maßstäben der Bibel. Das Wort Gottes steht unter dem Motto, seid heilig, denn ich bin heilig. Und Gottes Wort kann man nicht umdeuten, um es für unser Leben passend zu machen. Wer das tut, den trifft das Gericht von Offenbarung 22. Die Bibel kennt auch die viel gepriesene Toleranz nicht. Da gibt es keine Vermischung mit Weltlust und Sünde. Da lesen wir, habt nicht lieb die Welt, noch was in der Welt ist. Das heißt, dass hier die drei Charaktere der Sünde angesprochen werden. Wer das Ziel erreichen will, muss den Willen und Maßstäben Gottes entsprechend entscheiden oder leben. Du kannst so tun, als ob, und dein Christsein leben. In der Annahme, es wird schon alles gut werden. Du wirst aber niemals das Ziel erreichen, wenn du das mit eigener Kraft versuchst. In der Offenbarung Kapitel 2 und 3 wird 7-mal vom Überwinden gesprochen. Zugleich wird uns dort der Lohn der Überwinder aufgezählt. Das bewahrt uns vor Lauheit, vor Leichtfertigkeit und Inkonsequenz. Manchmal werde ich gefragt, welche Nachteile ein Mensch vom Glauben hat. Das können auf dieser Erde eine ganze Reihe Schwierigkeiten sein. Du musst also gut überlegen, ob du diese Nachteile bis hin zur Verfolgung auf dich nehmen willst. Doch das Endziel ist die Errettung der Seelen. Es ist die himmlische Heimat. Fragen wir einmal, welchen Lohn es gibt für konsequente Nachfolge. Verstehst du, was es heißt, Kind Gottes zu sein? Erbe Gottes und Miterbe Christi und ewig in der himmlischen Heimat mit dem Herrn Jesus zu leben? Das ist mit menschlichen Worten nicht zu beschreiben. Deshalb verstehen wir auch Paulus, wenn er sagt, dass die Leiden der Erdenzeit nicht wert sind, in den Vergleich gestellt zu werden mit der himmlischen Herrlichkeit. Bedenken wir, nicht einen Vergleich sind die Leiden der Jetztzeit wert. Und das ist die Frage an dich, lieber Hörer. Bist du bereit, dem Herrn Jesus zu folgen? Dann mache Nägel mit Köpfen. Tue Buße und bekehre dich. Lasse dich retten von diesem bösen und verkehrten Geschlecht. Wir beten. Herr Jesus Christus, ich möchte eine klare Entscheidung für dich treffen. Vergib meine Unentschlossenheit und hilf mir zu treuer Nachfolge und Hingabe. Danke, dass du am Kreuz meine Schuld getragen hast. Ich möchte dir gehören, Herr Jesus. Amen.

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Wie wichtig, wie groß ist der Herr Jesus für uns? Ist er immer noch das Christkind? Oder ist er der menschgewordene Sohn Gottes, über den in Offenbarung Kapitel 1 geschrieben steht, welcher der treue Zeuge ist, der Erstgeborene der Toten und der Fürst der Könige der Erde, dem, der uns liebt und uns von unseren Sünden gewaschen hat in seinem Blute und uns gemacht hat zu einem Königtum, zu Priestern, seinem Gott und Vater. Ihm sei die Herrlichkeit und die Macht von Ewigkeit zu Ewigkeit. Amen. Siehe, er kommt mit den Wolken, und jedes Auge wird ihn sehen, auch die ihn durchstochen haben, und wehklagen werden seinetwegen alle Stämme des Landes. Ja, Amen. Lasst uns diesen Jesus, den Herrn, bezeugen, in jeder sich bietenden Gelegenheit. 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
1: Es ist wieder Zeit für die gute Nachricht aus dem Wort Gottes. Unser Wochenvers ist in Römer Kapitel 6, Vers 23 nachzulesen. Denn der Tod ist der Sünde Sold. Aber die Gabe Gottes ist das ewige Leben in Christo Jesu, unserem Herrn. Römer Kapitel 6, Vers 23.

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1: Wo hat der Herr Jesus gebetet vor seiner Gefangennahme, vor seiner letzten Gefangennahme?
2: In Gethsemane.
1: Ja, und das ist wo? Am Ölberg. Also am idealen Ort, um abzugehen. Um zu entkommen. Das ist wirklich ein Ort gewesen, Viertelstunde und schon wäre in Sicherheit gewesen. Zu Fuß. Das macht das Ganze noch viel dramatischer. Und der Herr springt nicht davon, er bleibt in Gethsemane im Garten und ringt, Vater, wenn es möglich ist, so geht dieser Kelch an mir vorüber. Und es war nicht möglich. Er blieb dort, wartete, bis sie kamen und ihn verhafteten. Das macht das Ganze noch viel eindrücklicher zu sehen. Eben der Erlöser wäre wirklich, es wäre rein menschlich gesprochen, überhaupt kein Problem gewesen, dort noch zu entkommen. Und er blieb, weil es sein musste. Ja, also, Paulus spricht hier auf den Stufen stehend, Vers 40, das Volk an, und zwar in hebräischer Mundart. Was ist das für eine Sprache? Wie?
3: Aramäisch.
1: Ja, besteht ja Hebräisch.
3: Weil du sagst, eine
1: hebräische Mundart. Ja, ja. Es ist nämlich ein kleines Problem. Es wird ja immer gesagt, die eigentliche Sprache lernen sei Aramäisch gewesen. Und man findet auch tatsächlich Aussprüche in den Evangelien, wo der Herr Jesus Aramäisch spricht. Talita Kumi, dem kleinen Mädchen, das er auferweckte. Töchterlein, steh auf. Oder Ephata, werde aufgetan, seinen Mann geheilt hat, oder
3: Lama Sabachthani.
1: Lama Sabachthani, genau. Und dennoch war das eigentlich nicht die verbreitetste Sprache in Israel damals, Aramäisch. Die wurde schon auch gesprochen, aber die viel verbreitete war Hebräisch. Und das haben eigentlich die neuen Ausgraben zeigt, Inschriften meistens auf Hebräisch sind. Und zwar ganz alltägliche Inschriften. Also wenn die alltägliche Sprache Aramäisch gewesen wäre, dann wäre das Aramäisch. Aber es ist Hebräisch. Und auch in Qumran, die Kommentare und so zur Bibel, die sind praktisch alle auf Hebräisch. Auch gewisse auf Aramäisch, aber 10-mal weniger. Das zeigt also, dass Hebräisch, das war die Sprache, die am meisten gesprochen wurde. Das Aramäisch hatte auch seine Bedeutung. Aber so konnte Paulus hier in hebräischer Mundart das Volk ansprechen und sie hörten zu. Man konnte sich so.
4: Er war da quasi zweisprachig.
1: Bis dreisprachig.
4: Ganz, also ohne, dass die das speziell studieren mussten.
1: Das war ganz üblich. Ganz üblich. Und denken wir nur, Johannes und Petrus waren doch einfache Fischer und die haben dann griechische Briefe geschrieben.
4: Und Hebräisch gesprochen.
1: Hebräisch gesprochen und wohl auch Aramäisch. Wohl auch Aramäisch. Also, das mit den Sprachen, wenn man nämlich muss, dann sind Sprachen gar nicht mehr so schwierig. Man merkt bei den Völkern, die gezwungen sind, mehrere Sprachen zu sprechen, das ohne Problem. Zwei, drei Sprachen. Das hängt einfach damit zusammen, ob man die Notwendigkeit sieht, eine andere Sprache zu lernen. Die Franzosen zum Beispiel, die sprechen sehr wenig eine zweite oder eine dritte Sprache. Aber es kommt daher, weil sie denken, dass ihre Sprache die schönste der Welt ist. Und warum noch eine zweite lernen? Echt? Das hat damit zu tun. Aber also Mehrsprachigkeit unter dem gewöhnlichen Volk war ganz üblich damals. Nun aber spricht Paulus sie an. Kann jemand lesen ab Vers 1 jetzt?
5: Brüder und Väter, hört jetzt meiner Verantwortung an euch. Als sie aber hörten, dass er sie in hebräischer Mundart anredete, beobachteten sie desto mehr Stille. Und er spricht, ich bin ein jüdischer Mann, geboren zu Tarsus in Silizien, aber auch erzogen in dieser Stadt zu den Füßen Gamaliels unterwiesen nach der Strenge des väterlichen Gesetzes, war ich, wie ihr alle heute seid, ein Eiferer für Gott, der ich diesen Weg verfolgt habe bis zum Tode, indem ich sowohl Männer als Weiber band und in die Gefängnisse überlieferte, wie auch der hohe Priester und die ganze Ältestenschaft mir Zeugnis gibt, von denen ich auch Briefe an die Brüder empfing und nach Damaskus reiste.

0: aber, was soll ich tun, Herr? Der Herr aber sprach zu mir, stehe auf und geh nach Damaskus, und daselbst wird dir von allem gesagt werden, was dir zu tun verordnet ist. Als ich aber vor der Herrlichkeit jenes Lichtes nicht sehen konnte, wurde ich von denen, die bei mir waren, an der Hand geleitet und kam nach Damaskus. Ein gewisser Ananias aber, ein frommer Mann nach dem Gesetz, der ein gutes Zeugnis hatte von allen daselbst wohnenden Juden, kam zu mir, trat herzu und sprach zu mir, Bruder Saul, sei sehend. Und zu derselben Stunde schaute ich zu ihm auf. Er aber sprach, der Gott unserer Väter hat dich zuvor verordnet, seinen Willen zu erkennen und den Gerechten zu sehen und eine Stimme aus seinem Munde zu hören. Denn du wirst ihm an alle Menschen ein Zeuge sein von dem, was du gesehen und gehört hast. Und nun, was zögerst du? Stehe auf, lass dich taufen und deine Sünden abwaschen, indem du seinen Namen anrufst. Es geschah mir aber, als ich nach Jerusalem zurückgekehrt war und in dem Tempel betete, dass ich in Entzückung geriet und ihn sah, der zu mir sprach, eile und geh schnell aus Jerusalem hinaus, denn sie werden dein Zeugnis über mich nicht annehmen. Und ich sprach, Herr, sie selbst wissen, dass ich die an dich Glaubenden ins Gefängnis warf und in den Synagogen schlug. Und als das Blut deines Zeugen Stephanus vergossen wurde, stand auch ich dabei und willigte mit ein und verwahrte die Kleider derer, welche ihn umbrachten. Und er sprach zu mir, gehe hin, denn ich werde dich weit weg zu den Nationen senden. Sie hörten ihm aber zu bis zu diesen Worte und erhoben ihre Stimme und sagten, geh weg von der Erde mit einem solchen, denn sie ziemt sich nicht, dass er am Leben blieb.
1: Noch Vers 23.
0: Als sie aber schrien und die Kleider wegschleuderten und Staub in die Luft warfen, befahl der Oberste, dass er in das Lager gebracht würde und sagte, man solle ihn mit Geißelhieben ausforschen, auf das er auch führe, um welcher Ursache willen sie also gegen ihn schrien.
1: Danke, bis dahin. Also man hört ruhig zu. Ist ja schön, wenn der Fanatismus sich so legen kann, dass man ruhig zuhört. Aber der Fanatismus bricht an einer ganz bestimmten Stelle wieder auf, nämlich, ja, zu den Nationen gehen soll. Und es wird dann oft gesagt, seht ihr, das wollten die Juden nicht, dass die Nationen irgendetwas von Gott erfahren würden. Aber stimmt das wirklich?
2: Jesaja 49 sagt was anderes.
1: Ja, aber warte noch schnell. Meine Frage ist, man sagt, die Juden hätten hier Widerstand gemacht, weil sie nicht wollten, dass die Nationen errettet werden. Nicht wollten, dass die Nationen das Gott kennenlernen wollen. Stimmt das?
3: Ja, nein, aus der Perspektive des Befehls Gottes, Jehovas, sollten sie zu Prostituten machen.
1: Genau. Natürlich wollten sie, dass die Juden Gott kennenlernen, aber dann muss die Heiden Gott kennenlernen. Aber dann müssen sie integriert werden ins Volk Israel. Das ist es. Und der Vorwurf der Heiden, das war ihr Stolz, dass die Heiden kommen und ihren Gott, den wahren Gott, kennenlernen. Aber die Reaktion hier kam aus einem anderen Grund. Nämlich?
4: Ohne, was die Juden würden.
1: Ja, wobei er jetzt hier das nicht mal ganz speziell sagt, sondern was sagt er da? Weit weg? Gut, der Herr Jesus sagt den Pharisäern, ihr durchzieht das Meer und das Trockene, um einen Proselyten zu machen. Die haben also auch Missionsreisen unternommen, die Pharisäer. Ja, Matthäus 23. Waren missionarisch aktiv. Aber der Punkt ist noch ein anderer.
2: Es gehe hin. Sie müssen die aus der Nation ja nicht nach Jerusalem kommen, um Proselyten zu werden.
1: Gut, aber die Pharisäer sind auch, sagt der Herr, haben Reisen unternommen, um Proselyten zu machen.
2: Ja, aber mussten die nicht nach Jerusalem?
1: Ja gut, für die Feste mussten sie kommen, schon, aber man ging auch zu ihnen hin. Das kann das Problem nicht sein. In Jesaja, können wir vielleicht nachher schnell aufschlagen, aber dass wir hier noch einen Punkt finden, um den es hier geht, er sagt nämlich,

0: Vers 18. Eile und gehe schnell aus Jerusalem hinaus, denn sie werden dein Zeugnis über mich nicht annehmen. Das sagt er also hier in Jerusalem, da hört man nicht auf Gott. Jetzt gehe ich weg zu den Heiden und die werden hören. Das ist der Punkt. Das ist natürlich eine Herausforderung. Hier in der Hochburg, da wo man die Bibel so gut kennt und studiert, den ganzen Tag. Das sollen die Leute sein, die nicht auf Gott hören. Und die Heiden, die nichts wissen, das sind die, die hören. Das hat natürlich den Hoch, den Stolz gestochen.
1: Das sagt aber Jesaja auch schon, dass sie hören, nicht hören.
0: Ja, genau das ist die Stelle, die vorhin angeführt werden. Können wir abschlagen?
2: Und zwar ist es Matthäus 21, und zwar Vers 18. Der unfruchtbare Feigenbaum.
0: Jawohl.
2: Als er aber des Morgens wieder in die Stadt ging, hungerte ihn, und er sah einen Feigenbaum an den Wegen und ging hinzu und fand nichts daran, denn allein Blätter, und sprach zu ihm: Nun wachse auf dir fort nimmer mehr eine Frucht. Und der Feigenbaum verdorrte alsbald.
0: Jawohl, dort ist es ein Bild von Israel, das eben nicht hört. Genau das ist der Punkt. Israel hat als Nation keine Frucht gebracht. Und jetzt noch die Stelle mit den Heiden, dass sie hören werden nach dem Alten Testament. Das ist die andere Seite. Reinhold, du hast angeführt Jesaja 49. Lesen wir das.
3: Jesaja 49, Vers 5. Und nun spricht Jehova, der nicht von Mutterleibe an seinen Knechte gebildet hat, um Jakob zu ihm zurückzubringen. Und Israel ist nicht gesammelt worden. Aber ich bin geehrt in den Augen Jehovas, und mein Gott ist meine Stärke geworden. Ja, er spricht, es ist zu gering, dass du mein Knecht seiest, um die Stämme Jakobs aufzurichten und die Bewahrten von Israel zurückzubringen. Ich habe dich auch zum Licht der Nationen gesetzt, um mein Heil zu sein bis an das Ende der Erde.
0: Jawohl.
4: Das bezieht sich auf den Herrn, oder?
0: Jawohl, das ist der Jesus, das Heil, das Licht der Nationen, das Heil bis an die Enden der Erde. Das ist auch bestätigt worden durch die vergangenen 2000 Jahre Weltmission. Übrigens noch so ein kleiner Hinweis. Der Name Jesus ist eigentlich in dem Wort Heil hier versteckt. Mein Heil heißt Yeshuati. Ist ein Wort, mein Heil. Und wenn man die zwei letzten Buchstaben abschneidet, die Buchstaben ergeben genau den Namen Yeshua, hebräisch Jesus. Also um mein Jesus zu sein, könnte man jetzt neutestamentlich das übertragen, um mein Jesus zu sein bis an das Ende der Erde. Ganz eindrücklich. Es kommt auch an vielen Stellen kommt das vor, dieses Yeshua, wo der Name Jesus, Yeshua, drin steckt.
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Über eure Gemeinschaft am Evangelium vom ersten Tage an bisher und bin desselben in guter Zuversicht, dass der in euch angefangen hat das gute Werk, der wird's auch vollführen, bis an den Tag Jesu Christi. 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
1: Das haben wir erlebt. So heißt heute unsere Sendung vom Kindertreff des Missionswerkes Werner Heugelbach in Bad Neustadt in Deutschland. Jeder von uns hat schon Schönes oder Schlimmes erlebt. Heute geht es um Erlebnisse, bei denen wir gemerkt haben, dass es wirklich Gott gibt. Dass man mit ihm sprechen kann und dass wir erleben, er hört uns und er ist bei uns. Und ich finde es einfach ganz große Spitze, dass wir Jungen und Mädchen das erlebt haben. Und das erzählen sie uns jetzt, die Jungen und Mädchen von der Klasse 4 in der FCBG. Was das heißt? Ganz einfach, Freie Christliche Bekenntnisschule Gummersbach. Ja, und jetzt habe ich mich einfach rumgehört und gefragt, wann habt ihr schon mal gemerkt, dass es Gott gibt und dass er uns hört? Wenn wir um etwas bitten. Und jetzt habe ich hier links gerade, wie heißt du noch?
2: Tabea.
1: Die Tabea sitzen. Erzähl mal.
2: Zum Beispiel, da war ich im Wohnzimmer und habe meinen Flummi gesucht, den ich verloren habe. Und dann habe ich gebetet und dann ist der andere Flummi mir aus der Hand gefallen und genau dahin gerollt, wo der andere auch war.
1: Danke. Und du bist die?
2: Kerstin.
1: Kerstin, wie war das bei dir?
2: Ich hatte mir schon mal eine Kette von meiner kleinen Schwester ausgeliehen und dann habe ich die in der Schule verloren und da habe ich ganz doll gesucht und die habe ich einfach nicht wiedergefunden und dann habe ich gebetet, dass ich die doch wiederfinde und auf einmal lag die auf meinem Platz.
1: Gott erhört Gebete. Manchmal auch nicht. Dann überlegt man, vielleicht sagt dann Gott, warte oder später oder was Besseres. Aber wir erleben immer wieder, dass es Gott wirklich gibt. Und jetzt sitzt neben mir der...
3: Ich bin der Michael und ich habe auch was erlebt. Ich habe mein Fahrrad repariert und da ist mir eine Schraube in den Gulli gefallen und die Schraube brauchten wir eigentlich noch für ein Regal, das wir zusammenbauen mussten. Und dann habe ich gebetet, dass die Schraube auch magnetisch ist und dann habe ich ein Seil genommen und mit einem Magnet dann so festgeknotet und das in den Gulli gelassen und dann ist die Schraube auch, war die magnetisch und die ist dann wieder hochgekommen. Dann konnten wir damit das Regal bauen.
1: Klasse, da hast du gebetet und da hast du gemerkt, richtig gemerkt, Gott hilft mir, er ist bei mir. Aber man kann nicht nur Gott erleben, wenn man betet, sondern auch noch was anderes tut.
3: Ich lese abends immer den Kompass, das ist ein Bibelkalender und da habe ich einmal von einer Libelle gelesen, von diesem tollen Auge und da erfährt man auch, dass der Jesus auch ganz tolle Sachen macht und auch sehr viel Fantasie hat.
1: Und was hast du dann gemerkt, dass Gott ganz groß ist und dass er viel Schönes schenkt, nicht? Und was macht Jesus?
3: Ja, er hat das alles erschaffen und darüber können wir uns jetzt auch sehr freuen und so.
1: Klasse, das tun wir auch. Und es geht immer weiter mit Erlebnissen. Wie war das bei dir? Du bist die?
4: Juliana. Ja. Bei mir war das so, als mein Opa gestorben ist, da hatte ich ganz dolle Angst und dann habe ich gebetet und dann hatte ich keine Angst mehr.
1: Und was wusstest du dann? Wer ist bei dir?
4: Jesus.
1: Jesus ist bei dir und er verlässt dich nicht. In der Nacht ist er da und morgen. Und er ist ja die Auferstehung und das Leben. Und er hat uns ganz viel Frieden geschenkt, sodass wir keine Angst haben müssen, weil er den Tod überwunden hat. Das hast du gemerkt. Das finde ich gut, dass man das richtig weiß. Du bist die?
5: Cornelia.
1: Und wie war das bei dir, wo du gemerkt hast, dass es Gott gibt?
5: So, meine Mutter, die war ganz, also, der ging es ganz schlecht. Und dann habe ich gebetet, dass es der wieder besser geht. Und dann war es plötzlich weg.
1: Du warst plötzlich weg. Ja. Wunderbar. Und du bist die?
5: Jasmin. Also, meine Nichte, die hatte eine ganz große Zecke gehabt und die hatte ganz viel Blut gesagt, ja. Und dann habe ich und meine Mutter ganz doll gebetet und dann ist die Zecke einfach abgefallen.
1: Ja. Gott erhört Gebet, Gott gibt es wirklich. Dankeschön. Und hier sitzt neben mir der?
6: Josia.
1: Josia, wie war das bei dir?
6: Ich hatte abends Angst, also freitags waren meine Eltern immer weg zusammen und da hatte ich Angst, dass die einen Unfall machen und ums Leben kommen und dann habe ich gebetet und dann war das irgendwie weg und dann habe ich Mama und Papa noch angerufen und denen ging's gut.
1: In der Welt, sagt der Jesus, hat man manchmal Angst, aber dann sagt der Jesus, keine Angst, denn ich bin bei euch alle Tage und ich habe die Welt überwunden und ich bin euch ganz nah und habe euch ganz lieb. Und das hast du dann gemerkt und dann konntest du gut schlafen. Wunderbar, ganz genau. Und das ist neben mir der?
7: Simon, und bei mir war das so, ich hatte mal eine ganz schlimme Verletzung am Ohr und da war ich im Krankenhaus. Dann tat das Ohr ganz doll weh und dann habe ich gebetet, dass das nicht mehr weh tat und dann hat das plötzlich aufgehört und dann tat das nicht mehr weh.
1: Mhm, danke. Und das ist die?
8: Christina, und ich habe mal das Portemonnaie von meiner Schwester versteckt und dann haben wir das ganz doll gesucht und dann irgendwann ist mir das eingefallen. Ich habe gebetet, dass mir das einfällt, wo ich das versteckt habe, und dann habe ich das gefunden und dann habe ich Gott auch um Verzeihung gebeten, dass ich das gemacht habe.
1: Und dann hast du auch gemerkt, Jesus hat verziehen, hat vergeben. Das ist die schöne Gewissheit, dass wir es richtig wissen dürfen. Jesus hat vergeben. Alles klar, wunderbar. Danke. Ja, und jetzt sitzt Frau Ronnert neben mir. Das ist die Klassenlehrerin von der Klasse 4a. Und ich möchte Sie doch auch mal fragen, wie kommen Sie überhaupt zu dieser christlichen Schule?
9: Also das erste Mal von christlichen Schulen generell habe ich gehört durch eine Zeitung oder Zeitschrift, wo ich mal was darüber gelesen habe. Und seitdem hat mich der Gedanke irgendwie nicht mehr losgelassen, vielleicht mal an so einer Schule zu arbeiten. Und als ich dann im Referendariat war, bin ich hier in den Oberbergischen Kreis gezogen und bin dann auch in eine Gemeinde gegangen, in eine Kirchengemeinde, und habe dann da eine Frau kennengelernt, die Lehrerin hier an der Schule war. Und dann habe ich die einfach mal gefragt, ob ich vielleicht mit ihr mal hier in dieser Schule hospitieren könnte. Und dann bin ich mal mitgegangen an einem Tag und da war die Schule noch viel kleiner. Da war nämlich noch ganz viel im Umbau und Anbau und der Schulhof war noch gar nicht fertig. Und das war wirklich noch eine sehr kleine Schule. Und das hat mir aber irgendwie sehr gut gefallen. Und dann nach dem Referendariat habe ich mich einfach hier beworben an dieser Schule.
1: Und was ist jetzt? Was erlebt sich hier so?
9: Also als Lehrerin kann man sagen, dass jeder Tag wirklich völlig anders verläuft und dass man jede Menge erlebt und auch sehr, sehr viel Spaß hat mit den Kindern, muss ich ja sagen. Und dass es wirklich einfach ein ganz toller Beruf ist und besonders hier auch an der Schule, dass man einfach die Möglichkeit auch hat, seinen christlichen Glauben so auszuleben beziehungsweise auch viel den Kindern vielleicht mitgeben zu können, so auf dem Weg.
1: Und wir erleben dann alle, dass es Gott wirklich gibt. Dankeschön. So, und jetzt singen Sie uns noch ein Lied von Jesus Christus.

0: So, und jetzt bin ich hier in der Klasse 4b und da sind ebenfalls Jungs und Mädchen, die etwas mit Jesus Christus und mit Gott erlebt haben. Neben mir sitzt der?
1: David Dick.
0: Und der David, wie war das bei dir?
1: Ja, und dann waren wir auf einer Kinderfreizeit und da habe ich halt so gemerkt, dass ich mal beten wollte und dann habe ich gebetet, dann habe ich es gemerkt, dass Gott bei mir war.
0: Und nach dem Gebet, was hast du dann gemerkt?
1: Ja, ich war viel fröhlicher und so.
0: Da wusstest du, Gott ist bei mir und er schenkt mir Freude und Vergebung. Und du bist ja?
2: Nathan Bergen. Bei mir, da waren wir einmal in Spanien, da bin ich einfach mit Luftmatratze raus auf das Meer und dann waren so hohe Wellen, dann ist mir die Luftmatratze weggeflogen und dann das Wasser, das war schon mehr höher als ich und dann konnte ich noch nicht schwimmen. Dann kam irgendwo so ein Mann kommt so angeschoben und hat mich da rausgeholt.
0: Und du hast gemerkt, Gott hat weiter mit mir was vor. Ich darf weiterleben, ich darf für ihn da sein. Toll, dass du das erlebt hast, dass du gemerkt hast, Jesus hat mich erhört. So, und du bist der?
3: Christian Görzen.
0: Wie war das bei dir?
2: Ja, ich war und bei unserem Schulweg waren oft Jungs, die haben uns Sachen weggenommen und uns geschlagen. Und dann habe ich zu Hause immer gebetet für die und dass mir auch nicht so viel Schlimmes passiert. Und dann war ich nachher, als die immer kamen, auch viel ruhiger und habe nicht so gezittert und Angst so viel gehabt.
0: Und dann hast du gemerkt, auch Gott ist jetzt bei mir. Aber schon mal kann man dann auch einem das sagen, die Eltern oder den Lehrer, nicht? Dass er mir hilft.
2: Ja, habe ich auch. Meine Eltern haben dann gesagt, ich soll für die Jungs beten und auch für mich, damit ich nicht so viel Angst habe.
0: Merkst du, und die Angst ist weggegangen?
2: Ja.
0: Toll, danke. Du bist der?
4: Tobias Wiebe. Bei mir, wir waren in der Kirche und dann bei einer Evangelisation. Und da war der Bekehrungsabend oder der Entscheidungsabend und dann habe ich mich nicht getraut nach vorne. Und ich wusste aber, ich soll nach vorne und dann bin ich nicht gegangen, aber dann habe ich mich da auf dem Platz wieder bekehrt.
0: Dann hast du dich auf dem Platz vor dem Haus oder wo zu Hause?
4: Nein, in der Kirche.
0: In der Kirche hast du dann
4: leise.
0: Ganz leise für dich.
4: Ja.
0: Und das ist das Schöne, dass man das kann. Man muss nicht immer unbedingt mit anderen zusammen mit Gott sprechen. Alleine kannst du so wie Jesus sprechen. Und er hört dich und nimmt dich an. Toll ist das, ne?
4: Ja.
0: Danke. Und du bist die?
5: Ulrike Meere am Hain. Mein Erlebnis war, mein Vater, der hatte sich dann vor kurzem bekehrt. Und danach hatten meine Schwester und alle anderen hatten sich dann auch bekehrt. Nach 15 Jahren.
0: Und was hast du so erlebt dabei?
5: Ich wurde auch sehr froh darüber. Und ich hatte jetzt vor, mich auch bald zu bekehren.
0: Siehst du, das kommt dann noch. Das ist der nächste Schritt, nicht? Ganz toll, dass das Gott uns zeigt und dass wir dann diesen Weg gehen. Dankeschön. Noch einer ist hier, der weiß, dass Gott lebt.
6: Also ich bin der Markus Ewert und bei mir war es so, ich musste für meinen Freund was kaufen und hatte da 1 Euro von dem. Und dann habe ich das später nicht gefunden, wo ich was in Edeka kaufen wollte für den. Und dann habe ich überlegt, wo kann das sein, habe ich auch gebetet. Und dann habe ich meine Jacke angezogen, die ich vorher auch anhatte, und weil ich musste auch woanders hingehen. Und dann war der Euro in der Tasche.
0: Da hat Gott dir geholfen und dann war alles wieder klar. Und du bist die?
7: Tabea Hildebrand. Also bei mir war das so, ich habe immer ganz lange für meinen Cousin gebetet, der hat sich auch bekehrt. Und dann habe ich total lange gebetet, aber dann habe ich gedacht, ja, warum erhört er das nicht? Wieso wird er dann kein Christ? Und dann, ein bisschen später, er hat sich bekehrt und dann war ich auch voll glücklich, in die Luft gesprungen und ich war noch nie glücklicher als zuvor.
0: Danke. Und zum Schluss noch einer. Wie heißt du?
8: Dominik Kienitz. Meine Mutter hat mir erzählt, wie sie sich bekehrt hat. Und da wollte ich mich so gerne auch bekehren. Da habe ich gebetet. Ja, und dann war ich viel glücklicher. Und da war dann alles böse und so aus mir raus.
0: Und wenn jetzt Böses passiert, was dann?
8: Ja, bete ich, dass Gott mir was verzeiht.
0: Und das tut er auch. Das ist das Schöne. Man ist nicht ohne Sünde. Immer wieder merkt man, oh, da habe ich was Verkehrtes gemacht. Aber dann weiß man, Jesus hat mir vergeben und ich gehöre ihm und ich bin für ihn da. Jetzt haben mehrere Jungs und Mädchen erzählt von ihrem Anfang mit Jesus. Das ist wichtig. Ja, und jetzt bist du dran am Radio. Sag mal, hast du auch schon mal gemerkt, dass es Gott gibt, dass er Gebete erhört, dass er dir geholfen hat? Das solltest du weiter sagen und uns schreiben. Dann können wir in einer Sendung auch anderen erzählen, wie Gott ist und wie er hilft und wie man zu ihm findet. Und wenn du wirklich echt mit Jesus leben willst und weißt nicht, wie das geht, dann schreib mir doch deine Fragen. Ich werde dir so bald wie möglich antworten. Schreibe einfach an Johannes im Kindertreff Missionswerk Werner Heukelbach, 51700 Bergneustadt, Deutschland. Ich wiederhole, Kindertreff Missionswerk Werner Heukelbach, 51700 Bergneustadt, Deutschland. Und wer in der Schweiz wohnt, schreibe an das Missionswerk Werner Heukelbach, Postfach 650 in 4800 Zofingen, Schweiz. Und nun auf Wiederhören, dein und euer Johannes vom Kindertreff.

Sogar die intelligentesten Menschen müssen lernen, müssen zuhören, brauchen Informationen. Nur Gott weiß alles, kann alles und hat es nicht nötig, dazu zu lernen. Wir aber brauchen Hilfe. Wir brauchen Luft zum Atmen, wir brauchen Essen und Trinken, Kleidung. Und alles, was wir brauchen, gibt Gott uns auch. Er ist gut und er sorgt für seine Schöpfung. Und weil Gott gut ist, hat er uns auch sein Wort gegeben. Und das brauchen wir sehr, um ihn kennenzulernen, um seinen Willen tun zu können, um den Weg zu ihm zu finden. Ich will dich ermuntern, die Bibel zu schätzen, als ein Geschenk Gottes an dich. Im Psalm 119 lesen wir: Wie wird ein Jüngling seinen Weg unsträflich gehen, wenn er sich hält nach deinen Worten? Ich suche dich von ganzem Herzen. Lass mich nicht abirren von deinen Geboten. Ich behalte dein Wort in meinem Herzen, auf dass ich nicht wider dich sündige.

0: Wir preisen den Herrn für seine Barmherzigkeit. 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
1: Es ist wieder Zeit für die gute Nachricht aus dem Wort Gottes. Unser Wochenvers ist in Römer Kapitel 6, Vers 23 nachzulesen. Denn der Tod ist der Sünde Sold, aber die Gabe Gottes ist das ewige Leben in Christo Jesu, unserem Herrn. Römer Kapitel 6, Vers 23.

Lukas-Evangelium, Kapitel 19, lesen wir diese herrlichen, hoffnungsvollen Worte Jesu. Des Menschen Sohn ist gekommen, zu suchen und selig zu machen, das verloren ist. 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
1: Lass mich einen Einschub machen. Ich habe meine Jugendzeit verbracht, in der Schule, Jungvolk. Und hinterher wird uns erst bewusst, man wollte uns Jesus nehmen. Der Lehrer in der ersten Klasse 1937, begabter Pädagoge, hat gesagt, wir feiern nicht Christfest, wir feiern auch nicht Weihnachten, wir feiern das Julfest, germanisch. Und das erste Lied, das wir kleinen Buben gelernt haben, war Hohe Nacht der klaren Sterne, die auf allen Bergen sind. Heute muss die Erde werden wie ein neugeborenes Kind. Da war auch das neugeborene Kind, aber die Erde musste neugeboren, waren die Sterne da. Und zwar alles die Begrifflichkeit verkehrt. Der Baumann hat es gedichtet, der auch gedichtet hat, es zittern die Morschenknochen der Welt vor dem großen Krieg. Wir werden weiter marschieren. Religiöse Begriffe, aber man hat uns Jesus genommen. Wenn jemand aus der Kirche ausgetreten ist, war er nicht ungläubig, sondern gottgläubig. Stand in unserem Stammbuch drin, GGL. Über Gott kann man reden, die Muslime haben auch Gott, die Hindus haben Gott, aber nicht Jesus. Und nach 1945 wollten wir bewusst wieder als Christen anfangen. Jesu Name nie verklinget, von Norwegen gekommen. Jesus Christus, König und Herr. Sein ist das Reich, die Macht, die er hat uns Richard Lörche gedichtet. Gilt kein anderer Name, jetzt und ewig. Amen. Weiß doch, der erste Posaunentag, 46 in Ulm, zerstörten Ulm, Losung, Jesus Christus herrscht als König. Die anderen Machthaber sind weg. Heinemann hat beim Kirchentag in Essen gesagt, eure Herren gehen, unser Herr kommt.
0: Das war ein Ausschnitt aus dem Kurs »Auch im Alter blühen und Frucht bringen«. Aus eigener Erfahrung spricht Rolf Schäfbuch in 6 Lektionen mutmachend den Lebensabschnitt des Menschen an, der sowohl als gesegnet benannt wie auch gefürchtet wird. Rolf Schäfbuch studierte Theologie, Philosophie und Soziologie und war 10 Jahre lang Leiter des Evangelischen Jugendwerks in Württemberg. Darüber hinaus war er Prälat in Ulm und Vorsitzender des europäischen Zweiges der Lausanner Bewegung für Weltevangelisation. 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

0: 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Seien Sie herzlich willkommen zu BBN Bibelkunde mit Benedikt Peters. Unser Sprecher besuchte eine Bibel- und Missionsschule in der Schweiz. Danach studierte er griechische und hebräische Philologie an der Universität Zürich. Für einige Jahre war er Redakteur in einem christlichen Verlag und seit 1993 ist er vollzeitlich im übergemeindlichen und konfessionell ungebundenen Dienst als Bibellehrer tätig. Heute hören wir einen Beitrag zur Serie Saharia. Ich wünsche Ihnen eine gesegnete Zeit beim Zuhören.
1: Er ist es, der das Volk Gottes beständig am Leben erhält. Das heißt, das geistliche Leben dem Volk Gottes erhält. Und wir werden noch darauf zurückkommen, auf die Versorgung mit Öl, wie sie geschieht. Aber beachten wir diesen Gegensatz, auf den der Vers 6 hinweist. Nicht durch Macht und nicht durch Kraft, oder nicht durch Heer und nicht durch Macht. Und das ist auffällig, wie Gott in seinem Volk seine Heilsabsichten nicht durch Heere realisiert, sondern durch seinen Geist. Das ist ein auffälliger Kontrast zu der Tatsache, dass die heidnischen Heere, die Juda verwüstet hatten, dass diese wiederum durch Heere zerschlagen werden, dass Gott also sein Werk der Vorsehung durch menschliche, heidnische Mächte und Kräfte ausführt. Seine Werke der Vorsehung tut Gott sehr wohl durch Heer und Macht. Aber seine Heilswerke tut er nicht durch Heer und Macht, sondern durch seinen Geist. Sein Wort und durch seinen Geist. Und das dürfen wir nie miteinander vermischen. Ja, wir dürfen einerseits sehen und erkennen und wissen, dass auch die ungläubigen Nationen und Völker und Mächte und Kräfte, auch sie sind Werkzeuge in Gottes Hand. Gott braucht sie, um diese Welt zu lenken, auch um sein Volk zu züchtigen, zurechtzubringen, aber um sein Volk persönlich zu lehren und um es zu all dem zu machen und dass es all das sein kann, was Gott will, dazu verwendet er andere Mittel, sein Wort und seinen Geist. Dieses Gesicht zeigt uns aber, und das ist jetzt wichtig für uns, dass Gottes Geist nicht unmittelbar wirkt. Auch wichtig, dass wir das sehen. Er wirkt mittelbar, unübersehbar bei diesem Gesicht. Sonst hätte er einen Strom gesehen, an dem alle liegen und trinken. Das wäre ein Hinweis auf unmittelbares Wirken des Heiligen Geistes. Ist aber nicht so, sondern mittelbar. Also das sind zuerst zwei Ölbäume, die lebendigen Quellen, die Öl produzieren. Und dann fließt von den Ölbäumen, fließt Öl in einen Behälter. Und dann vom Behälter in sieben Röhren zu den sieben Lampen. Also Gott verwendet Kanäle. Und das übersehen manche, die sehr richtig erkennen, dass ohne Gottes Geist und ohne das Wirken von Gottes Geist kann Gottes Volk niemals das sein, was es sein soll. Aber manche denken dann, Gottes Geist wirke unmittelbar. Das heißt, dass Gott durch seinen Geist jeden persönlich und höchst privat inspiriert und ihm Enthüllungen und Offenbarungen über Gottes Ratschlüsse gibt. Nein, er tut es nicht. Gottes Geist wirkt durch Kanäle. Und so gibt es so etwas wie einen Behälter von all dem, was Gott durch seinen Geist seinem Volk gegeben hat. Und aus diesem Behälter fließt das, was Gottes Geist bereitet hat, gewirkt hat, seinem Volk gegeben hat, in Röhren zu seinem Volk fortlaufend zu. Und man könnte das vielleicht so sagen. Gott hat von Zeit zu Zeit erwählten Zeugen seine Gedanken, seine Absichten geoffenbart. Und sie haben das, was sie von Gott empfingen, aufgeschrieben. Und das, was sie aufgeschrieben haben, Mose und auch die Propheten und David in den Psalmen und so weiter, das ist wie ein Behälter, der da ist, voll von all diesen geistlichen Wahrheiten. Und von diesen fließt durch Röhren das Leben dem Volk Gottes zu, durch Gottes Wort. Und so wirkt Gottes Geist in Verbindung mit seinem geschriebenen Wort. Das ist so wie das Reservoir und aus dem fließt uns alles zu. Gott gibt keinem Privatoffenbarungen. Er hat sie gegeben, seinen auserwählten Zeugen. Und jetzt haben wir sein Wort und sein Geist verwendet sein Wort, um uns zu lehren, uns zu erleuchten, unseren Glauben zu nähren, uns zu stärken. Das heißt aber, ja, was heißt das? Das heißt, dass wir Bibelleser sein müssen. Wir müssen uns mit diesem Wort anfüllen, indem wir Tag für Tag in diesem Wort lesen, darüber nachdenken, geduldig, ruhig und uns Zeit nehmen, damit Gottes Geist uns Gottes Worte ins Herz und in den Sinn schreiben kann. Wir müssen zu Bibellesern werden. Wenn wir danach verlangen, dass Gottes Geist uns erfüllt, dann müssen wir uns mit Gottes Wort anfüllen. Nun, es ist oft auf diesen Zusammenhang hingewiesen worden, der besteht zwischen Epheser 5 und Kolosser 3. Ich will das trotzdem noch einmal tun, auch wenn es den meisten von euch bekannt ist. Epheser 5, da steht in den Versen 18 bis 20, Epheser 5 in den Versen 18 bis 20, berauscht euch nicht mit Wein, in welchem Ausschweifung ist, sondern werdet mit dem Geist erfüllt, indem ihr redet zueinander in Psalmen und Lobliedern und geistlichen Liedern und singt und spielt dem Herrn in euren Herzen, danksagend alle Zeit für alles dem Gott und Vater, im Namen unseres Herrn Jesus Christus, einander untertan in der Furcht Christi. Wenn wir das vergleichen mit Kolosser 3, Verse 16 und 17, lasst das Wort des Christus reichlich in euch wohnen, indem ihr in aller Weisheit euch gegenseitig lehrt und ermahnt mit Psalmen, Lobliedern und geistlichen Liedern, Gott singend in euren Herzen in Gnade, und alles, was immer ihr tut, in Wort oder in Werk, alles tut im Namen des Herrn Jesus, danksagend Gott dem Vater durch ihn. Wir sehen also, dass der Heilige Geist, den er uns erfüllt, hat die gleichen Auswirkungen, wie wenn das Wort Christi uns erfüllt. Die beiden Wirkungen, die Wirkung des Wortes und das Wirken des Heiligen Geistes, gehen Hand in Hand. Kann sie nicht voneinander trennen. Wir sollen uns also und wir müssen uns mit dem Wort Gottes anfüllen. Und gleichzeitig müssen wir darauf vertrauen und darum beten, dass Gottes Geist, Gottes Worte in uns lebendig und wirksam machen. Und darum müssen wir auch Beter sein. Wir müssen einfach Bibelleser und Beter sein. Beter und Bibelleser, Bibelleser und Beter. Beter und Bibelleser und Beter. Jeden Tag. Und zwar ausgiebig. Denn das sind die Kanäle, die Mittel, die Gott verordnet hat, um uns mit seinem Geist zu erfüllen. Es hilft nicht einfach denken, ja, ich brauche die Erfüllung mit dem Heiligen Geist. Wann kommt der nächste Handaufleger? Nächstes Jahr kommt ein großer, ein Geisterfüllter. Von dem lasse ich mir die Hände auflegen. Das ist nicht das Mittel, das Gott verordnet hat. Und wir haben es wirklich nötig, als Volk Gottes und als einzelne Gläubige, dass Gottes Geist uns erfüllt. Das muss sein, sonst werden wir nie das sein können, was wir sein sollen. Und wenn Gottes Geist uns erfüllt, das würde beim Volk Gottes, dem alttestamentlichen Volk Gottes so sein, das wird auch bei uns so sein, dann werden die großen Hindernisse, die unüberwindbaren Hindernisse, überwunden werden. Wir kennen das alle in unserem Leben. Manchmal stehen wir an, da sind Hindernisse da. Hindernisse vielleicht im Zusammenleben in der Gemeinde. Da sind vielleicht solche Blockaden da, die die Gemeinschaft dermaßen blockieren. Unmöglich zu überwinden. Keine Diskussionen helfen, keine klärenden Gespräche helfen, nichts hilft. Und dann lernen wir vielleicht das tun, was hier steht. So lange den Herrn suchen, so inständig ihn suchen, im Wort und im Gebet suchen, bis Gottes Geist anfängt zu wirken. Und dann werden Berge flach. Dann beginnen Dinge zu passieren, die wir nicht organisieren und nicht machen können. Und die wir nicht aus der Welt schaffen können. Und so wird hier die Frage gestellt im Vers 7, wer bist du, großer Berg vor Zerubabel? Und da waren buchstäblich Berge vor Zerubabel, nämlich Berge von Trümmern in Jerusalem. Und auch im übertragenen Sinn Berge. Gewaltige Hindernisse. Da waren Feinde der Juden da. Da waren Beamte, und zwar mächtige, einflussreiche Beamte, die gegen die Juden, gegen den Tempelbau waren. Berge. Zur Ebene sollst du werden. Es mag sein, dass die Jünger an dieser Stelle dachten, als der Herr den Jüngern auch von einem Berg oder von Bergen sprach, von Bergen, die versetzt werden. Markus 11, Vers 23. Wahrlich, ich sage euch, wer irgend zu diesem Berg sagen wird, werde aufgehoben und ins Meer geworfen und nicht zweifeln wird in seinem Herzen, sondern glauben, dass geschieht, was er sagt, dem wird werden, was irgendwer sagen wird. Nun, die Jünger werden als der Herr, das ihnen so sagte, vielleicht gedacht haben an Zacharia, da kommt das ja auch mal vor. Aber sie wussten wahrscheinlich nicht viel damit anzufangen im Moment. Aber dann hat der Herr sie verlassen. Und dann hat der Herr ihnen einen Auftrag zurückgelassen. Die ganze Welt soll durch uns hier diese Botschaft hören. Das ist ja unmöglich. Wie soll denn das geschehen? Ein ungeheurer Berg. Dann kam der Tag von Pfingsten und der Heilige Geist erfüllte diese Jünger und dann erlebten sie, dieser Berg wurde flach. Offene Türen. Gott kann das. Gott kann Hindernisse aus dem Weg räumen. Gott kann seinem Wort Bahn verschaffen. Aber das kann nur Gott und er tut es durch seinen Geist. Zur Ebene sollst du werden und dann im Vers 7 kommt die Verheißung, also wiederum Zacharia 4, Vers 7, kommt die Verheißung, dass Vers 7 und Vers 8, dass das angefangene Werk des Tempelbaus, 16 Jahre hatte man nicht weitergebaut, es würde vollendet werden. Der Schlussstein wird herausgebracht werden. Unter lauten Zuruf, lauter Jubel, weil wir rufen Gnade. Gnade! Ja, es ist Gnade. Es ist Gott, der befähigt. Nicht, weil wir so stark sind oder so gut sind. Es ist Gott, der in seiner Gnade uns beisteht. Gnade, Gnade ihm. Und die Hände Serubabels haben das Haus gegründet, der Grund war gelegt, dann war nicht mehr weitergebaut worden, aber seine Hände werden es vollenden. Und was wird dann passieren? Vers 9 steht das, und ihr werdet erkennen, du wirst erkennen, dass der Herr der Heerscharen mich zu euch gesandt hat. Schon in 2,11 steht dieser Ausdruck, Zacharia 2, Vers 11. In jenem Tag werden viele Nationen sich an den Herrn anschließen und sie werden mein Volk sein und ich werde in deiner Mitte wohnen und du wirst erkennen, dass der Herr der Heerscharen mich zu dir gesandt hat. Ja, der Herr der Heerscharen sandte den Engel des Herrn, um dem Zacharia all diese Dinge zu offenbaren. Das Haus Gottes wird gebaut werden, alle Nationen werden sich zum Gott Israels bekehren. Und das klang so unmöglich. Ja, das gibt's doch nicht. Die Perser. Und da diese Ammoniter, und wer noch da ist, die sollen sich zu unserem Gott bekehren. Das wird doch nie passieren. Doch, es wird passieren. Und dann, wenn es passiert, dann werdet ihr wissen, ja, das war wirklich eine vom Herrn, den Propheten Zacharia, auch anderen, gesandte Botschaft. Tatsächlich. Und so auch mit dem Haus, mit dem Tempel, wenn wir uns hineinversetzen in die Lage der Juden damals, sie hatten angefangen, am Anfang große Begeisterung, zurückgekehrt aus Babel, der Herr ist mit uns, sie begannen zu bauen und dann kam Widerstand, sie hörten auf. Und dann 16 Jahre lang, das ist lange, nichts getan, nichts getan. Und die Leute wurden immer grauer und die Bärte wurden länger und das Moos wurde dicker auf den Steinen. Und irgendwann einmal dachten alle, wird nie etwas draus werden, nie, spricht alles dagegen, liegt nicht drin, unmöglich. Doch, es wird geschehen. Und dann, wenn es geschieht, dann werdet ihr wissen, der Herr, der Heerscharen hat mich, also den Engel des Herrn, zu euch gesandt. Gott gibt Verheißungen, die in Erfüllung gehen. Das sind keine leeren Worte. Und eben diesen Glauben an Gottes Wort, diese Überzeugung, dass Gottes Worte wahr sind und in Erfüllung gehen, diese Überzeugung kann nur Gottes Geist wirken. Sich selbst etwas einreden nützt nicht. Und wir haben auch nicht den Atem, den langen Atem dazu, uns jahrelang etwas einzureden. Irgendwann einmal können wir nicht mehr. Aber Gottes Geist kann uns von der Wahrheit, von Gottes Worten so überzeugen, dass in uns eine unerschütterliche Überzeugung da ist. Und nichts kann sie uns nehmen, gar nichts. Aber diese Überzeugung kann wirklich nur Gottes Geist geben. Und wir brauchen das Zeugnis, das Wirken des Heiligen Geistes. Wir brauchen es, auch du und ich, in unserem persönlichen Leben, auch als Gemeinde. Vielleicht sollten wir das mit größerem Ernst suchen. Auch wenn keine großartigen Dinge geschehen, im Vers 10 werden die Juden daran erinnert, wir verachten den Tag kleiner Dinge. Ja, es würden nicht so herrliche, glorreiche Zeiten anbrechen, wie zur Zeit Salomos, das nicht. Aber es war ein Werk des Herrn. Und darum schön und darum herrlich. Und so mag es sein, dass wir uns in unserer Zeit damit zufrieden geben müssen, zu wissen, der Herr ist mit uns. Und wir haben einen Auftrag und wir arbeiten an seinem Auftrag und sein Wille geschieht, auch wenn es nicht spektakulär ist. Wir wollen es nicht verachten. Dann können wir diesen Ausdruck überhaupt anwenden auf die Zeit, unsere Erdenzeit. Denn unsere ganze Erdenzeit ist ein Tag kleiner Dinge. Dann ist klein, was wir auf der Erde machen. Das Große kommt erst, wenn wir beim Herrn sind. Was wir jetzt tun, das ist alles nur Vorbereitung. Nur Schule. Schule für das wirkliche Leben. Für unsere wirkliche Bestimmung, nämlich ewig beim Herrn zu sein. Und wir sollten den Tag kleiner Dinge, also die kleinen Verhältnisse, in denen wir uns in diesem Erdenleben bewegen, nicht verachten. Sondern hier das tun und dem Herrn vertrauen, dass er uns dazu befähigt, was er uns aufgetragen hat, Tag für Tag. Und mit Freuden werden jene sieben das Senkblei in der Hand Zerubabels sehen. Also werden wieder sehen, Zerubabel geht hin und sagt, Leute, wir bauen wieder. Nimmt das Senkblei so in die Hand. Wir kratzen jetzt den Moos weg von den Steinen und jetzt beginnen wir wieder Stein auf Stein zu setzen. Da, das Senkblei. Und mit Freuden werden jene sieben es sehen. Nun, jene sieben, das sind eben die sieben Augen des Herrn, von denen wir in Kapitel 3, Vers 9 lasen. Und jene sieben Augen des Herrn, das ist ein Ausdruck, der für die sieben Geister Gottes steht, haben wir gestern Abend ja gesehen. Also der Herr selbst, er nimmt es wahr und er freut sich, wenn er sieht, dass sein Volk ihm vertraut und im Glauben, im Vertrauen auf ihn, das tut, die Werke tut, die er zuvor bereitet hat und zu denen er sie bereitet hat. Und die Augen des Herrn, sie durchlaufen die ganze Erde. Und hier zitiert der Schreiber nur den halben Satz. Die zweite Hälfte wusste nämlich alle selber zu ergänzen. Ihr kennt ihn ja auch. Den zweiten oder die zweite Hälfte des Satzes kennt sie auch. Die Augen des Herrn durchlaufen die ganze Erde, um sich mächtig zu erweisen an denen, deren Herz ungeteilt auf ihn gerichtet ist. 2. Korinther 16, 2. Chroniker 16, 9. Ja, wir haben dann allen Beistand des Herrn. Die Augen des Herrn durchlaufen die ganze Erde, um sich mächtig zu erweisen an denen, deren Herz ungeteilt auf ihn gerichtet ist. Aber jetzt will Zacharja doch wissen, dass mit den Ölbäumen, also er ist jetzt eine Weile hingehalten worden, weil eben zuerst das Wichtigste gesagt werden musste. Aber jetzt will er es doch noch wissen. Aber jetzt ist doch, wer sind jetzt diese Ölbäume? Das lasse ich nicht locker. Das gefällt mir. Manchmal sagt uns der Herr auch, warte, zuerst musst du das und das noch gelernt haben. Aber wir dürfen dann doch zum Herrn kommen und sagen, aber ich will es doch wissen. Ich lasse jetzt nicht locker. Und so bekommt er dann die Antwort, wer diese Ölbäume sind, die das Gold hier, das steht für das Öl, das ja wie Gold gelb ist, das Öl, die Olivenbäume, die das Gold von sich ergießen. Und er sprach zu mir, Vers 13 oder Vers 14, dies sind die beiden Söhne des Öls, welche bei dem Herrn der ganzen Erde stehen. Nun, bevor wir uns fragen, wer eigentlich gemeint sind, diesen Söhnen des Öls, es wird von ihnen gesagt, dass sie bei dem Herrn der ganzen Erde stehen. Also diese Ölbäume stehen beim oder vor dem Herrn der ganzen Erde. Steht nicht einfach, sie stehen vor dem Herrn. Was ja auch stimmen würde, wäre eigentlich kein Unterschied in der Grundaussage, aber es ist offensichtlich wichtig, dass hier dieser Titel des Herrn genannt wird, vor dem Herrn der ganzen Erde. Das heißt, das, was diese Ölbäume produzieren, das Öl, der Heilige Geist, der zum Volk Gottes fließt, öffnet ihnen die Augen dafür, wer der Herr der ganzen Erde ist. Herr über alle Völker, Herr über alle Nationen, Herr über alle Umstände, Herr über alles, was auf dieser Erde geschieht. Ja, wenn das unser Auftraggeber ist und wenn er mit uns ist und wenn es sein Haus ist, dass wir nach seinem Willen bauen sollen, ja, wer auf der ganzen Erde kann das verhindern? Niemand. Er ist ja der Herr der ganzen Erde. Niemand kann das aufhalten, niemand kann das verhindern. Letztlich das Priestertum und das Königtum. Die beiden Söhne des Öls, die kommen im Buch der Offenbarung wieder vor, Offenbarung 11, Vers 4. Offenbarung 11, Vers 4, wir lesen die Verse 3 und 4. Ich werde meinen zwei Zeugen Kraft geben und sie werden 1260 Tage weissagen, mit Sacktuch bekleidet. Diese sind die zwei Ölbäume und die zwei Leuchter, die vor dem Herrn der Erde stehen. Also es geht um etwas, das bis zuletzt im Volk Gottes, Offenbarung 11, in der letzten Zeit, in der Zeit der großen Drangsal, das im Volk Gottes eine Bedeutung hat, Königtum und Priestertum. Und das wird in Sacharja 6 dann erklärt, dass das in der vollständigen Erfüllung, dass das der Dienst und das Werk des Messias ist. Denn er ist beides. Das, was in der Geschichte des Volkes Gottes immer getrennt war, Königtum, Priestertum, immer geschieden, sind zwei verschiedene Werke des Messias. Er ist der vollkommene Priester, er ist der vollkommene König. Und so verstehen wir, dass aller Segen fließt zum Volk Gottes durch den Christus Gottes. Sacharja 6, Vers 12, da steht das. Vers 13, Sacharja 6, Vers 13. Er, also der Messias, wird auf seinem Thron sitzen und herrschen. Er wird Priester sein auf seinem Thron. Priester, König. Priestertum, Königtum. Nun, Priestertum und Königtum, das waren während der ganzen Geschichte Israels auf der Erde die beiden Institutionen, durch die Gott sein Volk führte. Gottes Geist wirkte durch Priestertum und Königtum. Auch durch Propheten, aber das war immer irregulär. Prophetentum, das war keine feste Einrichtung, sondern Propheten sandte Gott immer, wenn das Volk abgefallen war, abgewichen war. Aber Priestertum, Königtum, feste Einrichtungen, und durch diese segnete Gott sein Volk mit seinen Segnungen. Und beide finden sich vollendet in Christus, im Christus Gottes, im Messias Gottes.

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1: 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Unser Wochenvers ist in Römer Kapitel 6, Vers 23 nachzulesen. Denn der Tod ist der Sünde Sold, aber die Gabe Gottes ist das ewige Leben in Christo Jesu, unserem Herrn. Römer Kapitel 6, Vers 23.

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1: Die Geburt Jesu Christi geschah aber so. Als Maria, seine Mutter, dem Josef vertraut war, fand es sich, ehe er sie heimholte, dass sie schwanger war von dem Heiligen Geist. Josef aber, ihr Mann, war fromm und wollte sie nicht in Schande bringen, gedachte aber, sie heimlich zu verlassen. Als er das noch bedachte, siehe, da erschien ihm der Engel des Herrn im Traum und sprach: Josef, du Sohn Davids, fürchte dich nicht, Maria, deine Frau, zu dir zu nehmen. Denn was sie empfangen hat, das ist von dem Heiligen Geist. Und sie wird einen Sohn gebären, dem sollst du den Namen Jesus geben. Denn er wird sein Volk retten von ihren Sünden. Das ist aber alles geschehen, damit erfüllt würde, was der Herr durch den Propheten gesagt hat, der da spricht: Siehe, eine Jungfrau wird schwanger sein und einen Sohn gebären. Und sie werden ihm den Namen Immanuel geben. Das heißt übersetzt: Gott mit uns.
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0: Wenn mein Interesse an dir abkühlt, Vater, sende die liebende Wärme deines Heiligen Geistes, um meinen Glauben zu wecken und zu erwärmen. Die Temperatur erhöhen. Mein Mann Daniel war neugierig auf die Temperaturunterschiede in und um unser Haus. Als Fan von Gadgets war er begeistert, als er sein neuestes Spielzeug auspackte. Ein Thermometer, das die Temperaturwerte von 4 Zonen rund um unser Haus anzeigt. Ich scherzte, dass es ein dummes Gerät sei. Aber ich war überrascht, dass ich die Temperaturen ebenfalls häufig überprüfte. Die Unterschiede zwischen innen und außen faszinierten mich. Jesus benutzt die Temperatur, um die lauwarme Kirche in Laodicea zu beschreiben, eine der reichsten der 7 Städte, die im Buch der Offenbarung erwähnt werden. Die Stadt, die ein geschäftiges Zentrum für Bankgeschäfte, Kleidung und medizinische Versorgung ist, wird durch eine schlechte Wasserversorgung behindert, sodass sie ein Aquädukt benötigt, um Wasser aus einer heißen Quelle zu leiten. Als das Wasser in Laodicea ankommt, ist es jedoch lauwarm. Auch die Gemeinde ist lauwarm. Jesus spricht: Ich weiß alles, was du tust, und dass du weder heiß noch kalt bist. Ich wünschte, du wärest entweder das eine oder das andere. Aber da du wie lauwarmes Wasser bist, werde ich dich aus meinem Mund ausspucken. Verse 15 und 16. Jesus erklärt dazu: Wen ich liebe, den weise ich zurecht und erziehe ihn streng. Bleibe nicht gleichgültig, sondern kehre um. Vers 19. Die Aufforderung unseres Erlösers ist auch für uns aktuell. Bist du geistlich weder heiß noch kalt? Nimm seine Zurechtweisung an und bitte ihn, dass er dir hilft, einen ehrlichen, glühenden Glauben zu leben. Nun hören wir Offenbarung 3, die Verse 14 bis 22.
1: Schreibe diesen Brief dem Engel der Gemeinde in Laodicea. Das ist die Botschaft dessen, der das Amen ist, der treue und wahrhaftige Zeuge, der Anfang der Schöpfung Gottes. Ich weiß alles, was du tust, und dass du weder heiß noch kalt bist. Ich wünschte, du wärest entweder das eine oder das andere. Aber da du wie lauwarmes Wasser bist, werde ich dich aus meinem Mund ausspucken. Du sagst: Ich bin reich, ich habe alles, was ich will, ich brauche nichts. Und du merkst nicht, dass du erbärmlich und bemitleidenswert und arm und blind und nackt bist. Ich rate dir, von mir Gold zu kaufen, das im Feuer gereinigt wurde. Dann wirst du reich sein. Und kaufe auch weiße Kleider, damit du dich bekleiden kannst und dich wegen deiner Nacktheit nicht schämen musst. Und kaufe Salbe für deine Augen, damit du sehen kannst. Wen ich liebe, den weise ich zurecht und erziehe ihn streng. Bleibe nicht gleichgültig, sondern kehre um. Siehe, ich stehe vor der Tür und klopfe an. Wenn jemand mich rufen hört und die Tür öffnet, werde ich eintreten und wir werden miteinander essen. Ich werde jeden, der siegreich ist, einladen, mit mir auf meinem Thron zu sitzen, so wie ich siegreich war und mich mit meinem Vater auf seinen Thron gesetzt habe. Wer bereit ist zu hören, der höre auf das, was der Geist den Gemeinden sagt.
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Woher kommt das Universum, die Zeit, die Menschheit, das Leben? Die Antwort darauf finden wir im ersten Buch der Bibel. Am Anfang schuf Gott Himmel und Erde. Wenn Gott alles erschaffen hat, dann ist er der Eigentümer aller Dinge. Und wenn das so ist, wie und wozu sollten wir denn leben? Nun, die Antwort darauf finden wir im letzten Buch der Bibel. Herr, du bist würdig zu nehmen Preis und Ehre und Kraft, denn du hast alle Dinge geschaffen, und durch deinen Willen haben sie das Wesen und sind geschaffen.

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0: Wir wollen mit dem Jakobusbrief beginnen. Finden Sie den ganz, ganz hinten, so kurz vor der Offenbarung, das hinterm Hebräerbrief, kommt Jakobusbrief. Man kriegt ja heute in der Schule oder im Gemeindeleben ab und zu so ein paar Schlagworte mit. So ein paar Schlagworte, die irgendwo einer mal erzählt hat. Das sind so stereotype Worte, die dann immer wieder zitiert werden. Und dazu gehört ja auch immer wieder, ich weiß nicht, ob das auch bei vielen von Ihnen so ist, ein angeblich negatives Urteil von Martin Luther über den Jakobusbrief. Wenn Sie einmal den Jakobusbrief lesen, wie wir es hier tun wollen, werden Sie beeindruckt sein, wie Gott zu uns durch diesen Brief redet. Es kann allerdings einmal sein, wenn im fortwährenden theologischen Streit dauernd Leute Bibelworte auf den Kopf stellen, dass einer ärgerlich sagt, und Luther war manchmal ein spontaner Mensch, ein ärgerliches Urteil. Denn wenn man einen Gegensatz zwischen dem Jakobusbrief und der Lehre des Paulus konstruieren will, dann ist man auf dem Holzweg. Ich werde das gern zeigen, denn wie gesagt, das ergänzt den Paulus in richtiger Weise. Der Jakobusbrief redet ja nur mehr von der praktischen Lebensgestaltung. Er hat nicht einmal eine große Gliederung. Es ist eine Sammlung von Ermahnungen, so wie wir sie auch in der Bergpredigt etwa vor uns haben, die aneinandergereiht werden. Und darum ist das so praktisch und so hilfreich, weil gerade Jakobus an die Christen in einer seelsorgerlichen Weise spricht. Und um es gleich vorwegzunehmen, das, was man dann dem Martin Luther da immer wieder in die Schuhe schiebt, das bezieht sich ja darauf, dass er sagt, man wird natürlich nicht durch den Glauben allein gerecht, man wird auch durch die Werke gerecht. Da will er natürlich sagen, es hat ja keinen Wert, wenn einer so ein Allerweltsglauben hat, der sich nicht in der Tat zeigt. Wir hatten es auch am Sonntag, ja, bei unserem Psalmwort, wie das wichtig ist, dass es durch das Hören geht, dass es zum Gehorsam kommt in unserem Leben. Das hat ja Paulus nie ausgeschlossen und darum ergänzt sich das. Wir kennen beide falschen Wege. Das eine Mal, wo man meint, man könne sich mit seinem anständigen Leben den Himmel verdienen, und auf der anderen Weise, dass Leute einfach sagen, ach ja, Gott vergibt mir ja eh, und dann brauche ich ja sowieso nicht mich drum kümmern, wie ich Gott gehorsam werde. So, das wäre einmal zum Brief insgesamt gesagt. Ein wichtiger Brief in der Bibel, ein bedeutsamer Brief, der uns, und da bin ich sicher, in den nächsten Wochen ganz viele neue Impulse geben wird. Wer war denn Jakobus? Im Neuen Testament kommen 4 Jakobusse vor. 2 werden öfter genannt, 2 andere nur einmal. Und bei denen, die öfter genannt werden, ist ein Jakobus, das war der Bruder des Johannes. Die sind immer als die Söhne des Zebedäus genannt. Und jetzt kennen Sie, haben Sie schon gehört, Söhne des Zebedäus. Der ist es nicht. Es ist hier einfach am ersten Vers, im ersten Wort nur gesagt, Jakobus. So fängt er an. Also er muss ein ganz besonderer Jakobus gewesen sein, der gar keine Erklärung braucht. Das war in der Urchristenheit, in der ersten Christengemeinde von Jerusalem, ein Bruder Jesu. Ein Bruder, ein leiblicher Bruder Jesu, der Jünger Jesu war. Der auch zuerst dabei war, als die Familie Jesus zurückholen wollte, wie sie ihn bedrängten, komm doch heim. Und Jesus sagte, nein, nein, meine wahre Familie, meine Schwestern und Brüder sind die, die mein Wort hören und tun. Jetzt haben Sie eine Bibel dabei, dann ist das gar nicht schlecht. Wir schlagen es einmal dann auf, und zwar Matthäus 13, Vers 55. Da ist er auch genannt. Als Jesus in der Synagoge von Nazareth von den Bewohnern der Stadt abgelehnt wird, sagen sie, wer ist denn der? Der ist doch der Sohn vom Zimmermann. Wir kennen den doch, der wohnt doch im Gästle nebenan. Heißen nicht seine Mutter Maria und seine Brüder Jakobus und Josef und Simon und Judas? Ganz klar, das sind die leiblichen Brüder Jesu. Unterscheidet uns ja von der Auslegung der katholischen Kirche, die meint, wegen der Lehre von der Maria, Jesus hätte keine leiblichen Geschwister gehabt. Doch hier ist gar nicht anders zu verstehen. Wir gehen einmal weiter. Wo taucht dann der Jakobus wieder auf? Apostelgeschichte 1, Vers 14. Diese alle waren stets beieinander einmütig im Gebet, zusammen mit den Frauen und Maria, der Mutter Jesu und seinen Brüdern. Also, vor Pfingsten gehörten die Brüder Jesu schon mit Maria zur Gemeinde. Wo war die Wende im Leben von Jakobus eingetreten? Da gibt's einen wichtigen Hinweis und den erwähnt Paulus. 1. Korinther 15. Wem's zu viel wird mit dem Aufschlagen, der kann auch einfach zuhören. 1. Korinther 15. Vers 7. In der langen Kette der Erscheinungen des Auferstandenen, angefangen bei den 12 Jüngern, denen Jesus erschienen ist, nach der Auferstehung ist er den 500 Brüdern erschienen, Vers 7, danach ist er dem Jakobus erschienen. Das war bestimmt die Lebenswende. Die Erscheinung des Auferstandenen im Leben Jakobus. Deshalb ist er für uns ein wichtiger Zeuge des Evangeliums. Nun machen wir noch ein paar Stellen weiter, wo er kommt öfter vor in der Bibel. Vorher bei der Apostelgeschichte 1 hatten wir gerade vor dem Vers, den wir gelesen haben, verfiel sie noch einen Jakobus, den, wie heißt der Kaiser, des Judas. Das war ein anderer Jakobus, aber der Herrnbruder, man sagt immer Jakobus, des Herrnbruder, das ist der, um den es heute geht. Nun schlagen wir Apostelgeschichte 12, Vers 17 auf. Das finden Sie alles, wenn Sie eine gute Konkordanz haben, in der man nachschlagen kann, dann findet man so Stellen. Oder ein Bibellexikon. 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Da kann man alles nachschlagen über Jakobus und liest das immer nicht, dass ich meine, woher hat man es? Ganz einfach kann man es immer so holen, im Kopf kann man das nicht alles behalten. Apostelgeschichte 12, Vers 17. Ich muss kurz ausholen, um was es in dem Kapitel geht. Gerade der erste Vers erzählt, dass ein Jakobus ums Leben kam. Das ist der Jakobus, der Bruder des Johannes. Also der Zebedäus-Sohn. Der ist ums Leben gekommen. Interessant, dass in der ersten Christenheit nicht bloß Wunder passiert sind. Es sind auch schlimme Katastrophen. Es sind auch relativ wenig Wunder so geschehen, wenn man es mal vergleicht. Aber da schon ganz früh ein Apostel, Bruder des Johannes, des Evangelisten, ums Leben kam durch ein Unrechtstat des Herodes, war doch schon schlimm. Und muss doch auch für die Gemeinde eine Erschütterung gewesen sein. Aber der Petrus in gleicher Zeit erlebt die Befreiung aus dem Gefängnis. So kann das auch verschieden sein. Der eine erlebt die Wunder, der andere erlebt das Schwere. Und als nun Petrus befreit war, klopfte er bei den Jüngern und da meinen die, das sei ein Geist oder was, das gibt's ja gar nicht, das ist der Petrus da draußen und so weiter. Und er sagte, als Hinde berichtet dies dem Jakobus und den Brüdern. Auch in der Apostelgeschichte ist der Jakobus immer herausgegriffen, auffallend herausgegriffen, berichtet dies dem Jakobus und den Brüdern. Also der Jakobus hatte schon eine Führungsrolle. Ist ja für uns immer auch ein bisschen wichtig. Ein bisschen können wir ja auch noch Konfessionsstreitigkeiten machen. Ist immer noch interessant und hält uns jung. Dass wir immer auch sagen, liebe Freunde, von einem absoluten Vorrang des Petrus steht im Neuen Testament nichts. Denn der Jakobus hat mindestens in der ersten Christenheit genauso eine Führerrolle gehabt. Und der Paulus hat wieder eine solche Führerrolle gehabt. Ich kann, wenn ich mal wirklich die Schriftstellen nebeneinander hinlege, unmöglich aus dem Neuen Testament behaupten, der Petrus wäre unangefochten Führer gewesen. Sondern der Jakobus war ganz stark auch ein Führer. Es gab verschiedene Kreise mit Führergestalten. Dazu gehörte Jakobus in einem gewissen Teil. Und jetzt werden wir das gleich feststellen, wo Jakobus hingehört, wenn wir Apostelgeschichte 15 aufschlagen. Es gab ja in der ersten Christenheit auch sehr viel Spannungen. Manche meinen, das sei immer alles bloß ganz ideal gewesen. Es wäre schön. Es gibt nichts Ideales. Es gibt auch keine ideale Gemeinde. Außer wenn Sie daheim die Tür zuschließen in ihrem Zimmer und allein sind, das sagen sie, jetzt ist ganz friedlich. Aber sonst ist immer spannungsreich, auch in christlichen Gemeinden, ob sie in die Freikirche gehen, Landeskirche. Das ist ganz klar, weil wir in dieser Welt leben. Auch in der ersten Christenheit gab es schwere Spannungen. Wir denken schon an die sozialen Spannungen, als die hebräischen Witwen übersehen wurden. Das war ganz schlimm. Die haben gesagt, immer kriegen es bloß die anderen, wir kriegen es nicht. Und so bei den Speisungsaktionen. Und dann war das mit Ananias und Sapphira und was weiß ich alles. Und dann gab es auch ganz schwere theologische Streitigkeiten. Da ist man nie enthoben. Das ist ein Trick des Teufels, dass er uns hier auch immer wieder Not machen will. Es gab also Spannungen, wie weit man das jüdische Gesetz einhalten muss. Ist ja verständlich, das hat auch Gott im Alten Bund gegeben. Müssen wir jetzt nicht die ganzen Waschungen machen? Die Judenchristen haben das alles noch gehalten. Die Judenchristen in Israel halten auch den Sabbat und nicht den Sonntag. Aber wie soll man es denn bei den ersten Christen aus den Heiden machen? Müssen die auch noch das ganze Gesetz machen? Und eine Frage, warum muss man nicht die kleinen Säuglinge beschneiden? Oder wenn ein älterer Mann zum christlichen Glauben übertritt, muss der nicht auch unter das ganze jüdische Gesetz noch einmal hindurch? Und da war interessant, dass es eine große Auseinandersetzung gab in Jerusalem und im Rahmen dieser Auseinandersetzung, zwischen Vers 13 bis 21, erzählt, wie Jakobus das Wort ergreift. Und Jakobus war ausgerechnet der, der erstaunlich weit den Heiden entgegenkommt. Wenn man ein wenig genau die Bibel kennt, muss man sagen, der Jakobus war ja sogar der Vertreter dieser etwas strengeren Judenchristen. Man müsste es hätte heute Abend ganz anders machen können. Ich hätte Ihnen einfach eine spannende Geschichte von der ersten Christenheit erzählen können und das erzählt, wie da die Spannungen laufen und die Leute zu dem Jakobus kommen. Also Jakobus war vermutlich der, der in Jerusalem das Haupt der Gemeinde war und Haupt der Judenchristen. Und er hat dann gesagt, es ist doch schön, wenn jetzt die Heiden auch zu Jesus kommen. Wir wollen nur noch, dass sie das geschächtete Fleisch auch praktizieren und kein Blut im Fleisch essen, dass sie die Reinheitsgesetze in Sachen Hurerei und Unreinheit wahrnehmen und vom Götzendienst sich enthalten, aber in den übrigen Fragen sind sie frei. Das war für den Jakobus ein ganz erstaunliches Wort. Und hier ist das ganz lang erzählt, die Rede, die der Jakobus hielt. Und noch einmal haben wir ihn an zwei Stellen im Galaterbrief. Da spricht Paulus noch einmal über ähnliche Vorgänge, denn in Galatien hat das in den Gemeinden Stunk gegeben. Da kamen dann neue Prediger und sagten, ihr müsst jetzt auch noch das Gesetz einführen und wieder müsst da wieder die alten Vorschriften machen. Wenn ihr richtig Christen sein wollt, dann müsst ihr auch all das beachten, was im mosaischen Gesetz steht. In Kapitel 1, Vers 19 erzählt Paulus, wie er nach seiner Bekehrung in Jerusalem von den Aposteln niemand sah, nur den Jakobus. Das sehen wir schon, das war eine wichtige Figur in Jerusalem. Und in Kapitel 2, Vers 6 bis 9, erzählt er, wie er sich mit den Aposteln auseinandergesetzt hat. Er, Paulus, ob er das ganze jüdische Gesetz denn wirklich denen sagen muss. Und er sagt gerade denen, die das Gesetz so verfochten haben, sagt, ich habe doch mit den Spitzen gesprochen. Vers 9 ist nochmal klar, ich habe doch mit den höchsten Aposteln gesprochen. Und sie erkannten die Gnade, die mir gegeben war. Und Jakobus und Kephas und Johannes, die als Säulen angesehen werden, mir und Barnabas gaben sie die rechte Hand und gesagt, Schluss, so ist okay. Geht eures Weges, es ist richtig, was ihr tut. Jakobus war eine wichtige Säule der Gemeinde Jesu. Und noch eine, ja, bei Vers 12 haben wir noch im Galaterbrief, dass auch Spannungen mit dem Jakobus noch gab, aber ich will jetzt nicht alles machen, sondern die letzte Stelle, die wir aufschlagen, ist Apostelgeschichte 1, 21, Vers 18. Dann habe sie genug gearbeitet. Aber es ist mal schön, dass man sieht, wie viel da steht. Es ist einem gar nicht bewusst, wie oft der vorkommt. Apostelgeschichte 21, Vers 18. Paulus war nach Jerusalem gekommen. Da nahmen ihn die Brüder mit Freunden auf. Am nächsten Tag ging Paulus mit uns zu Jakobus. Und es kamen alle Ältesten dorthin. Also, das war der Sammelpunkt. Das war der Chef in Jerusalem, der Jakobus. Des Herrn Bruder, Sammelpunkt der Gemeinde, ein wichtiger Orientierungspunkt und auch eine Säule der Gemeinde Jesu. Aber jetzt lesen wir im Jakobusbrief unseren Text. Jakobus, Knecht Gottes und des Herrn Jesus Christus, an die 12 Stämme, die unter den Völkern verstreut wohnen, freut euch. Meine lieben Brüder, haltet es für lauter Freude, wenn ihr in mancherlei Anfechtungen fallt. Weil ihr wisst, dass euer Glaube, wenn er sich bewährt, Geduld wirkt. Die Geduld aber soll ihr Werk tun bis ans Ende, damit ihr vollkommen und ohne Tadel seid und keinen Mangel aufweist. Wenn es aber jemand unter euch an Weisheit mangelt, so bitte er Gott darum, der jedem gern gibt und keine Vorhaltungen macht, dann wird sie ihm gegeben werden. Er bitte aber im Glauben und zweifle nicht, denn wer zweifelt, der gleicht einer Meereswoge, die vom Wind getrieben und hin und her geworfen wird. Ein solcher Mensch denke nicht, dass er etwas von dem Herrn empfangen wird. Ein Zweifler ist unbeständig auf allen seinen Wegen. Ein Bruder, der arm ist, rühme sich seiner Höhe, wer aber reich ist, rühme sich seiner Niedrigkeit, denn wie eine Blume auf dem Feld wird er vergehen. Die Sonne geht auf mit ihrer Glut und versenkt das Gras, die Blume fällt ab und ihre schöne Gestalt vergeht, so wird auch der Reiche vergehen mit allem, was er unternimmt. Selig ist der Mann, der die Anfechtung erduldet, denn nach seiner Bewährung wird er die Krone des Lebens empfangen, die Gott denen verheißen hat, die ihn lieb haben. Wir sehen, es sind verschiedene Gedanken, die er anspricht. Er spricht über Anfechtungen, das ist ja ein Thema für sich. Oder er spricht über Reich und Arm, soziale Frage. Und er spricht über Bewährung des Lebens, wie wird man am Ende seines Lebens selig. Wir gehen aber der Reihe nach vor. Bleibt mir unvergesslich, wie hier in der Passionssuche Walter Blach über den Knecht Gottes gesprochen hat. Und er hat gesagt, wenn Sie sich noch erinnern, Knecht kann nicht mit Sklave übersetzt werden. Habe ich früher auch getan, weil im Griechischen das gleiche Worte sind. Aber er sagt, Paulus will nie Sklave sein, sondern Knecht ist ein Ehrentitel vom Alten Testament, von Gottes Knecht, in Jesaja 53, der sein Leben dahin gibt. Knecht ist die schönste Bezeichnung des Dienens für Jesus. Seine Zeit, seine Kraft, seine Gaben zur Verfügung zu stellen für Jesus. Das ist ein Ehrentitel. Ich habe es Ihnen vielleicht mal erzählt, dass mein Vater, das wollte auf seiner Todesanzeige, dass das draufsteht, nicht nur mein Vater, Mutter, Tante, Onkel und so, wo es immer so draufsteht, wissen Sie, unser Lieber, sondern bloß, Gott holte seinen Knecht zu sich. War ihm einfach wichtig, ich wollte das sein. Und da sagt einer meiner Brüder, aber das klingt doch so wie Knecht Ruprecht, ja, das kann sein, aber wir müssen der biblische Sinn wieder dahin sehen. Wir haben ganz ähnliche Bezeichnungen bei Magd, die Maria, Lukas 1, die sich in ihrem Lobgesang der Maria als Magd bezeichnet. Ein ganz wunderbares Wort. Und dass unsere Umwelt heute nicht mehr Knecht und Magd annehmen will, das macht nichts aus, aber für uns ist das nur ein wichtiges Wort. Nicht, dass wir der Menschenknechte sind. Wir sind nie der Menschenknechte, die sollen gar nicht für uns sein. Aber um Jesu Willen sind wir Knechte für ihn. Und dann machen wir vieles in Demut und Bescheidenheit. Dann geht es nicht um unsere äußere Erscheinung. Nehmen Sie das wieder als eine Hilfe für Ihren Platz, den Sie in der Welt haben. Vor Jesus ein Knecht. Auf sein Kommando, seine Dienste tun. Um Jesu Willen machen wir es. Putzen wir die Leute Dreck weg. Nicht um der Menschenknechte zu sein, sondern weil wir Jesu Knechte sind. Und dann lassen wir manches auf uns sitzen, bei manchem schlagen wir nicht zurück, um Jesu Knechte zu sein. Jakobus bezeichnet sich als ein Knecht Gottes und des Herrn Jesus Christus. An welche 12 Stämme schreibt er denn? Die 12 Stämme Israel gab es ja schon lange nimmer. Wissen Sie eigentlich seit wann? Seit 722 vor Christus sind die 12 Stämme Israels ja weg gewesen. Da gab es was noch? Juda und die Juden. Die anderen Stämme sind ja alle verloren irgendwo, da gibt es dann so Theorien, da gibt es immer wieder so Leute, die behaupten, Engländer sei vielleicht auch noch ein verlorener Stamm Israels. Aber sie sind irgendwo aufgegangen in der Weite der Diaspora-Juden, deshalb an die meint er nicht. Er schreibt nicht bloß an die Juden, sondern er nimmt das für das Gottesvolk, für das neue Gottesvolk. Das ist interessant, wie schon im Neuen Testament gesagt wird, wir sind Israel. Deshalb hört die Geschichte Gottes mit seinem Volk Israel nicht auf, aber wir sind ja eingetreten in die großen, mächtigen Verheißungen. Hier sehen wir es, an die 12 Stämme, da meint er die Heiden und die Christen, auch wenn er sich ja vornehmlich an Judenchristen schreibt, meint er doch alle, unter den Völkern verstreut, also in der Diaspora lebend. Und da denkt er natürlich in der Welt verstreut, wo so viel Gottlosigkeit herrscht.
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1: Es ist wieder Zeit für die gute Nachricht aus dem Wort Gottes. Unser Wochenvers ist in Römer Kapitel 6, Vers 23 nachzulesen. Denn der Tod ist der Sünde Sold, aber die Gabe Gottes ist das ewige Leben in Christo Jesu, unserem Herrn. Römer Kapitel 6, Vers 23.

0: Willkommen zu dem Programm Ein leidenschaftlicher Rufer zu Jesus Christus. 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
1: Das Dritte, was ich Ihnen sagen möchte, ist dies. Die Bibel lehrt uns neue Dinge, aber sie sagt uns das immer bloß so weit. Ich möchte über Teufel noch mehr wissen. Die Bibel sagt uns immer nur so viel, als wir für unser praktisches Leben brauchen. Es gibt in der Bibel überhaupt keine spekulativen Dinge. Sondern sie sagt uns immer nur so viel, als wir unser praktisches Leben brauchen. Es gibt in der Bibel meiner Meinung nach überhaupt nichts, was nicht sofort in Beziehung auf mein praktisches Glaubens- und Alltagsleben gesagt ist. Wenn von der Wiederkunft Jesu die Rede ist, dann heißt es, wachet. Ne? Mensch, lass dich doch nicht von den zeitlichen Ereignissen gefangen nehmen. Schau aus nach der Wiederkunft Jesu. Verstehen Sie? Was auch sei. Das regt mich zum Beispiel bei den Zeugen Jehovas so ein bisschen auf. Die können so richtig spekulativ stundenlang an Bibelworten rumkrabbeln und das hat gar keine Beziehung zu meinem Leben. Nicht? Und das heißt, die Bibel hundertprozentig missverstehen. Es wird uns in der Bibel gar nichts gesagt, was nicht indirekte, also was nicht Münze, praktische Münze ist. Drücke ich mich deutlich aus. Nicht? Ich kann mich so schlecht ausdrücken. Meine Mutter sagt, ja, ich stottere und hat sie bestimmt recht gehabt. Also mir ist das so groß, zum Beispiel gerade bei den letzten Dingen, bei dem, was die Offenbarung sagt. Sehen Sie, seitdem es gläubige Christen gibt, die sich beschäftigen mit den letzten Dingen, also mit Wiederkunft Jesu und tausendjährigen Reichen, Auferstehung der Toten, Weltgericht, seitdem, das sage ich jetzt mal den erfahrenen Christen und uns, seitdem kloppen sich Christen darüber, ob die Entrückung der Gläubigen geschieht vor der großen Trübsal, nach der großen Trübsal. Haben Sie darüber schon gehört? Können sich nie einigen. Und es ist so wundervoll, dass die Bibel sowas ganz offen lässt und sagt, sei du bereit, was eben gesagt wird, wenn die Stürme kommen, dass du nicht entwurzelt wirst. Nee? Verstehen Sie, es gibt gar keine spekulativen Dinge, die rein intellektuell wälzen könnte in der Bibel. So sind immer in mein Gewissen gezielt und zu meinem praktischen Leben ausgerichtet. Und das gilt nun auch, was hier vom Teufel gesagt ist. Hier kriegen wir nicht eine Theorie über den Teufel vorgesetzt, sondern es wird uns gesagt, wir sind im Kampfe Tag und Nacht. Du, wenn du Jesus gehören willst, dann mach dir klar, da kriegst du einen tollen Gegner. Ich erzähle so gern, wie ich Student war, da hatten wir einen Professor Hering, Gott habe ihn selig, er ist in der Ewigkeit. Er war ein lieber Mann und hatte die Gabe Langweiler und wucherte mit seinem Funde gewaltig. Und da hatten wir, das war das nach dem Ersten Weltkrieg, und da gab es kein elektrisches Licht, und da kam man morgens von 7 bis 8, hatten wir da Kollegium, 7 bis 8, und der schläft, und dann ständig am Ende nicht, und dann mit jedem Kerzchen, eine Weihnachtskerze, das war also goldig, nicht? Und dann die murmelnde Stimme von dem Professor da rein. Dogmatik. Ich höre es noch vor mir. Paragraph 17. Angeliologie, die Lehre von den Engeln. Das gehört zur Mythologie aller Religion, dass man sich geflügelte Wesen vorstellt. Es gibt sie nicht. Paragraph 18. Dämonologie, die Lehre von den Teufeln. Es gibt keine Teufel. Und soweit wir also nicht schliefen, hörten wir. Und verstehen Sie, Paragraph sowieso. So spricht die Bibel nicht von Engeln, nicht von Teufeln, nicht von Gott und nicht von Menschen. Paragraph sowieso. Nicht mehr? So als Lehre, dass einem nichts angeht. Sondern wenn die Bibel uns von Teufeln spricht, dann nicht Paragraph so und so viel. Sondern überleg dir bei deiner Bekehrung, ob du es riskieren willst, von dieser Front der Finsternis auf die Seite Jesu Christi zu treten. Denn das musst dir klar machen, eine Bekehrung zu dem Mann von Golgatha ist nicht bloß eine Änderung deiner Weltanschauung, nicht nur sogar, was sehr viel ist, eine Änderung deines ganzen bisherigen Lebens, sondern du triffst auf eine völlig neue Front. Du machst dir den Teufel zum Feind, überleg dir das. So, das ist ja praktisch gesagt, denn davon ist die Rede. Wenn einer 35 Jahre Pfarrer ist, so viele Beispiele gibt es einfach gar nicht, als dass er immer neue aufbringen könnte. Verstehen Sie? Und darum muss ich ab und zu ganz bärtige alte Geschichten erzählen, von denen meine Freunde dann sagen, die Jungs sind da brutal drin, nicht? Die etwas ältere Gemeinde hier darf dann schlafen, die diese Geschichte nicht kennen, die hören sie. Die Geschichte, die ich tausendmal erzählt, von dem treuen schwarzen Kutscher, den ein Herr, also es war schon im vorigen Jahrhundert, wo es noch keine Autos gab, den ein amerikanischer Herr hatte, seinen treuen Jim, und der war ein Christ. Und dann fahren sie mal miteinander, und da sagt der Herr so etwas gemütlich, raucht seine Zigarre, na Jim, wie geht es denn? Und da sagt der Jim, nicht sehr gut, ich habe so viel Anfechtung. Haha, lacht der, Anfechtungen, ich sowas höre. Hab ich nichts mit zu tun, Jim. Kannst du sehen, was für ein Blödsinn ist, wenn man Christ ist? Da kommt man bloß in lauter dumme Geschichten rein. Gib den ganzen Quatsch auf. Und der Jim sagt kein Wort. Und kurze Zeit nachher sind sie auf der Yacht, in dem Boot, sie wollen Enten jagen. Und dann geht's, Bruder, was hoch, ich verstehe nicht viel von der Yacht, als Paul-Mehr-Fachmann. Da geht also, oder Kurt oder wer, alle, wir sind ein Haufen Jäger, glaube ich, unter uns. Da geht also so eine Enten da hoch und der mit Schrot da rein und drei Enten, die sind also tot und zwei flattern weg. Und da sagt der Herr, Jim, los rudern, hinter denen her, die wollen uns abhauen. Da sagt der Herr Jim und lässt die Ruder liegen. Herr, lass uns doch erstmal die Toten einsammeln, die haben wir. Da sagt der Herr, du bist doch richtig ein dummer Schwarzer. Die Toten haben wir sowieso, aber die wollen uns durchgehen, hinter denen musst du hergehen. Und da lässt der Herr Jim die Ruder immer noch liegen und sagt, Herr, so ist es mit dem Christentum. Die geistlich Toten hat der Teufel sowieso. Die braucht er nicht anzufechten. Die kennen keine Anfechtungen. Die hat er sicher. Aber wenn ihm einer entrinnen will, wenn einer selig werden will, einer Kind Gottes werden will, wenn einer einen Heiland sucht, dann heißt aber hinterher. Und dann gibt's Anfechtungen. Hat der Herr kapiert, nicht? Wenn Sie in Anfechtungen kommen, sagt der Petrus sogar, dann freut euch ein Zeichen, dass ihr also auf die richtige Front geraten seid. Hm? Aber ich komme auf meinen Gedanken zurück. Es gibt in der Bibel also auch keine spekulative Lehre über die Finsternis, sondern die Bibel sagt uns, wenn du Christ werden willst, wenn du diesem König der Könige gehören willst, diesem Herrn Jesus, dann mach dir klar, was das bedeutet. Wir haben nicht mit Fleisch und Blut zu kämpfen, sondern mit, und nun kommt die ganze Aufzählung. Und sehen Sie, eigentlich hat Luther ja das sehr gut übersetzt, aber ein bisschen ist bei der deutschen Übersetzung doch verloren gegangen. Und darf ich Ihnen nochmal so wörtlich sagen, Vers 12, denn wir haben nicht mit Fleisch und Blut zu kämpfen, sondern gegen Fürsten, gegen Gewaltige, gegen, nämlich steht er überhaupt nicht, gegen Weltherrscher, die in der Finsternis sind, gegen böse Geister im Himmel. Wenn man das Griechische liest, Prostata, dann kommt das unheimlich raus, schon im Ton des griechischen Wörtlein ist das mehr, dieses Gegen. Prost. Man hört ein Klirren. Als wenn die große Armee Napoleons marschiert, nicht? Prost. Gegen. Und als ich heute Morgen da dran saß, oder Mittag, und das vorbereitete, da bin ich im Moment erschrocken und habe gedacht, was für ein unerhörtes Wagnis ist es, Christ zu werden. Was für ein unerhörtes Wagnis ist es, Christ zu werden. Dass dieser Name christlich so billig ausgeboten wird bei uns in Westdeutschland, ist entsetzlich. Ich wäre bereit, dieser christlichen Partei alles zu geben, was ich besitze, wenn sie das christlich streichen wollte aus ihrem Programm. Ich habe nichts gegen ihr Programm, ich bin die Partei.

Leute, die von Paulus den Namen Jesus hörten und sahen, dass eine große Macht drin war, die Söhne des Käfers, und dann haben sie damit gespielt und haben in dem Namen Jesu Dämonen austreiben wollen. Müssen wir lesen, Apostelgeschichte. Und da heißt es einmal, dass diese Dämonen über sie hergefallen sind. Und es war für sie immer eine schreckliche Sache. Und da ging mir auf, man kann eigentlich mit Christentum nicht spielen. Da kann man keine Experimente machen. Sondern Jesus, der Sohn Gottes, dessen Blut für mich geflossen ist, kann mein Herz so überwinden, dass ich glaube, er ist wirklich stärker als alles und gewaltiger, ihm gehöre ich. Und im Augenblick hat der Teufel kein Recht mehr. Es ist in diesen Tagen ein Büchlein erschienen von einem Mann namens Pawelczyk. Der ist vom Westdeutschen Jungmännerbund als Jugendwacht nach Ghana geschickt worden. Wissen Sie, es ist eine schöne Sache, dass die Westdeutsche Jungmännerwelt einen Sekretär bezahlt, der höhere Schulearbeit in Ghana machen soll. Überlegt, da gibt es einen Haufen höhere Schulen, nicht? Und da macht er eine CVM-Arbeit. Und da hat er von seinen jungen Freunden ein paar Gebete gesammelt und hat die drucken lassen. Das Buch heißt, ich liege auf meiner Matte und bete. Kleines Heftchen im Aussatzverlag. Und ich habe meinen Bekalern da am Samstag mal eins vorgelesen, das hat uns doll beeindruckt. Da betet ein junger Mann, wissen Sie, die haben ja doch aus der Steinzeit einen Sprung getan ins 20. Jahrhundert, wofür wir also 2000 Jahre brauchten. Das haben die also in 5 Jahren gemacht, ne? Der kommt aus dem Urwald zur höheren Schule nun. In seinem Urwalddorf gibt's noch Zauberer. Und sein ganzes Dorf glaubt an den Zauberer, an den Juju. Und nun hören sie, er ist Christ geworden. Und nun wird ihm mitgeteilt, hör, wenn du nicht umkehrst, dann machen wir einen Juju gegen dich. Und dann wird ihm mitgeteilt, jetzt machen wir den Juju, den Zauber gegen dich. Und nun kommt das Ganze, möchte durch Jahrhunderte vererbte Grauen vor der Macht der Dämonen und der Zauberer auf diesen Jungen zu. Sie trommeln, ich höre die Trommeln, sie machen den Juju gegen mich. Sie werden mich töten mit ihrem Zauber. Und doch, Herr, heißt so ungefähr, ich will jetzt nicht einen anderen Zauberer um Hilfe angehen, sondern jetzt kommt drauf an, jetzt rechne ich nur mit dir, nur mit dir, nur mit dir. Du bist stark, Halleluja, ich rechne nur mit dir. Wie ein Junge plötzlich, wie die ganze dämonische Welt auf ihn zukommt, wo er nur vor der Frage steht, es gibt andere Zauber, die einen Gegenzauber machen können. So hat er es von Jugend auf gelernt, nicht? Nun auf einmal, dass alles weg wird. Ich rechne mit, was ich geglaubt habe, der am Kreuz für mich gestorben ist, der ist wirklich Erlöser. Und dann geht mich der Teufel mit seinem ganzen Herzen mehr. Ich möchte Ihnen so gern deutlich machen, was ich so bei dieser Vorbereitung empfunden habe. Was es für eine große Sache ist, Christ zu sein. Ne? Wir haben nicht mit Fleisch und Blut zu kämpfen. Ich habe es nicht nur mit meinen Unarten zu tun. Und mit den Schwierigkeiten der Menschen, die ich lieb haben soll. Sondern ich bin errettet von der Obrigkeit der Finsternis und versetzt in neues Reich, in das Reich des Sohnes Gottes. Und nun stürmt die Hölle gegen mich ran. Und kann ich machen, weil, ich sage ein Wort aus dem 5. Psalm, weil der Herr die Gerechten mit seiner Gnade deckt wie mit einem Schilde. Das ist die Situation der Christen. Hier handelt es also nicht um theoretische Erwägungen, sondern um wirklich hineingeführt werden, was Christenstand ist. Um eine sehr praktische Sache. Und fangen Sie nicht an, Christ zu werden, wenn Sie nicht wirklich sich im Heiland dann ganz ausliefern wollen und ganz auf ihn vertrauen. Christ kann man nicht spielen. Man kann sich die Arme Jesu werfen, seine ganzen Schwachheiten ihm alle Vertrauen schenken und sagen, ich kann nichts garantieren, ich habe so einen labilen Charakter, aber ich will dir gehören. Und dann ist man im Augenblick auf der anderen Front und gerettet von den listigen Anläufen des Teufels. Der nächste Punkt, den ich Ihnen sagen möchte, ist dies. Wir haben es also nicht mit Fleisch und Blut zu tun. Hören Sie mal bitte, wir haben es nicht mit Fleisch und Blut zu tun, das ist der nächste Punkt. Wir müssen uns da ein bisschen reindenken in die Situation des Paulus. Er ist im Gefängnis. Sein eigenes Volk Israel in seiner Verstockung hat ihn ins Gefängnis gebracht. Und nun hat er 2 Jahre in Caesarea gesessen. Mein Gott, ich habe in Zellen gesessen, ich weiß, wie lange 4 Wochen werden können. Wissen Sie, das Schreckliche ist, wenn man weiß, ich bin zu 5 Jahren verurteilt, da können Sie rechnen. Aber dieses Unbestimmt, dieses Grausam, er hat unbestimmt 2 Jahre in Caesarea gesessen und dann nach Rom verschleppt. Und wie lange

0: Das wissen wir nicht.
1: Da ist jeder Tag sehr lang. Und da kann der Grimm hochkommen gegen diese Ältesten Israels, die ihn hierhin gebracht haben. Oder gegen diese sturen, dumpfen römischen Soldaten. Für einen geistigen Menschen wie Paulus muss es sehr schwer sein, dauernd von diesem völligen Doofheit umgeben zu sein, nicht? Er hat's mit Prätorianern zu tun, mit alten Kommisköppen, mit Unteroffizieren, wissen Sie? Nichts gegen Unteroffiziere, aber danke Gott, dass sie in die Bücher schreiben, nicht? Wenn sie es täten, wäre die Welt noch schlimmer dran. Und ich war in dieser Atmosphäre, muss dieser Paulus nun leben, dieser völlig ungeistige. Ich kann mir vorstellen, dass er ab und zu ein Zorn kommt, und ich rede aus der eigenen Erfahrung, nicht? Und dann macht er sich klar, mit denen habe ich es im Grunde gar nichts zu tun. Dass ich angelegt bin, da sind andere Mächte am Werke. Und Gott hat ihnen Raum gegeben. Wir haben ihn mit Fleisch und Blut zu tun. Verstehen Sie, von dieser Situation des Paulus her, zunächst wird mir das Wort sehr deutlich, und vielleicht, wenn wir Verfolgungszeiten kommen, wird es uns so auch sehr wertvoll werden. Ich denke manchmal, ich habe einen Freund des Dr. Chambon in Zürich, der war Pfarrer der französisch reformierten Gemeinde in Berlin während des Nazireichs, ist jetzt in der Schweiz. Der schrieb mir vor einiger Zeit, ich habe schlaflose Nächte über die Entwicklung der Kirche in Deutschland. Was war die Kirche im Kampf, also als die bekennende Kirche aufstand, als die Pfarrer in Gefängnissen waren, als man nur durchgab Bekenntnisversammlungen, nicht? Und dann war die Westfalen alle voll, und dann hörten die Menschen stundenlang das Evangelium an, und in Gefangenenlager, da kamen die Männer zu Bibelstunden, zu Tausenden, und das ist alles verspielt und vertan, nicht? Im Religionsunterricht kriegen die Jungs beigebogen, dass die Bibel mythologisiert werden muss und das natürlich nicht alles ernst nehmen muss. Das schrieb Dr. Chambon, ich weine manchmal nachts und habe schlaflose Nächte um die Kirche in Deutschland. Ich habe nur schreiben können, so geht mir es auch. Der Unglaube, die Kritik an der Bibel, nicht allmählich so als Evangelium verbreitet wird. Da könnte ihm der Hut hochgehen, nicht? Da sitzt ein junger Bursche vor mir am letzten Sonntag. Da sage ich, ich bin völlig abgekommen, die Bibel zu lesen. Wissen Sie, unser Religionsunterricht hat das alles so madig gemacht. Das ist also gar kein Religionsunterricht, aber ein Religionsunterricht, der bloß dafür da ist, die Bibel schlecht zu machen, nicht? Wozu das noch? Und dann wird mir so ein Wort so groß, wir haben es nicht mit Fleisch und Blut zu tun. Hier sind nicht ein paar verblendete Leute am Werke, sondern selbstverständlich steht eine Kirche des Evangeliums unterm Bombardement des Teufels. Wir haben es nicht mit Fleisch und Blut zu tun. Machen wir uns das ganz klar. Und nun schenke Gott, dass in diesem großen Kampf ein paar Leute hier im Weiglaus ganz einfach, das ist ausdrücklich, von Jesus an Land gezogen werden, froh werden an diesem Heiland und glauben, sein Blut hat mich reingemacht und macht mich rein und hat mich erkauft, und ich gehöre ihm wirklich, und er ist stärker als alle Mächte der Finsternis. Ich muss noch zum Schluss das Wort auslegen, das ganz im Anfang steht: Seid stark in dem Herrn. Nachdem ich das ausgeführt habe, kommt es uns fast komisch vor, wenn uns gesagt wird: Seid stark. Nicht? Es ist mir gerade deutlich geworden, dass ich diesen Mächten der Finsternis gegenüber nicht stark sein kann. Wie soll ich? Nicht? Wie soll ich? Ich kann keine Sünde allein überwinden. Ich habe mal das selber klar zu machen versucht, was es heißt, seid stark in dem Herrn. Und zwar, also Sie wissen, dass ihm der Krieg zu Ende ging dadurch, dass ein Flugzeug mit einer Atombombe nach Hiroshima flog und dieses Ding abwarf. Der Pilot, das haben Sie in der Zeitung gelesen, der kommt ja immer wieder in die Irrenanstalt, also, der war immer schon ein sehr sensitiver, schwacher Mensch. Und der soll einen Weltkrieg von Riesennationen mit einem Schlag beendigen. Und welche Vorstellung? Dieser eine Mann. Er soll mit einem Schlag 65.000 Menschen umbringen, so möglich. Und doch ist er so stark, dass er es kann. Er drückt auf den Knopf, die Atombombe fällt, und er beendigt den Krieg, und 65.000 Menschen kommen um. Das heißt, in sich war er ganz schwach. Aber dieser Knopfdruck, und nun war er so stark, den Krieg der Weltmächte zu beendigen. Verstehen Sie? Und das ist mir ein Bild für die Christen. In mir selber bin ich so schwach, ich kann dem Teufel nicht einmal widerstehen in der Versuchungsstunde. Ich würde heute abfallen, glaube ich, wenn es auf mich alleine ankäme. So schwach bin ich. Als ich mich bekehrte, war mein erstes Gebet, Herr Jesus, ich liebe mich dir aus, aber ich kann nichts versprechen. Ich habe einen labilen Charakter. Davon war ich immer überzeugt, dass ich so schwach bin. Aber in dem Herrn, ich darf glauben und beten. Herr Jesus, ich gehöre dir, damit kann ich einen Tag anfangen. Lass mich diesen Tag dir gehören. Du hast mich doch erkannt. Da drücke ich auf den Knopf und nun bin ich stark, dass ich die ganze Hölle lahmlege. Wie der fliegende Rüschemann Griechenland legt. Das Schwere Christ ist dadurch, dass er Jesus, nicht im Herrgott, ich bitte Sie, dass er Jesus anrufen darf und sein ganz Vertrauen ihm schenkt, auf einmal ganz stark, dass er die ganze Welt der Finsternis für sich lahmlegt.
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Oft denken wir leider über Spenden und finanzielle Beiträge zum Gemeindedienst oder zu einem christlichen Werk nur als Opfergaben. Dabei vergessen wir, dass wir dadurch Gott gegenüber unseren Dank und unsere Prioritäten bekunden. Wir lernen in 2. Korinther 9: Ich meine aber das, wer da kärglich sät, der wird auch kärglich ernten. Und wer da sät im Segen, der wird auch ernten im Segen. Ein jeglicher nach seiner Willkür, nicht mit Unwillen und aus Zwang, denn einen fröhlichen Geber hat Gott lieb. Gott aber kann machen, dass allerlei Gnade unter euch reichlich sei, dass ihr in allen Dingen volle Genüge habt und reich seid zu allerlei guten Werken. 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
1: Es fiel ihm furchtbar schwer, aber es musste sein. Er musste alles verlassen, was er lieb hatte. Hinter ihm lag das große Zeltlager seines Vaters. Dort graste das Vieh zu Tausenden. Dort war Reichtum, dort war Sicherheit und Liebe. Vor ihm lag die unbekannte Ferne mit all ihren Gefahren. Und er musste fort. Wenn er blieb, bedeutete das seinen Tod. Was hatte Jakob nun erreicht mit seiner List? Die Reise war voller Gefahren, sein Herz war schwer und er bereute sehr, was er getan hatte. Der Flüchtling zog nach Norden, an der Höhle bei Mamre vorüber, wo seine Großeltern Abraham und Sarah in der Familiengruft ruhten. Ob er hier auch einmal seinen Frieden fand oder würde er irgendwo weit fort in einem weiter und kam in das Land, das Moria hieß. Auf einem dieser Berge hatte sein Vater, als er noch ein Junge war, auf dem Altar gelegen, geduldig wie ein Lamm und gehorsam bis zum Tod. So war Isaak als Kind gewesen. Und er, Jakob, er war kein Kind mehr, er war schon über 70 Jahre alt und hatte noch immer nicht richtig gehorchen gelernt. Dass er nun so ganz allein ziehen musste, ohne einen Menschen und ohne Gott, das machte Jakob diese Reise so schwer. Ob Gott ihn jetzt wohl noch lieb hatte? War er nicht viel zu schlecht gewesen? Da schrak er aus seinen trübsinnigen Gedanken auf. Es wurde dunkel, die Sonne war untergegangen. Jetzt musste er irgendwo unter freiem Himmel übernachten. Er suchte einen flachen Stein, den er sich unter den Kopf legen konnte. Die trockene Erde war sein Bett. Und da lag er nun allein und verloren in dem wüsten, einsamen Land, müde von der Reise und vom Denken und tief bekümmert darüber, dass Gott ihn nicht mehr lieb haben konnte, weil er so schlecht gewesen war. Über seinem Kopf leuchteten die Sterne, aber der Himmel war so fern. In dieser Nacht träumte Jakob einen herrlichen Traum. Er sah eine Leiter, eine breite Treppe, so hoch, dass sie bis in den Himmel reichte. Und an ihrer untersten Stufe lag er und schlief. Er sah leuchtende Engel, die stiegen auf der Treppe hinauf und herunter. Und ganz oben, in einem strahlenden Licht, stand Gott, der Herr, der gebrochene Herzen heilt und ermutigt und der auch einen einsamen Wanderer trösten wollte. Und freundlich sagte er zu Jakob: Ich bin der Herr, der Gott Abrahams und der Gott Isaaks. Das Land, auf dem du liegst, will ich dir und deinen Nachkommen geben. Und deine Nachkommen sollen unzählbar sein wie der Staub auf der Erde. Und durch dich und deine Nachkommen sollen alle Völker der Erde gesegnet werden. Und ich bin mit dir und will dich behüten, wo du auch hinziehst. Und ich will dich wieder in dieses Land zurückbringen. Ich werde dich nicht verlassen. Ich stehe zu meinem Versprechen und werde es erfüllen. Da erwachte Jakob. Es war Morgen. Die Berggipfel leuchteten im ersten Licht, die Sterne verblassten. Die Erde war wie gestern und vorgestern. Es war ein Traum, aber dennoch Wirklichkeit. Der Herr hatte im Schlaf mit Jakob gesprochen und hatte gesagt: Jakob, ich habe dich trotz allem lieb. Ich will für dich sorgen. Ehrfurcht und Dankbarkeit erfüllten seine Seele. Er sagte verwundert:
2: Hier ist nichts anderes als Gottes Haus. Hier ist das Tor des Himmels.
1: Er nahm den Stein, auf dem sein Kopf gelegen hatte, und stellte ihn aufrecht wie ein Denkmal, um die Stelle später wiederzufinden. Es war ihm ein Bedürfnis, dem Herrn zu zeigen, wie froh und dankbar er war. Aber er besaß nichts außer einem kleinen Krug voll Öl, den er mitgenommen hatte, um seine Füße damit zu pflegen, wenn sie wund gelaufen waren. Dieses Öl nun ließ er über den Stein fließen, kniete anbetend vor Gott nieder und versprach, hier einen Altar zu bauen, wenn der Herr ihn wohlbehalten in dies Land zurückkehren ließe. Mutig und gestärkt zog er weiter in die unbekannte Ferne. Die Stelle aber wurde von da an Bet-El genannt. Das bedeutet Haus Gottes.
0: Das war gerade die Geschichte Jakobs Flucht aus dem großen Erzählbuch zur biblischen Geschichte. Ich hoffe, ihr kommt wieder, denn es gibt noch viele spannende Geschichten für euch.

Hallo, liebe Kinder. Habt ihr schon gesehen, wie andere Menschen, nachdem sie etwas Böses getan haben, sagen, ich kann nichts dafür? Die Bibel sagt im 1. Johannesbrief, wenn wir sagen, wir haben keine Sünde, so betrügen wir uns selbst und die Wahrheit ist nicht in uns. Wenn wir sagen, ich kann nichts dafür, obwohl wir was Böses getan haben, dann betrügen wir nicht nur die anderen Menschen, sondern uns selbst. Ist es nicht dumm, sich selbst zu betrügen? Ja, und deshalb wollen wir es auch nicht tun, sondern tun, was die Bibel uns sagt, unsere Sünden bekennen, damit Jesus uns reinigt.

Hast du schon zu jemand gesagt, das ist deine Schuld, ich habe nur so reagiert, weil du mich provoziert hast? Dies ist eine sehr gewöhnliche Reaktion, denn man hat den Eindruck, dass unser schlechtes Benehmen verursacht worden ist von jemand anderem, durch sehr komische, schlechte, widrige Umstände. Doch dieser Eindruck ist falsch. Unsere Gedanken, unsere Worte und Taten werden immer von unserem Herzen, von unserer Persönlichkeit bestimmt. Deswegen lesen wir eine sehr ernste Warnung in Sprüche Kapitel 4. Behüte dein Herz mit allem Fleiß, denn daraus geht das Leben.

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1: Es ist wieder Zeit für die gute Nachricht aus dem Wort Gottes. Unser Wochenvers ist in Römer Kapitel 6, Vers